Teil 2. Nach dem Absturz ihres Raumschiffes sind Galen und Kirai auf der Hohlwelt Skaia gestrandet. Inmitten der unergründlichen Tiefe des Schattenraums. Nun bleibt die Frage, ob diese Welt bewohnt ist und wie gefährlich ihre Einwohner sind.

0: Flügel aus Glas. Ein Schwarm von Flugtieren drehte seine Runden über dem Strand. Grazile Kreaturen mit blauer Haut und vier durchscheinenden Lederschwingen, die einander hässliche Lieder über das Rauschen der Wellen zukrächzten. Etwas verriet Kirai, dass es ihr schwer fallen würde, diese Welt zu mögen. »Lass mich raten«, sagte sie mit schiefem Lächeln und reichte Garland die Hand. »Dein erstes Mal im Meer?«
1: »Wenn man den Schleim von Viridus nicht mitzählt, ja, so ziemlich. Und hoffentlich auch mein letztes.«
0: Er erhob sich ungelenk, spuckte aus und klopfte sich feuchten Sand von Hemd und Hose. Der Wind, der vom Meer herwehte, war warm wie ein Spätsommerabend. Er roch nach Salz und Leben. Kirai hoffte, dass er bald ihr durchnässtes Top und die schwarze Hose trocknen würde. Sie prüften beide als erstes ihre Waffen. Pistole und Gewehr hatten den unfreiwilligen Schwimmausflug dank wasserdichter Elektronik bestens überstanden. Die Ladungsanzeigen standen bei 100%. Kirai befestigte den Laser wieder an ihrem Gürtelclip. Sie hoffte inständig, dass sie ihn nicht brauchen würde, auch wenn sie ahnte, wie hoch die Wahrscheinlichkeit dafür war. Während sie sich die Haare auswrang, schweifte ihr Blick über den Strand. Krebstiere, die aussahen wie winzige Knochenhände, krabbelten durch den nassen Sand, bevor die nächste Welle sie mitriss. Hier und dort lagen spiralförmige Schalen aus Kalkstein und Reste grünblättriger Wasserpflanzen. Es hätte auch ein Strand auf ihrer Heimatwelt sein können, beschienen vom Abendlicht. Die Kronda hatten sich große Mühe gegeben, die Sphäre so natürlich wie möglich wirken zu lassen. Ein Teil von ihr war davon tief beeindruckt. Ein anderer erschauderte vor der Macht, ganze Welten erschaffen zu können, und das nur, um ein paar aufsässige Artgenossen wegzusperren. Sie blickte landeinwärts. Die Landschaft jenseits des Strandes war mit Büscheln drahtiger Gräser bewachsen. Sie sah vereinzelte Bäume mit mannshohen, dürren Stämmen und wagenradgroßen Blättern, die sich wie blassgrüne Trichter der Sonne geöffnet hatten. Zeichen von Behausung suchte sie vergeblich. Als Kirai den Blick hob, weiter ins Landesinnere hinein, ließ sie die Aussicht erneut schwindeln. Eine blassgrüne Landschaft krümmte sich die Welt hinauf, halb verschleiert von Abendwolken und dem Dunst der Atmosphäre. Der Horizont, der kein Horizont war. Sie kam sich winzig vor, so bedeutungslos wie ein Staubkörnchen inmitten einer gewaltigen Kugel. Eingesperrt. Ständig beobachtet von der Sonne, die wie ein flammender Augapfel über ihnen stand. Nein, sie mochte diese Welt ganz und gar nicht. Tatsächlich hätte sie alles gegeben, um sie sofort und auf der Stelle wieder zu verlassen. Aber das war nicht möglich. Sie hatte die Scanneranzeigen gesehen. Die Stelle, an der die Vago versunken war, reichte 50 Meter hinab bis zum Meeresboden. Sie war eine gute Schwimmerin, ja, aber so tief hinab konnte selbst sie nicht tauchen. Und sie bezweifelte stark, dass es Garland gelungen wäre. Wenn das Schiff sich nicht selbst aus dem Meer befreite, sah sie keine Chance, es jemals wieder zu betreten. Und ohne Schiff. 3, 4 Atemzüge lang kämpfte sie gegen die Hoffnungslosigkeit. »Schiff?« Garland hatte sein Armbandkomm aktiviert. Glücklicherweise schien es genauso wasserdicht zu sein wie die Waffen und die Notfallpacks auf ihren Rücken. »Garland an Vago, bist du da?«
2: »Bestätige«,

0: ein Update, sagte Galen und blickte zu Kirai. Sie verschränkte die Arme. Obwohl ihr nicht kalt war, musste sie ein Schaudern unterdrücken.
1: Selbstanalyse läuft, sagte die künstliche Stimme der Vago über das Komm. Bitte warten. Selbstanalyse läuft.
2: Immer noch dieselbe Leier, murmelte Galen.
0: Er deaktivierte das Komm, dann zuckte er mit den Achseln. Es kam ihr betont gleichgültig vor.
2: Es wird sich schon wieder gerade biegen, jetzt wo es nicht mehr alle Systeme durchpowern muss. Und dort unten wird's auch nicht verrosten.
1: Und wenn nicht?
0: Fragte Kirai, während sie das Wasser aus ihren Schuhen schüttete.
1: Ich meine, wenn auch die Notenergie irgendwann ausgeht und nichts ist passiert.
2: Was sind wir wieder optimistisch heute?
0: Er strich sich das Haar aus der Stirn. Nass wie es war, wirkte es fast braun.
1: Wie kommen wir dann zurück nach Hause, Galen?
0: Er zuckte wieder mit den Achseln.
2: Vielleicht können meine Leute uns helfen.
1: Deine Leute, die nicht mal auf deinen Notruf reagiert haben?
2: Vielleicht ist ihre Comtech nicht kompatibel.
0: Kirai leckte sich die trockenen Lippen. Sie schmeckten salzig.
1: Oder sie existieren nicht mehr.
0: Sie legte tröstend eine Hand auf seinen rechten Oberarm, sorgsam darauf bedacht, nicht die Schattenhelix zu berühren.
1: Es tut mir leid, aber du musst dich dieser Möglichkeit stellen.
2: Werd ich auch, sagte er ernst, wenn ich Gewissheit hab. Jetzt bleib locker, es wird schon schiefgehen.
1: Genau das befürchte ich.
2: Uns fällt schon was ein.
1: Wie immer.
0: Sie wusste nicht, wie viel von seiner Sorglosigkeit authentisch war.
1: Aber was, wenn nicht, Galen?
0: Fragte sie, fast vorsichtig.
1: Wenn wir hier bleiben müssen. Für immer.
0: Sie wünschte sich, es nicht ausgesprochen zu haben. Plötzlich kostete es sie große Kraft zu atmen. Galen verzog missmutig den Mund. Sie sah ihm an, dass er an diese Möglichkeit natürlich schon gedacht hatte und dass er mit aller Gewalt versucht hatte, sie zu verdrängen. Egal wie echt seine gute Laune gewesen war, auf einmal war nichts mehr davon übrig.
1: »Na und?« fragte er. »Besser hier zu sein, als im Vakuum aufs Ende warten. Hier gibt's Wasser, Luft und garantiert auch was zu essen. Bis jetzt haben wir immer Glück gehabt. Warum soll das auf einmal aufhören?«
0: Dasselbe Glück, das uns zu diesem Monsterwurm geführt hat? Ein Krustentier krabbelte mit einem Dutzend Beinchen über Galens rechten Schuh. Er kickte es weg.
2: Von mir aus kannst du hierbleiben, Däumchen drehen und dir dein hübsches Köpfchen heiß machen, sagte er. Ich für meinen Teil will endlich was tun, nachdem wir so lange in dem Kahn gehockt haben. Ich werde sie schon finden und sie werden uns helfen, du wirst schon sehen. Und falls es dich tröstet, die Helix sagt, die Chancen stehen ziemlich gut dafür.
1: Und wenn die Helix sagt, du sollst deinen Kopf in ein Triebwerk stecken, dann tust du es, ohne weitere Fragen?
0: Er lächelte säuerlich.
2: Blödsinn.
1: Trotzdem hörst du auf jedes Wort, das sie sagt. Was, wenn sie dich belügt, Galen?
2: Wieso sollte sie das tun?
0: Kirai breitete hilflos die Arme aus.
1: Keine Ahnung. Deine Leute haben sie gebaut. Erschaffen, was auch immer. Und ich kann mich nicht erinnern, dass sie sonderlich vertrauenerweckend waren.
0: Sie sah, wie seine Selbstsicherheit kurz ins Wanken geriet. Hatte es vielleicht schon einmal einen Moment gegeben, der ihn an den Motiven der Helix hatte zweifeln lassen? Wenn ja, wann? Und warum hatte er ihr nichts davon gesagt? Er hob den rechten Arm. Die Schleifen um seine graue Haut schimmerten wie frisch poliertes Glas, so schwarz wie der Schattenraum selbst.
2: »Helix, du gehorchst nur mir allein, oder?«
0: fragte er demonstrativ. Kirai seufzte.
1: »Galen, was glaubst du, wird sie dir sagen? Wie konnte er nur so naiv sein?«
2: »Dachte ich mir«, sagte er zufrieden. »Und du würdest mir niemals schaden oder mich anlügen, richtig?«
0: Nachdem er die Antwort abgewartet hatte, ließ Galen die Helix wieder sinken.
2: »Sie sagt, ihr liegt allein mein Wohl am Herzen. Und ich glaub ihr.«
0: Kirai überkam das Verlangen, das verfluchte Ding von seinem Arm zu reißen.
1: »Aber sie hat kein Herz. Darum geht es doch. Du hast dich die ganze Zeit vor ihr gefürchtet. Warum glaubst du ihr jetzt so einfach?«
2: »Weil sie alles ist, was ich von meinen Leuten hab. Deine Leute waren durchgeknallte, sadistische...«
0: Sie sah, wie er die Muskeln anspannte.
2: »Nein, nicht alle. Das weißt du nicht.«
1: »Doch, das weiß ich verdammt nochmal.«
0: Die Heftigkeit seines Ausbruchs erschrak sie und ließ selbst die Tiere, die über ihnen kreisten,

0: für einen Moment verstummen. Galen atmete tief durch, fasste sich wieder. Dann sagte er kühl, »Die Helix hat mir jedenfalls bis jetzt nur geholfen, im Gegensatz zu gewissen anderen Leuten.« Die Worte ließen ihre Herzen stolpern.
1: »Was soll das heißen?«
0: »Ich bin's nicht gewohnt, dass mich einer ständig hinterfragt. Und soll ich dir was sagen? Es nervt. Warum vertraust du mir nicht einfach?« Seine Mundwinkel zuckten ein müdes Lächeln. »Oder bist du etwa eifersüchtig?«
1: »Was?«
0: »Auf die Helix. Weil ich sie hören kann und du nicht.«
1: »Mach dich nicht lächerlich.«
0: Jetzt wurde sein Lächeln gemein.
1: »Oh, ich hab doch nicht etwa einen wunden Punkt getroffen?«
0: »Oh, bitte! Du bist Lichtjahre am Punkt vorbei!«
1: »Warum regst du dich dann so auf?«
0: Sie strich sich zornig die Haare hinter die Ohren.
1: »Vielleicht, weil wir in einem Horroruniversum gestrandet sind, ohne zu wissen, ob wir je wieder zurückkommen. Und weil du diesem Ding mehr zuzuhören scheinst als mir.«
0: »Sie ist kein Ding.«
1: »Was ist sie dann?«
0: »Sie...« Er winkte frustriert ab. »Du fängst schon wieder mit dieser ewigen Fragerei an. Vertrau mir einfach, okay?«
1: »Galen, ich...«
0: Es war schwer, die nächsten Worte auszusprechen.
1: »Ich bin nicht sicher, ob ich das noch kann.«
0: »Wer von uns redet jetzt Blödsinn, hä? Und ihr da oben haltet endlich eure Klappe!« Er bückte sich nach einem Stein und schleuderte ihn den geflügelten Krächzern entgegen. Sie wichen geschickt aus und krakeelten weiter. Es klang wie ein Lachen. Kirai spürte die Wut, die in Galen kochte. Aber sie musste diese Sache klären, ihn zur Einsicht bewegen.
1: »Ich weiß noch, wie wichtig es dir früher war, deine Freunde zu erreichen. Und jetzt? Ich habe das Gefühl, alles, was dich noch interessiert, ist, diese Konda zu finden, die vielleicht nicht mal mehr existieren. Alles andere ist dir völlig egal. Auch wenn...«
0: Sie rang nach Luft. Danach war ihre Stimme kaum ein Flüstern.
1: »Auch wenn ich dachte, dass es dir etwas bedeuten würde.«
0: Er sah sie nicht an. Ob aus Schuld oder Ärger, das wusste sie nicht. »Blödsinn«, sagte er. Er klang wenig überzeugend. Kirai fasste abermals nach seinem Arm.
1: »Galen, bitte. Ich weiß nicht, was sie dir einflüstert, aber...«
0: Er schob ihre Hand weg. Sanft, aber bestimmt.
1: »Gar nichts flüstert sie mir ein. Wie oft denn noch? Verdammt, hörst du dich eigentlich selber reden? Du hast gewusst, dass es kein Spaziergang wird, hierher zu kommen, oder nicht?«
0: »Doch, aber...«
1: »Na also. Du hättest es dir halt besser überlegen sollen. Keiner hat dich gezwungen, mitzukommen. Verflucht nochmal, haltet endlich die Schnauze, ihr Mistviecher!«
0: Kirai rang mit dem Kloß in ihrer Kehle. Ärgerlich blinzelte sie gegen ihre Tränen an.
1: »Du weißt es wirklich nicht, oder?«
0: »Was?«
1: »Warum ich mit dir gegangen bin. Warum ich dir in diesen Albtraumkosmos gefolgt bin.«
0: Ein kühler Tropfen rann über ihre Wange.
1: »Weil zu Hause die Leute deines Vaters die halbe Galaxis nach dir...« »Scheiß auf meinen Vater!«
0: Sie nahm seine Hand und sah ihn an, fast flehend.
1: »Kannst du es dir nicht vorstellen?«
0: Er antwortete nicht. Trotzdem fühlte sie, wie ihre Frage ihn bedrückte. Doch er konnte oder wollte nicht darüber sprechen. Sand knirschte, als er sich abwandte. »Wir haben schon genug Zeit vertrödelt«, murmelte er. Sie packte seinen Arm.
1: »Wegen dir, Galen«,
0: sagte sie, und weitere Tränen liefen, ohne dass sie es wollte.
1: »Nur wegen dir.«
0: »Keh«, sie ließ ihn los. Vater der Sterne, sie wollte nicht aufhören zu zittern.
1: »Also bin ich dir völlig egal?«
0: »Nein.« »Sieh mich an, verdammt. Bitte.«
1: »Was bin ich dann für dich?«
0: »Ich...« Sie ertrug sein Zögern nicht länger. Sie zog ihn an sich und küsste ihn, lange und verzweifelt. Er erwiderte den Kuss. Doch es fühlte sich mechanisch an. Ein Reflex, nicht mehr. Viel zu schnell zog er sich wieder zurück. Sein Blick war niedergeschlagen. Mitleidig.
1: »Keh«, sagte er leise. »Ich weiß es nicht.«

0: ihre Herzen sprengten ihr fast die Brust. »Du Närrin, sei endlich still, hör auf, dir weh zu tun!«
1: »Was ich fühle.«
2: »Garlin«,
0: sagte sie,
2: »ich liebe dich.«
0: Er starrte sie an, als habe er niemals damit gerechnet.
1: »Jetzt sag etwas«, schrie sie im Gedanken. »Ich mag dich«, sagte er ruhig und sanft. »Sehr. Aber ich weiß nicht, ob...«
0: Er sprach nicht weiter. Aber das musste er auch nicht. Sie kannte die Wahrheit.
2: »Ich verstehe«,
0: sagte Kirai. Nichts war ihr je so schwer gefallen wie diese zwei Worte.
1: »Ki, ich...«
0: »Schon gut«, sagte sie. Ein Eisklumpen wuchs in ihrer Brust. »Ich habe gefragt und du hast geantwortet.« Sie kehrte ihm und dem Meer den Rücken zu und ging. Das Notfallpäck lag schwer um ihre Schultern.
1: »Ki, jetzt warte doch. Du hast recht.«
0: Ohne sich umzudrehen, folgte sie dem Strand ins Landesinnere.
1: »Wir haben genug Zeit vertrödelt. Lass uns endlich deine Leute finden. Ich will zurück nach Hause.«
0: Sie war froh, dass er ihr Gesicht nicht sehen konnte und sie nicht das seine. Jetzt wusste sie es. Sie war allein. Garlin sah zu, wie sie sich von ihm entfernte. Es tat ihm leid, ehrlich leid, dass er ihr wehgetan hatte, dass er es immer noch tat. Aber er hatte sie nicht belügen wollen. Er wusste nicht mehr, was er fühlte. Ein schwarzes Loch aus Zweifeln und Befürchtungen fraß an seinem Herzen.
1: »Ki«, rief er ihr nach. »Ich habe dir schon 1000 Mal gesagt«,
0: gab sie müde zurück.
1: »Nenn mich nicht so. Lass es mich erklären.«
0: Sie ging weiter stur geradeaus.
1: »Es gibt nichts zu erklären«, sagte sie kühl.
0: »Verdammt!« Wieder stieg Frust in Garlin auf und ließ ihn erzittern. »Gib mir doch wenigstens eine Chance.«
3: »Sie wird es schon verwinden«,
0: hörte er die Schattenhelix flüstern.
3: »Doch es ist vielleicht von Vorteil, sie nicht weiter zu reizen. Sie könnte noch nützlich sein.«
0: Garlin hörte sie kaum.
1: »Vielleicht war es ein Fehler«, murmelte er. »Es tut mir leid, Ki.«
0: Er folgte ihr weiter, doch er schwieg. Bald ließen sie den Strand und das Meer hinter sich. Eine lange Zeit bewegten sich ihre Füße über Stein und Drahtgras. Ki drehte sich nicht einmal nach ihm um. Das Kreischen der Flatterviecher vom Strand war längst nicht mehr zu hören, das Rollen der Wellen nur ein blasses Echo. Die einzigen anderen Bewohner Skajas, die sie antrafen, waren kniehohe Geschöpfe mit kleinen Ärmchen und riesigen Füßen, die vor ihnen davonhüpften. Ihre Haut war fast so grau wie Garlins eigene. Die ganze Zeit stand die Sonne über ihnen und glühte unverändert in dämmerigem Orange. Auch die Schatten veränderten sich nicht. Sie waren stets so kurz wie zur Mittagszeit.
1: »Wird's hier auch mal dunkel?«,
0: fragte er die Helix, leise, so dass Kirai, die 10 Schritte vor ihm ging, ihn nicht hörte.
3: »Es gibt keine Nacht auf Skaja, und die Sonne sollte viel heller scheinen.«
0: Garlin hob eine Augenbraue. Er blickte zu dem glühenden Ball über ihnen und den schwarzen Energiefäden, die von überall her auf ihn zuliefen.
1: »Heißt das, sie ist kaputt?«
3: »Irgendetwas scheint die Zufuhr an Schattenenergie zu beeinträchtigen. Ich brauche weitere Daten.«
1: »Drauf geschissen«, raunte er, »solange es das Teil nicht um die Ohren fliegt.«
3: »Das sehe ich ähnlich«,
0: sagte die Helix. Er lächelte fast darüber. Wieder prüfte er sein Armbandkommen. Gut, der Peilsender des Schiffes erschien immer noch auf dem winzigen Display. Selbst ohne Unterstützung von Satelliten und Datenrelais hatte das Komm eine Reichweite von mehreren 1000 Klicks. Sie würden keine Schwierigkeiten haben, die Vago wiederzufinden, solange der Funk nicht gestört wurde. Dennoch versuchte er, sich so viele Landschaftsmerkmale wie möglich einzuprägen. 2 Trichterbäume, die sich kreuzten, der Felsbrocken, der aussah wie eine Faust, nur für den Fall der Fälle, der, wie er nach all den Jahren an Vagos Seite und seinen Reisen mit Rick und den anderen wusste, viel zu oft eintraf. Eine Stunde verging, dann eine zweite. Das Schweigen zwischen Kirai und ihm kam ihm drückend vor,

erhellend. Er suchte nach etwas, das er sagen konnte, um die Stimmung zwischen ihnen aufzulockern, sie wieder lachen zu hören. Doch er ahnte, dass egal was er sagte, es das Falsche sein würde. Bald wurde das Land lebendiger.

zahlreicher, satter und größer. Einige von ihnen trugen bernsteinfarbene Knollen auf der Rinde. Sie glühten hauchzart, umschwirrt von Schwärmen von Insektoiden oder anderem Kleinstlebewesen. Waren die Knollen irgendeine Art Parasit oder ein Mittel zur Fortpflanzung? Es interessierte ihn nicht genug, um die Helix zu konsultieren. Viel wichtiger war es ihm, dass seine Kleidung inzwischen so gut wie trocken war, auch wenn das Salzwasser Flecken hinterlassen hatte, die nur langsam wie weißer Schorf abfielen. »Und wenn schon«, dachte er, über sich selbst verärgert, »du bist nicht für eine Modenschau hier.« Zum tausendsten Mal fragte er sich, wie es sein würde, einem anderen seiner Art zu begegnen, mit ihm zu sprechen. Die einzigen Vertreter seiner Spezies, denen er bislang gegenübergestanden hatte, waren stumme Götzen aus Glas gewesen. Er dachte unentwegt an das, was der Geist des Meeres, Ruhe in Frieden, Kumpel, ihm über die Kronda erzählt hatte, die in dieser Sphäre gefangen waren. Dass sie versucht hatten, mit ihren zahlreichen Feinden zu verhandeln, anstatt sich mit ihnen zu bekriegen, in den Augen seiner Leute pure Ketzerei. Aber seitdem war so unendlich viel Zeit vergangen. Die Helix hatte ihm gesagt, dass die Krondas Gaia vor 2 Millionen Jahren erschaffen hatten. 2 Millionen! So sehr er sein Gehirn auch anstrengte, das war eine Zahl, die er sich nicht mal im Ansatz vorstellen konnte. Es gab Spezies, denen Zeit wenig bedeutete, für die ein Jahrtausend ein Wimpernschlag war. Manche waren sogar unsterblich. Die Xoliden, die Takaria und andere. Er hatte keine Ahnung, wie lange Kronda für gewöhnlich lebten und wie lange auch er letztlich leben würde, oder wie die Zeit innerhalb der Sphäre in Relation zum Rest des Kosmos verging. Vielleicht war aus der Sicht von Skaias Bewohnern nur eine Handvoll Jahre vergangen, seit sie hier eingesperrt worden waren. Vielleicht würde er auch ihren Ur-Ur-Ur-Urenkeln begegnen. Er hielt überrascht inne, als ihm klar wurde, dass er die Helix danach hätte befragen können, es jedoch nie getan hatte. Vielleicht, um seine Zweifel nicht weiter zu nähren. Sie waren ohnehin schon Legion. Denn so sehr er sich auch dagegen sträubte, Ki hatte recht. Er musste damit rechnen, dass es sie nicht mehr gab. Dass die Sphäre kein Gefängnis mehr war, sondern ein Friedhof. Genau wie die namenlose Heimatwelt der Kronda am Rande der Galaxis. Dalan rang nach Atem. Er wusste nicht, wie lange er die Ungewissheit noch aushielt, wie lange er sich noch mit diesen Fragen quälen musste. Fest stand, Skaia existierte noch. Seine Leute hatten für die Ewigkeit gebaut. Und wenn es an Bord der Sphäre keine Katastrophe gegeben hatte, dann würde es hier noch Kronda geben, in der einen oder anderen Form. Es war ja nicht so, dass sie ausbüchsen konnten. Als Kirai unvermittelt stehen blieb, tauchte Galen aus seinen Gedanken auf. Sie blickte auf die Landschaft vor ihnen. »Was ist?« Es waren die ersten Worte zwischen ihnen seit langer Zeit. Sie deutete stumm auf eine erdige Schneise im Strohhalmgras, vielleicht 20 oder 30 Meter vor ihnen. »Eine Straße!« Garlands Herz beschleunigte seinen Schlag. »Endlich! Zivilisation!« Seine Finger kribbelten. Sie waren nah, so nah, das fühlte er. Sie liefen der Straße entgegen. Bald erkannten sie Eindrücke in der festgestampften Erde, die parallel zueinander verliefen. Sie sahen aus wie die Spuren von Raupenketten. »Die sind noch nicht sehr alt«, sagte Galen, ohne seinen wiedererwachten Optimismus zu verhehlen. »Vielleicht stammen sie von einem Baufahrzeug.« Kirai runzelte die alabasterweiße Stirn. »Oder einem Panzer.« Was immer die Spuren hinterlassen hatte, es war massig gewesen. Galen erhob sich und rieb sich die staubigen Hände. »So oder so. Irgendwer lebt hier noch.« »Also gut«, sagte Kirai, sehr viel weniger enthusiastisch als er. »Versuchen wir unser Glück.« Während sie der Straße folgten, kehrte wieder Schweigen ein. »Ich liebe dich.« Ihre Worte geisterten durch seinen Verstand, ihre Augen voller Tränen, voller Hoffen, voller Bangen. »Ich liebe dich.« Keine Frau hatte ihm das je zuvor gesagt. Und erst jetzt, wo er es gehört hatte, stellte er fest, wie sehr er sich vor diesen Worten gefürchtet hatte, vor der Verantwortung, die sie mit sich brachten. Was sollte er antworten? Was konnte er sagen, dass die Dinge zwischen ihnen so machte wie früher, ohne sie anzulügen?

0: Warte! Kirai hielt so plötzlich inne, dass er fast in sie hineingelaufen wäre. Hörst du das? Sie legte eine Hand hinter ihr spitzes Ohr. Auch Garlen lauschte. Ja, da war etwas. Ein Surren. Erst weit entfernt, doch es wurde lauter und lauter. Er hob den Blick. Zuerst waren es nur dunkle Flecken in der Ferne, die sich vor dem blassen Hintergrund des gewölbten Horizonts abhoben. Genau ein Dutzend von ihnen. Garlen schnallte das Gewehr ab, kniff das linke Auge zu und blickte mit dem rechten durch das Zielfernrohr. Aus den Flecken wurden winzige Flugmaschinen, mit Flügeln, die wie Glas das Licht der Abendsonne brachen. Sie flirrten so schnell auf und ab, dass man sie kaum wahrnahm. Erst jetzt wurden die bleichen Gestalten deutlich, die auf den Rücken der Maschinen saßen, vornübergebeugt wie Reiter. Der Anblick ließ Garlens Herz schneller schlagen. Sie flogen mit einigem Abstand zueinander, schwärmten hierhin aus und dorthin, mal tiefer, mal höher, als suchten sie irgendetwas. Uns, erkannte Garlen mit plötzlicher Klarheit, und sein Magen machte einen Satz. Sie suchen uns. Seine Hände schwitzten und sein Puls raste, während die Flugmaschinen näher kamen. Es war nur eine Frage von Minuten, vielleicht Sekunden, bis sie Ki und ihn ausfindig machen würden. Hatte doch jemand den Notruf aufgefangen und einen Rettungstrupp geschickt? Oder hatten sie den Absturz der Vago aus der Ferne beobachtet und waren losgeflogen, um der Sache auf den Grund zu gehen? Waren es seine Leute? Er sah Kirai zurückweichen und nach ihrem Laser fassen. Was machen wir jetzt? Fragte sie. Garlen antwortete nicht. Würde man sie mit offenen Armen empfangen, wenn sie sich zu erkennen gaben? Oder sie ohne weitere Fragen abknallen? Seit Ewigkeiten hatte niemand mehr die Sphäre betreten. Ki würde sofort als Außenweltlerin zu erkennen sein. Und er? Wie gut waren die Bewohner Skajas, auf den Rest ihres Volkes zu sprechen? Es war nicht länger ihre Entscheidung. Der vorderste Pilot hatte sie gesehen. Ein Ruf in einer fremden, düsteren Sprache gellte durch die Luft. Augenblicklich formten die anderen Flugmaschinen eine Phalanx am Himmel. Eine Kampfformation. Der Name. Nein, es waren keine Maschinen, die sich ihnen näherten. Inzwischen waren sie nah genug, dass er es deutlich durch das Fernrohr erkennen konnte. Insekten, rief er aus. Was? Es sind riesige Insekten. Er blinzelte verblüfft. Sie waren fast 3 Meter lang, mit spillerigen Körpern und Panzern, die in einem dunklen Blau schimmerten. 2 riesige Facettenaugen mussten ihnen fast völlige Rundumsicht geben. Er hörte Kirai ein angewidertes Geräusch von sich geben. Er kannte ihre Abscheu gegen alles Käferartige nur zu gut. »Und es sitzt wer darauf?«, fragte sie. »Das versuche ich gerade herauszufinden«, murmelte er konzentriert. Jedes der Insekten trug einen Sattel, der entweder aus einem ähnlichen Material wie ihr Panzer bestand oder daraus hervorgewachsen war. Die Reiter, die darauf saßen, waren massige, gedrungene Kreaturen. Sie wirkten fast humanoid oder syndolonisch, abgesehen von der Tatsache, dass sie 4 Arme hatten, 1 Paar direkt an den Schultern, ein weiteres knapp darunter. Knöcherne Rüstungen hüllten sie von Kopf bis Fuß ein, so bleich wie Elfenbein. Wer immer die Kerle sind, sie sehen nicht aus wie meine Leute. Wie dann? Die Anspannung in Kirais Stimme war nur allzu deutlich. Groß, 4 Arme, gepanzert. Vielleicht sind sie ihre Kumpels. Helix, kennst du die Typen?
1: Ich fürchte nein,
0: kam die Antwort, leicht beschämt. Garlen fluchte innerlich, während sein Instinkt eine Warnung nach der anderen funkte. »Hallo!« rief er dennoch auf Kondari, so laut, dass Kirai neben ihm zusammenzuckte. »Wir kommen in Frieden! Kein Grund für Gewalt!« Die Flugtiere blieben in Formation und setzten zum Tiefflug an. Er sah, wie die Reiter ihre oberen rechten Arme hoben. Seltsame Dinger hingen daran. Es war unmöglich, genaueres zu erkennen, aber die Geste war eindeutig eine zur Schaustellung von Waffen. Kirai hatte es selbst ohne Fernrohr gesehen. Sie hielt den Laser mit beiden Händen.
1: »Das sieht definitiv nicht kumpelhaft aus!«
0: Schweiß prickelte unter Garlands Achseln.

0: setzte die Schattenhelix an. »Also gut«, murmelte er, »ihr habt's nicht anders gewollt.« Er hob die Helix. »Ein Schattenriss, wenn ich bitten darf, nur um sie zu erschrecken.«
1: »Garlin«, sagte die Schattenhelix wieder, »ich fürchte, das kann ich nicht.«
0: »Was?«
1: »Die Position der Sphäre korrespondiert mit der eines verwaisten roten Riesen im Normalraum. Eine Schutzmaßnahme für den Fall, dass die Gefangenen Helix-Technologie entwickeln sollten. Wenn du einen Riss öffnest, entfacht das ein Inferno, das alles in einem kilometerweiten Umkreis verbrennt.«
0: »Und das fällt dir jetzt erst ein?« »Will ich überhaupt hören, was los ist?« fragte Kirai. Sie schien die Antwort zu ahnen. »Vergiss es«, rief Garlin, »und lauf!« Sie rannten blindlings los, abwechselnd über die Schulter auf die heranrasenden Reiter feuernd. Salven roter Energie schossen durch den Himmel, doch die Flugtiere waren zu schnell, zu wendig, und sie besaßen ganz eigene Waffen. Garlin erschrak, als etwas nur 2 Zentimeter an seinem Ohr vorbeischoss. Es traf einen Baumstamm und Qualm stieg auf. Eine weitere Salve folgte, und noch eine. Was immer sie trafen, Gras, Bäume, kleine Tiere, wurde von ihnen verätzt. Der scharfe Gestank von Säure breitete sich aus. »Irgendwelche Ideen?« rief Kirai. Wie immer, wenn sie den Laser feuerte, zog sie eine widerwillige Grimasse. Sie schien genauso viel Angst vor der eigenen Waffe zu haben wie vor ihren Verfolgern. »Versuch, Deckung zu finden«, rief Garlin, »und sie von dort aus abzuknallen.« Er wich einem weiteren Säurespritzer um Haaresbreite aus. »Deckung?« Kirai blickte in das Grasland vor ihnen. »Und wo, bitteschön? Unter einem Stein?« »Gute Frage«, murmelte er, während er im Gedanken abwechselnd die Helix und die Insektenreiter verfluchte. Er feuerte weiter und die Ladungsanzeige des Gewehrs färbte sich langsam von grün zu orange. Er weigerte sich zu glauben, dass die Flieger sie aus reinem Unvermögen noch nicht erledigt hatten. Nein, sie konnten sie töten, gleich auf der Stelle, aber sie taten es nicht, weil sie sie in eine bestimmte Richtung treiben wollten, fort von der Straße. Dabei holten sie auf, begannen auszuschwärmen und sie einzukreisen. Garlin wünschte sich, irgendeinen Plan zu haben, der über Ballern und am Leben bleiben hinausging. Er jubelte innerlich, als er einen ihrer Verfolger traf. Der Laserstrahl durchschnitt dessen Knochenhelm und warf ihn aus dem Sattel. Blieben noch 11 weitere. Kirai konnte einem Insekt den linken Flügel wegschießen. Das Tier stürzte mit einem durchdringenden Kreischen vom Himmel und riss seinen Reiter mit sich. Nur noch 10. Die Ladungsanzeige von Garlins Waffe erhielt allmählich einen deutlichen Rotstich. Säuresalven schlugen dicht neben ihm ein. Während Kirai und er einen Hügel hinaufflohen, wandte er sich im Laufen um und feuerte weiter.
2: »Garlin!«
0: schrie Kirai plötzlich. Garlin blickte voraus und erstarrte. Der Hügel war mit einem Mal zu Ende. Ein Steilhang ging 4 Meter in die Tiefe. Darunter schlängelte sich ein Fluss durch das Land. Das Wasser rauschte schäumend dahin. Jetzt wusste er, wohin die Mistkerle sie treiben wollten. Direkt in eine Sackgasse. Aber er hatte nicht vor, es ihnen so leicht zu machen.
2: »Spring!«
0: rief Garlin. Er drehte sich um und feuerte ihren Verfolgern entgegen. Schrecken stand in Kirais Neonaugen.
2: »Was ist mit...«
0: »Ich komm nach!« Er biss die Zähne zusammen.
2: »Jetzt spring!«
0: Sie zögerte. Dann nahm sie Anlauf, schwang die Arme über den Kopf und sprang über den Rand des Steilhangs. Er hörte ein leises Platschen, als der Fluss sie verschlang. Braves Mädchen. Garlin feuerte weiter, während die Insektenreiter ihm entgegenschwirrten. Sie kreisten ihn ein, wie Drachengeier auf der Jagd. Das Surren ihrer glasartigen Flügel erfüllte die Luft. Garlin schoss einen von seinem Tier. Da waren's nur noch 9. Und hielt den Rest mit Sperrfeuer auf Abstand. Er wartete auf den richtigen Moment, das Feuer einzustellen, kehrt zu machen und Kirai hinterherzuspringen. Er wartete vergebens. Zuerst war es nur ein dunkler Schemen am Rande seines Gesichtsfeldes. Er wirbelte herum, schoss dem sich nähernden Reiter ins Gesicht, während dessen Tier bereits nach ihm spuckte. Doch es war kein Säureschwall, der ihn traf, sondern ein dicker Faden aus grünem Phlegma. Wie eine Bola schlang er sich um seine Beine und brachte ihn zu Fall. Sterne blitzten auf, als Garlin ächzend auf den Boden aufschlug. Das Gewehr entglitt ihm. Er streckte die Hand danach aus und zog sie keuchend wieder zurück, als ein Säureschuss knapp vor seinen Fingern einschlug. Rauch stieg von dem verätzten Gras auf.

0: schluckte. Die 8 verbliebenen Reiter hatten ihn eingekesselt. Ihre Tiere blieben knapp 1 Meter in der Luft stehen. Das Surren ihrer Flügel ließ die Luft vibrieren. Wohin Galen auch sah, starrten ihm Facettenaugen entgegen, schimmernd wie polierter Kristall. Ihm war klar, wenn er auch nur hustete, würden sie über ihn herfallen. Der Boden schien zu beben, als einer der 4 Arme aus seinem Sattel sprang. Mit der Selbstsicherheit des geborenen Jägers oder Henkers stapfte er auf Galen zu und nahm das Gewehr. Dann zerbrach er die Waffe über seinem gepanzerten Knie und schleuderte die Einzelteile von sich. Wie gelähmt sah Galen zu dem Ungetüm auf. Hätte er gestanden, anstatt im Gras zu liegen, hätte es ihn um 3 Köpfe überragt. Die Segmente seiner Knochenrüstung wirkten fast organisch, und die Schutzplatte vor seinem Gesicht erinnerte an einen Totenschädel, in dessen Höhlen runde, grellgelbe Augen mit schwarzen Pupillen saßen. Galen sah kurzes, kupferrotes Fell um die Augen herum schimmern, genau wie an den Gelenken der Rüstung. Es sah nicht aus, als überdecke der Panzer das Fell, eher als habe der Panzer den Fellbewuchs verdrängt. Da begriff er, es war keine Rüstung. Der Panzer war ein Teil von ihm, aus ihm herausgewachsen. Die knöcherne Gesichtsplatte war sein Gesicht. Sie wies kronenartige Hörner auf, die den anderen fehlten. Instinktiv erkannte Galen, dass er den Anführer der Meute vor sich hatte. Er hatte den oberen rechten Arm gehoben. Das Ding, das sich daran klammerte, das Ding, das Galen zuvor für eine Waffe gehalten hatte, war ein Tier. Ein 8-beiniger Reptiloid mit grün schillernden Schuppen und einem Leib wie ein Blasebalg. Sein Kopf war klein und augenlos, sein Schnabel rund und lang wie ein Pistolenlauf. Galen dachte an die Säurekugeln, die die Reitinsekten verschossen, und wusste, dass es besser war, nicht herauszufinden, was dieses Biest spuckte. So oder so, der Anführer der 4 Arme hielt es ihm drohend entgegen, während er näher stapfte. Die Muskeln unter dem Knochenpanzer schienen dick genug zu sein, um Stahlplatten wie Federschaum zu biegen. 2 Nasenöffnungen, die nicht von Knochen bedeckt waren, kräuselten sich angewidert.
1: »Grontar«, donnerte er und ließ einen weiteren Wortschwall in seiner düsteren Sprache folgen. »Hammerak kachta sandri«.
2: »Alter, ich hab keine Ahnung, was du von mir willst.«
0: Dann fiel der Blick des Riesen auf die Schattenhelix.
1: »Yatakira«, stieß er aus.
0: Galen hatte keine Ahnung, ob es ein Befehl war, eine Drohung oder ein Fluch. Auf jeden Fall wiederholten seine Leute das Wort. Manche flüsterten es halb.
1: Yatakira.
0: Es klang fast wie Yardagira, Schattenhelix. Ehe Galen sich versah, bückte sich der 4-Arm-Chef zu ihm herab, dann packte er sein linkes Handgelenk mit dem Armbandkomm daran und riss ihn in die Höhe. Galen stöhnte mit zusammengebissenen Zähnen. Es war ein Wunder, dass ihm der Arm nicht aus dem Gelenk gerissen wurde. Er holte mit dem anderen Arm aus, wollte seinen Gegner mit einer Entladung von Schattenenergie aus der Helix schocken. Er konnte nur über die Reflexe des Ungetüms staunen, als es blitzschnell sein rechtes Handgelenk packte, ohne dabei die Helix zu berühren. Mit Händen wie Stahlklammern drückte es zu. Galen schrie auf, als das Armbandkomm um sein linkes Handgelenk funkensprühend zerbröselte und ihm Kunststoffsplitter in die Haut schnitten. Er erschrak, als er sie zu Boden rieseln sah. Alles, nur nicht das Komm. Der 4-Arm ließ sein Knie hochschnellen und rammte es Galen in den Magen. Alle Luft entwich aus seinen Lungen. Er keuchte, hustete, während bunte Lichter vor seinen Augen tanzten. Er bekam nur vage mit, wie der 4-armige Bastard die unteren Hände nach dem Notfallpack ausstreckte. Ein schmerzhafter Ruck ging durch Galens Körper, als die Gurte des Packs rissen. Es landete zusammen mit den Überresten von Gewehr und Armbandkomm im Gras.
1: »Grontar«,
0: grollte der 4-Arm wieder, diesmal voller Hass. Er spuckte Galen ins Gesicht, dann warf er ihn zu Boden. Trat zu. Wieder und wieder. Hilflos vor Wut und Schmerz hob Galen den rechten Arm, in der Hoffnung, das Ungetüm mit der Helix zu treffen. Doch der 4-Arm packte im letzten Moment seine Hand und zerrte ihn wie eine Lumpenpuppe hoch. Die Welt tanzte vor Galens Augen, etwas pfiff in seinen Ohren. Alles war Schmerz.
1: »Rachka«,
0: brummte der Chef der 4-Arme. Dann schleuderte er Galen seinem wartenden Insekt entgegen. Ein lautes Surren ertönte und ein Sextett dürrer, blau schimmernder Arme umklammerte Galen wie Schraubzwingen.

0: Er hatte nicht einmal die Kraft zu ächzen, als das Vieh ihn wie ein erlegtes Beutetier dicht an seinen Bauch drückte, wobei es wohlweislich vermied, die Schattenhelix zu berühren. Es wartete, bis sein Reiter wieder aufgesattelt hatte, dann schwirrte es in die Luft. Garland hätte geschrien, wenn er gekonnt hätte, als der Boden unter ihm wegfiel. Wieder vibrierte die Luft vom Surren gläserner Flügel. Er hörte, wie der Anführer seinen Kumpanen etwas zurief.
1: »Praskar!«
0: gaben drei von ihnen zurück. Ihre Insekten jagten los in Richtung Fluss. Dorthin, wo Kirai verschwunden war. Nein!
2: »Brokla!«
0: rief der Obervierarm. Sein Tier flog eine harte Kurve und schwirrte in die Richtung, aus der die Reiter gekommen waren. Wind blies Garland ins Gesicht. Er roch den bittersauren Geruch des Insekts, während er sah, wie die vier verbliebenen Reiter einen Kreis um ihn und ihren Boss bildeten. Garland versuchte zurückzublicken. Doch dazu hätte er den Kopf bewegen müssen, und das ließ die grausame Umarmung des Insekts nicht zu.
3: Ki!
0: Er bewegte die aufgeplatzten Lippen, wollte ihren Namen rufen, doch er brachte nicht einmal ein Krächzen zustande. Das Wasser schlug über ihr zusammen. Die Strömung riss sie augenblicklich mit sich. Als Kirai kurz danach die Wasseroberfläche durchbrach, nach Luft schnappend, hatte sie kaum die Kraft, sich gegen den Strom zu wehren. Gegen die Nässe in ihren Augen blinzelnd, blickte sie sich nach allen Seiten um. Garland, wo war Garland? Der Steilhang, von dem sie gesprungen war, lag inzwischen einige Dutzend Meter hinter ihr. Kirai kämpfte sich an ein grasbewachsenes Ufer und hiefte sich triefend aus dem Wasser, nur damit beschäftigt, zu Atem zu kommen. Sie war mit dem Laser in der Hand in den Fluss gesprungen. Sie hielt die Waffe nach wie vor so fest umklammert, als wäre sie mit ihr verwachsen. Das Ding hatte den zweiten unfreiwilligen Tauchgang des Tages ebenso gut überstanden wie den ersten, aber die Energieladung war deutlich geschröpft.
3: »Garland!«
0: rief sie, doch es gab weit und breit keine Spur von ihm.
3: Sie haben ihn erwischt. Die Erkenntnis traf sie wie ein Messerhieb. Vater der Sterne, nein, nein, bitte nicht!
0: Die Aussicht, ihn verloren zu haben, hier gestrandet zu sein, auf einer Welt, die sie hasste, allein und gejagt, raubte ihr den Atem, ließ ihre Herzen rasen. Dann hörte sie es. Ein mehrfaches Surren von Strom aufwärts. Sofort sprang sie auf und lud den Laser durch, ein Handgriff, den sie mittlerweile im Schlaf beherrschte. Sie sah die drei Flieger herannahen und sie wusste, dass diese sie ebenfalls gesehen hatten. Kirai legte an, feuerte. Einmal, zweimal, dreimal. Mehr aus Glück als durch ihre Schießkunst traf sie das Reittier des vordersten Fliegers direkt zwischen seine Facettenaugen. Der Schrei des stürzenden Reiters, die Art, wie er plötzlich abbrach, jagte ihr einen Schauer über den Rücken. Sie versuchte, den nächsten ins Visier zu nehmen, feuerte daneben. Die Insekten erwiderten ihrerseits das Feuer. Säureschüsse zischten durch die Luft, zu schnell, um gesehen zu werden. Zwei klatschten in den Fluss, drei weitere schlugen viel zu dicht vor ihren Füßen ein. Kirai rannte los, ständig hinter sich feuernd, ohne wirklich zu zielen. Ihre Flucht hielt keine drei Schritte. Sie schrie auf, als etwas sie zu Fall brachte. Eine Wurzel, ein Stein, sie wusste es nicht. Sie wusste nur, dass sie auf dem Boden lag, ihre Hände aufgeschürft von dem Versuch, den Sturz abzufedern. Und der Laser lag einen Schritt von ihr entfernt im Gras. Sie rappelte sich auf, bückte sich im Laufen nach der Waffe, wirbelte herum, drückte ab. Die Mündung blieb kalt. Kirai gefror. Die Energieladung war restlos verbraucht und ihre Häscher waren keine 5 Meter entfernt. Sie schloss die Augen und riss sie wieder auf, als ein markerschütterndes Krähen erklang. Noch bevor sie herumwirbeln konnte, dröhnte hinter ihr ein Schuss. Ein zweiter, dritter, vierter. Kirai warf sie schreiend zu Boden und sah zu, wie ein Schuss den Knochenhelm des vordersten Reiters durchschlug, während der nächste, nur einen Sekundenbruchteil später, seinem Kumpan den Brustpanzer aufsprengte. Dann starben die Insekten, kurz hintereinander. Schwarzes Blut spritzte zwischen ihren Facettenaugen hervor, als sie mit durchlöcherten Schädeln ins Gras stürzten. Kirais Herzen donnerten lauter als die Schüsse. Sie konnte sich nicht bewegen. Sie konnte nicht mal atmen, während sie erwartete, dass die nächste Salve sie traf und ebenso durchlöcherte wie die Gepanzerten und ihre Tiere. Doch nichts dergleichen geschah. Sie hörte wieder das Krähen hinter sich. Schwere Füße, die im Gras stapften. Sie wusste nicht, woher sie den Mut nahm, sich umzudrehen. Keine 10 Schritte von ihr entfernt stand ein mannshohes Tier auf einem kleinen Hügel. Feuerrote Schuppen bedeckten seinen Körper. Seine 6 schlanken, aber muskulösen Beine endeten in Tatzen mit Sichelkrallen. Der armlange, massige Hals hielt einen keilförmigen Schädel, der sich wiederum zu einem hakenförmigen Schnabel krümmte. Blutrote Augen starrten Kirai an. Wieder krähte das Tier. Ein Sattel mit zahlreichen dicken Taschen war um seinen gedrungenen Körper geschnallt. Eines der 4-armigen Wesen saß darin. Es war ebenso massig wie seine Artgenossen, die es niedergeschossen hatte, doch es trug keine Rüstung. Stattdessen war es über und über mit einem kurzen Pelz bewachsen, der kupferrot schimmerte. Ausgeprägte Muskeln wölbten sich darunter. Es trug eine knielange Hose aus fadenscheinigem Stoff, gehalten von einem Gürtel mit einem ganzen Arsenal an Taschen und Beuteln daran. Sein Hals war kaum der Rede wert, das Gesicht breit und wild, mit einer flachen, raubtierhaften Nase und grimmigen gelben Augen. Pelzige Ohren lugten unter einer rauchgrauen Mähne hervor, die sich wie ein Bart um das breite Kinn fortsetzte. Sie war am Hinterkopf zu einem dicken Zopf gebunden. Kirai schluckte. Das Wesen hielt ein Gewehr in 2 seiner Hände, den Lauf zu Boden gerichtet. Es erinnerte Kirai an ein altertümliches Sturmgewehr, eine Projektilwaffe, die vor dem Siegeszug von Energiewaffen auch auf ihrer Heimatwelt in Gebrauch gewesen war. Rauch kringelte sich noch aus der Mündung. Das 4-armige Wesen tätschelte seinem feuerroten Reittier mit den linken Händen den Hals, während es mit den rechten das Gewehr in einen Sattelholster schob. Dann drehte es sich Kirai zu und hielt ihr 2 Hände entgegen. Sie hatten 4 stummelige Finger, pelzbewachsen und mit krallengleichen Nägeln bewehrt.
2: Madra, brummte es.
0: Sie richtete den Laser auf das Wesen, immer noch nass bis auf die Knochen. Sie versuchte ihr Zittern zu verbergen.
3: Bleib, wo du bist!
0: Ja, es hatte sie gerettet, das war ihr klar. Aber warum? Und konnte sie ernsthaft glauben, dass es rein zufällig gerade in der Gegend gewesen war, noch dazu mit einer Waffe im Gepäck? Es sprach wieder mit ihr. Seine Stimme erinnerte sie an das Donnern der Meeresbrandung.
2: Amshai Madrasash.
0: Es hätte alles heißen können. Von beeil dich, bevor noch mehr auftauchen, bis du bist in meiner Gewalt, Mädchen.
2: Horka.
0: Das letzte klang wie ein Befehl.
3: Horka dich selbst, dachte sie. Bleib, wo du bist, habe ich gesagt.
0: Sie hielt den Laser mit beiden Händen. Hat er es mitbekommen, dass die Waffe längst leer geschossen war? Wieder sprach das Wesen zu ihr und endete ein weiteres Mal mit
2: Horka.
0: Es winkte ihr mit 3 Händen zu und klopfte mit einer 4. hinter sich. Auf dem Sattel war Platz für eine weitere Person.
2: Horka!
0: Es klang drängend.
3: Nein, sagte sie mit bebender Stimme. Ich komme nicht mit. Ich muss jemanden finden.
0: Natürlich hatte das Wesen kein Wort verstanden.
2: Horka, Nesura Hawks, Kemitila Reshagme.
0: Und dann sprach es einen Namen. Kirai erstarrte. Sie hatte sich verhört. Sie musste sich verhört haben.
3: Sag das nochmal.
0: Das Wesen legte den Kopf schief.
3: Den letzten Teil. Sag ihn nochmal.
0: Es schien darüber nachzugrübeln.
3: Reshagme, irgendwas,
0: half Kirai ihm auf die Sprünge.
3: Na los!
2: Ma!
0: Die gelben Augen strahlten im Licht des Verstehens.
2: Kemitila Reshagme,
0: wiederholte es. Und auch den Rest. Diesmal verstand Kirai den Namen ganz deutlich.
2: Darlen Rokaitor.
0: Im Bauch der Bestie. Kirai brauchte alles Schauspieltalent, das ihre Mutter ihr vererbt hatte, um ihre Furcht und ihre Verwirrung zu überspielen.
3: Woher kennst du diesen Namen?
0: Fragte sie mit scharfer Stimme und dachte,
3: unmöglich, es muss ein Zufall sein. Es kennt Garlen nicht, es kann ihn nicht kennen.
0: Wieder legte das Wesen seinen mähnengekrönten Kopf schief. Natürlich verstand es kein Wort. Eine Weile sah es aus, als würde es irgendeiner fernen Stimme lauschen. Dann klopfte es sich mit einer Faust auf die haarige Brust.
2: Hawks,

0: Kirai runzelte die Stirn. Was soll das heißen?
1: Hawks!
0: Wieder klopfte es sich auf die Brust. Dann deutete es mit zwei Händen auf sie.
1: Raku?
0: Sie glaubte zu verstehen. Kirai, sagte sie, ohne die nutzlose Waffe sinken zu lassen.
1: Kirai,
0: wiederholte das Wesen, Hawks, und dehnte den Namen wie Gummi. Kirai, korrigierte sie. Verflucht, sie hatte keine Zeit für lange Vorstellungen. Bleib genau da, keine falsche Bewegung. Sie hielt den Laser drohend in der rechten und verdrehte sich fast den Arm, als sie mit der linken Hand nach der Außentasche des Notfallpacks langte, das Siegel öffnete und das knopfgroße Kommgerät herauszog, das darin verstaut war. Hawks beobachtete interessiert, wie sie das Komm mit flatterigen Fingern aktivierte und sich an die Lippen hielt.
2: Kian Garlan, Garlan, bitte komm!
0: Keine Antwort.
2: Garlan, hörst du mich? Geh ran, verdammt! Geh ran!
0: Zwecklos. Sein Kommen ließ sich nicht anpeilen. Sie versuchte es ein weiteres Mal.
2: Kirai an Garlan, bitte melde dich, bitte!
0: Seit sie den Strand verlassen hatte, hatte sie versucht, sich einzureden, dass er ihr gleichgültig war, hatte versucht, ihn zu hassen. Aber so sehr es ihr auch wehtat, an ihren Gefühlen hatte sich nichts verändert. Und sie fand den Gedanken unerträglich, dass ihm etwas zugestoßen sein könnte. Sie wünschte sich nichts sehnlicher, als seine Stimme zu hören. Aber sie wusste, wie es mit Wünschen war. Vielleicht hatten sie ihm sein eigenes Komm abgenommen. Oder sie hatten ihn umgebracht. Eine Art Fieber überkam sie. Hawks brummte etwas.
2: Keine Bewegung, habe ich gesagt.
0: Es oder er blinzelte und hob unschuldig die vielen Hände.
2: Wir müssen zurück. Ich muss Garlan finden. Garlan Rokaitor.
1: Garlan Rokaitor,
0: wiederholte Hawks. Es klang zustimmend.
2: Diese Leute!
0: Kirai gestikulierte zu den Reitern und Insekten, die Hawks erschossen hatte, wagte es jedoch nicht, diese anzusehen.
2: Sie haben Jagd auf uns gemacht. Vielleicht haben sie ihn gefangen. Ich muss zu ihm, verstehst du?
0: Nein, das tat er nicht. Wie hätte er auch?
2: Ich muss zurück! Wiederholte sie und zeigte vehement in die Richtung, aus der der Fluss sie hergetragen hatte. Bitte, mir läuft die Zeit davon.
0: Vielleicht lag es an der Dringlichkeit ihrer Stimme, aber diesmal schien er zu ahnen, was sie von ihm wollte. Wieder deutete er mit zwei Armen auf sein Tier und streckte ihr die anderen beiden entgegen.
1: Holka!
0: Kirai zögerte. Wollte er ihr wirklich helfen? Und war es tatsächlich ein Er? Sie hatte keine Ahnung, wie die Wesen auf dieser Welt tickten. Und nach allem, was sie über Garlans Leute erfahren hatte, war sie sich nicht sicher, ob sie es herausfinden wollte. Woher kannte er Garlans Namen? Durch den Funkspruch, den er vor dem Absturz der Vago abgesetzt hatte?
2: Vater der Sterne, bitte lass mich das Richtige tun,
0: dachte sie und traf ihre Entscheidung. Sie ergriff Hawks Hand und ließ sich von ihm auf sein Reittier helfen. Als sie fest im Sattel saß, einen Arm um seine pelzige Hüfte, seinen Raubtiergeruch in der Nase, ließ Hawks die Zügel knallen. Das Tier setzte krähend seine sechs Beine in Bewegung. Es galoppierte den Fluss entlang in die Richtung, in die Kirai gedeutet hatte.
2: Bitte lass es nicht zu spät sein, dachte sie. Bitte lass mich ihn finden.
0: Bald sah sie den Steilhang am anderen Ufer. Doch keine Spur von Garlan.
1: Schar,
0: brummte Hawks. Er deutete zum Himmel. Kirai sah, was er meinte. Schwarze Punkte in der Ferne, die kleiner und kleiner wurden. Hawks griff in seine Satteltasche, förderte ein Fernglas aus braunem Metall zutage und spähte in den Himmel.
1: Kuschka,
0: brummte er. Dann gab er das Fernglas an Kirai weiter. Es war ein primitives Gerät, ohne Zoom-Funktion oder Entfernungsmesser. Trotzdem zeigte es ihr deutlich vier Insekten und ihre Reiter, die sich von ihnen entfernten. Eines der Ungeheuer hielt etwas umklammert. Oder jemanden.
2: Garlan,
0: keuchte Kirai. Er lebte. Dem Universum sei Dank, er lebte. Aber das war die einzige gute Nachricht. Sie drehte sich zu Hawks.
2: Wo bringen die ihn hin? Was haben die mit ihm vor?
1: Yodima,
0: brummte Hawks. Es klang matt. Hoffnungslos.
2: Yodima, was soll das heißen?

0: Yodima, wiederholte Hawks. Er griff in eine Gürteltasche, zog ein angegebtes Papier hervor und entfaltete es vor ihren Augen. Es war eine Landkarte. Kirai sah einen großen Kontinent im Zentrum, über dessen Längsachse sich ein Gebirge dahinzog wie ein zerklüftetes Rückgrat. Winzige schwarze Türmchen verteilten sich in regelmäßigen Mustern über das Land. Waren das die Energiekonverter, von denen Galen ihr erzählt hatte? Die schwarzen Punkte, versehen mit schleifenartigen Schriftzeichen, waren aller Wahrscheinlichkeit nach Städte. Wenn dem so war, dann schien es nicht viele davon in der Sphäre zu geben. Aber nirgends so wenige wie an der Ostküste, auf die Hawks Krallenfinger tippte, während er etwas vor sich hin brummte. »Sind wir dort?«, fragte Kirai. »Du und ich da?« Hawks Finger fuhr die Küste entlang, bis zum nördlichsten Zipfel des Kontinents.
1: »Yodima«,
0: sagte er und tippte auf einen dicken, schwarzen Punkt dort. Kirai wurde schwindelig, als ihr die Entfernung klar wurde. Es waren Hunderte, wenn nicht Tausende von Kilometern bis dorthin. Wie sollten sie ihn einholen? Wie sollten sie... Das Schiff. Sie aktivierte das Komm. »Vago, bitte komm! Schiff, hörst du mich?« Sie atmete tief durch, als die Stimme aus dem Komm ertönte. »Bestätige!« »Status«, befahl sie und dachte gleichzeitig, »vergiss es. Es wird niemals wieder laufen. Es wird...«
2: »Selbstreparatur eingeleitet«, sagte das Schiff. »Zu 8,9% abgeschlossen.«
0: Sie riss die Augen auf. »Sag das nochmal!«
2: »Selbstreparatur eingeleitet. Zu 9,1% abgeschlossen.«
0: Kirais Atem beschleunigte sich. Sie ignorierte Hawks verwirrtes Ohrenzucken.
2: »Die Selbstreparatur lief. Das bedeutete, das Schiff würde früher oder später wieder fliegen. Es bedeutete, dass sie eine Chance hatte, Galen zu retten.«

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1: Ich bin Diana Kramer. Bundeskanzler Friedrich Merz hat seine Reformambitionen als Regierungschef unterstrichen. Deutschland habe die Kraft für einen neuen Aufbruch und er persönlich sei fest entschlossen, diesen Aufbruch mit seiner Regierung auch zu ermöglichen, sagte Merz bei einer CDU-Veranstaltung in seiner Heimat Arnsberg im Sauerland. Auf die aktuellen Spekulationen über einen möglichen Kanzlerwechsel ging Merz nicht ein. Bild und Stern hatten unter Berufung auf führende Christdemokraten darüber berichtet, dass Merz durch einen anderen Unionsmann ersetzt werden könnte. Der ukrainische Präsident Zelensky hat neue Gegenschläge im russischen Hinterland angekündigt. Man müsse Moskau klar machen, dass es für den Angriffskrieg gegen sein Land mit eigenen Verlusten bezahlen müsse, sagte Zelensky in seiner abendlichen Videobotschaft.
2: Moskau droht zwar mit Vergeltungsschlägen, doch Zelensky setzt selbstbewusst auf Attacke. Dabei ist unwahrscheinlich, dass er den Kreml hier in Moskau auf diese Weise zu Verhandlungen zwingen kann. Vielmehr belächeln russische Kommentatoren, dass Zelensky einerseits Moskau droht und er sich andererseits nun mit einem Hilferuf an US-Präsident Trump wendet. In einem Brief bittet er Trump um mehr Raketen für die Abwehr von Moskaus Angriffen. Aus Moskau, Ulf Mauder.
1: Auf der Bahnstrecke Hamburg-Berlin gibt es seit dem Abend Verzögerungen. Grund ist ein Ausfall eines Stellwerks bei Lüneburg. Nach Angaben der Bahn kann es noch bis heute Nachmittag zu Verspätungen und Zugausfällen kommen.
3: Es fahren noch ICE-Fernzüge zwischen Hamburg und Berlin, betont die Bahn, aber nur alle 2 Stunden. Und um die Stellwerksstörung zu beheben, brauche man voraussichtlich noch bis Donnerstag. Betroffen ist auch der Regionalverkehr. Die lokale Bahngesellschaft Metronom etwa teilte mit, dass sich der Verkehr immer weiter aufstaue. Fahrgäste sollen möglichst auf den ohnehin fahrenden Ersatzverkehr ausweichen. Die Strecke Hamburg-Berlin wurde seit letzten Sommer generalsaniert.

0: Mitte Mai ist ein Teil wieder freigegeben. Mitte Juni soll die ganze Strecke wieder befahrbar sein. Aus Berlin, Ronny Tochau.
1: Der Trend zur Teilzeit hält in Deutschland ungebrochen an. Immer mehr Beschäftigte arbeiten mit reduzierter Stundenzahl. 2025 erreichte die Teilzeitquote mit fast 32% einen neuen Höchststand, teilte das Statistische Bundesamt mit. Besonders hoch ist der Anteil der Frauen. Im vergangenen Jahr arbeitete mehr als jede zweite Frau in Teilzeit, bei Männern nur etwa jeder siebte.
2: Und jetzt euer Wetter auf Antenne Thüringen. Zum Glück sind die kalten Nächte vorbei. 18 bis 16 Grad sind es im Freistaat, also recht angenehm. Tagsüber dann übrigens auch, weil es nicht ganz so heiß werden wird. So zwischen 20 und 25 Grad bekommen wir und dazu wieder viel Sonne.
3: 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Auf der A4 Richtung Dresden ist zwischen Sättelstedt und Waltershausen eine Baustelle. Der linke und der mittlere Fahrstreifen sind gesperrt. Auf der A4 Richtung Frankfurt ist zwischen Wildekörnebach und Friedewald ein kaputtes Auto liegen geblieben. Der rechte Fahrstreifen ist blockiert. Auf der A9 Richtung Berlin ist zwischen dem Schkeuditzer Kreuz und Halle an der Saale die Strecke nach einem Unfall mit 2 LKW voll gesperrt. Es gibt Stau. Die Sperrung dauert voraussichtlich bis heute gegen 7 Uhr. Auf der A38 Richtung Leipzig ist der Heidkopftunnel wegen Wartungsarbeiten gesperrt. Die Sperrung gilt heute von Mitternacht bis 4 Uhr. Wir wünschen eine gute Fahrt.
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8: Ich bin Diana Kramer. Der Wohnungsbau in Deutschland soll beschleunigt werden. Das Bundeskabinett hat den Weg für ein neues Baugesetzbuch freigemacht. Damit sollen kommunale Planungen schneller und Wohnungsbau in gefragten Gebieten bevorzugt werden.
9: Städte und Gemeinden sollen noch leichter gegen sogenannte Schrottimmobilien vorgehen können. In extremen Fällen könnte dann sogar eine Enteignung möglich sein. Bauministerin Huberts bemängelt die zuletzt schwachen Zahlen beim Wohnungsbau. Im letzten Jahr sind nur noch knapp über 200.000 Wohnungen fertiggestellt worden. Neu ist außerdem, Kommunen mit angespanntem Wohnungsmarkt können künftig ein überragendes öffentliches Interesse für Wohnungsbau erklären. Dadurch soll die Bauplanung statt auf 5 bis 15 Jahren künftig in etwa 2 Jahren abgeschlossen werden können. David Riemer, Berlin.
8: Trotz Waffenruhe und laufender Verhandlungen für ein Kriegsende haben die USA nach Medienberichten erneut Ziele im Iran angegriffen. Die Schläge galten einer Anlage, die eine Bedrohung für US-Streitkräfte und die kommerzielle Schifffahrt darstelle, berichten die Sender CNN und CBS News unter Berufung auf einen Beamten. Dem Wall Street Journal zufolge feuerte der Iran zunächst 4 Drohnen auf amerikanische und zivile Schiffe ab. Der Iran meldete aus dem Süden des Landes an der Straße von Hormuz mehrere Explosionen. Menschenhandel soll in Deutschland künftig konsequenter verfolgt und härter bestraft werden können. Das sieht ein Gesetzentwurf des Bundesjustizministeriums vor, den das Bundeskabinett beschlossen hat.
10: Wer Menschen mit falschen Versprechungen nach Deutschland lockt, um sie hier dann unter Zwang arbeiten zu lassen, der wird künftig bei einer Verurteilung mit bis zu 10 Jahren Haft rechnen müssen. Neu ist außerdem, dass sich auch Kunden und Kundinnen strafbar machen, wenn sie etwa Leistungen bei Anbietern einkaufen, die klar fragwürdig sind. Da gibt es viele schwarze Schafe, etwa auf dem Bau und bei Nagelstudios. Aus Berlin, Lea Matschulat.
8: Nach einem Unfall mit 2 toten Kindern in Dienstlaken am Niederrhein prüfen Ermittler, ob bei der Autofahrerin ein medizinischer Notfall vorlag. Es spreche nichts für eine absichtliche Tat, teilte die Polizei mit. Die 47-Jährige hatte vor einer Schule die Kontrolle über ihr Auto verloren und war in eine Gruppe von 3 Jungen gefahren. 2 12-Jährige starben im Krankenhaus, der 3. wurde leicht verletzt. Die Autofahrerin kam schwer verletzt in eine Klinik.
11: Und jetzt euer Wetter auf Antenne Thüringen. Es kühlt kaum ab in dieser Nacht im Freistaat. 18 bis 16 Grad haben wir und dazu teilweise ein paar Wolken. Tagsüber dann, genau wie morgen am Freitag, wieder viel Sonne. Heute 20 bis 25 Grad und morgen geht's eher wieder Richtung 30 Grad.
12: Antenne Thüringen, der schnellste Verkehrsservice mit Kari. Auf der A4 Richtung Dresden ist zwischen Sättelstedt und Waltershausen eine Baustelle. Der linke und der mittlere Fahrstreifen sind gesperrt. Auf der A4 Richtung Frankfurt ist zwischen Wildekörnebach und Friedewald ein kaputtes Auto liegen geblieben. Der rechte Fahrstreifen ist blockiert. Auf der A9 Richtung Berlin ist zwischen dem Schkeuditzer Kreuz und Halle, Saale, die Strecke nach einem Unfall mit 2 LKW voll gesperrt. Es gibt Stau. Die Sperrung dauert voraussichtlich bis heute etwa 7 Uhr. Auf der A38 Richtung Leipzig ist der Heidkopftunnel wegen Wartungsarbeiten gesperrt. Die Sperrung gilt heute von Mitternacht bis 4 Uhr. Wir wünschen eine gute Fahrt.
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1: Ich bin Diana Kramer. Der Wohnungsbau in Deutschland soll beschleunigt werden. Das Bundeskabinett hat den Weg für ein neues Baugesetzbuch freigemacht. Damit sollen kommunale Planungen schneller und Wohnungsbau in gefragten Gebieten bevorzugt werden.
2: Städte und Gemeinden sollen auch leichter gegen sogenannte Schrottimmobilien vorgehen können. In extremen Fällen könnte dann sogar eine Enteignung möglich sein. Bauministerin Huberts bemängelt die zuletzt schwachen Zahlen beim Wohnungsbau. Im letzten Jahr sind nur noch knapp über 200.000 Wohnungen fertiggestellt worden. Neu ist außerdem, Kommunen mit angespanntem Wohnungsmarkt können künftig ein überragendes öffentliches Interesse für Wohnungsbau erklären. Dadurch soll die Bauplanung statt auf 5 bis 15 Jahren künftig in etwa 2 Jahren abgeschlossen werden können. David Riemer, Berlin.
1: Trotz Waffenruhe und laufender Verhandlungen für ein Kriegsende haben die USA nach Medienberichten erneut Ziele im Iran angegriffen. Die Schläge galten einer Anlage, die eine Bedrohung für US-Streitkräfte und die kommerzielle Schifffahrt darstelle, berichten die Sender CNN und CBS News unter Berufung auf einen Beamten. Dem Wall Street Journal zufolge feuerte der Iran zunächst 4 Drohnen auf amerikanische und zivile Schiffe ab. Der Iran meldete aus dem Süden des Landes an der Straße von Hormuz mehrere Explosionen. Menschenhandel soll in Deutschland künftig konsequenter verfolgt und härter bestraft werden können. Das sieht ein Gesetzentwurf des Bundesjustizministeriums vor, den das Bundeskabinett beschlossen hat.
3: Wer Menschen mit falschen Versprechungen nach Deutschland lockt, um sie hier dann unter Zwang arbeiten zu lassen, der wird künftig bei einer Verurteilung mit bis zu 10 Jahren Haft rechnen müssen. Neu ist außerdem, dass sich auch Kunden und Kundinnen strafbar machen, wenn sie etwa Leistungen bei Anbietern einkaufen, die klar fragwürdig sind. Da gibt es viele schwarze Schafe, etwa auf dem Bau und bei Nagelstudios. Aus Berlin.

0: Ihn Lea Matschulat.
1: Nach einem Unfall mit zwei toten Kindern in Dienstlaken am Niederrhein prüfen Ermittler, ob bei der Autofahrerin ein medizinischer Notfall vorlag. Es spreche nichts für eine absichtliche Tat, teilte die Polizei mit. Die 47-Jährige hatte vor einer Schule die Kontrolle über ihr Auto verloren und war in eine Gruppe von drei Jungen gefahren. Zwei 12-Jährige starben im Krankenhaus, der dritte wurde leicht verletzt. Die Autofahrerin kam schwer verletzt in eine Klinik.
2: Und jetzt euer Wetter auf Antenne Thüringen. Auch heute gibt's wieder Frühsommer-Feeling im Freistaat. Viel Sonne und angenehme Temperaturen zwischen 20 und 25 Grad. Morgen dann wärmer und weiterhin sonnig.
3: Antenne Thüringen, der schnellste Verkehrsservice mit KI. Auf der A4 Richtung Dresden ist zwischen Sättelstedt und Waltershausen eine Baustelle. Der linke und der mittlere Fahrstreifen sind gesperrt. Auf der A9 Richtung Berlin staut es sich zwischen Leipzig-West und dem Schkeuditzer Kreuz. Fahrt dort vorsichtig an das Stauende heran. Auf der A9 Richtung Berlin ist zwischen dem Schkeuditzer Kreuz und Halle Saale nach einem Unfall mit zwei LKW vollgesperrt. Es gibt Stau, folgt der Umleitungsbeschilderung. Die Sperrung dauert voraussichtlich bis heute gegen 7 Uhr. Auf der B180 zwischen Lutherstadt Eisleben und Oberhütte gibt es in beiden Richtungen eine Baustelle. Die Ampelanlage ist außer Betrieb, dadurch besteht Gefahr. Wir wünschen eine gute Fahrt.
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7: Ich bin Diana Kramer. In den großen Konflikten stehen die Zeichen erneut auf Eskalation. Trotz Waffenruhe und laufender Friedensverhandlungen haben die USA erneut Ziele im Iran angegriffen. Und auch im Ukraine-Krieg spitzt sich die Lage zu. Präsident Zelensky kündigte am Abend weitere Angriffe auf Russland an. Heute beschäftigt sich der UN-Sicherheitsrat in New York mit der aktuellen Lage.
8: Nach dem verheerenden Angriff auf Kiew und weiteren Drohungen aus Moskau sucht der ukrainische Präsident Zelensky Hilfe bei den USA und den Vereinten Nationen. Das höchste UNO-Gremium hat schon viele Male getagt, ohne viel bewirken zu können. Resolutionen werden von den Vetomächten Russland und China niedergeschlagen, Aufrufe zum Frieden verhallen im Nichts. Zelensky betonte, dass sich die Ukraine bei der Abwehr der Angriffe auf die ganze Welt verlasse, bei der Abwehr von ballistischen Raketen aber vor allem auf die USA. Aus den USA, Tina Eck.
7: Berichte über mögliche Diskussionen zu einem Austausch von Kanzler Merz sorgen in der Union für Unruhe. Bild und Stern hatten unter Berufung auf führende Christdemokraten darüber berichtet und als möglichen Nachfolger unter anderem NRW-Ministerpräsident Wüst genannt. Der Kanzler selbst äußerte sich bei einer CDU-Veranstaltung in seinem Heimatort Arnsberg am Abend nicht dazu, bekannte sich aber zu seiner Verantwortung als Regierungschef. Die Spritpreise sinken weiter. Superbenzin der Sorte E10 ist innerhalb einer Woche um 2,7 Cent billiger geworden, Diesel um 4,5 Cent. Der ADAC hält den Preisrückgang an den Tankstellen für viel zu gering.
9: Sowohl Diesel als auch Super E10 liegen mittlerweile im bundesweiten Tagesdurchschnitt unter 2 Euro. Allerdings sind beide immer noch gut 20 Cent teurer als vor Ausbruch des Irankrieges. Und das trotz des Tankrabatts von rund 17 Cent und obwohl der Ölpreis zuletzt deutlich nachgegeben hat. Für den ADAC ist das aktuelle Preisniveau der Beweis, dass die Mineralölkonzerne günstigere Ölpreise nur sehr verlangsamt an die Kunden weitergeben. Ronny Thorau, Berlin.
7: Die Gewerkschaft Verdi ruft bei der Postbank auch heute zu Warnstreiks auf. Die Gewerkschaft verlangt für die Beschäftigten 8% mehr Geld, mindestens aber 300 Euro im Monat. Um den Druck in den Tarifverhandlungen zu erhöhen, werden Postbankbeschäftigte heute auch bei der Hauptversammlung der Deutschen Bank in Frankfurt am Main protestieren, zu der die Postbank gehört.
10: Das Antenne Thüringen Wetter. Und das ist ganz einfach heute heiter. Tageshöchstwerte bis 25 Grad, dazu leichter Wind. Morgen dann zunächst wieder viel Sonnenschein und ein paar Schleierwolken bis zu 30 Grad. Ab dem Mittag dann allerdings mehr Wolken und in der Nacht zu Samstag kommen dann Schauer und Gewitter auf. Es wird kühler.
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10: 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A4 Richtung Frankfurt in der Ausfahrt Gotha Boxberg. Ein Wildunfall, es kann hier Verkehrsbehinderung geben. Antenne Thüringen, der schnellste Verkehrsservice. A4 Richtung Frankfurt in der Ausfahrt Gotha Boxberg. Hier ist ein Wildunfall passiert, es kommt zu Verkehrsbehinderung. A9 Richtung Berlin zwischen Leipzig West und dem Schkeuditzer Kreuz Stau. Bitte fahrt vorsichtig ans Stauende heran. Und dann im weiteren Verlauf A9 Richtung Berlin zwischen Schkeuditzer Kreuz und Halle. Ein Unfall mit zwei Lkw. Hier ist die Autobahn die ganze Nacht schon voll gesperrt. Bitte folgt der Umleitungsbeschilderung. Um 7 Uhr

0: soll alles wieder aufgehoben werden. A71 Richtung Sangerhausen zwischen Oberhof und Gräfenrode, eine Nachbaustelle. Hier ist der Tunnel Alte Burg gesperrt. B180 Lutherstadt Eisleben, Wandsleben zwischen Lutherstadt Eisleben und dem Abzweig nach Oberhütte in beiden Richtungen. In der Baustelle die Ampelanlage außer Betrieb. Bitte passt hier besonders auf. Euch eine gute und sichere Fahrt.
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3: Antenne Thüringen. Schönen guten Morgen.
4: Hey, hallo zusammen.
3: Heute vor Jahren ist das erste iPad in die deutschen Läden gekommen. Das iPad hat heute Geburtstag.
4: Ach,
3: und
4: Quatsch.
3: Du musst jetzt raten, wie lange das her ist. Wann gab es das erste iPad in Deutschland?
4: 2000.
3: Nein, du sagst vor wie vielen Jahren?
4: Ach so, 20 Jahre.
3: Nein, weniger.
4: Weniger, 15.
3: Mehr?
4: 18? Ist
3: weniger?
4: Es volljährig? 16?
3: Ja!
4: Fast volljährig.
3: Guck mal, jeder Schuss ein Treffer.
4: Es darf trinken jetzt. Also Wein und Bier gehen
3: vor
4: schon.
3: Vor 16
4: klar.
3: Jahren, herzlichen Glückwunsch, iPad.

0: Hier, die Morning Show mit Anna und Alex. Schön, dass ihr um diese frühe Uhrzeit schon mit am Start seid.
1: Ja.
0: Herzlichen Glückwunsch. Wir haben es geschafft. Wir sind Frühaufsteher.
1: Ja, toll. Da können wir uns alle gegenseitig die Hand reichen. Aber dafür kriegt ihr auch einfach schon die beste Musik, auch die beste neue Musik, ein bisschen eher als alle anderen. Olivia Rodrigo haben wir jetzt mit Drop Dead. In 2 Wochen kommt ihr neues Album raus. Und ich muss ehrlich sagen, ich habe mir das jetzt schon mal angeguckt. Also so ein bisschen das Albumcover und so. Ich glaube, sie hat sich inspirieren lassen von Horrorfilmen. So ein bisschen, ich weiß nicht, hier Annabelle, die Mörderpuppe, sieht alles auch ein bisschen gruselig aus auch. Wird das dann auch ein gruseliges Album?
0: Inspirieren lassen ist auch nur die nette Formulierung für, die hat geklaut, oder?
1: Ach komm, es klaut doch jeder immer bei jedem irgendwie. Das ist doch wie bei Insta-Trends und so. Geben wir auch ehrlich zu, machbar.
0: Viel Spaß jetzt mit Olivia Rodrigo.
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0: Schönen guten Morgen. Tollen Donnerstag. Ihr hört die Antenne Thüringen Morning Show mit Anna und Alex. Seit Pfingsten gibt es hier Sonne, seit ich glaube ja immer noch, dass du das schöne Wetter einfach aus Costa Rica mitgebracht hast, Alex.
1: Sehr gerne.
0: Danke dafür. Aber ich meine, der ein oder andere hat es auch sicherlich gleich gemerkt. Vielleicht nicht ordentlich, beziehungsweise nicht ordentlich nachgecremt. Zack, Sonnenbrand.
1: Das passiert schneller, als man denkt. Was hilft jetzt wirklich, wenn die Haut brennt? Dominik Kotzur aus der Antenne Thüringen Redaktion. Welche Hausmittel helfen gegen Sonnenbrand?
2: Das Wichtigste ist erst einmal raus aus der Sonne, damit die Haut nicht weiter verbrennt. Kühlen kann der Haut gut tun, aber bitte keine Eiswürfel direkt auf die gereizte Haut legen. Besser ist es, ein Kühlpack in ein Tuch zu wickeln oder die Haut unter kühles Wasser zu halten. Quark oder Joghurt sind bei Sonnenbränden auch sehr beliebt. Sie sollen der Haut Feuchtigkeit spenden. Aber Achtung, Milchprodukte könnten die Haut zusätzlich reizen und bei offenen Wunden sogar Entzündungen verursachen.
1: Wann sollte man denn mit dem Sonnenbrand zum Arzt?
2: Wenn sich starke Blasen bilden oder sich die Haut löst, sollte man dringend zum Arzt gehen. Das gilt auch, wenn zusätzlich zum Sonnenbrand Symptome wie Fieber, Übelkeit oder Kreislaufprobleme auftreten.

0: Das könnten auch Anzeichen für einen Sonnenstich sein. Wichtig ist, Brandblasen niemals selbst aufstechen. Das kann zu Entzündungen führen.
1: Wie verhindert man denn Sonnenbrand? Also besonders an den Stellen, wo ich so schwer drankomme.
0: Viele kennen das Problem. Genau an die eine Stelle am Rücken kommt man einfach nicht ran. Da helfen tatsächlich manchmal einfache, etwas kuriose Tricks.

0: meiner Mini-Farbrolle. Ich habe die noch irgendwo. Und da ich so schlecht im Streichen bin, ist die auch noch unbenutzt. Dankeschön für all diese tollen Tipps.
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1: Guten Morgen. US-Präsident Trump spricht immer wieder von einem möglichen Friedensabkommen mit dem Iran und nun haben die USA nochmal neue Angriffe auf den Iran geflogen. Ziel war ein Militärgelände, von dem eine Bedrohung ausgegangen sei, erklärte ein US-Regierungsvertreter. Dabei handelt es sich offenbar um einen iranischen Stützpunkt in der Nähe der Stadt Bandar Abbas. Von dort hatte der Iran Explosionen gemeldet. Ziel der USA ist es offenbar, die Blockade der Straße von Hormuz irgendwie zu beenden. Nach dem Gewaltvorfall gegen einen Schiedsrichter beim Spiel zwischen Ruhla und dem FC Eisenach in der Kreisoberliga Westthüringen ist der Eisenacher Spieler vom Sportgericht gesperrt worden. Er hatte den minderjährigen Schiedsrichter gegen die Brust geschlagen, das Spiel war danach abgebrochen worden. Der Spieler ist bis zum 30. Juni 2028 gesperrt, der FC Eisenach muss zudem 800 Euro zahlen und verliert das Spiel gegen Ruhla nachträglich. Der Weltrekordversuch mit Purzelbäumen im Ilmkreis ist ganz knapp gescheitert. Zum Weltpurzelbaumtag kamen gestern 806 Menschen im Marcel-Kittel-Sportzentrum im Amt Wachsenburg zusammen. Für den Rekord der meisten gleichzeitig geschlagenen Purzelbäume hätten aber mehr als 860 mitmachen müssen. Der Veranstalter hatte monatelang für die Aktion geworben und wollte mindestens 1000 Menschen auf den Platz bringen. Auf das Kommando 1, 2, Rolle 3 sollten dann alle gleichzeitig einen Purzelbaum schlagen. Ob es im kommenden Jahr einen neuen Versuch gibt, ist noch offen. Und jetzt die Thüringen-Reporter aus eurer Region.
0: Für Westthüringen Cornelia Schiedlo.
2: Guten Tag. Suhl wird im Juni zum Treffpunkt der Schießsportjugend aus aller Welt. Dann läuft dort die Junioren-Weltmeisterschaft 10 Tage lang ab 16. Juni. Mehr als 800 junge Sportlerinnen und Sportler werden erwartet. Sie kommen aus 66 Nationen. Geschossen wird in den Disziplinen Gewehr, Pistole und Flinte. Insgesamt werden 41 Weltmeistertitel vergeben. Ein echtes Großevent. Auch Thüringen ist mit dabei. 11 Nachwuchssportler aus dem Freistaat gehen für Deutschland an den Start. Für die Stadt Suhl ist die WM ein wichtiges Aushängeschild. Die Stadt rückt damit international in den Blick. Das Schießsportzentrum in Suhl gilt seit Jahren als Top-Adresse, national und international. Und am Stausee Ratscha läuft die Campingsaison sehr gut, sagt Campingplatzbetreiber Thomas Hahn. Ein Jahr war der Stausee wegen Reparaturarbeiten am Damm trockengelegt. Jetzt ist wieder Wasser drin und der Erholung steht nichts mehr im Wege.
3: Es ist erstmal ganz schwer, wenn man einen Campingplatz mit Badebetrieb hat. Und der Badebetrieb kann nicht stattfinden, weil das ganze Jahr der See leer ist. Das war also auch für den Kopf schwierig. Ich bin dann an die Talsperre in Hirschbach gelaufen und habe mich dort einfach auf den Baumstamm gesetzt und habe eine Viertelstunde aufs Wasser geschaut. Und genau das habe ich dieses Jahr hier ab dem 1. Mai gemacht. Das Wasser ist gestiegen, ich habe eine Bank mehr hingestellt, habe mich hingesetzt und habe einfach aufs Wasser geschaut. Und dann war der Kopf wieder klar.
2: Auch Fische gibt es noch im Bergsee Ratscha, allerdings nur noch ein paar, die in der Restpfütze des Stausees überlebt haben. Neu eingesetzt wurden noch keine wieder.
1: Das Antenne Thüringen Wetter. Und das ist ganz einfach heute.

0: heiter. Tageshöchstwerte bis 25 Grad, dazu leichter Wind. Morgen dann zunächst wieder viel Sonnenschein und ein paar Schleierwolken bis zu 30 Grad. Ab dem Mittag dann allerdings mehr Wolken und in der Nacht zu Samstag kommen dann Schauer und Gewitter auf. Es wird kühler. Antenne Thüringen, der schnellste Verkehrsservice. A4 Richtung Frankfurt in der Ausfahrt Gotha Boxberg. Ein Wildunfall, es kann hier Verkehrsbehinderung geben. Antenne Thüringen, der schnellste Verkehrsservice. A4 Richtung Frankfurt in der Ausfahrt Gotha Boxberg. Hier ist ein Wildunfall passiert, es kommt zu Verkehrsbehinderung. A9 Richtung Berlin zwischen Leipzig West und dem Schkeuditzer Kreuz Stau. Bitte fahrt vorsichtig ans Stauende heran. Und dann im weiteren Verlauf A9 Richtung Berlin zwischen Schkeuditzer Kreuz und Halle. Ein Unfall mit zwei Lkw. Hier ist die Autobahn die ganze Nacht schon voll gesperrt. Bitte folgt der Umleitungsbeschilderung. Um 7 Uhr soll alles wieder aufgehoben werden. A71 Richtung Sangerhausen zwischen Oberhof und Gräfenrode, eine Nachbaustelle. Hier ist der Tunnel Alte Burg gesperrt. B180 Lutherstadt-Eisleben-Wandsleben zwischen Lutherstadt-Eisleben und dem Abzweig nach Oberhütte in beiden Richtungen. In der Baustelle die Ampelanlage außer Betrieb. Bitte passt hier besonders auf. Euch eine gute und sichere Fahrt.
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0: Donnerstagmorgen, hier ist Antenne Thüringen und am Donnerstag ist es immer soweit, neue Filme laufen an im Kino.
1: Genau, da kann man der Hitze dann auch ein bisschen entgehen, wenn es morgen wieder wärmer wird. Thomas Bremser fasst die Kinostarts der Woche mal zusammen.
2: Das heißt Tourette-Syndrom, ich sag schlimme Dinge.
3: Kann man das heilen?
4: Verflucht normal dreht sich um den jungen Schotten John, der als Jugendlicher Ticks entwickelt. Rufe, Zuckungen und wilde Flüche. Als Erwachsener lernt er die verständnisvolle Krankenschwester Dottie kennen.
5: Fick dich, du Schlampe!
6: Tja, freut mich auch sehr.
4: Sie hilft John aus der Isolation, besorgt ihm einen Job und gibt ihm neuen Lebensmut.
7: Wenn du irgendwas machst und du nichts dafür kannst, dann musst du dich auf keinen Fall dafür entschuldigen.
4: Verflucht normal basiert auf dem Leben des Aktivisten John Davidson. Der Film klärt auf, ist humorvoll und geht unter die Haut.
8: Ich glaube, dass Tourette nicht das Problem ist, sondern dass die Menschen nichts über Tourette wissen. Klär sie auf.
9: Buonasera, Signore.
10: Hey, es gibt leider eine kleine Änderung wegen meiner Reservierung. Ist denn etwas nicht in Ordnung?
4: Ja, das kann man so sagen, denn Grundschullehrer Matt wird in der Komödie Solomio sitzen gelassen vor dem Traualtar. Das Luxushotel für die Flitterwochen in Italien ist aber schon gebucht.
11: An ihrer Stelle würde ich das gesamte Paket allein genießen. Allein auf Hochzeitsreise.
4: Und es kommt natürlich, wie es kommen muss. Matt lernt in Rom einen neuen kennen.
12: Ich bin Claudia. Ich stehe auf deine Haare.
4: Der hoffnungslose Romantiker Matt verliebt sich neu und muss eine Entscheidung treffen. In Solomio mit King of Queens-Star Kevin James.
13: Ich kann nicht einfach von vorn anfangen.
14: Du musst es versuchen und habe keine Angst.
15: Diese Kratzer waren gestern auch im Unfallwagen.
14: Habt ihr versucht zu helfen?
4: Im Horrorfilm Passenger entdecken die Verlobten Tyler und Maddie auf ihrem Roadtrip im Wohnmobil einen Unfallwagen. Seitdem werden sie von einer gruseligen Gestalt heimgesucht.
16: Etwas verfolgt uns.
17: Es ist etwas Dämonisches.
4: Das Wesen ist eine Art Gegenspieler zu Christophorus, dem Schutzpatron der Reisenden.
18: Heiliger Christophorus, beschütze mich heute. Auf all meinen Reisen.
4: Passenger gehört nicht zu den kreativsten Horrorfilmen, hat aber ein paar gruselige Szenen zu bieten.
19: Niemand entkommt dem Passenger.
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0: Im Juli geht's los. Wir wollen raus aus dem Studio und an die Orte kommen, von denen ihr denkt, die sind sehenswert. Die sind schön hier bei uns in Thüringen. Wo sollen wir hinkommen? Sagt's uns auf antennethüringen.de sowie Daniela. Guten Morgen.
3: Guten Morgen.
0: Wir wollten einfach mal Danke sagen für deine Anmeldung auf antennethüringen.de. Du willst, dass wir zu euch kommen.
3: Ja, wäre schön.
0: Erklär mal kurz, wo du bist und warum es da so toll ist.
3: Ja, wir wohnen in einem Stadtteil von Burghausen, Waldraps heißt es. Und ja, sehr schön hier. Und wir kriegen endlich einen Spielplatz für die Kinder hier. Die freuen sich schon sehr. Und es wäre perfekt, wenn wir da eine kleine Einweihungsparty draus machen könnten. Ich hoffe, dass er bis dahin da jetzt auch fertig ist, aber ja, sieht gut aus.
1: Was ist denn geplant? Wann soll es denn fertig sein?
3: Ja, das ist eine gute Frage. Also bis zum Juli sollte das auf jeden Fall klappen. Also die Baumaßnahmen haben begonnen. Ich denke, dass das jetzt die nächsten Wochen dann auch abgeschlossen ist.
1: Ja, muss ja auch rechtzeitig für den Sommer fertig sein, dass die Kinder auch was davon haben vom Spielplatz.
3: Genau, dass wir für dieses Jahr noch was haben für die Kinder.
0: Was ist da alles so drauf? Also Wippe, Schaukel,
1: bei Alex ist schon lange her, dass sein Kind war.
0: Ja, okay. Sag mal, wie sieht heutzutage ein Spielplatz aus?
3: Was sollte für alle was dabei sein, ein bisschen ein Klettergerüst und Schaukel und Sandkasten. Dass für die Großen und für die Kleinen was dabei ist, genau. Ja.
1: Danke, dass ihr euch registriert habt. Wir hoffen, es ist rechtzeitig fertig. Ihr seid mit im Lostopf dabei und vielleicht senden wir ja dann bald von Rutsche und Klettergerüst die Antenne Thüringen Morning Show.
3: Ja, schön, da freuen wir uns.
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0: Schönen guten Morgen.
1: Der Angriff auf einen Schiedsrichter in der Kreisoberliga Westthüringen hat große Wellen geschlagen. Nun hat das Sportgericht eine heftige Strafe gegen den Spieler verhängt.
0: Jetzt alle News, die heute Morgen wichtig sind, mit Hannes Ebert. Es ist 6 Uhr.
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3: Guten Morgen. Nach dem Gewaltvorfall gegen einen Schiedsrichter in der Kreisoberliga Westthüringen hat das Sportgericht die Strafen verhängt. Ein Spieler des FC Eisenach hatte in der Partie gegen Rula einen minderjährigen Schiedsrichter gegen die Brust geschlagen. Das Spiel musste danach abgebrochen und der Schiedsrichter behandelt werden. Der Spieler ist nun für über 2 Jahre gesperrt, der Vorsitzende des Sportgerichts Christian Eckelt.
4: Also das jetzige Strafmaß, was aber noch nicht rechtskräftig ist, ist, dass wir den Spieler bis zum 30.06.2028 gesperrt haben. Und hinzu kommt noch eine Geldstrafe in Höhe von 800 Euro. Und das Spiel wird für den EFC Rula als gewonnen gewertet und für Eisenach als verloren gewertet, weil der Spieler mit seiner Handlung einen Spielabbruch verursacht hatte. Wenn der Verein das im Postfach hat, haben die 7 Tage Zeit, sich zu überlegen, gehen wir dagegen in Berufung vor das Verbandsgericht oder wir akzeptieren das Urteil.
3: Als Konsequenz aus dem Vorfall hatte der Kreisfußballausschuss für ein Wochenende alle Spiele der Herren abgesagt. Bei den Jugend- oder Frauenspielen gab es einen Hinweis auf den Vorfall während des Spiels. Die Waffenruhe zwischen den USA und dem Iran wird erneut auf die Probe gestellt. Das US-Militär hat in der Nacht erneut Ziele im Iran angegriffen. Das bestätigte ein US-Beamter heute früh.
5: Der Iran hatte schon bei den vorherigen US-Militärschlägen protestiert, dass die USA die Waffenruhe verletzten. Doch die US-Regierung versichert, dass die Waffenruhe trotz dieser wiederholten Scharmützel weiter gelte. US-Kampfjets schossen iranische Drohnen ab, die angeblich zuvor auf amerikanische und zivile Schiffe gefeuert hatten. Auch eine iranische Anlage wurde angegriffen. Die US-Militärschläge seien rein defensiv gewesen und dienten dazu, die Waffenruhe aufrechtzuerhalten, hieß es hier in Washington. Tina Eck, USA.
3: Heute Morgen soll es einen Gegenschlag des Iran auf einen US-Stützpunkt gegeben haben. Einzelheiten dazu liegen derzeit aber noch nicht vor. Riesenstimmung gestern in Ichtershausen im Ilmkreis beim Weltrekordversuch mit Purzelbäumen. Der ist leider knapp gescheitert. 806 Menschen hatten sich im Marcel-Kittel-Sportzentrum in Ichtershausen versammelt. Für den Rekord hätten es mehr als 860 Teilnehmer sein müssen. Auf das Kommando 1, 2, Rolle 3 rollten dann trotzdem alle gleichzeitig los. Brav seinen Purzelbaum gemacht, hat auch unser Reporter und der Bürgermeister von Ichtershausen, Sebastian Schiffer. Und der sagte uns:
6: Wichtig war es, dass wir heute alle dabei sind. Wie fanden wir es? Super. Es ist immer schön, wenn man so eine Menge mobilisieren kann und so ein letztendlich auch engagiertes Team dahinter sich um sowas kümmert. Jetzt muss unser Ziel sein, den Weltrekord auch zu holen. Und das versuchen wir nächstes Jahr nochmal und das unterstützen wir als Gemeinde und da freuen wir uns drauf.
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3: 4 Jahre nach seinem Triumph mit Eintracht Frankfurt krönt sich Trainer Oliver Glasner erneut auf europäischer Bühne. Er hat am Abend mit dem englischen Club Crystal Palace die Conference League gewonnen. Beim Finale in Leipzig reichte den Briten dabei ein 1:0 gegen Rayo Vallecano. Den Londoner Mittelklasse-Club führt Glasner damit zum größten Erfolg seiner Geschichte.
0: Das Wetter auf Antenne Thüringen, es ist kühler geworden, das merken wir. Weißensee 9 Grad, Rudolstadt 7 Grad und Nimritz im Saale-Orla-Kreis 8 Grad. Heute viel Sonne bei bis zu 23 Grad maximal, morgen wird es dann wieder deutlich wärmer, bis zu 29 Grad sind drin. Und dann wird es am Wochenende interessant, denn nach jetzigem Stand soll es Samstag wechselhafter werden, da kann es Schauer und Gewitter geben.
1: Gleich 4:04 Antenne Thüringen, der schnellste Verkehrsservice. A4 Richtung Frankfurt, Abfahrt Gotha, Boxberg, Vorsicht, da ist eine Ölspur auf der Fahrbahn. Und A9 Richtung Berlin, zwischen Leipzig West und Halle, da ist die Autobahn vollgesperrt nach einem Unfall mit 2 LKW, da bitte der Umleitung folgen.

0: 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Eine Nummer für alles WhatsApp-Verkehr und mehr. 0800 3x5 2550.
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3: Schönen guten Morgen.
0: Na, hallo.
3: Also die Sommerfigur entsteht ja eigentlich im Winter. Das Blöde ist, Anna und ich haben das im Winter komplett vergessen und sind jetzt dran, ja, aufzuholen.
0: Genau, wir haben gegessen statt vergessen. Naja, ich war gestern beim Sport und ich mache jetzt hier so E-Gym, also wo du die Kraft schon quasi eingestellt hast am Gerät. Und ich habe mich jetzt in so einen neuen Zyklus eingearbeitet mit mehr Gewicht, aber halt du kriegst quasi leichter was zum Wegdrücken, aber es ist schwerer zu halten, wenn es zurückkommt. Und ich habe gestern so gedacht, oh mein Gott, der OP neben mir macht das wirklich viel besser als ich. Oh nein, jedenfalls tut heute alles weh. Ist ganz toll.
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3: Wir freuen uns gleich auf Adele und im Hintergrund schon Kamerad mit Hug Yourself. Schönen guten Morgen zusammen. Morgen.

0: immer wieder Gänsehaut. 2 Jahre ist das jetzt schon fast schon wieder her, dass ich sie in München live gesehen habe. Hier ist die Antenne Thüringen Morning Show mit Anna und Alex. 10:06. Guten Morgen.
1: Na, und während Alex noch so in den Konzerterinnerungen schwelgt, kümmern wir uns erstmal um euch und was euch heute so bewegt. Was steht an? Geht's euch gut? Habt ihr auch Muskelkater? Her mit euren Nachrichten an die 0800 3 mal die 52550.
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0: Sophie aus Eisenach muss sich jetzt ein bisschen beeilen. Musste ihre Tochter noch ready machen. Bisschen mehr Zeit hat's gebraucht, denn heute kommt der Fotograf in den Kindergarten. Und da soll ihre Tochter Lilly natürlich noch schicker sein.
1: Natürlich.
0: Wenn die Fotos gut werden, dann sind gleich die nächsten Geschenke für die Omas gesichert.
1: Leon aus Bad Lobenstein hat eine schlaflose Nacht hinter sich. Er hatte gleich 3 Mücken im Schlafzimmer. Eine hat er erwischt und die anderen sind immer so um sein Ohr drumherum geflogen, so ganz fies. Hat das Licht angemacht, waren sie weg. Er will dann am Wochenende jetzt doch mal so ein Moskitonetz anbringen. Noch so eine Nacht braucht er nicht nochmal.
0: Jonas aus Erfurt braucht bitte eine Portion Motivation. Er will heute Nachmittag eigentlich ins Fitti gehen, aber es gibt keine Klima. Oder sie geht nicht, er weiß es nicht genau. Auf jeden Fall ist es dort schon heiß, weil Glasfront. Er überlegt, ob er es einfach sein lässt.
1: Naja, kühler ist es auf jeden Fall ja schon, wenn du ins Schwimmbad gehst, so wie Alex. Alex geht jetzt jeden Tag.
0: Die Jahreskarte muss sich lohnen.
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0: Schönen guten Morgen, Thüringen. 12:06 haben wir. Sie sind Clock, Clock und Love You Again.
1: Hey, hallo, guten Morgen.

0: die letzte Woche im Mai. Hier ist Antenne Thüringen und heute Morgen denkt man sich, huch, was ist denn da passiert? Auf einmal die Temperaturen relativ weit runtergerutscht.
1: Ja, Bodo aus dem Schwarzertal hat sich bei uns gemeldet. Bei ihm sind 4 Grad. Er fragt, ob jetzt die Eisheiligen ein kleines Comeback feiern. Alex, ich hoffe nicht, oder?
0: Nein. Also heute ganz viel Sonne, bis zu 23 Grad. Morgens noch frisch, ja. Aber ab morgen wird es schon wieder wärmer. Bis zu 29 Grad sind drin.
1: Na, gucke.
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0: Gleich ein kleiner

0: Ausflug ins Jahr 2013. Obama beginnt seine zweite Amtszeit, Merkel die dritte und Papst Benedikt der 16. tritt als erster Papst überhaupt zurück.
1: Boah, was?
0: Ja, das war ein wildes Jahr. Und in dem Jahr hat Pharrell Williams Happy gesungen, 2013 gleich.
1: Ja, so lange ist das noch nicht her. Es war ja quasi ihr Comeback in die Musikindustrie. Selena Gomez und Single Swim gibt's gleich.
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0: 27 gleich.
1: Schönen Donnerstagmorgen hier mit Antenne Thüringen. Heute in 2 Wochen geht's los mit der WM in den USA, Kanada und Mexiko. Und es ist schon ein paar Wochen her. Da haben wir beide hier mit unserem Fußballwissen geglänzt, weil wir nicht wussten, ob Manuel Neuer noch in der DFB-Elf ist oder nicht.
0: Das war extrem unangenehm. Da hat meine Mutter mir in der Live-Sendung geschrieben, dass der Neuer nicht mehr dabei ist. Aber guck! Als hätten wir es geahnt. Jetzt soll es ja doch eventuell noch das Comeback geben, ne?
1: Ja, er soll eventuell bei der WM doch im Tor stehen, aber es ist immer noch nicht sicher. Wir erinnern uns, Neuer hat ja immer wieder Probleme mit der Wade. Die Wade der Nation. Und deswegen wird er jetzt im nächsten Testspiel vor der WM erstmal noch geschont. Wir sind gespannt.

0: Selina Gomez auf Antenne Thüringen. Es ist 6:30. Guten Morgen.
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2: Guten Morgen. Nach dem Gewaltvorfall gegen einen Schiedsrichter in der Kreisoberliga Westthüringen hat das Sportgericht am Abend die Strafen verhängt. Ein Spieler des FC Eisenach hatte in der Partie gegen Rula einen minderjährigen Schiedsrichter gegen die Brust geschlagen. Das Spiel musste danach abgebrochen und der Schiedsrichter im Krankenhaus behandelt werden. Der Spieler ist nun bis zum 30. Juni 2028 gesperrt, also für über 2 Jahre. Zudem gibt es eine Geldstrafe von 800 Euro. Das Spiel wird nachträglich als für den EFC Rula gewertet. Der FC Eisenach kann noch Berufung vor dem Verbandsgericht einlegen. Thüringens Verfassungsschutzpräsident Stefan Kramer hat Forderungen nach zusätzlichen Befugnissen für seine Behörde kritisiert. Dem Redaktionsnetzwerk Deutschland sagte Kramer, ihn irritiere, wenn der Verfassungsschutz zu einem echten Geheimdienst ausgebaut werden soll. Der Verfassungsschutz sei aus guten Gründen ein Nachrichtendienst und sollte das auch bleiben. Bundesinnenminister Dobrindt hatte angekündigt, den Verfassungsschutz mit neuen Befugnissen auszustatten und damit zu einem echten Geheimdienst zu machen. Im Prozess um mutmaßliche Anschlagspläne auf ein Konzert von US-Star Taylor Swift wird heute in Wien das Urteil erwartet. Der angeklagte 21-jährige Islamist hatte gestanden, vor 2 Jahren im August ein Attentat vor dem zur Konzertbühne umgebauten Ernst-Happel-Stadion in Wien geplant zu haben. Er wollte laut Staatsanwaltschaft unter den Taylor Swift-Fans mit Messern und einer Bombe ein Blutbad anrichten. Ob Töpfern, Chor, Kung-Fu, DJ-Kurse oder Programmieren, Schul-AGs werden in Thüringen immer beliebter. Im aktuellen Schuljahr gibt es fast 6.000 Angebote mit mehr als 73.000 belegten Plätzen. Viele Jugendliche nutzen die AGs, um neue Hobbys zu entdecken, kreativ zu sein und Freunde zu treffen. Außerdem sieht es später auf dem Zeugnis auch nicht schlecht aus.
0: Das Wetter hier auf Antenne Thüringen, heute bis 23 Grad maximal, dazu wieder sehr freundlich. Aber heute früh ist es noch frisch. Buttstedt im Kreis Eichsfeld kommt auf 8 Grad, Meiningen 9 Grad und 10 Grad in Eisenberg. Morgen dann wieder deutlich wärmer, wir kriegen bis zu 29 Grad, wieder hochsommerlich, dazu blauer Himmel, Sonnenschein. Samstag wechselhafter, Schauer und Gewitter möglich.
3: 6:58, Antenne Thüringen, der schnellste Verkehrsservice. A4 Richtung Frankfurt. In der Abfahrt Gotha-Boxberg, Vorsicht, eine Ölspur auf der Fahrbahn, außerdem kaputtes Auto. A9 Richtung Berlin zwischen Leipzig-West und Schkolditzer Kreuz, da gibt es Stau, da bitte vorsichtig ans Stauende ranfahren. Und weiter zwischen dem Schkolditzer Kreuz und Halle ist die Autobahn immer noch vollgesperrt nach einem Unfall mit 2 Lkw. Das soll jetzt im Laufe des Morgens aber sich auflösen. A38 Richtung Göttingen zwischen Sangerhausen-West und Roßlau, Vorsicht, ein Holzklotz auf der Fahrbahn. Habt ihr heute Morgen mehr gesehen, dann eine Nummer für alles. WhatsApp-Verkehr und mehr 0800 3x5 2550.
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0: Schönen guten Morgen.
4: Hallo.
0: Also wir könnten jetzt eigentlich täglich ein Spezial senden, die Hochzeit des Jahres. Taylor Swift. Jeden Tag gibt es neue Meldungen.
4: Ja, heute sogar 2. Einmal soll Taylor Swift einige ihrer Gäste ohne Begleitung eingeladen haben. Heikles Thema. Eieiei. Darf man Menschen ohne +1 einladen? Und einer, der lädt sich gerade selbst ein, Prinz William, hat gesagt, er hofft eigentlich auf eine Einladung zur Hochzeit von Taylor Swift. Wow.
0: Das kann man machen, oder? Also, ein bisschen unangenehm.
4: Ja, aber er ist auch Prinz William. Kann er schon machen.

0: Na, guten Morgen. Hier ist die Antenne Thüringen Morning Show mit Anna und Alex, 6.41 Uhr. Diese Woche ist es soweit, die Tage, die werden immer weniger. Dann feiert er sein Comeback auch hier in Thüringen.
1: Wir hatten den Grafen von Unheilig im Interview. Könnt ihr euch komplett anhören auf antennethüringen.de. Und ich finde es sehr interessant, die Songs von Unheilig werden ja ganz oft auf Beerdigungen genutzt. Aber den Grafen stört es prinzipiell nicht, dass sie dadurch in der Schublade Beerdigungsband gelandet sind.
2: Ich mache ja Musik über das Leben, was ich lebe, und erkläre mir das so. Ob das bei Geboren, um zu leben ist, bei So wie du warst, bei An deiner Seite, das sind alles Lieder, die davon handeln, weil ich mein Umfeld verloren habe. Finde dann, wenn das Lied geschrieben ist, damit meinen Frieden. Weil die Worte gesagt worden sind und ich kann mir das anhören. Und ich glaube, das geht den Menschen genauso. Ich glaube, die finden sich in diesen Liedern wieder und die spüren das, weil es einfach ehrlich ist. Das ist doch was Positives. Also wenn doch deine Musik dafür da ist, dass sich ein Mensch besser fühlt, ist das positiv.
0: Recht hat er. Und wer Unheilig kennt, der weiß ja, dass sie ganz viele sind, nämlich nicht nur eine Beerdigungsband. Ihr erlebt sie live bei ihrem einzigen Open-Air-Konzert in Thüringen diesen Samstag in Jena. Ein paar Karten gibt's noch auf antennethüringen.de.
1: Also seid unbedingt dabei und macht euch einen ganz tollen Abend, bei dem mit Sicherheit die ein oder andere Träne fließen.
0: Bestimmt.
1: Ist aber auch gut so. Wir sind Unheilig mit Du bist meine Heimat.
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1: Der Graf und Unheilig auf Antenne Thüringen diesen Samstag in Jena. Hier ist die Morning Show mit Anna und Alex, 6.45 Uhr.
2: Schönen guten Morgen und gleich haben wir einen heißen Tipp für euren nächsten Sommerurlaub in 20 Sekunden.
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2: So, jetzt sind alle heiß wie Frittenfett, die wollen den Tipp für den nächsten Sommerurlaub wissen. Anna?
1: Also man ist ja, wenn man so ans Meer fährt, ist man ja da ein bisschen geneigt, dass man Steine mitnimmt und Muscheln. Dass man sich so sammelt, so als Erinnerung und Deko zu Hause. Wenn ihr auf Sardinien seid dieses Jahr, macht's doch bitte einfach nicht. Ja, also eine Frau hat da jetzt 40 Kilo Sand und Steine geklaut, wurde erwischt. Also für die Frau, was sie damit machen wollte. Jedenfalls kostet es bis zu 3.000 Euro Strafe. Leute, da könnt ihr bei Amazon ganz günstig für 6 Euro auch ein paar Muscheln bestellen.
2: Und 40 Kilo Sand im Flugzeug Übergewicht beim
1: Die ist ja
2: Gepäck.
1: Mit dem Auto gefahren, die weiß das schon. Ja, ja.
2: Das kostet sonst das Flugzeug auch mindestens 3.000 Euro.
1: Ja, mindestens.
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0: und damit auch die letzten kahlen Stellen im Wald, die durch Borkenkäfer und Co. entstanden sind, auch irgendwann wieder grün werden, braucht es euch.
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3: Ja, 100.000 Bäume bis Ende des Jahres ist das Ziel. Über die Hälfte ist geschafft, dank euch. Viele von euch sind schon Paten. Einer Lerche, einer Douglasie und Co. Und auch viele Firmen unterstützen die Aktion.
0: Vor ein paar Wochen konntet ihr in ausgewählten Rewe- und Nahkaufmärkten eure Baumpatenschaft direkt an der Kasse kaufen. Und jetzt wollen wir mit Susan vom Rewe in Eisfeld mal einen Kassensturz machen. Wie kam die Aktion an?
4: Kam super gut bei den Kunden an und wirklich eine tolle Aktion gewesen.
3: Also ich durfte ja selber bei euch im Rewe an der Kasse sitzen und habe Baumpatenschaften verkauft. Ihr habt die dann verdoppelt. Jetzt sag uns bitte, wie viele Bäume sind es geworden?
4: Es sind knapp 9000 Bäume geworden. Davon haben wir 2400 ja unseren Mitarbeitern zu Ostern geschenkt. Dann 3200 verkauft und das natürlich verdoppelt.
3: Das wow. Ist ja der Hammer!
0: Das ist ein riesiger Schritt. Wie war denn so die Resonanz? Also sowohl von den Kunden als auch von den Mitarbeitern. Was hast du in den letzten Wochen alles so mitbekommen?
4: Also die Mitarbeiter haben sich sehr gefreut und natürlich, weil es halt auch direkt neben uns ist. Also sie können es auch, können mal schnell hinfahren und können sich das angucken. Ne? Das fanden sie ganz toll und haben schon ihre Scherze gemacht, dass sie mit der Gießkanne Mitarbeiterausflug machen. Und die Kunden waren total begeistert. Sie fanden das eine gute Aktion, kannten auch sehr viele die 100.000 Bäume Challenge. Und mehrere Ältere haben sich halt gefreut, dass sie bei uns an der Kasse bezahlen können, weil sie halt kein PayPal hatten, ne? Und das online immer nicht kaufen konnten.
3: Ja, das Gute war ja auch, dass man sein Zertifikat gleich mitnehmen konnte. Und das Schöne ist auch, wer bei euch einen Baum gekauft hat, der ist auch tatsächlich schon gepflanzt.
4: Genau, also 8000 Bäume sind ja in Meuselbach schon gepflanzt. Und dann haben wir ja im Herbst nochmal eine schöne große Pflanzaktion, wo dann auch Mitarbeiter mit hin können.
3: Mega, und auch ihr könnt euren Beitrag leisten für einen schönen grünen Wald hier bei uns in Thüringen. Baumpate werden auf antennethüringen.de.
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0: schönen guten Morgen.
1: Noch einen guten Monat gilt der Tankrabatt. Ja, und dann wird's wohl wieder deutlich teurer an der Zapfsäule.
0: Jetzt alle News, die heute Morgen wichtig sind mit Hannes Ebert. Es ist 7 Uhr.
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3: Guten Morgen. Bis Ende Juni läuft ja noch der Tankrabatt und dann wird's wohl wieder unbezahlbar teuer. Viele erwarten daher, dass die Regierung die Maßnahme verlängert. Daraus wird aber nichts. Verkehrsminister Patrick Schnieder sagte dem Handelsblatt, der Staat komme irgendwann an die Grenze seiner Möglichkeiten.
4: Knapp 17 Cent weniger pro Liter Diesel oder Benzin. Für den Tankrabatt verzichtet der Staat in den beiden geplanten Monaten auf Steuereinnahmen von bis zu 1,6 Milliarden Euro. Künftig sieht Verkehrsminister Schnieder eher Entlastungsbedarf beim Güterverkehr. Er verweist auf dessen Auswirkungen. Diese Preise würden weitergegeben. Lebensmittel und Waren des täglichen Bedarfs würden teurer. Die Gefahr, dass es an den Zapfsäulen zu einem echten Kraftstoffmangel kommt oder Flugzeuge ohne Kerosin dastehen, sieht er zumindest kurzfristig nicht. Ursula Winkler, Antenne Thüringen, Nachrichtenredaktion.
3: Die USA haben trotz der Waffenruhe und laufender Verhandlungen erneut Ziele im Iran angegriffen. Ein Regierungsvertreter sagte in der Nacht, die Schläge hätten einer Militärstellung in Bandar Abbas gegolten, von der aus Drohnen abgefeuert worden seien. Diese hätten eine Bedrohung für die US-Streitkräfte dargestellt. Der Iran hat nach eigenen Angaben nun als Reaktion einen US-Stützpunkt angegriffen. Wo wurde nicht mitgeteilt, allerdings meldet der Golfstaat Kuwait am frühen Morgen einen Raketen- und Drohnenangriff. Ostdeutsche Unternehmen sehen nach einer Umfrage großes Potenzial für ihren Wirtschaftsstandort. Sie vermissen allerdings Unterstützung durch die Bundesregierung. Das geht aus dem Transformationsbarometer hervor, das zum Ostdeutschen Wirtschaftsforum erstellt wurde. Dieses beginnt am kommenden Sonntag in Bad Saarow in Brandenburg.
5: Befragt wurden 1500 Unternehmensmanager aus Ostdeutschland. 53% davon sehen keine positiven Effekte der aktuellen Wirtschaftspolitik. Fast die Hälfte findet zudem die allgemeine wirtschaftliche Lage in Ostdeutschland negativ. Das Potenzial sei aber groß. Positive Standortfaktoren seien die Verfügbarkeit von Flächen, die Verkehrsinfrastruktur und die Nähe zur Wissenschaft und Forschung. Das größte Wachstum erwarten die Unternehmen im Bereich der erneuerbaren Energien, der Halbleiter und der Verteidigungsindustrie. Chemieunternehmen und der Fahrzeug- und Maschinenbau stecken dagegen in der Krise. Maren Brandt, Antenne Thüringen Nachrichtenredaktion.
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3: Der Schlag eines Spielers gegen einen Schiedsrichter beim Spiel in der Kreisoberliga Westthüringen hat Konsequenzen. Das Sportgericht hat den Spieler des FC Eisenach für über 2 Jahre gesperrt, bis zum 30. Juni 2028. Dazu kommt eine Geldstrafe von 800 Euro für den Verein. Das Spiel wird nachträglich als Sieg für den EFC Rula gewertet. Dem minderjährigen Schiedsrichter geht's wieder gut. Wir konnten bei der Urteilsverkündung kurz mit ihm sprechen und haben ihn gefragt, ob es denn eine Entschuldigung gab.
6: Nein, gab es weder von Spielern noch von Vereinszugehörigen noch von Trainern. Von keiner einzigen gab es Entschuldigung. Das ist schon aus meinen Augen ziemlich armselig, aber wie man da wirklich den Arsch in die Hose haben kann und wenigstens mal per WhatsApp, per E-Mail, per Telefonanruf, nichts. Das ist umso trauriger und da fehlt mir jegliches Verständnis für.
1: Wow. Ist doch auch gar nicht so schwierig. Entschuldigung. Geht recht easy von der Lippe. Naja.
0: Wir sind beim Wetter angekommen. 9 Grad in Dingelstedt, 11 Grad aktuell in Altenburg und Meura. Im Kreis Saalfeld-Rudolstadt meldet 8 Grad. Dazu blauer Himmel heute, Sonnenschein bis zu 23 Grad. Heute nicht ganz so warm wie die letzten Tage, aber morgen wird es wieder deutlich wärmer. Bis zu 29 Grad sind drin.
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8: 3 nach 7, Antenne Thüringen, der schnellste Verkehrsservice. A4 Richtung Dresden, hinter der Abfahrt Stadtroda ist ein kaputter LKW auf der rechten Spur, hat Mario gemeldet, dankeschön. A4 Richtung Frankfurt, Abfahrt Gotha-Boxberg, eine Ölspur auf der Fahrbahn und ein kaputtes Auto. A9 Richtung Berlin, zwischen Leipzig-West und Schkeuditzer-Kraus gibt es Behinderungen nach Unfall, da ist Stau. A9 Richtung Berlin, also weiter zwischen dem Schkeuditzer-Kreuz und Halle, noch vollgesperrt nach Unfall mit 2 LKW. A9 Richtung München, zwischen Bad Berneck-Himmelkron und Dreieck Bayreuth, da ist auch gesperrt nach Unfall, da sind gerade Bergungsarbeiten. Und A38 Richtung Göttingen zwischen Sangerhausen-West und Roßla, Vorsicht, ein Holzklotz auf der Fahrbahn. Geblitzt wird am Ortsausgang Gebesee in Richtung Straußfurt und dann stehen sie noch zwischen Schnellmannshausen und Hattengehau. Habt ihr mehr gesehen? Eine Nummer für alles. WhatsApp-Verkehr und mehr 0800 3x5 2550.

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1: Schönen guten Morgen. Es gibt ja viele Stars, die suchen sich was Jüngeres. Heidi Klum, Madonna, H.P. Baxter, Dieter Bohlen, Claudia Obert.
2: Ja, aber Bibi Rexha, ja, die macht es ein bisschen andersrum. Die hat sich was Älteres gesucht, nämlich Faithless. DJ-Projekt aus den 90ern, sie sind zurück.
1: Und das ist so krass. Da ist man automatisch wieder drin in den 90ern. Da kommen Erinnerungen hoch an Love Parade, an Buffalos und diese Tattoo-Ketten am Hals.
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0: Hallo, ich bin Timo. 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

0: Guten Morgen, Ed Sheeran und Eyes Closed auf Antenne Thüringen.
1: So schön.
0: Ja, ist auch immer noch leicht aus der Puste, weil er so schön getanzt hat, der Alexander. 11:07, ja, und Augen zu, das ist in Mürnbach im Ilmkreis manchmal gar nicht so einfach, wenn es die ganze Zeit so geht. Schön.
1: LKW. Ja, die versuchen, rückwärts durch schmale Gassen zu fahren und zu wenden. Denn die Hauptstraße, die mitten durch den Ort geht, wird gerade gebaut und ist voll gesperrt. Thüringen-Reporter Andreas Heidenreich hat die Beamten der Polizeiinspektion Arnstadt-Ilmenau bei einer Kontrolle besucht und mit Josephine Dumer gesprochen.
2: Also wir führen hier regelmäßig Kontrollen durch. Wie am heutigen Tag, hier ist quasi die letzte Wendemöglichkeit für LKW. Deswegen versuchen wir möglicherweise hier entlangfahrende LKW hier zu kontrollieren, damit sie die Möglichkeit haben, noch zu wenden. Der Ort ist für alle Fahrzeuge über 3,5 Tonnen gesperrt. Trotz allem ist es halt so, dass sich ab und an vor allem LKW dorthin verirren, sage ich mal. Das Problem könnte sein, dass sie sich meistens nur auf ihr Navigationsgerät verlassen und nicht auf die Beschilderung achten.
3: Seid ihr dann so nett und sagt dann nur, halt, hier geht's nicht weiter, musst jetzt wenden, oder gibt's dann schon mal ein Bußgeld?
2: Wenn ein LKW jetzt hier einfährt, dann können wir verkehrsdidaktische Gespräche führen und ihn wenden lassen. Aber sollte jetzt einer an dem Schild vorbeifahren und quasi in die Sperrung hineinfahren, dann gibt's ein Verwarngeld von 55 Euro.
0: Ja, das Problem wird die Mürnbacher im Imkreis noch einige Monate begleiten. Man kann einfach nur hoffen, dass die LKW-Fahrer auf die Schilder gucken, anstatt aufs Navigationssystem.
1: Hier ist Antenne Thüringen an eurem Donnerstagmorgen. Gleich mit Paul Kalkbrenner und vorher noch Lady Gaga.

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0: 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Schönen Donnerstag. 10 Minuten vor 7:30 und ich finde, das ist die perfekte Zeit, um mal zu klären, was denn nun mit Wal Timi ist.
1: Ja, der liegt immer noch aufgebläht vor der Küste Dänemarks. Er bläht sich weiter auf. Aber den Livestream, den gibt es zumindest Stand jetzt gerade nicht mehr. Vielleicht haben jetzt auch mal alle anderen gemerkt, dass es ein bisschen makaber ist, das zu gucken, wann er denn nun endlich platzt.
2: Er hat sich das nicht
0: Also während wir in Deutschland mit Timi mitleiden, belächelt der Rest der Welt uns mittlerweile ein bisschen.
1: Ja, verständlich vielleicht auch.
0: Findest du nicht auch, das Lied klingt ein bisschen wie... I came in like a
1: Naja, man muss auch sagen, es ist auch ein bisschen wie so eine... Was ist Wrecking Ball noch auf Deutsch? Abrissbirne. Ja, vielleicht muss die mal kommen und den Wal wieder zurück ins Meer schieben. Ich weiß auch
0: nicht. Vielleicht gibt es Miley Cyrus und...
1: Oh mein Gott. Ja, Michael Patrick Kelly, was Entspanntes, ganz ohne Wale, ohne Delfine, ohne alles. Traces.
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2: Guten Morgen. Der Tankrabatt wird vermutlich nicht über den Juni hinaus verlängert. Das hat Bundesverkehrsminister Patrick Schnieder im Interview mit dem Handelsblatt durchblicken lassen. Der Staat komme irgendwann an die Grenze seiner Möglichkeiten, so Schnieder. Er will eher den Güterverkehr in den Blick nehmen, denn der habe große Auswirkungen auf das, was wir im Alltag spüren, so der Minister. Die Preise dort werden an uns alle weitergegeben. Lebensmittel und Waren des täglichen Bedarfs werden teurer. Bis Ende Juni ist die Mineralölsteuer noch um 17 Cent je Liter gesenkt. US-Präsident Trump spricht immer wieder von einem möglichen Friedensabkommen mit dem Iran. Und nun haben die USA nochmal neue Angriffe auf den Iran geflogen. Ziel war ein Militärgelände, von dem eine Bedrohung ausgegangen sei, erklärte ein US-Regierungsvertreter. Dabei handelt es sich offenbar um einen iranischen Stützpunkt. Der Iran kündigte am frühen Morgen einen Vergeltungsangriff auf einen US-Stützpunkt an. Kurz danach meldete der Golfstaat Kuwait einen Raketen- und Drohnenangriff. Nach einem schweren Lkw-Unfall gestern Abend ist die A9 Richtung Berlin bei Wiedemar in Sachsen wieder freigegeben. Sie war wegen Räumungs- und Reinigungsarbeiten seit gestern Abend bis etwa 7 Uhr heute früh gesperrt. Zunächst war gegen 19.30 Uhr der Anhänger eines Lkw in Brand geraten. Die Autobahn war deshalb gesperrt. Am Stauende ereignete sich dann etwa eine Stunde später ein heftiger Auffahrunfall zwischen zwei Lkw. Einer der Fahrer wurde eingeklemmt, er musste von der Feuerwehr befreit werden und kam per Hubschrauber in eine Klinik. Der andere Lkw-Fahrer wurde leicht verletzt. Der Weltrekordversuch mit Purzelbäumen im Ilmkreis ist ganz knapp gescheitert. Zum Weltpurzelbaumtag kamen gestern 806 Menschen ins Marcel-Kittel-Sportzentrum im Amt Wachsenburg. Für den Rekord der meisten gleichzeitig geschlagenen Purzelbäume hätten aber mehr als 860 Teilnehmer mitmachen müssen. Der Veranstalter hatte monatelang für die Aktion geworben und wollte mindestens 1000 Menschen auf den Platz bringen. Auf das Kommando 1, 2, Rolle 3 sollten dann alle gleichzeitig den Purzelbaum schlagen. Ob es im kommenden Jahr einen Versuch gibt, ist noch offen.
3: Ja, da müssen wir drei uns auch mal an die eigene Nase fassen. Wir waren auch nicht da.
2: Ja, wir haben nicht mitgepurzelt.
4: Tut mir leid,
2: kann
4: Mensch.
2: Kann jetzt noch.
4: Wartet gleich, vielleicht können wir das noch nachreichen.
3: Das lassen wir mal lieber. Danke, Hannes. Wir sind beim Wetter angekommen. Schleusingen 10 Grad, 12 Grad in Neustadt an der Orla und Kutzleben im Mundstuhl-Heinig-Kreis 11 Grad. Heute ganz viel Sonne bis zu 23 Grad. Morgen wird es dann genauso schön. Blauer Himmel, Sonnenschein und sogar wieder wärmer bis zu 29.
4: 7:35, Antenne Thüringen, der schnellste Verkehrsservice auf die Richtung Frankfurt. Abfahrt Gotha-Boxberg gesperrt, Ölspur, da sind gerade Reinigungsarbeiten. Ungeblitzt wird am Ortsausgang Gebesee in Richtung Straußfurt. Und sie stehen zwischen Schnellmannshausen und Hattengehau in der 70er-Zone. Habt ihr mehr gesehen? Eine Nummer für alles. WhatsApp-Verkehr und mehr 0800 3x5 2550.
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3: Schönen guten Morgen.
4: Na hallo. Schön, dass ihr da seid. Guten Morgen.
3: Es ist der Albtraum. Stell dir vor, du wirst Schönheitskönigin. Willst den Preis auf der Bühne abholen? Steigt die Treppen hoch und rutscht auf deinem langen Kleid aus. Ist jetzt so passiert bei der Wahl zur Miss Eco International. Eine brasilianische Kandidatin hat sich richtig lang gemacht.
4: Ja, das ist der einzige Grund, warum ich mich auf sowas nicht bewerbe.
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0: oft, habe ich das Gefühl, oder?
1: Jetzt für die WM, meinst
0: du? Ja, zwei Wochen noch. Heute in zwei Wochen startet die WM und ich habe noch nirgendwo irgendwie Deutschland-Wimpel im Auto gesehen oder so.
1: Also ich habe zumindest schon mal aus, also bei meinen Sportklamotten von ganz unten mein Trikot mal nach oben gelegt.
0: Das ist schon mal ein Anfang.
1: Weiß aber nicht, ob es noch passt. Ich arbeite dran.
0: Ich habe mir das neue Trikot bestellt tatsächlich und ein bisschen Geld investiert, ja.
1: Na, ich will ja eigentlich nur noch das Pinke von der EM. Das fand ich wirklich gut. Sah gut aus.
0: Wie sieht's aus mit Public Viewing dieses Jahr?
1: Ich glaube, das ist schwierig. Also hier in der Fanmeile Berlin, die haben ja schon gesagt, machen wir nicht, weil Spiele sind halt ja auch nachts. Und auch Erfurt hat jetzt gesagt, Leute, städtisches Public Viewing zur WM wird es nicht geben. Wer das machen will, privat, in Kneipe und Co., muss sich an Umwelt- und Naturschutzamt melden. Wegen der Emissionswerte.
0: Oder einfach selber beim Nachbar einladen. Genau.
1: Auch gut.
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0: Musik aus Schweden, Avicii auf Antenne Thüringen. Und jetzt geht es nach Griechenland, denn da ist gerade unsere Kandidatin der Rheintein, Anja aus Neustadt.
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2: Hallo, ich bin Anja, ich bin aus Griechenland.
3: Ja, wo denn genau in Griechenland, Anja? Sag mal.
2: Also eigentlich sind wir, sag ich mal, unten Santorini.
3: Toll.
2: Ja, aber wir haben gerade mit dem Auto sind wir unterwegs.
3: Und mal nebenbei noch schnell die knallrote Antenne Thüringen-Tasse gewinnen.
2: Ja, cool.
3: Sehr gut. Das hatten wir auch noch nicht, dass wir eine Kandidatin haben in Griechenland, die im Urlaub mal schnell hier mitspielt. Aber es ist schön. Es gibt immer was Neues.
2: Genau.
3: Okay, also du bekommst gleich ein Wort von mir. Ich stell dir danach Fragen. Alle Antworten reimen sich auf dein Wort. Du müsstest 8 richtige schaffen, weil gestern hat die Katja aus Meiningen 7 vorgelegt. Ja, aber 8 ist möglich.
2: Okay.
3: Dein Wort ist Nase, also das, was wir in der Mitte vom Gesicht haben.
2: Nase.
3: Welches Tier bringt Ostern die Eier?
2: Osterhase.
3: Helium, Stickstoff und Kohlendioxid sind? Sag weiter.
2: Harnstoffe.
3: Wer auf Klo muss, dem drückt die?
2: Homus.
3: Da kommen die Blumen rein.
2: Blumentopf.
3: Dein Wort ist Nase, genau. Grüner Fleck in der Wüste mit Wasser?
2: Rasen.
3: Er rast, du rast, ich?
2: Rase.
3: Anderes Wort für einen bestimmten Zeitabschnitt? Anja, man merkt, du bist im Urlaubsmodus. Du hast zwischenzeitlich dein Wort vergessen.
2: Nase.
3: Ja, aber Helium, Stickstoff und Kohlendioxid sind Gase. Wer auf Klo muss, dem drückt die Blase.
2: Genau.
3: Ja, es reicht leider nicht, aber du bist im Urlaub. Was gibt's Schöneres?
2: Ja.
3: Gell? Und wenn du wieder da bist, dann meldest du dich nochmal an und dann versuchen wir auch nochmal unser Glück,
2: okay?
3: Okay. Schönen Urlaubi.
2: Danke.
3: Tschüss.
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1: Schönen guten Morgen.
2: Offiziell gilt zwischen den USA und dem Iran eine Waffenruhe. Heute Nacht und heute früh gab es aber Angriffe auf Militäreinrichtungen.
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4: Guten Morgen. Die Waffenruhe zwischen den USA und dem Iran wird erneut auf die Probe gestellt. Das US-Militär hat in der Nacht erneut Ziele im Iran angegriffen. Das bestätigte ein US-Beamter heute früh.
5: Der Iran hatte schon bei den vorherigen US-Militärschlägen protestiert, dass die USA die Waffenruhe verletzten. Doch die US-Regierung versichert, dass die Waffenruhe trotz dieser wiederholten Scharmützel weiter gelte. US-Kampfjets schossen iranische Drohnen ab, die angeblich zuvor auf amerikanische und zivile Schiffe gefeuert hatten. Auch eine iranische Anlage wurde angegriffen. Die US-Militärschläge seien rein defensiv gewesen und dienten dazu, die Waffenruhe aufrechtzuerhalten, hieß es hier in Washington. Tina Eck, USA.
4: Der Iran kündigt am Morgen einen Gegenschlag auf einen US-Stützpunkt an. Aus Kuwait wurde dann ein Angriff mit Drohnen und Raketen bestätigt. Über Schäden gibt es keine Angaben. Nach dem Gewaltvorfall gegen einen Schiedsrichter in der Kreisoberliga Westthüringen hat das Sportgericht am Abend die Strafen verhängt. Ein Spieler des FC Eisenach hatte in der Partie gegen Rula einen minderjährigen Schiedsrichter gegen die Brust geschlagen. Das Spiel musste danach abgebrochen und der Schiedsrichter im Krankenhaus behandelt werden. Der Spieler ist nun für über 2 Jahre gesperrt. Der Vorsitzende des Sportgerichts Christian Eckelt.
6: Also das jetzige Strafmaß, was aber noch nicht rechtskräftig ist, ist, dass wir den Spieler bis zum 30.06.2028 gesperrt haben. Und hinzu kommt noch eine Geldstrafe in Höhe von 800 Euro. Und das Spiel wird für den EFC Rula als gewonnen gewertet und für Eisenach als verloren gewertet, weil der Spieler mit seiner Handlung einen Spielerbruch verursacht hatte. Wenn der Verein das im Postfach hat, haben die 7 Tage Zeit, sich zu überlegen, gehen wir dagegen in Berufung vor das Verbandsgericht oder wir akzeptieren das Urteil.
4: Als Konsequenz aus dem Vorfall hatte der Kreisfußballausschuss bereits für ein Wochenende alle Spiele der Herren abgesagt. Bei den Jugend- oder Frauenspielen gab es dann einen Hinweis auf den Vorfall während des Spiels. Im Prozess um mutmaßliche Anschlagspläne auf ein Konzert von US-Star Taylor Swift wird heute in Wien das Urteil erwartet. Der angeklagte 21-jährige Islamist hatte gestanden, vor 2 Jahren im August ein Attentat geplant zu haben. Dem Mann drohen bis zu 7,5 Jahre Haft. Er wollte laut Anklage vor dem Konzertort, dem Ernst-Happel-Stadion in Wien, mit Messern und einer Bombe ein Blutbad unter den Swifties anrichten. Die Behörden konnten das verhindern nach einem Tipp durch einen ausländischen Geheimdienst. Der Österreicher war kurz vor dem Konzert festgenommen worden. Die Konzerte selbst wurden alle abgesagt. Riesenstimmung gestern in Ichtershausen im Ilmkreis beim Weltrekordversuch mit Purzelbäumen. Der ist dann aber leider knapp gescheitert. 806 Menschen hatten sich im Marcel-Kittel-Sportzentrum versammelt. Für den Rekord hätten es mehr als 860 Teilnehmer sein müssen. Auf das Kommando 1, 2, Rolle 3 rollten dann trotzdem alle gleichzeitig los. Brav seinen Purzelbaum gemacht, hat auch unser Reporter und der Bürgermeister von Ichtershausen, Sebastian Schiffer. Und der sagte uns:
7: Wichtig war, dass wir heute alle dabei sind. Wie fanden wir es? Super. Es ist immer schön, wenn man so eine Menge mobilisieren kann und so ein letztendlich auch engagiertes Team dahinter sich um sowas kümmert. Jetzt muss unser Ziel sein, den Weltrekord auch zu holen. Und das versuchen wir nächstes Jahr nochmal und das unterstützen wir als Gemeinde und da freuen wir uns drauf.
8: Ja, und bei den Wetteraussichten können dann auch Purzelbäume schlagen. Heute ganz viel Sonne wieder bei bis zu 23 Grad maximal. Leinefelde-Worb, es kommt noch auf 8 Grad. 11 Grad in Ronneburg und Utendorf im Kreis Schmalkalden-Meiningen 12 Grad. Morgen wird es dann noch sommerlicher. Bis zu 29 Grad sind drin, blauer Himmel und Sonnenschein.
2: 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A4 Richtung Frankfurt, die Abfahrt Gotha-Boxberg ist weiterhin gesperrt, Reinigungsarbeiten. A70 Richtung Schweinfurt, Abfahrt Bamberghafen, kaputtes Auto. A70 Richtung Bayreuth, zwischen Schonungen und Haßfurt, Reifenteil auf der Straße. A71 Richtung Sangerhausen, zwischen Meining Nord und Dreieck Suhl, da gibt es Behinderung durch eine Baustelle. Und die A72 Richtung Chemnitz, zwischen Reichenbach und Zwickau West, vorzeitig liegt verlorene Ladung auf der Straße. Blitzer, noch entspannt, 2 Stück, Ortsausgang gäbe sie Richtung Straußfurt und zwischen Schnellmannshausen und Hattengarten.

0: 70er-Zone. Habt ihr mehr gesehen? Eine Nummer für alles, WhatsApp-Verkehr und mehr. 0800 3x5 2550.
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2: Guten Morgen, Thüringen.
3: Ja, hallo, schönen guten Morgen.
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0: Achtung, Achtung. Kleine Erinnerung. Am Montag ist Kindertag, der 1. Juni. Liebe Mamas, liebe Papas, da kullern ganz, ganz dicke Krokodilstränen, wenn es da nichts gibt. Kein Geschenk.
3: Das wollen wir nicht. Deswegen greifen wir ein bisschen unter die Arme. Wir haben einen Geschenktipp für euch. Und, das finde ich besonders gut, das ist gar nichts Materielles, sondern was, was gemeinsame Erinnerungen schafft. Und eine Sache, bei der ihr noch richtig sparen könnt. Hä? Was? Wie? Wo?
0: Was?
3: Genau. Klären wir gleich. 10 nach 8.

0: Na, hallo zusammen.
1: Ja, hallo.
0: Toll, dass ihr da seid. Hier ist die Internet Thüringen Morning Show mit Anna und Alex, gleich 8:12. Am Montag feiern wir unsere Lieblingsmäuse.
1: Es ist der 1. Juni. Da ist Kindertag. Und wenn ihr jetzt noch auf der Suche seid nach so einem perfekten Geschenk, wir hätten da eine Idee. Und das ist wirklich bestens geeignet für die ganze Familie.
0: Ja, wer braucht schon neues Spielzeug oder Süßigkeiten, wenn man doch als komplette Familie auf ein Konzert gehen kann? Ihr macht euch einen geilen Nachmittag, beziehungsweise frühen Abend, bei der angesagtesten Band für Kids zurzeit. Deine Freunde kommen am 26. Juni in den Weimar Hallenpark und ihr seid mit dabei.
1: Ja. Und zum Kindertag gibt es ein kleines Special mit dem Code KINDERTAG. Zahlen eure Kids nur die Hälfte. Also ein Kinderticket kostet dann nur 18 statt 36 Euro. Jetzt schnell ein Geschenk klären, bei dem ihr alle Spaß habt auf antennethüringen.de.
0: Und spätestens, wenn J-Lo und David Guetta gleich fertig sind, also so in 3:11, will ich euren Warenkorb voll sehen. Okay?

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1: Gleich geht's weiter mit den Kuckuck-Dolls. Give a little bit. 8.18 Uhr haben wir's. Schönen guten Morgen.
2: Ja, Michael Schulte, der ist noch ein bisschen hängen geblieben bei 5 Uhr morgens. 5 a.m. gibt's gleich. Und wir freuen uns, dass er auch nächstes Jahr wieder auf Tour kommt.
1: Yay! Das und mehr gleich noch. Vor 8:30 Uhr.
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0: Schönen guten Morgen, es ist 8:30.
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2: Guten Morgen. Nach dem Gewaltvorfall gegen einen Schiedsrichter in der Kreisoberliga Westthüringen hat das Sportgericht am Abend die Strafen verhängt. Ein Spieler des FC Eisenach hatte in der Partie gegen Rohler einen minderjährigen Schiedsrichter gegen die Brust geschlagen. Das Spiel musste danach abgebrochen und der Schiedsrichter behandelt werden. Der Spieler ist nun bis zum 30. Juni 2028 gesperrt, also für über 2 Jahre. Zudem gibt es eine Geldstrafe.

0: von 800 Euro. Das Spiel wird nachträglich als Sieg für den EFC Rula gewertet. Der FC Eisenach kann aber noch Berufung vor dem Verbandsgericht einlegen. Thüringens Verfassungsschutzpräsident Stefan Kramer hat Forderungen nach zusätzlichen Befugnissen für seine Behörde kritisiert. Dem Redaktionsnetzwerk Deutschland sagte Kramer, ihn irritiere, wenn der Verfassungsschutz zu einem echten Geheimdienst ausgebaut werden sollte. Der Verfassungsschutz sei aus guten Gründen ein Nachrichtendienst und sollte das auch bleiben. Bundesinnenminister Dobrindt hatte angekündigt, den Verfassungsschutz mit neuen Befugnissen auszustatten und damit zu einem echten Geheimdienst zu machen. Nach heftigen russischen Attacken hat der ukrainische Präsident Selenskyj weitere Gegenschläge im russischen Hinterland angekündigt. Man müsse Russland klarmachen, dass es für den Angriffskrieg gegen die Ukraine mit eigenen Verlusten bezahlen müsse, sagte Selenskyj in seiner abendlichen Videobotschaft. Ziel sind vor allem Anlagen der russischen Ölindustrie, so Selenskyj. 4 Jahre nach seinem Triumph mit Eintracht Frankfurt krönt sich Trainer Oliver Glasner erneut auf europäischer Bühne. Er hat am Abend mit dem englischen Club Crystal Palace die Conference League gewonnen. Beim Finale in Leipzig reichte den Briten dabei ein 1:0 gegen Rayo Vallecano aus Spanien. Den Londoner Mittelklasse-Club führt Glasner damit zum größten Erfolg seiner Geschichte.
1: Das Wetter auf Antenne Thüringen ist heute wieder sehr sommerlich. Bis zu 23 Grad bekommen wir. 13 noch in Ohrdruf. Peitsdorf im Kreis Greiz kommt auf 15 Grad und 14 Grad in Greußen. Also heute schon sommerlich, morgen wird es dann ähnlich schön. Wieder blauer Himmel, Sonnenschein und es wird wärmer, bis zu 29 Grad morgen.
2: 2:30 Antenne Thüringen, der schnellste Verkehrsservice. A71 Richtung Sangerhausen zwischen Meining Nord und Dreieck Suhl gibt es Behinderung durch eine Baustelle. A72 Richtung Chemnitz zwischen Reichenbach und Zwickau West. Vorsicht, immer noch verlorene Ladung auf der Straße. Und B85 Bad Berka, Blankenheimer Straße zwischen Feldstraße und Trebestraße gesperrt nach Unfall. Blitzer, neu dazugekommen, die B4 Ortseingang Nordhausen aus Richtung Sondershausen. Dann stehen sie am Ortsausgang Gebesee in Richtung Straußfurt und zwischen Schnellmannshausen und Hattengehau 70er-Zone. Alle Meldungen gibt's aufs Handy, einfach eine WhatsApp mit Hashtag Verkehr an die 0800 3x5 2550.
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1: Schönen guten Morgen. Gestern die Meldung, Thüringer gewinnt 4 Millionen Euro im Lotto. Das hat mich nicht losgelassen. Ich habe mal überlegt, was man dafür alles kaufen kann.
2: Ich bin gespannt.
1: Wenn sich der Gewinner, die Gewinnerin, entscheiden würde, den Thüringer Wald zu retten und Baumpatenschaften kaufen würde, 7,90 Euro pro Baum, dann hätten wir, warte mal hier. 4 Millionen.
2: Nach Adam Riese?
1: 7,90 Euro. 506.329 Bäume.
2: Das wäre 5-mal so viel, wie wir uns vorgenommen haben. Die 100.000 Bäume Challenge. Da dieses Szenario aber leider sehr unwahrscheinlich ist, müssen wir alle mithelfen. Ihr erinnert euch an die Rewe-Aktion. Da konntet ihr in den Märkten direkt an der Kasse Bäume kaufen. Wir ziehen da gleich mal zusammen ein Fazit. In 7 Minuten.
1: Nach Kaigo. Mit Kali zusammen und gleich Taylor Swift.

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1: Grün, grün, grün sind nicht nur alle meine Kleider. Grün, grün, grün sollte
0: ist
1: auch der Thüringer.
0: Alles, was ich hab.
1: Ja, und der Thüringer Wald sein. Leider ist er das nicht mehr seit ein paar Jahren. Borkenkäfer, Dürre und Co. haben dem Wald zu schaffen gemacht. Und deswegen haben wir uns ein Ziel gesetzt.
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4: Und das Schöne ist, jeder einzelne von euch und wir können dann mitmachen. Ihr werdet Baumpate auf antennethüringen.de und schaffen wir es doch bis Ende des Jahres hier 100.000 Bäume zu pflanzen. Und nicht nur ihr als Privatperson macht mit, sondern auch ganz, ganz viele Firmen.
1: Das ist so großartig. Vor ein paar Wochen vielleicht erinnert ihr euch, konntet ihr in ausgewählten Rewe- und Nahkaufmärkten direkt an der Kasse einen Baum kaufen. Und dann habt ihr direkt die Baumpatenschaft ausgedrückt bekommen sozusagen. Und Susan vom Rewe in Eisfeld hat auch mitgemacht. Und sie macht jetzt für uns mal für alle Rewe- und Nahkaufmärkte den Kassensturz. Wie kam die Aktion an?
5: Es sind knapp 9000 Bäume geworden.
1: Boah.
5: Davon haben wir 2400 ja unseren Mitarbeitern zu Ostern geschenkt. Dann 3.200 verkauft und das natürlich verdoppelt.
4: Das Schöne ist auch, wer bei euch einen Baum gekauft hat, der ist auch tatsächlich schon gepflanzt.
5: Genau, also 8.000 Bäume sind ja in Mäusebach schon gepflanzt. Und dann haben wir ja im Herbst nochmal eine schöne große Pflanzaktion, wo dann auch Mitarbeiter mit hin können.
1: Ich wollte gerade fragen, können wir noch ein bisschen in die Zukunft gucken? War es das? Kommt da noch was? Auf was können wir uns noch freuen?
5: Also wir sind auf jeden Fall dran. Wir sind in Verbindung mit dem Baumpaten und mit euch, was wir als nächstes nochmal starten können, dass wir das nochmal schön groß aufziehen können und noch unseren Wald noch viel grüner machen können.
4: Also du willst weiterhin gemeinsam mit Rewe dazu beitragen, dass wir hier die 100.000 Bäume-Challenge bis Ende des Jahres auf jeden Fall erfüllen.
5: Das wollen wir auf jeden Fall machen, ja.
4: Yay!
1: Ich habe das Gefühl, da ist das letzte Wort noch nicht gesprochen.
5: Genau.
1: Wir danken dir und für deinen Einsatz für den Thüringer Wald und hoffen, dass da noch viel, viel mehr Aktionen dann kommen. Danke dir.
5: Ja, vielen Dank, war schön mit euch und bis bald.
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Gleich gibt's Genesis, No Son of Mine.

0: Ja, also es gibt eine Sache, die verrät, wenn man es geschafft hat. Und es sind nicht nur Preise, die sie auch gewonnen hat. Mehr dazu gleich.
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0: Wir kommen aus Geraberg.
1: Guten Morgen.
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0: Nina Carpenter auf Antenne Thüringen. 5 Minuten von 9 haben wir es.
1: Die ist ja sehr erfolgreich. Das sieht man ja auch darin, dass sie jetzt wieder bei den American Music Awards 2 Preise gewonnen hat. Einmal für ihr Album Best Man's Friend, Album des Jahres und auch noch als beste weibliche Popkünstlerin und dann noch Pop-Album. Also 3-mal. Das ist ja okay, sieht man. Aber wo, weißt du, woran man es auch merkt, dass man es geschafft hat?
0: Nein.
1: Wenn die Designer dich anrufen und sagen, hi Sabrina, ich bin's, ich arbeite bei Louboutin. Ich würde dir gerne Schuhe designen.
0: Lupo, für was?
1: Das sind die mit den roten Sohlen, die Carrie Bradshaw auch immer will.

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9: Schönen guten Morgen.
10: Seit dem Tankrabatt kommt man ja jetzt nicht mehr ganz völlig verschuldet von der Tankstelle zurück. Es tut immer noch weh, aber es ist schon besser. Wenn der Tankrabatt ausläuft, dann wird es aber wohl wieder richtig teuer.
9: Jetzt alle News, die heute Morgen wichtig sind, mit Hannes Ebert. Es ist 9 Uhr.
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0: Guten Morgen. Bis Ende Juni läuft ja noch der Tankrabatt und dann wird es wohl wieder unbezahlbar teuer an der Tankstelle. Viele erwarten daher, dass die Regierung die Maßnahme verlängert. Daraus wird aber wohl nichts. Verkehrsminister Schnieder sagte dem Handelsblatt, der Staat komme irgendwann an die Grenze seiner Möglichkeiten.
1: Knapp 17 Cent weniger pro Liter Diesel oder Benzin. Für den Tankrabatt verzichtet der Staat in den beiden geplanten Monaten auf Steuereinnahmen von bis zu 1,6 Milliarden Euro. Künftig sieht Verkehrsminister Schnieder eher Entlastungsbedarf beim Güterverkehr. Er verweist auf dessen Auswirkungen. Diese Preise würden weitergegeben. Lebensmittel und Waren des täglichen Bedarfs würden teurer. Die Gefahr, dass es an den Zapfsäulen zu einem echten Kraftstoffmangel kommt oder Flugzeuge ohne Kerosin dastehen, sieht er zumindest kurzfristig nicht. Ursula Winkler, Antenne Thüringen, Nachrichtenredaktion.
0: Nach einem schweren Lkw-Unfall gestern Abend ist die A9 Richtung Berlin bei Wiedemar in Sachsen wieder freigegeben. Sie war wegen Räumungs- und Reinigungsarbeiten bis 7 Uhr heute früh gesperrt. Gestern Abend war zunächst ein Lkw-Anhänger in Brand geraten. Am Stauende ereignete sich dann ein heftiger Auffahrunfall zwischen zwei Lkw. Einer der Fahrer wurde eingeklemmt, er kam per Hubschrauber in eine Klinik, der andere Fahrer wurde leicht verletzt. Heute Morgen staut es sich schon wieder auf der A9 und zwar zwischen Kulmbach und Bayreuth in Bayern. In einer Baustelle hatte sich dort ein Auto überschlagen und dann ein Lkw beschädigt. Die Fahrzeugteile flogen bis auf die Gegenfahrbahn. Die Autobahn ist derzeit bei Bad Berneck vollgesperrt. Der Schlag eines Spielers gegen einen Schiedsrichter bei einem Spiel in der Kreisoberliga in Westthüringen hat Konsequenzen. Das Sportgericht hat den Spieler des FC Eisenach für über 2 Jahre gesperrt, bis zum 30. Juni 2028. Dazu kommt eine Geldstrafe für den Verein von 800 Euro. Das Spiel wird nachträglich als Sieg für den EFC Rula gewertet. Dem minderjährigen Schiedsrichter geht's wieder gut. Wir konnten bei der Urteilsverkündung kurz mit ihm sprechen und haben ihn gefragt, ob es denn eine Entschuldigung gab?
2: Nein, gab es weder von Spielern noch von Vereinszugehörigen noch von Trainern. Von keiner Seite gab es Entschuldigung. Das ist schon aus meinen Augen ziemlich armselig. Aber wie man da wirklich einen Arsch in die Hose haben kann und wenigstens mal per WhatsApp, per E-Mail, per Telefonanruf, nichts. Das ist umso trauriger und da fehlt mir jegliches Verständnis für.
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0: Ostdeutsche Unternehmen sehen nach einer Umfrage großes Potenzial für ihren Wirtschaftsstandort. Sie vermissen allerdings Unterstützung durch die Bundesregierung. Das geht aus dem Transformationsbarometer hervor, das zum Ostdeutschen Wirtschaftsforum erstellt wurde. Dieses beginnt am kommenden Sonntag in Bad Saarow in Brandenburg.
4: Befragt wurden 1500 Unternehmensmanager aus Ostdeutschland. 53% davon sehen keine positiven Effekte der aktuellen Wirtschaftspolitik. Fast die Hälfte findet zudem die allgemeine wirtschaftliche Lage in Ostdeutschland negativ. Das Potenzial sei aber groß. Positive Standortfaktoren seien die Verfügbarkeit von Flächen, die Verkehrsinfrastruktur und die Nähe zur Wissenschaft und Forschung. Das größte Wachstum erwarten die Unternehmen im Bereich der erneuerbaren Energien, der Halbleiter und der Verteidigungsindustrie. Chemieunternehmen und der Fahrzeug- und Maschinenbau stecken dagegen in der Krise. Maren Brandt, Antenne Thüringen Nachrichtenredaktion.
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5: Das Wetter hier auf Antenne Thüringen. 16 Grad in Hildburghausen, 15 Grad in Berger-Wünschendorf und Kleinfurra im Kreis Nordhausen, 14 Grad. Dazu heute ganz viel Sonne, bis zu 23 Grad. Morgen wird es noch wärmer. Genauso freundlich wie heute bei bis zu 29.
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7: 8:55, Antenne Thüringen, der schnellste Verkehrsservice. A9 Richtung München zwischen Großkugel und Leipzig-West, reifen Teile auf der Fahrbahn und kaputter LKW. A71 Richtung Sangerhausen zwischen Meining Nord und Dreieck Suhl, Behinderung in der Baustelle. Und B85 bei Berka, Blankenhainer Straße zwischen Feldstraße und Trebestraße, da auch Stress nach Unfall. Geblitzt wird auf der B4 am Ortseingang Nordhausen aus Richtung Sondershausen. Am Ortsausgang Gebesee Richtung Straußfurt an der alten Stadtmauer könnt ihr euch teure Fotos abholen. Und dann noch zwischen Schnellmannshausen und Hattengau, da ist 70. Habt ihr mehr gesehen? Eine Nummer für alles. WhatsApp, Verkehr und mehr. 0800 3x5 2550.
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5: Hallo. Guten Morgen, von wegen die Jugend von heute. Thüringen kann stolz sein auf seine Jugend.
7: Ja, 9 Nachwuchs.

0: Forscher für Thüringen sind beim Bundesfinale von Jugendforsch in Herzogenaurach in Bayern. Die haben ja gerade Ferien. Die treten da an gegen die anderen Sieger der Landeswettbewerbe. Und die kommen aus Ilmenau, aus Greiz, aus Lengenfeld, unterm Stein. Und das Ganze geht bis Sonntag. Und wenn ich so lese, was die so für Projekte haben, also von besserer Raumluft durch Mikroalgen über leitfähige Knete bis hin zur Entwicklung von kleinen Windrädern. Junge, Junge. Also ganz ehrlich, es gab 2 Termine im Jahr, die mich gestresst haben. Mathe-Olympiade und Crosslauf.
1: Kennst du noch Planspielbörse? Das hatten wir mal. Da musstest du so fiktiv Aktien kaufen. Ich war nach 2 Tagen pleite.
0: Ja, und das Schlimme ist, das hatte ich im Studium auch nochmal, weil ich ein Semester BWL hatte. Oh, das war ganz schlimm.
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1: Ich habe alles in die Telekom investiert und die stürzte ab.

0: 9 Uhr gleich 16. Schönen guten Morgen. Hallo. Hier ist die Antenne Thüringen Morning Show mit Anna und Alex.
1: Und wir freuen uns schon auf morgen, denn es gibt eine junge Thüringerin, die hat letztes Jahr nicht nur uns alle, sondern ganz Deutschland im Sturm erobert. Wenn sie wie
0: ein Mädchen rennt, dann rennt. Nele aus Hamburg. 9 Jahre war sie alt, als sie vollkommen lässig bei The Voice aufgetreten ist.
2: Ja, eine Blind Audition, das wird schon nicht so schlimm sein. Und dann stehe ich da, auf einmal geht die Tür auf. Ich habe mir das schon lange gewünscht.
0: Die Coaches hat sie so schnell überzeugt. Entschieden hat sie sich für ihn. Sie wollte ins Team von Vincent Weiss.
1: Verständlich.
0: Und wahrscheinlich hätte Nele das Ganze auch gewinnen können, aber freiwillig hört sie auf. Entschieden mit ihren Eltern. Musik macht sie aber weiter.
3: Die melden sich halt bei uns und sagen, die finden es toll, wie authentisch und echt Nele halt ist. Weil ich sage ihr auch immer, sie soll sich auch nicht verbiegen. Sie soll das machen, was sie will. Wenn sie mal keine Lust hat, ist es für mich auch okay.
1: Ja, mit ihrer Familie entscheidet sie, wann und wo sie auftreten möchte. Das kann jetzt die große Fernsehshow sein, aber auch die Schuleinführung von Bekannten. Nele liebt einfach das Singen. Und morgen, da geht sie den nächsten Schritt. Sie bringt ihren ersten eigenen Song raus. Und da reden wir mit ihr drüber. Morgen früh ab 8 Nele zu Gast mit ihrem Papa und ihrem Bruder und natürlich den neuen Song, den hat sie auch mit im Gepäck.

0: 9:23 Antenne Thüringen ist hier gleich mit Amy McDonald,
1: die letztes Jahr ein großes Open-Air-Konzert gespielt hat bei uns in Thüringen auf der Kreuzburg bei Eisenach.
2: Toll.
0: Freuen uns auf This Is That Life und schwelgen in Erinnerungen.
2: Ja, also
0: er war
2: vielleicht
0: nicht auf der Kreuzburg.
2: Er war nicht auf der Kreuzburg, er kommt noch nicht auf die Wartburg oder auf die Elgersburg. Aber Harry Styles, den gibt's gleich mit As It Was.
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0: McDonald auf Antenne Thüringen. In der nächsten halben Stunde freuen wir uns auf Roxette. Felix Jähn mit dabei und Alex Warren. Vorher gucken wir ganz kurz aufs Wetter und die aktuellen Temperaturen. Dankeschön fürs Durchgeben. Oberhof 13 Grad, Kahla 16 Grad, Sonnenstein im Kreis Eichsfeld kommt auf 14 Grad. Heute bis zu 23 Grad maximal und morgen wird es dann deutlich wärmer. Wieder hochsommerlich bis zu 29 Grad. Dazu blauer Himmel, Sonnenschein.
1: 2:30 Antenne Thüringen, der schnellste Verkehrsservice, AV Richtung Frankfurt. Zwischen Sättelstedt und Eisenach Ost immer noch Reifenteile auf der linken Spur. Dann die A9 Richtung München, zwischen Großkugeln und Leipzig West, auch da Reifenteile. 71 Richtung Sangerhausen, zwischen Meining Nord und Dreieck Suhl, Stress durch eine Baustelle. B85 Bad Berka, Blankenheimer Straße, zwischen Feldstraße und Trebestraße, Stress nach Unfall und noch reingekommen. Hat Jürgen gemeldet, Dankeschön, AV Richtung Dresden, zwischen Jena-Göschwitz und Stadtroda, 5 Kilometer Stau in der Baustelle. Da ist ja die Fahrbahn auf 2 Spuren verengt. Dauert 15 Minuten länger. Blitzer, A4 Richtung Dresden zwischen Apolda und Magdala, 120er Zone, danke an Susanne. B4 Ortseingang Nordhausen aus Richtung Sondershausen. Am Ortsausgang Gebesee Richtung Straußfurt und zwischen Schnellmannshausen und Hattengehau, 70er Zone. Alle Meldungen gibt's schnell und easy aufs Handy. Einfach eine WhatsApp mit Hashtag Verkehr an die 0800 3x5 2550.
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0: Gestern haben wir es das erste Mal erzählt und da gab es schon Rückmeldungen ohne Ende. Nächste Woche gibt es Tickets für Nena.
1: In Küpers Konzerte, jetzt ja neuer Sendeplatz, immer um 10 vor 10. Ihr könnt euch jetzt schon anmelden auf antennethüringen.de für die nächste Runde, aber in dieser Woche spielen wir doch erstmal noch um Emir.
2: Ich glaube, es geht schon wieder los.
0: Roland Kaiser spielt auch auf, ja?
3: Es darf doch wohl nicht wahr sein,
1: doch es ist wahr.
0: Auf dem Schlossplatz in Coburg.
1: Oh, wie sie klappt.
0: 26.06.26, kann man sich sehr gut merken. Also, die nächste Runde Küpers Konzerte

0: 10 vor 10.
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0: Antenne Thüringen, CV10, eine neue Runde steht an.
1: Alex Küper präsentiert Küpers Konzerte.
0: Roland Kaiser, Open Air in Coburg. Dafür habe ich diese Woche Tickets hier liegen. Annika aus Nottertal, Heilinger Höhen. Mensch, das ist ja ein Ortsname.
2: Ja, leider. Also eigentlich ist es ein Neuenheiligen. Man hat uns zusammengelegt mit mehreren anderen Orten. Genau, okay. Aus Neuenheiligen.
0: Und gibt es da irgendwie eine Abkürzung für oder einen Trick, wie man Nottertal, Heilinger Höhen? Nee.
2: Keine offizielle, bei uns ist es inoffiziell NHH.
0: Sehr gut. Okay, du stehst bei 4 Tickets. Mal gucken, ob du heute noch 2 weitere abräumst. Deine Gegenkandidatin ist Mandy aus Frankenblick. Guten Morgen.
3: Guten Morgen.
0: Hast du einen Lieblingssong von Roland Kaiser?
3: Ja.
0: Verrätst du ihn auch?
3: Warum hast du nicht Nein gesagt?
0: Ah, mit Maite Kelly zusammen, natürlich, der Klassiker. Dann sind wir mal gespannt, ob du den live hören wirst in Coburg. Regeln sind ganz einfach, 20 Sekunden gibt's Zeit. In der Zeit brauche ich so viele Begriffe wie möglich zu einer Oberkategorie. Mein Beispiel, Madonna isst gerne Äpfel, was gibt's noch für Obstsorten? Titelverteidigerinnen legen bei uns vor, Annika.
3: Ja.
0: Roland Kaiser hat 2-mal die goldene Henne bekommen. Hennen leben auf dem Bauernhof. Welche Tiere leben da noch?
2: Schwein, Pferd, Kuh, Hahn und Huhn, Ente, Ziegen, Pferde hatte ich schon, Tauben, Hunde, Katzen, Meerschweinchen, Hasen.
0: Das ist ein wilder Bauernhof, ja. Da ist viel los.
4: Ach na ja, ich meine so Kleintiere, die kann man ja dann auch im Stall halten. Also wenn man auf der Eger auf dem Bauernhof ist, gibt es auch Hasen, Meerschweinchen.
0: Na klar.
4: Ich habe 11.
0: Sehr gut. 11 Begriffe, die gilt's zu schlagen. Es geht nach Frankenblick. Mandy, bist du bereit?
3: Ja.
0: Roland Kaiser hat mal in einem Interview gesagt, er geht gerne einkaufen. In Supermärkten gibt's ja auch eine Tiefkühlabteilung. Was kann man alles in der Tiefkühlabteilung kaufen?
3: Eis, Pommes, Kartoffeltaschen, Fleisch, Gehacktes, Geflügel, Enten. Was kriegt man noch? Brot, Brötchen, Laugenbrezeln, Muffins, Donuts.
4: Boah, alter Lachs, das war ganz scharf. Die Donuts und die Muffins haben dich gerettet, das sind 12. Damit müssen wir nicht in die Schätzfrage gehen.
0: Mandy, du hast gewonnen. Herzlichen Glückwunsch.
3: Dankeschön.
0: Gerne. Und Annika, nicht traurig sein. Viel Spaß bei Roland Kaiser.
3: Dankeschön.
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0: viele Mitarbeitende der Postbank sind gerade gar nicht bei der Postbank, sondern auf dem Weg nach Leipzig. Warum? Jetzt in den News. Es ist um 10.
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2: Guten Tag. Wegen des Tarifstreits bei der Postbank gibt es wieder Einschränkungen, und zwar sowohl in den Filialen als auch beim Callcenter. Beteiligt sind dabei auch Mitarbeiter der Postbank in Thüringen. Viele wollen zu einer Kundgebung nach Leipzig fahren.
3: Für die etwa 9.000 Beschäftigten bei der Postbank verlangt Verdi 8% mehr Geld, mindestens aber 300 Euro pro Monat. Und um den Druck zu erhöhen, werden Postbank-Beschäftigte heute auch bei der Hauptversammlung der Deutschen Bank in Frankfurt-Main protestieren. Die Postbank gehört zur Deutschen Bank. Für die Postbank-Kunden bedeuten die Warnstreiks mehr Geduld in der Filiale und auch am Telefon. Warnstreiks sind auch in den Callcentern der Postbank geplant. Lea Matschulat, Antenne Thüringen, Nachrichtenredaktion.
2: Nach dem Gewaltvorfall gegen einen Schiedsrichter in der Kreisoberliga Westthüringen hat das Sportgericht am Abend die Strafen verhängt. Der betroffene Spieler des FC Eisenach erhielt eine Sperre bis zum 30. Juni 2028, also für über 2 Jahre. Zudem gab es eine Geld

0: Geldstrafe für den Verein von 800 Euro. Das Spiel wurde nachträglich als Sieg für den EFC Rula gewertet. Hintergrund: der Spieler des FC Eisenach hatte in der Partie gegen Rula einem minderjährigen Schiedsrichter so heftig gegen die Brust geschlagen, dass das Spiel abgebrochen werden musste. Der Vorsitzende des Sportgerichts Christian Eckelt hofft, dass von diesem Urteil nun ein Signal ausgeht.
1: Dass die Spieler, alle Spieler, also jetzt nicht nur die von Eisenach, sondern alle Spieler, das irgendwann mal zu sich ins Gemüt führen nach dem Motto, wenn ich irgendwie mal was Mist baue, dass ich dann auch mal längere Zeit keine Fußball spielen kann, dass da irgendwo mal Lerneffekt erzielt wird.
0: Die USA haben trotz der Waffenruhe und laufender Verhandlungen erneut Ziele im Iran angegriffen. Ein Regierungsvertreter sagte in der Nacht, die Schläge hätten einer Militärstellung in Bandar Abbas gegolten, von der aus Drohnen abgefeuert worden seien. Diese hätten eine Bedrohung für die US-Streitkräfte dargestellt. Der Iran hat nach eigenen Angaben als Reaktion einen US-Stützpunkt angegriffen. Wo genau, wurde nicht mitgeteilt. Allerdings meldete der Golfstaat Kuwait am frühen Morgen einen Raketen- und Drohnenangriff. Nein, man sollte Bundeskanzler Friedrich Merz nicht öffentlich als Lackaffe bezeichnen. Das geht aus Sicht der Staatsanwaltschaft Heilbronn zu weit. Auf Antrag der Behörde hin erließ das Amtsgericht Heilbronn einen Strafbefehl gegen einen Mann wegen Beleidigung gegen Personen des politischen Lebens.
2: Es bestehe kein sachlicher Zusammenhang zur politischen Arbeit, sondern die Ehrverletzung stehe im Vordergrund. So begründet die Behörde den Strafbefehl und verhängte 30 Tagessätze. Allerdings hat der Beklagte Berufung eingelegt. Der Begriff Lackaffe stand in einem von fast 400 Facebook-Posts zu einem Besuch des Kanzlers in Heilbronn vergangenes Jahr. Übrigens, wenn Merz Pinocchio genannt werde, sei das laut Staatsanwaltschaft zulässige Machtkritik, keine Beleidigung. Der Figur Pinocchio wächst ja beim Lügen immer die Nase. Thomas Thonfeld, Antenne Thüringen, Nachrichtenredaktion.
3: Wie war das mit, was macht, was hat er gesagt? Pinocchio.
0: Pinocchio, ja.
3: Hilfe, Hilfe. Alles, vielen Dank. Ja, es ist immer wieder unterhaltsam, auch in den Nachrichten teilweise. So, wir gucken erstmal in den Himmel, blau ist er. Die Sonne zeigt sich heute zu 100%, kaum eine Wolke da. Auch morgen anfangs erstmal so, später dann aber wieder ein paar Wolken dabei. Heute bei 23, morgen bei bis zu 30 Grad und dann am Wochenende wieder Wärmegewitter. 4:10, Antenne Thüringen, der schnellste Verkehrsservice auf der A9 Richtung München. Zwischen Schleiz und Bad Lobenstein, Fahrzeugteil auf der Fahrbahn, Behinderung nach einem LKW-Unfall. Dann A71 in Richtung Schweinfurt zwischen Erfurt-Stotternheim und Erfurt-Mittelhausen, die linke Spur nach einem Unfall blockiert. Dann A71 in Richtung Sangerhausen zwischen Meiningen-Nord und im Dreieck Suhl, Behinderung durch eine Baustelle. Und A73 in Richtung Suhl zwischen Bamberg-Ost und Memmelsdorf, defekter Wohnwagen, die linke Spur ist blockiert, bitte vorsichtig. Blitze haben wir, A4 Richtung Dresden, zwischen Apolda und Magdala, ist 120 erlaubt, und B4 Ortseingang Nordhausen aus Richtung Sondershausen. Wir wünschen eine gute Fahrt.
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0: live.
1: Bon Jovi, hier auf Antenne Thüringen. Und jetzt gibt's ein paar Takte und da gibt's sofort Gänsehaut.
2: Wir waren geboren.
1: Das sind so Songs, da verbindet man bestimmte Dinge, bestimmte Erlebnisse und auch eine bestimmte Zeit. Geboren, um zu leben, unheilig, oder?
2: Ich finde es wunderschön.
1: Wunderschön. So viele tolle Songs. Und die werden wir alle erleben am Samstag. Das einzige Open-Air-Konzert in Thüringen vom Grafen. Präsentiert von Antenne Thüringen und der Graf hat uns auch erzählt, es hat ihm was gefehlt. Vor allem eins.
3: Die Bühne hat mir schon gefehlt. Also als ich das erste Mal auf der Bühne wieder war, da habe ich natürlich geheult wie ein Schlosshund. Das ist wirklich so, da kam alles so raus. Da merkte ich schon, dass ich das lange Jahre auch unterdrückt habe. Ich habe es halt nicht zugelassen. Ne? Ich wollte ja nicht zurückkommen, weil ich habe ja gesagt, ich komme nicht zurück. Und ich bin eigentlich ganz einfach gestrickt. Ein Mann, ein Wort. Ne? Das habe ich jetzt gebrochen. Aber das habe ich natürlich auch gebrochen aus dem Grunde für einen Selbstschutz bei mir. Weil ich will mir in meinem Leben nicht vorwerfen, dass ich was nicht gemacht habe. Man sagt ja auch, wenn du irgendwann den letzten Moment hast, denkst du nicht darüber nach, was du in deinem Leben gemacht hast, sondern was du nicht in deinem Leben gemacht hast. Und diesen Vorwurf wollte ich mir nie stellen und aus dem Grunde habe ich dann entschieden, ich komme wieder.
1: Ja, und natürlich auch zu uns nach Jena am Samstag. 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Es wird toll.
3: Hallo ihr Lieben, hier ist der Graf von Unheilig. 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
1: Wir freuen uns auch.
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0: Das ist Antenne Thüringen hier, das war die ganz, ganz neue von One Republic und gleich The Anthem von Glockenbach und Duran Duran. Auch das ist einfach die beste Musik hier auf Antenne Thüringen. Ganz, ganz viel Sonne inklusive gibt's jetzt und es dauert auch nicht mehr lange.
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0: Duran Duran, Ordinary World. Es ist Antenne Thüringen hier. Tolles Wetter. Und jetzt die Thüringen-Reporter aus eurer Region.
1: Für Westthüringen, Cornelia Schiedlow.
2: Guten Tag. Schwerer Unfall gestern Abend zwischen Melkers und Herpf bei Meiningen. Ein 21-Jähriger ist mit seinem Auto in den Gegenverkehr geraten, frontal in einen LKW gekracht. Der Zusammenstoß war heftig, die Straße voller Trümmer. Autoteile wurden laut Polizei über rund 50 Meter verteilt. Der junge Mann wurde schwer verletzt, kam ins Krankenhaus. Auch der 46-jährige LKW-Fahrer kam in die Klinik zur Kontrolle. Der Schaden liegt bei rund 50.000 Euro. Und am Bahnhof Zellamilis gibt es jetzt eine neue Fahrradgarage. Dort können Fahrradfahrer ihr Rad sicher und wettergeschützt abstellen. Insgesamt stehen 10 abschließbare Boxen bereit, teilt die Stadt mit, und das kostenlos. 5 Boxen im Erdgeschoss haben sogar einen Stromanschluss. Dort können E-Bikes geladen werden. Die neue Bikebox hat rund 46.000 Euro gekostet. Ein Großteil davon kam über Fördermittel von Bund und Land. Damit wird das Angebot am Bahnhof weiter ausgebaut für Radfahrer, Pendler und Gäste. Der Bahnhof in Zellamilis war in den vergangenen Jahren schon mehrfach modernisiert worden. Mit der Fahrradgarage kommt jetzt ein weiterer Baustein dazu. Und jetzt das Wetter für eure Region.
0: Es ist heute ein wunderbares Wetter, kaum eine Wolke zu sehen. Wer eine findet, kann sie mir gerne schicken per WhatsApp hier ins Antenne Thüringen Studio. Bei 23, 24 Grad heute maximal. Morgen auch anfangs sehr schön. Heiß bei bis zu 28, 29 Grad. Später kommen dann ein paar Quellwolken und auch vereinzelte Schauer noch am Nachmittag morgen. Und Richtung Wochenende sieht es dann doch eher nach Gewittern aus. Die Temperaturen in Hildburghausen haben 19, Ludwigshofen haben 16 und Schmalkalden hat im Moment auch 16 Grad. Antenne Thüringen, der schnellste Verkehrsservice. Aktuell auf der A4 in Richtung Dresden zwischen Sättelstedt und Waltershausen, Vorsicht, Metallteil auf der linken Spur. Dann A9 Richtung Berlin zwischen Eisenberg und Reußig, Vorsicht, Holzteile. Dann auf der A9 Richtung München zwischen Schleiz und Bad Lobenstein, Vorsicht, Fahrzeugteil auf der Fahrbahn, da ist auch Behinderung nach einem LKW-Unfall. Und A71 in Richtung Schweinfurt zwischen Erfurt-Stotternheim und Erfurt-Mittelhausen, Vorsicht, da sind Personen auf der Fahrbahn, die linke Spur ist blockiert. Und A71 in Richtung Sangerhausen zwischen Meiningen-Nord und dem Dreieck Suhl, Behinderung durch eine Baustelle. Blitzerhammer, A4 Richtung Dresden zwischen Apolda und Magdala ist 120 erlaubt und B4 Ortseingang Nordhausen aus Richtung Sondershausen. Wir wünschen eine gute Fahrt.
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0: Bradley Cooper zusammen mit Lady Gaga. Hello, es ist Antenne Thüringen hier. 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Und die feiern wir jetzt nochmal richtig.
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0: Genau. Andere fahren nämlich im Sommer in den Urlaub. Wir fahren zu euch. Einen tollen Sommer erleben wir zusammen, ob nun bei euch direkt im Zentrum oder ein Stückchen außerhalb vom Ort. Wir lernen euren Ort und natürlich auch euch ein bisschen besser kennen. Dafür sollen wir natürlich wissen, wo wir hinkommen oder wollen wissen, wo ihr hinkommen sollen. Nach Fischbach zum Beispiel sagt Tina, denn was macht euren Ort so besonders?
2: Wir haben einen Dorfplatz mit Vereinshaus und was unseren Dorfplatz halt auch so ein bisschen charmant macht, ist, dass wir einen Froschkönigbrunnen haben.
0: Ui, also gucken wir uns vielleicht gerne an. Oder Sarah, wo sollen wir hinkommen?
3: Und zwar nach Merningsleben im Amt Wachsenburg. Das kennt kaum jemand. Ein 180-Seelendorf. Ja, besonders schön ist, also wir haben einfach nur eine Hauptstraße mit ganz vielen schönen, niedlichen Häusern. Und am Ende des Ortes Richtung Arnstadt gelegen, haben wir einen ganz tollen Blick auf die Wachsenburg.
0: Also es gibt viel zu sehen bei uns in Thüringen. Also verbringen wir unseren Urlaub in diesem Jahr, unseren Sommerurlaub in der Heimat. Sagt uns nur wo und dann senden wir live aus eurem Ort und lernen euch da ein bisschen besser kennen. Also bis gleich.
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0: Die Mitarbeiter an den Krankenkassen und Krankenhäusern machen sich Sorgen, wie es weitergeht, wenn das Sparprogramm der Gesundheitsministerin wirklich kommt. Deshalb geht es heute auch in Thüringen Proteste. Jetzt alle News, die heute Vormittag wichtig sind. Es ist um 11.
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18: Guten Tag. An mehreren Krankenhäusern bundesweit und in Thüringen beteiligen sich heute Beschäftigte an Protesten. Es geht gegen das von der Bundesregierung geplante Sparpaket im Gesundheitswesen. Dazu aufgerufen hat die Gewerkschaft Verdi.
19: In Thüringen sind Aktionen am Universitätsklinikum in Jena und an den Thüringen Kliniken in Saalfeld geplant. Meist sind nicht öffentliche Betriebs- und Personalversammlungen vorgesehen. Verdi fordert nach eigenen Angaben Reformen, die die Versorgung sichern, Krankenhäuser stabilisieren und die Arbeitsbedingungen verbessern. Die Bundesregierung will mit dem Sparpaket die Krankenkassen im Jahr 2027 um über 16 Milliarden Euro entlasten. Verdi befürchtet dadurch Verschlechterungen für die Krankenhäuser, die Versorgungsqualität, die Arbeitsbedingungen und den Personalbestand. Bastian Diehl, Antenne Thüringen, Nachrichtenredaktion.
18: Bei Schleiz hat sich am Abend ein schwerer Mopedunfall ereignet. Eine 15-Jährige wollte auf der B94 nach links abbiegen. Das hat ein hinter ihr fahrender 19-jähriger Autofahrer aber nicht rechtzeitig bemerkt. Er setzte zum Überholen an und rammte das Moped seitlich. Die 15-Jährige wurde schwer verletzt mit dem Rettungshubschrauber ins Krankenhaus gebracht. Die Bundesstraße war während der Unfallaufnahme gesperrt. Ein ganz ähnlicher Unfall hat sich dann am Morgen zwischen Schwerstedt und Butsch

0: im Landkreis Sömmer ereignet. Hier wollte eine ebenfalls 15-jährige Mopedfahrerin ein Auto überholen, das links abbiegen wollte. Die Mopedfahrerin kam auch ins Krankenhaus, sie ist aber nur leicht verletzt. Noch nie sind so viele Besitzer von Autos mit Verbrennermotor auf E-Autos umgestiegen wie im ersten Quartal des laufenden Jahres. Das zeigt das E-Barometer des Versicherers Huck Coburg. Geholfen hat dabei wohl auch der neue E-Auto-Zuschuss der Bundesregierung.
1: Es sind vor allem die jüngeren Autofahrer unter 40, die auf E-Autos umsteigen. Im März zum Beispiel fast doppelt so viele wie im Durchschnitt des Jahres 2025. In dem Monat hat es ohnehin besonders viele Umsteiger gegeben. Das war ja nach Beginn des Iran-Krieges, als die Spritpreise so in die Höhe geschossen sind. Die Zahlen des Huck E-Barometers beziehen sich übrigens ausschließlich auf vollelektrische Autos mit Batterie, nicht auf Hybridfahrzeuge. Vor allem ausländische E-Autos sind laut Untersuchung beliebt bei den Käufern. Ganz vorne in der Rangliste die tschechische VW-Tochter Skoda vor Tesla. Thomas Thonfeld, Antenne Thüringen, Nachrichtenredaktion.
0: Rentner in Thüringen haben wie in Sachsen und Sachsen-Anhalt im Schnitt mehrere tausend Euro weniger Einkommen im Jahr zur Verfügung als in den Westbundesländern. Das geht aus neuen Zahlen des Statistischen Bundesamtes hervor, die das Bündnis Sarah Wagenknecht abgefragt hatte. Wagenknecht selbst spricht von einem skandalösen Rückstand für die Ostrentner. Von einer Renteneinheit sei man auch 36 Jahre später meilenweit entfernt. In Zahlen, Frauen und Männer beziehen ab 65 im Schnitt rund 26.000 Euro, im Westen sind es knapp 30.000 Euro. Männer haben dabei meist höhere Bezüge als Frauen.
2: Blauer Himmel, Sonnenschein heute den ganzen Tag bei 24 Grad maximal, morgen sogar bis 30 Grad möglich, am Nachmittag dann morgen ein paar Quellwolken, die dann auch ein bisschen Schauer mitbringen können und am Wochenende dann teilweise auch Gewitter mit auch hier und da ein paar stärkeren Regenfällen.
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2: 11:04, Antenne Thüringen, der schnellste Verkehrsservice. A4 Richtung Frankfurt zwischen Hohenstein-Ernsthal und Glauchau-Ost, rechte Spur blockiert. Kaputter LKW dort in der Baustelle. A4 Richtung Dresden zwischen Sättelstedt und Waltershausen, Vorsicht, Metallteil auf der linken Spur. A9 Richtung Berlin zwischen Eisenberg und Reußig, Vorsicht, Holzteile. A9 Richtung München zwischen Schleiz und Bad Lobenstein, Behinderung nach einem Unfall mit einem LKW. Dann A71 in Richtung Sangerhausen zwischen Meiningen-Nord und dem Dreieck Suhl, Behinderung durch eine Baustelle. Und Neustadt an der Orla in der Ernst-Hellmann-Straße, Behinderung durch einen Feuerwehreinsatz. Blitze haben wir A4 Richtung Dresden zwischen Apolda und Magdala, das 120 erlaubt. Und B4 Ortseingang Nordhausen aus Richtung Sondershausen. Wir wünschen eine gute Fahrt.
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0: Coldplay. Es geht auf in Richtung Mittagspause. Wir haben schon wieder 11:45. Antenne Thüringen ist hier, Björn Köbis im Studio. Und liebe Grüße nach Mörnbach. Da ist zurzeit viel Geduld gefragt und viel Nerven. Denn es gibt ein Geräusch, was dort ziemlich oft zu hören ist in letzter Zeit. Genau. LKW, die versuchen, rückwärts wieder aus der Enge rauszukommen. Denn aktuell wird dort in Mörnbach die Hauptstraße gebaut. Und da ist voll gesperrt. Und genau deshalb gibt es in die eine Richtung die Umleitung und in die andere Richtung die Umleitung. Aber für LKW halt nicht so richtig passierbar. Geht nicht, wird nichts. Also kommen sie da teilweise nicht rum. So, und unser Thüringen-Reporter Andreas Heidenreich, der hat die Beamten der Polizeiinspektion Arnstadt-Ilmenau bei einer Kontrolle besucht und mit Josephine und Bayre gesprochen.
1: Also wir führen hier regelmäßig Kontrollen durch. Wie am heutigen Tag, hier ist quasi die letzte Wendemöglichkeit für LKW. Deswegen versuchen wir möglicherweise hier entlangfahrende LKW hier zu kontrollieren, damit sie die Möglichkeit haben, noch zu wenden. Der Ort ist für alle Fahrzeuge über 3,5 Tonnen gesperrt. Trotz allem ist es halt so, dass sich ab und an vor allem LKW dorthin verirren, sage ich mal. Das Problem könnte sein, dass sie sich meistens nur auf ihr Navigationsgerät verlassen und nicht auf die Beschilderung achten.
2: Seid ihr dann so nett und sagt dann nur, halt, hier geht's nicht weiter, musst jetzt wenden? Oder gibt's dann schon mal ein Bußgeld?
1: Wenn ein LKW jetzt hier einfährt, dann können wir verkehrsdidaktische Gespräche führen und ihn wenden.

0: halten lassen. Aber sollte jetzt einer an dem Schild vorbeifahren und quasi in die Sperrung hineinfahren, dann gibt es ein Verwarngeld von 55 Euro.
1: Okay, also es wird auf jeden Fall noch ein paar Monate so weitergehen in Mörnbach, bis die Baustelle dann irgendwann mal erledigt und fertig ist. Dann kann man auch nur hoffen, dass die Lkw-Fahrer dann auf die Schilder gucken, statt aufs Navigationssystem. Denn das ist ja auch da immer teilweise das große Problem. Tiffany Ares jetzt mit Vertigo.

0: Dynoro mit In My Mind. Das haben wir sie mal reingelassen. Antenne Thüringen ist hier kurz vor 11:30. Björn Köbis hier im Studio, Ava Max gleich da und auch Belinda Carlisle. Dauert auch nicht mehr lange.
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0: gebrochen ist. Die Hildburghäuser Landratsamtssprecherin Elisa Katzi hat uns gesagt, dass jetzt Angebote eingeholt werden bei Straßenbaufirmen. Ziel ist eine neue Straßendecke, die langfristig hält und das so schnell wie möglich. In der Zwischenzeit geht die Umleitung nach Poppenwind für Autofahrer von Hildburghausen über Hessberg, Veilsdorf, Großmannsroth und Brünn, also etwas mehr Zeit einplanen. Und auch wer mit dem Bus zwischen Brünn und Bürden unterwegs ist, muss sich etwas umstellen. Bürden wird nicht direkt angefahren, es ist eine Ersatzbushaltestelle eingerichtet. Wie lange diese Maßnahmen gelten müssen, das hängt jetzt davon ab, wie schnell sich eine Baufirma findet, die den Schaden an der Straße bei Bürden repariert. Und kurioser Diebstahl im Wartburgkreis von einer Baustelle zwischen Gerstungen und Oberellen ist ein mobiles Toilettenhäuschen geklaut worden. Das wurde gestern Nachmittag bekannt. Jetzt sucht die Polizei Eisenach nach Zeugen, die Verdächtiges beobachtet haben.
1: Schönstes Wetter. Kaum eine Wolke zu sehen. Temperaturen heute bis 24 Grad, morgen auch ähnlich. Nur am Vormittag dann viel Sonne, am Nachmittag dann ein paar Quellwolken dabei und deutlich wärmer bei bis zu 29 Grad morgen. Und dadurch braut sich wieder ein bisschen was zusammen, vor allem gerade auch am Wochenende, teilweise auch mit einigen Starkregengebieten, die dann mal kurz aufploppen mit Gewittern. Temperaturen dann aber am Wochenende, ab Sonntag dann wieder kühler. 4 Minuten nach 11:30, Antenne Thüringen, der schnellste Verkehrsservice, A4 Richtung Dresden zwischen Sättelstedt und Waltershausen, Vorsicht, Metallteile auf der linken Spur. A9 Richtung Berlin zwischen Eisenberg und Reußig, Vorsicht, Holzteile. Dann A9 Richtung München zwischen Schleiz und Bad Lobenstein, Behinderung nach einem Unfall mit einem LKW. Dann A71 in Richtung Sangerhausen zwischen Meiningen Nord und im Dreieck Suhl, Behinderung durch eine Baustelle. Um Neustadt an der Orla an der Ernst-Thälmann-Straße zwischen Kirchplatz und Puschkin-Platz gesperrt, dort die Feuerwehr im Einsatz. Blitze haben wir Erfurt-Linderbach in der Weimarischen Straße, stadtauswärts Höhe Autohaus, das 50 erlaubt. Und A4 in Richtung Dresden zwischen Apolda und Magdala in der 120er Zone. Wir wünschen eine gute Fahrt.
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0: 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Belinda Carlisle, Heaven is a Place on Earth. Und jetzt die Thüringen-Reporter aus eurer Region.
1: Für Westthüringen, Cornelia Schiedlow.
2: Guten Tag. Es wird fieberhaft daran gearbeitet, die Straße zwischen Bürden und dem Abzweig Poppenwind im Kreis Hildburghausen wieder zu reparieren. Die musste gesperrt werden, weil sie sich durch die erste Hitze gehoben hat und aufgebrochen.

0: Michael Patrick Kelly hier auf Antenne Thüringen. Erstmal einen schönen Start in Richtung Mittagspause. Es wird toll mit tollstem Wetter. Und vor allem die Temperaturen sind auch nicht mehr ganz so, dass man sagt, man schwitzt mit jedem Schritt. Boah, 23 Grad heute mit viel Sonnenschein. Wunderbar, sich jetzt schon mal Gedanken zu machen, was geht denn am Wochenende? In unserer wohl schönsten Redaktion, die wir hier im Funkhaus haben. Na klar, die Wochenendredaktion. Chefin ist Elke Schröder. Und da schickt ihr auch schon ganz, ganz fleißig immer WhatsApps, Sprachnachrichten, was bei euch so alles geht. Könnt ihr alles machen, jederzeit an die 0800 3x die 52550. Und die Wochenendtipps fürs Wochenende sind schon online. Ja, zum Beispiel das Flugplatzfest Altenburg-Nobitz oder das Stockcar-Rennen Pößneck. Raketenstart in Sonneberg oder lange Nacht der Museen im Weimarer Land und noch viel, viel mehr. Es gibt auch noch Bier- und Weinmeile im Südeichsfeld. Also ganz, ganz viel gibt's zu tun. Klickt mal rein und wenn ihr noch was habt, dann schickt's uns her hier direkt per WhatsApp ins Antenne Thüringen Studio. Wir wünschen jetzt schon mal ganz viel Spaß.
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Ed Sheeran, Galway Girl. Und es gibt da so Songs, ganz, ganz neu, da muss man sich erstmal ein bisschen dran gewöhnen, aber es gibt Songs, die hat man sofort, sofort im Blut. Genauso ist es bei Temper City, ganz, ganz neu hier auf der Antenne Thüringen Playlist. Self-Aware. Mach ich jetzt laut hier im Antenne Thüringen Studio, vielleicht macht er mit. Es ist kurz vor 12.

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8: In ganz Deutschland protestieren heute Mitarbeiter an Krankenhäusern, auch in Thüringen. Jetzt alle News, die heute Mittag wichtig sind. 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
10: Guten Tag. Die Gewerkschaft Verdi macht Druck gegen die vorgesehenen Ausgabenbremsen bei den Krankenhäusern. Die stehen im Sparpaket der Bundesregierung für stabile Beiträge. Das Klinikpersonal in mehreren deutschen Städten ist deshalb heute zu Protestaktionen aufgerufen. Auch in Thüringen. Hier sind Aktionen am Uniklinikum Jena und den Thüringen-Kliniken Saalfeld geplant.
11: Um Finanzlöcher zu stopfen und höhere Zusatzbeiträge zu vermeiden, sollen die Kosten im Gesundheitswesen im kommenden Jahr um 16,3 Milliarden Euro gesenkt werden. Die Krankenhäuser sind der größte Posten. Sie sollen ihre Ausgaben den Plänen nach um 4,6 Milliarden Euro drücken. Von Verdi heißt es, die Beschäftigten seien wütend über die wörtlich Sparorgie von Gesundheitsministerin Wacken. Schon jetzt fehle Personal. Dieser Zustand würde sich dramatisch verschlimmern. Die Gewerkschaft warnte davor, die Qualität der Krankenversorgung aufs Spiel zu setzen. Ursula Winkler, Antenne Thüringen, Nachrichtenredaktion.
10: Nach dem Gewaltvorfall gegen einen Schiedsrichter in der Kreisoberliga Westthüringen hat das Sportgericht am Abend die Strafen verhängt. Der betroffene Spieler des FC Eisenach erhielt eine Sperre bis zum 30. Juni 2028, also für über 2 Jahre. Zudem gab es eine Geldstrafe für den Verein von 800 Euro. Das Spiel wurde nachträglich als Sieg für den EFC Rula gewertet. Hintergrund: der Spieler des FC Eisenach hatte in der Partie gegen Rula einem minderjährigen Schiedsrichter so heftig gegen die Brust geschlagen, dass das Spiel abgebrochen werden musste.

0: Der Vorsitzende des Sportgerichts Christian Eckelt hofft, dass von diesem Urteil nun ein Signal ausgeht.
1: Dass die Spieler, alle Spieler, also jetzt nicht nur die von Eisenach, sondern alle Spieler, dass sie irgendwann mal zu sich ins Gemüt führen nach dem Motto, wenn ich irgendwie mal was Mist baue, dass ich dann auch mal längere Zeit keinen Fußball spielen kann, dass da irgendwo mal Lerneffekt erzielt wird.
0: Die israelische Holocaust-Gedenkstätte Yad Vashem eröffnet in Deutschland mehrere Bildungsstätten, und zwar eine in Leipzig und eine in München. Es ist eine Entscheidung von historischer Tragweite. Yad Vashem ist die zentrale israelische Gedenkstätte zur Erinnerung an den Holocaust und zum Gedenken an die mehr als 6 Millionen Menschen, die von den Nazis ermordet worden waren. Die Idee für solche Bildungsstätten war bei einem Treffen zwischen dem Yad Vashem-Chef und Ex-Bundeskanzler Olaf Scholz vor 3 Jahren entstanden. Nein, man sollte Bundeskanzler Friedrich Merz nicht öffentlich als Lackaffe bezeichnen. Das geht aus Sicht der Staatsanwaltschaft Heilbronn zu weit. Auf Antrag der Behörde hin erließ das Amtsgericht Heilbronn einen Strafbefehl gegen einen Mann wegen Beleidigung gegen Personen des politischen Lebens.
2: Es bestehe kein sachlicher Zusammenhang zur politischen Arbeit, sondern die Ehrverletzung stehe im Vordergrund. So begründet die Behörde den Strafbefehl und verhängte 30 Tagessätze. Allerdings hat der Beklagte Berufung eingelegt. Der Begriff Lackaffe stand in einem von fast 400 Facebook-Posts zu einem Besuch des Kanzlers in Heilbronn vergangenes Jahr. Übrigens, wenn Merz Pinocchio genannt werde, sei das laut Staatsanwaltschaft zulässige Machtkritik, keine Beleidigung. Der Figur Pinocchio wächst ja beim Lügen immer die Nase. Thomas Thonfeld, Antenne Thüringen, Nachrichtenredaktion.
3: Blauer Himmel, Sonnenschein. 23, 24 Grad, morgen sogar bis 29 möglich, aber dann morgen Nachmittag dann wieder ein paar Quellwolken, und das sind auch die Boten fürs Wochenende, denn da auch Gewitter und teilweise stärkerer Regen möglich. So, 4:12, Antenne Thüringen, der schnellste Verkehrsservice auf der A4 Richtung Dresden. Zwischen Sättelstedt und Waltershausen Vorsicht, Metallteil auf der linken Spur. A9 Richtung Berlin, zwischen Eisenberg und Reußig Vorsicht, Holzteile. A9 Richtung München, zwischen Schleiz und Bad Lobenstein die linke und mittlere Spur nach einem LKW-Unfall blockiert. Dann A71 in Richtung Sangerhausen, zwischen Meiningen Nord und dem Dreieck Suhl Behinderung durch eine Baustelle. Dann A73 in Richtung Nürnberg, zwischen Eisfeld Süd und Coburg Vorsicht, Fahrzeugteil auf der Fahrbahn, die rechte und linke Spur ist blockiert. Und Neustadt an der Orla zwischen Kirchplatz und Puschkinplatz, das betrifft die Ernst-Thälmann-Straße, gesperrt, Feuerwehr im Einsatz. Und in Erfurt-Linderbach ein Blitzer in der Weimarischen Straße, stadtauswärts Höhe Autohaus, und A4 in Richtung Dresden zwischen Apolda und Magdala. Wir wünschen eine gute Fahrt.
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Lost Frequencies, Love to Go. Es ist Antenne Thüringen hier und Orstes. Nur noch gute Nachrichten von Orstes. Ich meine, gute Nachrichten sind heute, die Sonne scheint, das Wochenende ist nicht mehr so weit hin. Bei Orstes war es ja diesem Jahr schon, sie hatte verkündet im März, schwanger, bekommt also ihr erstes Kind und ganz, ganz viele neue Kids hat sie auch, nämlich Musik, die sie auch Stück für Stück uns ja auch mal schenkt. Und eins davon ist natürlich aus dem letzten Jahr. Orstes hier ist

0: Die Imagine Dragons auf Antenne Thüringen. Eine schöne Mittagspause hier mit uns, Björn Kürbis im Studio. Und morgen wird's toll, sowieso. Aber in unserer Morningshow mit Anna und Alex erst recht. Sie bekommen nämlich Besuch von Nele. Und die hat nicht nur uns Thüringer verzaubert, sondern auch ganz Deutschland. Neun Jahre alt war sie da, als sie bei The Voice Kids aufgetreten ist.
1: Ja, eine Blind Audition, das wird schon nicht so schlimm sein. Und dann stehe ich da, auf einmal geht die Tür auf. Ich habe mir das schon lange gewünscht.
0: Ja, die Coaches, die hat sich so schnell überzeugt und entschieden hat sie sich am Ende für Vincent Weiss. Und wahrscheinlich hätte Nele...
1: Ich bin auch noch so klein und ich werde bestimmt später nochmal mitmachen. Und da hoffe ich, dass ich vielleicht ins Finale komme.
0: Ja, das ganze Ding auch gewinnen können. Aber freiwillig hört sie auf. Entschieden mit ihren Eltern. Musik macht sie aber weiter.
2: Die melden sich halt bei uns und sagen, die finden es toll, wie authentisch und echt Nele halt ist. Weil ich sage ihr auch immer, sie soll sich auch nicht verbiegen. Sie soll das machen, was sie will. Wenn sie mal keine Lust hat, ist es für mich auch okay.
0: Ja, mit ihrer Familie entscheidet sie also, wann und wo sie auftreten möchte. Sie kann also die große Fernsehshow sein oder halt auch die Schuleinführung von Bekannten. Alles das ist möglich. Aber sie geht den nächsten Schritt und bringt ihren ersten Song raus. Und da reden Anna und Alex mit ihr morgen drüber ab 8 in unserer Morningshow. Also Nele zu Gast mit ihrem Papa und ihrem Bruder. Und den neuen Song, den hat sie natürlich auch dabei. Und auf den freuen wir uns. Morgen früh in der Morningshow mit Anna und Alex. Nele.
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1: Für Westthüringen, Cornelia Schiedlow.
2: Guten Tag. Über 2 Jahre Sperre, 800 Euro Geldstrafe und eine Spielwertung gegen den FC Eisenach. Das sind die Konsequenzen nach dem Schlag eines Spielers gegen einen Schiedsrichter bei einem Spiel der Kreisoberliga Westthüringen. Das Sportgericht hat den Spieler des FC Eisenach bis zum 30. Juni 2028 gesperrt. Außerdem muss der Verein 800 Euro Strafe zahlen. Das Spiel wird nachträglich als Sieg für den EFC Rula gewertet. Christian Eckelt, Vorsitzender des Sportgerichts, hofft, dass das Urteil was bewirkt.
3: Dass die Spieler, alle Spieler, das irgendwann mal zu sich ins Gemüt führen nach dem Motto, wenn ich irgendwie mal was Mist baue, dass ich dann auch mal längere Zeit keinen Fußball spielen kann, dass da irgendwo mal Lerneffekt erzielt wird.
2: Wenn der FC Eisenach das Urteil zugestellt bekommen hat, kann er entscheiden, ob er in Berufung vors Verbandsgericht gehen oder das Urteil akzeptieren will. Dafür hat der Verein dann 7 Tage Zeit. Der 16-jährige Schiedsrichter Johannes Peter, der gestoßen worden war, pfeift schon wieder, lässt sich von dem Vorfall nicht beirren, ist sogar aufgestiegen und steht ab kommender Saison als Schiedsrichter in der Landesklasse auf dem Rasen. Und jetzt das Wetter für eure Region.
0: Es sieht heute richtig gut aus. Viel, viel Sonne, kaum eine Wolke zu sehen am Himmel. Schönes Blau, auch die Farbe ist toll. Temperaturen heute so bis 23, 24 Grad und auch morgen anfangs viel Sonnenschein und morgen deutlich wärmer bei 28, 29 Grad. Nachmittags dann ein paar Quellwolken. Die Temperaturen dann am Wochenende ein bisschen drunter. Samstag nur 25, Sonntag um die 22 Grad. Und jetzt gucken wir auch mal auf die Werte. Also Wochenende noch Gewitter, wollte ich auch noch dazu sagen. Und jetzt die Werte aktuell direkt vor der Haustür in Elmtal. 18 Grad in Zell. In Milles haben wir 19 und in Friedrichroda mäßig bewölkt bei 19 Grad. 3 Minuten nach 12:30, Antenne Thüringen, der schnellste Verkehrsservice A71 in Richtung Sangerhausen zwischen Meiningen Nord und dem Dreieck Suhl. Behinderung durch eine Baustelle. Dann Bestedtstraße aufgrund eines

0: Strohschober Brandes kommt es zu einer starken Rauchentwicklung. Bitte dort Fenster und Türen geschlossen halten. Und in Neustadt an der Orla in der Ernst-Thälmann-Straße zwischen Kirchplatz und dem Puschkin-Platz auch da gesperrt. Feuerwehreinsatz. Blitze haben wir Erfurt-Linderbach in der Weimarischen Straße statt Auswärtshöhe Autohaus in der 50er-Zone. Wir wünschen eine gute Fahrt.
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1: Katholische Kirche in Thüringen.
2: Am 1. Juni ist Internationaler Kindertag. Da kommt das neue Buch von Comedian und Autor Matthias Jung gerade recht. In Würde Eltern, was wir gerne gewusst hätten, bevor die Kinder da waren, im Herder Verlag erschien. Mit viel Humor und Ehrlichkeit erzählt der Autor, was passiert, wenn aus einem Paar plötzlich Eltern werden. Gleich zu Beginn prognostiziert er, es wird nicht einfach, aber unendlich schön. Jung schaut sich in 6 Kapiteln an, was sich alles durch die Geburt eines Kindes verändert. Das Ich, die Beziehung als Paar, die Beziehung mit den eigenen Eltern, dem Freundeskreis, die Situation auf Arbeit. Und da ist ja auch noch die neue Beziehung zu dem Kind, was sie zu Beginn ja gar nicht kennen. Jung beschreibt Eltern als Superhelden mit Augenring, die jeden ungestörten Duschvorgang feiern werden. Sie schaffen es über Monate ohne Schlaf auszukommen. Alles für die Kids. Aber das Gute ist ja, im Bestfall ist die Liebe zu diesem Wesen einfach da. Er schreibt, Kinder sind sehr loyale Menschen. Sie geben erst sich selbst die Schuld, bevor sie diese bei uns Eltern suchen. Sie verzeihen uns immer und immer wieder. Sie malen für uns, sie sammeln für uns, sie geben uns so viel zurück. Vor allem Bonbonpapier. Kinder geben alles, was sie können, um ihre Liebe auszudrücken. Das kann auch nur ein gemaltes Bild mit einem Strich sein. Dafür sucht Mensch doch gern mal 3 Uhr morgens ein Stofftier. Matthias Jung erzählt vom Familienchaos, was ganz normal ist. Er möchte zeigen, alle Eltern sitzen im selben Boot. Es gibt kein Perfekt, aber ein gemeinsames Wachsen. In Würde Eltern von Matthias Jung ist ein Ratgeber für alle, die gerade Eltern werden oder sich manchmal fragen, wie das Elternsein eigentlich geht. Marie-Louise Eberhardt, Antenne Thüringen, katholische Redaktion.
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5: Wegen illegaler Produkte bekommt Temu jetzt von der EU-Kommission eine saftige Strafe. Jetzt alle News, die wichtig sind. Es ist 13 Uhr.
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7: Euch einen schönen Donnerstag. Die EU-Kommission hat wegen illegaler Produkte eine Strafe in Höhe von 200 Millionen Euro gegen den chinesischen Online-Marktplatz Temu verhängt. Das Unternehmen habe die Risiken und Schäden für Verbraucher nicht ordnungsgemäß bewertet und verstoße damit gegen EU-Recht, teilte die Behörde in Brüssel mit. Die israelische Holocaust-Gedenkstätte Yad Vashem eröffnet in Leipzig und in München Bildungsstätten. Bundesbildungsministerin Prien sagte, Ziel sei es, die Erinnerungsarbeit und den Kampf gegen Antisemitismus in Deutschland und Europa weiter zu stärken. Gerade junge Menschen in Deutschland wüssten zu wenig über die Shoah und die systematische Ermordung von Millionen Juden im Nationalsozialismus. Die Idee für solche Bildungsstätten entstand bei einem Treffen zwischen dem Yad Vashem-Chef und Ex-Bundeskanzler Olaf Scholz vor 3 Jahren. In den Krankenhäusern in Deutschland sind zuletzt fast doppelt so viele Menschen wegen Hautkrebs behandelt worden wie noch vor 20 Jahren. 2024 mussten um die 120.000 Patienten wegen Hautkrebs ins Krankenhaus und damit 95% mehr als 2004. Das geht aus Zahlen des Statistischen Bundesamtes hervor. Beim Wocheneinkauf bekommt man schon mal schlechte Laune. Der Grund dafür die Preise. Aber die Kaufkraft in Deutschland nimmt zu und die Löhne steigen schneller als die Preise. Für das erste Quartal des Jahres hat das Statistische Bundesamt eine Lohnsteigerung von 1,8% ermittelt, verglichen mit letztem Jahr.
8: Hohe Löhne und moderate Inflation hört sich gut an, denn das heißt, wir können uns für unser Geld relativ viel kaufen. In mehreren Branchen gab es zuletzt ja auch hohe Lohnsteigerungen. Der Mindestlohn ist gestiegen, das alles macht sich bemerkbar. Dennoch eine Woche Urlaub ist für manche Luxus und Experten sagen, unterm Strich gab es auch schon vor einigen Jahren eine Stagnation der Reallöhne und sie warnen, die Folgen des Iran-Krieges könnten für eine Negativentwicklung sorgen. Claudia Wächter, Antenne Thüringen, Nachrichtenredaktion.
7: Für Nick Woltemade geht es mit der deutschen Fußballnationalmannschaft nicht nur zur WM in den nächsten Wochen, sondern auch als Comicfigur nach Entenhausen. Kurz vor der WM taucht der Stürmer als Wolte Messi in einem Mickey-Maus-Magazin auf. Der Titel der Story, passend, Dribbling ins Glück. Wegen seiner längeren Locken wird Woltemade immer wieder mit dem jungen Rudi Völler verglichen.
9: Blauer Himmel, Sonnenschein, 23 Grad. So kann es bleiben. Morgen wird es aber deutlich wärmer, bei bis zu 29 Grad kommt am Nachmittag dann auch ein paar Quellwolken vorbei und am Wochenende kann es dann auch das ein oder andere Gewitter geben.
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9: 3:01, Antenne Thüringen, der schnellste Verkehrsservice. Auf der A71. In Richtung Sangerhausen, zwischen Erfurt-Bindersleben und Erfurt-Gispersleben. Vorsicht, das sind Metallteile auf der linken Fahrspur. Dann A71 in Richtung Sangerhausen, zwischen Meiningen-Nord und dem Dreieck Suhl, Behinderung durch eine Baustelle. Dann Bestedt-Straße im Kreis Weimarer Land. Aufgrund eines Strohschoberbrandes kommt es zu einer starken Rauchentwicklung. Bitte Fenster und Türen geschlossen halten. Und in Neustadt an der Orla in der Ernst-Thälmann-Straße zwischen Kirchplatz und Puschkin-Platz gesperrt. Feuerwehr im Einsatz. Und Blitzer haben wir in Erfurt-Linderbach in der Weimarischen Straße, stadtauswärts Höhe Autohaus. Wir wünschen eine gute Fahrt.

0: Pink mit So What, so ist man mal kleinen Playlist-Vergleich. Der Song bei euren Kids in der Playlist hier. Weggegangen, Platz gefangen oder Hausaufgaben. Das, was ich auch mal gerne gemacht habe früher. Deine Freunde sind das hier.
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0: Natürlich auch der Hit Schokolade, bei mir auch jetzt noch ganz vorne dabei. Tja, und deine Freunde, sie sind da im Weimar Hallenpark. 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

0: Und zack, da ist der Ohrwurm wieder da. Es ist Antenne Thüringen hier gleich mit Shabusi. The Bar Song und Ugly Kid Joe. Einfach die beste Musik mit Sonnenbrille und vielleicht ja auch zum Mittagsnachtisch ein lecker Eis. Antenne Thüringen hier mit Björn Köbis, schön, dass ihr dabei seid.
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0: Angelique Joe und Cats in the Cradle. Es ist Antenne Thüringen hier und jetzt die Thüringen-Reporter aus eurer Region.
1: Für Westthüringen, Cornelia Schiedlo.
2: Guten Tag. Wie weiter mit dem Kulturhaus Dorndorf bei Bad Salzungen? Dazu hat es gestern Abend die erste Zusammenkunft gegeben. Leider haben sich viele entschuldigt, sagt Ortsteilbürgermeisterin Heidi Richter. Das zeigt, es wird nicht so einfach, das Kulturhaus in Eigenregie zu wuppen. Einen Schritt weiter sind die Dorndorfer aber trotzdem. Der Partyservice, der aus dem alten Landratsamt in Bad Salzungen in die Küche des Kulturhauses umziehen sollte, kommt nicht. Er sucht weiter nach einer neuen Betriebsstätte. In Dorndorf will die Ortsteilbürgermeisterin jetzt schnell ein neues Treffen organisieren, am besten schon nächste Woche. Sie hat ein Arbeitspapier geschrieben, das geht an alle 28 Unterstützer noch vor dem nächsten Treffen. Wichtigster Punkt ist erst einmal die Küche, sie soll unter die Lupe genommen werden. Was funktioniert noch, was wird gebraucht, was muss entsorgt werden? Und in Schönbrunn, Kreisel Burghausen, ist Schlimmeres verhindert worden. Dort hat eine Zeugin kurz nach Mitternacht einen Schwelbrand an einem Holzfenster bemerkt, in einem leerstehenden Haus in der Eisfelder Straße. Die Feuerwehr war schnell da, löschte, der Schaden darum gering. Die Polizei geht aktuell von Brandstiftung aus und sucht Zeugen.
0: Sieht schöner aus, blauer Himmel, Sonnenschein, heute 24 Grad, sehr angenehme Temperaturen, morgen 28 und am Wochenende dann Gewitter. 3 Minuten nach 13:30. Antenne Thüringen, der schnellste Verkehrsservice, ein bisschen was los. Auf der A4 Richtung Frankfurt zwischen Jena-Göschwitz und Bucha, rechte Spur gesperrt, kaputtes Auto. Dann A9 Richtung Berlin zwischen Gefrees und Münchberg Süd, Vorsicht, Gegenstände. Dann A71 in Richtung Sangerhausen zwischen Meiningen Nord und dem Dreigesuhl, Behinderung durch eine Baustelle. Und A71 in Richtung Sangerhausen zwischen Erfurt-Bindersleben und Erfurt-Gispersleben, Vorsicht, Metallteile auf der linken Spur. Dann Beststedtstraße im Kreis Weimarer Land, aufgrund eines Strohschoberbrandes kommt es zu starker Rauchentwicklung, bitte Fenster und Türen geschlossen halten. Und im Kreis Schmalkalden-Meiningen zwischen Oberhof und Sterngrund, das ist in Richtung Zehlermedes, in beiden Richtungen eine Ölspur auf der Fahrbahn, da steht auch ein kaputter LKW. Und Neustadt an der Orla in der Ernst-Thälmann-Straße zwischen Kirchplatz und Puschkinplatz gesperrt, dort ein Feuerwehreinsatz. Und Blitze haben wir in Erfurt-Linderbach in der Weimarischen Straße stadtauswärts. Und ein neuer Panzerblitzer steht auf der B281 Reichmannsdorf.

0: von Saalfeld kommt. Wir wünschen eine gute Fahrt.
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0: So, mit Lady Gaga geht es immer Stück für Stück weiter in Richtung Feierabend. Feierabend heißt dann nur noch einen Tag, kurze Woche dann geschafft. Und dann geht's ab ins Wochenende. Natürlich auch wieder mit Antenne Thüringen. Denn wir haben wieder viel, viel vor am Wochenende. Ganz Thüringen ist voll von Partys. Vielleicht habt ihr den runden Geburtstag, den ihr jetzt plant oder vielleicht wo auch eingeladen seid und müsst gar nichts machen, nur essen, futtern, trinken und dann wieder nach Hause fahren. Aber es gibt auch noch viele Märkte. Es gibt Jubiläen zum Beispiel. Gibt es 1150 Jahre Oberheldrum oder 950 Jahre Teichel bei Rudolstadt. Da wird auch gefeiert am Wochenende. Oder das 3-Tage-Familienfestival in Waltershausen, der Töpfermarkt in Gera und noch viel, viel mehr. Bekommt ihr alles ganz frisch aus unserer Wochenendredaktion. Die schönste Redaktion, die wir hier haben bei Antenne Thüringen. Ach, es ist toll. Elke Schröder ist die Chefin in der Wochenendredaktion. Die hat einen kompletten Plan, was in Thüringen geht. Und deswegen könnt ihr auch zu Elke was schicken. Gerne auch per WhatsApp unter 0800 3x5 2550. Und egal wie, es wird ein tolles Wochenende.
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Icona Pop hier auf Antenne Thüringen. Björn Köbis im Studio. Das muss so ein Gefühl sein, wie man ist in einem Ort groß geworden und dann füllt man den großen Dorfsaal nur mit seinem Namen, indem man vielleicht Musik macht, Leute einlädt und die sogar noch Eintritt bezahlen dafür. So ähnlich muss sich Sienna Spyro fühlen. Also, sie ist in London aufgewachsen, geboren und füllt jetzt

gesamte Wembley-Stadion. Mit ihrer Musik. 21 Jahre jung ist sie und ihre Tour geht demnächst los. Und zwar natürlich zu Hause vor der Haustür im Wembley-Stadion, gleich zweimal hintereinander. Am 6. Juni ist es soweit. Natürlich ist die Musik auch richtig toll und sie wird wahrscheinlich dann auch am Klavier sitzen. Sienna Spyro, auch das gehört hier zur Antenne Thüringen. Einfach die beste Musik. Die on this Hill. Hier am Donnerstagnachmittag.

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4: Habt einen schönen Feierabend. Mehr als 100 Feuerwehrleute sind gerade in Neustadt an der Orla, dort in der Innenstadt im Einsatz. Mehr dazu jetzt in den Nachrichten, wir haben es 14 Uhr.
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6: Euch einen schönen Nachmittag. In Neustadt an der Orla brennt ein Wohn- und Geschäftshaus. Die Feuerwehr ist aktuell mit einem Großaufgebot vor Ort.
7: In dem Gebäude in der Ernst-Thälmann-Straße gibt es eine Apotheke und eine Arztpraxis. Alles Schrott. Das ganze Gebäude. Totalschaden. Das Feuer hatte heute Vormittag von der Fassade auf den Dachstuhl übergegriffen. Und es gibt Hinweise, dass der Brand durch Unkrautvernichtungsarbeiten ausgelöst worden sein könnte, sagt die Polizei. Experten der Kripo ermitteln aber noch zur Ursache. Glück im Unglück. Bewohnt war das Haus nicht. Stand jetzt ist auch niemand verletzt worden. Petra Kühling, Antenne Thüringen, Nachrichtenredaktion.
6: Oft gefälscht, gefährlich oder umweltschädlich. Wegen illegaler Produkte hat die EU-Kommission gegen Temu eine Strafe in Höhe von 200 Millionen Euro verhängt. Das Unternehmen habe die Risiken und Schäden für Verbraucher nicht ordnungsgemäß bewertet und verstoße damit gegen EU-Recht, so die Behörde in Brüssel.
8: Von einem besonders schwerwiegenden Verstoß gegen EU-Regeln sprach die Kommission. 130 Millionen EU-Bürger seien bei Temu Kunden und das Risiko für sie sei zu groß. So sei ein hoher Prozentsatz von Ladegeräten mangelhaft gewesen. Zu viele Babyspielzeuge hätten zu viele Chemikalien enthalten und bei anderen habe Erstickungsgefahr bestanden. Temu kümmere sich zu wenig um die Sicherheit der verkauften Produkte. Aus Brüssel, Dieter Eberling.
6: Die israelische Holocaust-Gedenkstätte Yad Vashem eröffnet in Leipzig und in München Bildungsstätten. Bundesbildungsministerin Prien sagte, Ziel sei es, die Erinnerungsarbeit und den Kampf gegen Antisemitismus in Deutschland und Europa weiter zu stärken. Gerade junge Menschen in Deutschland wüssten zu wenig über die Shoah und die systematische Ermordung von Millionen Juden im Nationalsozialismus. Die Idee für solche Bildungsstätten entstand bei einem Treffen zwischen dem Yad Vashem-Chef und Ex-Bundeskanzler Olaf Scholz vor 3 Jahren.
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6: Wir Thüringer haben ein bisschen mehr Geld zum Ausgeben. Der Grund, die Löhne sind schneller gestiegen als die Verbraucherpreise. Das teilte das Statistische Landesamt in Erfurt mit. So sind die Löhne um 3,8% schneller gestiegen als die Verbraucherpreise um 2,3%. Die Erhöhung des gesetzlichen Mindestlohns, tariflich beschlossene Lohnerhöhungen und Einmalzahlungen beeinflussten die Lohnentwicklung ebenfalls positiv.
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4: Und jetzt gucken wir mal rüber zum Wetter hier bei Antenne Thüringen. Das kriegt ihr von Ivo.
9: Und Thüringen genießt wieder einen schönen Sommernachmittag mit diesen Temperaturen. In Ohrdruf sind es 19 Grad, Stadtroda meldet 21 Grad und Fambach ist dabei mit 22 Grad. Ja, und der Gang ins Freibad, der lohnt sich heute nochmal, denn der Nachmittag, der bleibt schön sonnig und wir erwarten so um die 25 Grad. Der morgige Tag, der startet dann erst mit Sonne, aber wir müssen dann auch mit etwas Regen rechnen. Der bleibt dann auch am Wochenende, aber ist ja auch gut für Mutter.

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1: Gleich 4 nach 2, Antenne Thüringen, der schnellste Verkehrsservice. A4 Richtung Frankfurt gucken wir mal drauf. Hier ist die rechte Spur gesperrt zwischen Jena, Göschwitz und Bucher. Außerdem Verkehrsbehinderung durch ein kaputtes Auto. Die A71 Richtung Sangerhausen, hier zwischen Meiningen Nord und dem Dreieck Suhl. Behinderung durch eine Baustelle. Dann noch vorsichtig machen auf der Bechstedtstraße im Kreis Weimarer Land. Aufgrund von eines Strohschoberbrandes, da kommt es zu einer starken Rauchentwicklung. Bitte hier Türen und Fenster geschlossen halten. Wie gesagt, Bechstedtstraße im Kreis Weimarer Land, da den Hinweis beachten. Kreis Schmalkalden in Meiningen noch was, zwischen Oberhof und Sterngrund in beide Richtungen. Hier vorsichtig machen auf den Straßen, da haben wir eine Ölspur auf der Fahrbahn und Behinderung durch einen kaputten LKW. Und gerade noch in den Nachrichten gehört, der Brand in Neustadt an der Orla in der Innenstadt, in der Ernst-Thälmann-Straße, hier zwischen dem Kirchplatz und Puschkin-Platz, gesperrt wegen Feuerwehreinsatz. Und dann gucken wir noch auf die Blitzer gemeinsam. Da haben wir gerade nur einen, der uns bekannt ist. In Erfurt-Linderbach steht er, in der Weimarischen Straße. Da wird stadtauswärts geblitzt auf Höhe vom Autohaus. Aber wenn ihr noch was ergänzen könnt, Blitzer, Staus, Verkehrsmeldung, alles rüber zu uns an die 0800 3x die 5 2550. Danke euch und eine gute Fahrt.
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1: Na hallo, willkommen, kommen Sie rein, hier geht's Richtung Feierabend und das heißt ja für viele, erstmal Hirn runterfahren und Daumen an, scrollen oder eben zocken. Ja, nicht nur eure Kids machen das, ich weiß doch, wir haben hier ein paar Handy-Game-Nerds unter uns, ist auch mal okay, einmal kurz irgendwie aufs Handy gehen und dann zack, noch ein Level und upsi, 15 Minuten auf Arbeit sind auf einmal rum und wir sprechen auch gleich über Handy-Games, also über die Dinger, bei denen die meisten sagen, nein, ich spiele doch nie. Nur manchmal. Ist okay, seid nicht alleine. Bruno Mars, der kann bestimmt auch mal gerne so eine Runde Subway Surfer, würde ich ihn sehen. Oder vielleicht Fruit Ninja? Weiß ich nicht. Aber was auf jeden Fall gut kann, sing, gute Musik machen, da ist er dabei. I Just Might, gute Laune-Hit.

0: 14:12 ist es. Take me to Brooklyn again. Hier für euch der Antenne Thüringen Nachmittag mit Elena und Ivo.
1: Hallo.
0: Schön, dass ihr dabei seid. Und bitte, haut raus. Beichtet. Was frisst bei euch auf Arbeit die Bildschirmzeit? Vielleicht so ein bisschen zocken, was dann doch ein bisschen mehr ist und vielleicht so ein bisschen so 15, 20, 30 Minuten dauert? Vielleicht klingt das auch so. Ich weiß, ihr macht das, okay? Nicht nur die Kids, nicht nur die Kids mit ihrem bösen Handy, ne? Wir Erwachsenen auch. Bestes Beispiel hier der Kollege gegenüber. Du hast immer noch, wie viele, 7 Handyspiele?
1: Ja, so 7 oder 8 habe ich doch noch drauf.
0: Finde ich verblüffend auf jeden Fall, ne? Aber du hast auch heute Morgen ganz gestresst irgendwie versucht, irgendeinen Huhn über die Straße zu bringen. Das habe ich gesehen. Was war das?
1: Ich habe auch gemerkt, man klickt nur rauf und weiß gar nicht mehr, wie das Spiel heißt. Also ja. Stimmt, ich habe auch immer nur das Spiel mit dem Huhn gesagt. Ich habe gerade draufgehört, Crossy Road heißt das.
0: Fantastisch.
1: Aber pass auf, das ist noch gar nichts. In meiner besten Phase, ja, als ich richtiger Handyzocker war, habe ich natürlich den Klassiker Subway Surfer gespielt. Also lang, am Stück, 2 Stunden 40, glaube ich, war so eine gestoppte Zeit. Damals auf dem Geburtstag vom Kumpel, war mein bester Run, den ich je hatte.
0: Meine Kinnlade ist gerade unten. 2 Stunden 40.
1: Ja, da kannst du dir denken, wie hoch mein Puls war.
0: Ja, auch wie voll deine Blase war, wie trocken dein Mund war. Da kannst du nichts dabei machen eigentlich.
1: Nee, Multitasking, da ging gar nichts. Nee.
0: Ich muss sagen, ich war so ein Candy Crush Opfer, aber ich musste dann das Ganze aus Selbstschutz einfach löschen, weil irgendwann,
1: so.
0: Es hat Überhand genommen. Ich sage

0: Herrlich. Aber schreibt mir gerne euer Candy Crush Level per WhatsApp. Ihr bettelt euch hier untereinander, weil ich glaube, das ist auch schon so ein Ding. So, ich bin Level 1000. Nein, ich bin schon 10.000.
1: Das ist richtig Statussymbol mittlerweile.
0: Wirklich. Deshalb 0800, dreimal die 5, 2550. Vielleicht ist Candy Crush ja immer noch so ein Ding, ich weiß es nicht. Und allgemein auch Handy Games. Ne? Ich kenne tatsächlich das auch noch von einer Mutter, von einer Freundin von mir. Die hat Heyday gespielt. Das ist dieses Spiel, wo du auf so Farmtiere aufpasst.
1: Damit ging's los.
0: Mhm, genau. Und das Ding ist, die hat ernsthaft dann immer gesagt, oh, ich muss morgen früh um 3 Uhr aufstehen, ich muss doch die Kühe füttern. Was für Kühe? Die sind digital, das sind keine echten Kühe.
1: Ja, also im Namen dieser Mama, sorry, aber das macht halt süchtig. Also Wenn man da einmal drin ist und man hat sich so einen Erfolg aufgebaut und Sie hat sich so eine Farm aufgebaut mit Kühen, denen es gut geht, dann will man das ja nicht aufgeben und wieder von vorne anfangen, sondern dann muss man sich auch in der Nacht um die Kühe und Hühner und sonst was kümmern.
0: Nein, einfach nein. Aber ist okay, vielleicht seid ihr auch so drauf, wie gesagt, das ist, ich versuche es nicht zu verurteilen. Macht ist okay. Heute sind wir ein bisschen in Zockerlaune, deshalb sagt mir Bescheid, was zockt Thüringen gerne auf dem Handy? Dieses komische Hühnerspiel, dann das andere komische Hühnerspiel und dann das nächste komische Hühnerspiel vielleicht. Also vielleicht
1: über Thema Bauernhof.
0: Genau, richtig, ja. Eure liebsten Handygames gerne verraten an die 0800 dreimal die 5 2550. Und wie gesagt, ich versuche nicht zu verurteilen, wenn ihr um 3 Uhr nachts wegen irgendwelchen Hühnern auf dem Handy aufsteht.

Das klingt doch schon wieder nach einem warmen Sommerabend, kühles Getränk und irgendwo läuft die WM, während alle rumbrüllen. Hier ist Antenne Thüringen. Elena hier für euren Donnerstag. Das Gute ist, die Frau Shakira ist hier, um uns die WM zu retten. Weil stellt euch mal vor, der wäre unser WM-Song geworden. Nein. Nein. Das war ja der Vorschlag von den USA. Ich weiß nicht mal mehr, wie der Song heißt. Es klingt wie eine Ford-Werbung. Der neue Ford Ranger. Keine Ahnung, ich weiß es nicht, weil ich kenne mich mit Autos auch nicht aus. Nee, das ist es nicht. Aber das hier, was die Shakira gezaubert hat, mit Burna Boy, viel besser. Die retten uns wirklich die WM damit. Mit Dai Dai, so heißt er. Das bedeutet so viel wie los geht's auf Italienisch. Ist schon mal ein gutes, so ein kleiner Kulturenmix. Sie als Kolumbianerin, ein italienischer Titel, Burna Boy als Nigerianer. Nice. Und das mega Schöne ist auch noch, alles, was sie an Geld für einen Song bekommen, spenden sie sofort an Bildungsprojekte für Kids. Und ich finde, genau so muss das. Das ist einfach dieser Spirit von Fußball, finde ich. Also richtig gut, aber ihr merkt's, oder? Wenn ich sowas schon wieder höre, je wärmer es wird, umso mehr steigt einfach dieses WM-Fieber. Nicht mal als Fußballfan, du hast schon Bock, oder?

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1: Und das sind eure Temperaturen am Nachmittag. In Neuhaus sind es 19 Grad, Lauscher ist dabei mit 21 Grad und Sonneberg meldet 23 Grad. Ja, genießt heute die Sonne nochmal und das schöne Wetter. 25 Grad und nur kleine Wölkchen, das ist doch die pure Verwöhnung. Bevor es dann morgen bei 26 bis 30 Grad die ersten Regen- und Gewitterwolken in Thüringen gibt. Die bleiben dann am Wochenende auch und die Temperaturen fallen ein bisschen. Also am Samstag und Sonntag vielleicht auch mal das leichte Sommerjäckchen und einen Regenschirm mitnehmen.
0: Dankeschön, Ivo. Wir haben es 2:01, Antenne Thüringen, der schnellste Verkehrsservice. Hier ein bisschen was los gerade auf den Straßen. Wir gucken auf die A4 Richtung Dresden, hier gerade zwischen Erfurt-Ost und Erfurt-Wieselbach. Da liegen Reifenteile auf der Fahrbahn, also hier vorsichtig machen. Die A4 Richtung Frankfurt, dann noch was, zwischen Jena-Göschwitz und Bucher. Hier ist die rechte Spur gesperrt, außerdem Verkehrsbehinderungen durch ein kaputtes Auto. Dann die A70 Richtung Bayreuth, zwischen Eltmann und Vierert-Trunstadt. Hier liegt ein Reifenmantel auf der Fahrbahn und auch hier Behinderungen durch einen kaputten LKW. Zu Behinderungen kommt es auch hier auf der A71 Richtung Sangerhausen zwischen Meiningen Nord und Dreieck Suhl. Das Ganze ausgelöst durch eine Baustelle. Kreis Meiningen gucken wir noch rüber. Ist gerade dazu gekommen zwischen Oberhof und Sterngrund. In beide Richtungen hier auch aufpassen. Eine Ölspur auf der Fahrbahn und Behinderung durch einen kaputten LKW. Und dann noch der Brand in Neustadt an der Orla, der uns jetzt die ganze Zeit beschäftigt, in der Ernst-Thälmann-Straße. Hier zwischen dem Kirchplatz und Puschkinplatz gesperrt, wie gesagt, wegen Feuerwehreinsatz. Blitzer sind uns gerade keine bekannt. Das heißt, wenn ihr noch was ergänzen könnt, sagt uns unbedingt Bescheid. Wir sagen es dann allen weiter. Das könnt ihr gerne machen unter der Nummer für alles, WhatsApp-Verkehr und mehr. 0800 3x5 2550. Gute Fahrt euch.
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0: Euch einen schönen Donnerstag. Gerade ja beim Wetter gehört, heute der Donnerstag zum bisschen Verschnaufen vom heißen Wetter. Morgen geht's wieder weiter. Aber wir genießen das schon mal. Auch noch mit einer richtig schönen Playlist am Nachmittag. Somber Homewrecker.

0: Sie läuft hier bei euch bei Antenne Thüringen. Wir haben es gleich 20 vor 3. Frage mal für einen Feierabend an euch. Hat wer Bock eigentlich auf ein bisschen so ein Konzert? Einmal alles bitte. Wir haben da Rock da, gleichzeitig Pop-Hymnen und hier und dann richtige Balladen zum alles rauslassen an Tränen und Rotz, was ihr habt. Es klingt wild. Und wer sich jetzt denkt, wie geht denn sowas an einem einzigen Abend? Wie? Die Antwort ist ganz klar: unheilig.
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0: 10 Jahre Pause. 10 Jahre lang war Vermissen angesagt, aber jetzt ist er da. Und er kommt auch fast schon bei uns vor die Haustür, kann man sagen. Jetzt am Samstag in Jena auf dem Ernst-Abbe-Sportfeld ist er. Und es gibt da wirklich die volle Packung unheilig. Viel rockig, viel tanzen dabei. Aber vielleicht rollt er auch die ein oder andere Träne. Und der Graf selbst, der sagt, der ist bereit für uns.
2: Es gibt sehr viel Emotion, sehr viel Energie, sehr viel Schweiß von meiner Seite. Und ich werde natürlich alles geben, die ganzen Menschen bei euch dazu begeistern, so wie es immer war, wenn wir bei euch waren. Also es wird ein schöner Blumenstrauß an viel Musik und Emotionen, Rock und alles, was dazugehört.
0: Der schönste Blumenstrauß überhaupt. Also der Graf ist bereit, aber seid ihr's, fehlt ja eigentlich nur noch das Ticket, finde ich. Und das kriegt ihr von uns auf antennethüringen.de. 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

gleich schon um 3. Euch einen schönen sonnigen Donnerstag. Ein kleiner Cut jetzt vom Rockigen mit Roxette zu was eher K-Poppigen. Swim, BTS. Hört ihr jetzt auf Antenne Thüringen? Die Jungs machen sich schon mal startklar für euch, für euren Nachmittagsmix und für die WM. Ich glaube, die Proben laufen da auch schon gefühlt. Die machen ja dann beim Finale die Halbzeitshow, die große. Und beim Thema WM, da geht es ja auch jetzt wieder los langsam. Ne? Trikots besorgen, was ist da die Mode aktuell? Ne? Ein bisschen einstimmen fürs WM-Feeling. Und als ich da gehört habe, wie viel da manche Teile kosten, aua, mein Geldbeutel tut weh. Also, das ist wirklich... Wow. Nee, ich bin vielleicht eine Fußball-Banausin, es tut mir leid, aber es ist nur ein T-Shirt. Wieso so viel Geld ausgeben? Wir müssen auf jeden Fall gleich drüber quatschen. Kurz nach 3.

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9: Ein Großaufgebot an Feuerwehrleuten sind gerade in Neustadt an der Orla im Einsatz. Dort brennt es in der Innenstadt. Mehr dazu jetzt in den Nachrichten, wir haben es gleich 15 Uhr.
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1: Euch einen schönen Nachmittag. Dichter Rauch über der Altstadt von Neustadt an der Orla. Seit dem Vormittag brennt ein Wohn- und Geschäftshaus. Die Feuerwehr ist mit mehr als 100 Mann vor Ort. Es soll unbedingt versucht werden, ein Übergreifen der Flammen auf andere Gebäude zu verhindern.
2: Der Schaden geht schon jetzt in die Millionen. Das Gebäude, in dem sich auch eine Apotheke und eine Arztpraxis befinden, wurde völlig zerstört, so die erste Einschätzung. Alle Menschen, die drin waren, haben es aber rechtzeitig nach draußen geschafft. Die Neustädter Feuerwehr wird von Kameraden aus Triptis und Pößneck unterstützt und der Einsatz wird auch noch eine Weile dauern. Anwohner werden gebeten, Türen und Fenster geschlossen zu halten. Zur genauen Brandursache ermittelt die Kriminalpolizei. Petra Kühling, Antenne Thüringen Nachrichtenredaktion.
1: Die EU-Kommission hat wegen illegaler Produkte eine Strafe in Höhe von 200 Millionen Euro gegen Temu verhängt. Das Unternehmen habe die Risiken und Schäden für Verbraucher nicht ordnungsgemäß bewertet und verstoße damit gegen EU-Recht, teilte die Behörde in Brüssel mit. Zur Begründung hieß es, Temu biete oft gefährliche, gefälschte oder umweltschädliche Produkte an und tue nichts, um die Risiken für Verbraucher zu verringern. Die EU-Kommission verweist unter anderem auf Testkäufe im letzten Jahr, bei denen viele Produkte durchgefallen seien, zum Beispiel Ladegeräte. Bis Ende August hat Temu Zeit, einen Plan vorzulegen, ansonsten drohen weitere Strafzahlungen. Nach dem Unfall mit zwei toten Schulkindern in Dinslaken in Nordrhein-Westfalen eröffnet die Staatsanwaltschaft ein Ermittlungsverfahren gegen die Autofahrerin wegen fahrlässiger Tötung. Die Frau habe schon letztes Jahr nach einer plötzlichen Ohnmacht einen Unfall verursacht. Das teilte die Staatsanwaltschaft mit. Die 47-Jährige ist gestern in eine Gruppe von drei 12-Jährigen gefahren, die auf Rädern unterwegs waren. Zwei der Jungen sind im Krankenhaus an ihren Verletzungen gestorben. Thüringen will seine Flüsse naturnaher machen und gleichzeitig den Hochwasserschutz sichern. Dazu investiert das Land in den Gewässerschutz. Bis 2027 sind um die 160 Millionen Euro eingeplant. Thüringens Umweltminister Kummer war deswegen heute in der Südthüringer Flussmeisterei in Schleusingen.
3: Dort wurde vor einigen Jahren ein Wehr zurückgebaut, der Flusslauf wurde neu gestaltet. Seitdem kann sich der Abschnitt wieder naturnah entwickeln. Das heißt konkret, Fische und andere Wasserlebewesen kommen wieder besser durch. Außerdem sind neue Lebensräume für Tiere und Pflanzen entstanden. In Thüringen gibt es insgesamt 4 Flussmeistereien. Sie betreuen rund 1500 Kilometer größere Flüsse. Dazu kommen mehr als 360 Hochwasserschutzanlagen. Cornelia Schiedlow, Antenne Thüringen, Nachrichtenredaktion.
4: Dankeschön an die News. Und jetzt geht's rüber zum Wetter hier bei Antenne Thüringen. Ivo ist für euch da.
5: Ja, super Wetter und viel Sonne zaubern Megatemperaturen auf die Wetterkarte. In Ilmenau sind es 20 Grad, Apolda meldet 21 Grad und in Wernhausen sind sogar 22 Grad. Und bis in euren Feierabend rein bleibt's trotz leichtem Wind heute schön sommerlich warm. 25 Grad und sonnige Aussichten erwarten uns hier. Und dann ist heute auch das letzte Mal für diese Woche Blumengießen angesagt. Am Freitag und am Wochenende macht das nämlich Mutter Natur selbst. Euch erwartet etwas kühlere Temperaturen und kleinere Schauer und Gewitter in Thüringen.
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4: Es ist 3:03. Antenne Thüringen, der schnellste Verkehrsservice für euch hier. A4 Richtung Frankfurt gucken wir drauf. Zwischen Jena-Göschwitz und Bucher hier weiterhin die rechte Spur gesperrt und Behinderung durch ein kaputtes Auto. Es kommt außerdem zu Behinderungen auf der A71 Richtung Sangerhausen. Zwischen Meiningen Nord und dem Dreieck Suhl. Hier ist der Auslöser eine Baustelle. Kreischmarkheim-Meiningen auch noch dabei hier bei den Meldungen. Zwischen Oberhof und Sterngrund weiterhin vorsichtig machen. Wir haben hier eine Ölspur auf der Fahrbahn und Behinderung durch einen kaputten LKW. Dann hat uns noch Yvonne was gemeldet, ganz frisch drin. Hier, dankeschön. Kyffhäuserkreis zwischen Greußen und Straußfurt. Hier werden Fahrbahnmarkierungen gemacht. Es staut sich dementsprechend. Und dann noch weiterhin, ganz groß in den Nachrichten, habt ihr es gehört, Neustadt an der Orla, Ernst-Hehlmann-Straße. Hier gerade gesperrt wegen Feuerwehreinsatz. Das Ganze zwischen dem Kirchplatz und dem Puschkinplatz. Blitzer haben wir gerade nur eingemeldet bekommen von der A71 Richtung Schweinfurt. Zwischen Heldrung und Kölleder vor dem Schmücketunnel stehen sie. Und wenn ihr aber noch was ergänzen könnt, sagt uns Bescheid. Unter der Nummer für alles, WhatsApp-Verkehr und mehr 0800 3x5 2550. Dankeschön und eine gute Fahrt.
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4: Hola, schönen Donnerstag, auch mit dem Ivo Prokop hier dabei.
5: Hallo.
4: Es ist der 28. Mai, WM kommt immer näher. Das Wetter fühlt sich auch danach an. Ich weiß nicht, Sommer schreit einfach nach WM, das passt perfekt,
5: ja,
4: wirklich.
5: Absolut.
4: Aber beim Blick so auf die Trikotpreise, was? Nix mehr.

0: WM-Stimmung, gar nichts mehr. Wirklich, Ivo, wie viel kostet so ein Ding?
1: Das bringt dann echt zum Verzweifeln. Ja. Adidas hat jetzt passend zur WM so Vintage, also so alte legendäre Trikots rausgebracht. Aus 1990, 1994 oder auch dieses Schwarz-Rote, in dem wir Brasilien 7-1 geschlagen haben. Die kosten aber so um die 110 Euro.
0: Das ist halt nur ein Alter. T-Shirt, ey, wirklich. Also ehrlich mal, holt sich das irgendjemand von euch? Das ist doch, finde ich, zum Einrahmen als zum wirklich anziehen. Und stell dir vor, da bekommst du noch Senfflecken drauf oder Bier. Würde ich nicht machen. Also deshalb für euch, günstige Varianten gibt es auch. Klassiker gerade, Check24 Trikot. Oder gibt es da nicht auch noch eine Aktion von Maggi, habe ich gehört, ne?
1: Ja, richtig. Wenn man Maggi-Produkte im Wert von 6 Euro kauft und bei denen dann online den Kassenzettel hochlädt, dann kriegt man ein Maggi-Trikot.
0: Das ist richtig
1: auf dem Rücken eine richtig fette Maggi-Flasche.
0: Das ist kultig. Feier ich komplett.

0: ist aber auch emotional hier, Mensch. Eieiei. Danke an Kelly Clarkson dafür, an ihre Stimme. Because of you. Ich hoffe, ihr hattet gerade im Feierabend so einen emotionalen Moment, wo ihr euch gefühlt habt nach Solo. Das ist gerade mein Moment. Ja. Hier ist Antenne Thüringen. Elena und Ivo sind hier für euch.
1: Hallo.
0: Mal ehrlich, so gerade um 15.12 Uhr. Wie oft habt ihr heute schon das Handy benutzt und nur mal kurz so eine Runde gezockt und dann, upsi, Arbeitszeitbetrug. So schnell kann es gehen. Also vielleicht passiert es ja auch nur so, ne? Nicht nur auf Arbeit, das unterstelle ich euch nicht.
1: Ist
0: ne?
1: uns vielleicht auch passiert.
0: Mir nicht.
1: Okay, Respekt.
0: Nein, Spaß. Aber das passiert ja immer beim Warten, in einem langweiligen Meeting oder so mittagstief überbrücken, kann ja alles mal sein, ne?
1: Ja, und wir haben, unsere wunderbaren Zuhörer haben schon ordentlich eingeschickt. Mhm. Das Thema Candy Crush, das bewegt die Nation.
0: Das zündet, okay.
1: Weil die Candy Crush Scores, die uns geschickt wurden, die sind echt nicht von schlechten Eltern. Ihr seid krass da draußen. Zum Beispiel Sue aus Langewiesen, die spielt seit über 10 Jahren. Aha. Also kann man mittlerweile sagen, die ist Fan von dem Spiel.
0: Kann man sagen,
1: die
0: ja.
1: Die ist auf Level 6237.
0: Sue, also...
1: Sue, boah.
0: Wirklich, Sue, du bist ein Chef. So, muss man einfach so sagen, ne? Ich finde aber trotzdem das Ding bei so Handyspielen. Meistens zockst du es ja irgendwie alleine für dich, eben um Zeit zu überbrücken. Ist ja kein richtiger Austausch. Aber jetzt, ich sag's euch, es gibt ein Upgrade für eure Netflix-Abende. Die werden jetzt interaktiver, ey.
1: Richtig, ja. Netflix und Amazon Prime, wo wir alle jeden Abend vielleicht draufklicken, ist jetzt nicht nur für Serien und Filme da, sondern man kann da jetzt auch zusammen zocken.
0: Richtig.
1: Da sind Klassiker dabei wie Sonic, die Sonic-Spiele, Mahjong oder Kartenspiele. Aber auch teilweise halt Spiele, die auf den Serien basieren, die man da gucken kann. Ja,
0: richtig,
1: also
0: cool.
1: Da gibt's Adventure-Games zu Stranger Things. Mhm. Das ist ja cool. Für die Kids gibt's Paw Patrol. Darf man natürlich nicht vergessen. Ja. Keine Gefahr zu groß, keine Pfote zu klein. Oder Peppa Woods.
0: Kann es sein, dass du selber diese Spiele spielst?
1: Vielleicht.
0: Okay, Thema Ablenkung.
1: Nein, das nicht. Ich meine, kein Block mit diesem Spruch, so glaube ich. So, bisschen angsteinflößend finde ich tatsächlich, es gibt auch ein Squid Game-Spiel.
0: Falls jemand Squid Game nicht kennt, das ist so eine koreanische Serie, da werden alle nacheinander abgemurkst bei einem Spiel eigentlich irgendwie. Es ist Psycho irgendwie ein bisschen.
1: Weiß ich nicht, wie das den Kopf entspannt so zwischendurch.
0: Nee, muss nicht sein.
1: Aber alles kostenlos und ohne Werbung.
0: Immerhin. Also schon cool. Da werden die Couchabende auf jeden Fall ein bisschen spaßiger, interaktiver. Aber trotzdem auch gruselig, wenn du dir so Gedanken machst, so, wie die versuchen mit Spielen

0: Dieser Song fühlt sich an nach richtig fett Motivation für einen Donnerstagnachmittag zum Durchziehen auf Arbeit. Natural von den Imagine Dragons. Und wenn ihr euch so fühlen wollt hier mit Antenne Thüringen wie in so einem 2000er Musikvideo, bitteschön. Passt perfekt. Ich finde, der Song Can't Find the Moonlight, der klingt so ein bisschen nach früheren Musikvideos 2000er, wo sie alle in solchen weißen Jeansanzügen stehen, im Regen tanzen, solche Moves drauf haben wie die Backstreet Boys. Also das ist gleich euer Moment, euer Star-Moment hier mit Can't Find the Moonlight für euren Nachmittag. Elena ist für euch am Start, schön, dass ihr dabei seid. Und wir machen gleich weiter in ein paar Minütchen.
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0: Schönen Donnerstag euch. Wir haben es 3:30. Zeit für die Nachrichten.
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2: Euch einen schönen Nachmittag. Die EU-Kommission hat wegen illegaler Produkte eine Strafe in Höhe von 200 Millionen Euro gegen Temu verhängt. Das Unternehmen habe die Risiken und Schäden für Verbraucher nicht ordnungsgemäß bewertet und verstoße damit gegen EU-Recht, teilte die Behörde in Brüssel mit. Zur Begründung hieß es, Temu biete oft gefährliche, gefälschte oder umweltschädliche Produkte an und tue nichts, um die Risiken für Verbraucher zu verringern. Nach dem Unfall mit 2 toten Schulkindern in Dinslaken in Nordrhein-Westfalen eröffnet die Staatsanwaltschaft ein Ermittlungsverfahren gegen die Autofahrerin wegen fahrlässiger Tötung. Die Frau habe schon letztes Jahr nach einer plötzlichen Ohnmacht einen Unfall verursacht. Das teilte die Staatsanwaltschaft mit. Die 47-Jährige ist gestern in eine Gruppe von 3 12-Jährigen gefahren, die auf Rädern unterwegs waren. 2 der Jungen sind im Krankenhaus an ihren Verletzungen gestorben. Wir Thüringer haben ein bisschen mehr Geld zum Ausgeben. Der Grund, die Löhne sind schneller gestiegen als die Verbraucherpreise. Das teilte das Statistische Landesamt in Erfurt mit. So sind die Löhne um 3,8% schneller gestiegen als die Verbraucherpreise um 2,3%. Die Erhöhung des gesetzlichen Mindestlohns, tariflich beschlossene Lohnerhöhungen und Einmalzahlungen beeinflussten die Lohnentwicklung ebenfalls positiv. Und jetzt die Thüringen-Reporter aus eurer Region.
1: Für Westthüringen Cornelia Schiedlow.
3: Guten Tag. Damit im Ernstfall alles läuft, werden im Landkreis Hildburghausen gerade alle Feuerwehrfahrzeuge durchgecheckt. Im Feuerwehrtechnischen Zentrum prüfen Fachleute 4 Wochen lang die komplette Fahrzeugflotte und auch die gesamte Ausrüstung. Rettungsgeräte, Leitern, Feuerlöscher und Elektrotechnik werden unter die Lupe genommen. Auch Verschleißteile und Schutzkleidung werden kontrolliert und bei Bedarf ausgetauscht. Grund? So soll die Einsatzbereitschaft im Kreis jederzeit sichergestellt sein. Der Aufwand dafür ist groß. Für ein einziges großes Einsatzfahrzeug brauchen 4 Fachkräfte schon mal einen halben Arbeitstag. Seit ca. 20 Jahren gibt es diese regelmäßigen Prüfungen im Landkreis. Sie wurden seitdem immer weiter ausgebaut. Und ihr Misstrauen hat eine Seniorin in Rohr bei Meiningen vor Schaden bewahrt. Ihr hatten 2 Männer angeboten, den Rasen zu mähen. Erst ließ die 76-Jährige sich zwar überreden, dann wollte sie aber, dass die Männer wieder aufhören. Taten die aber nicht. Da rief sie einen Verwandten und der die Polizei. Die Beamten stellten fest, die beiden Männer waren schon in ähnlichen Fällen aufgefallen. Dabei sollen sie nach der Arbeit deutlich mehr Geld verlangt haben als vorher abgesprochen.
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5: Und Thüringen genießt wieder einen schönen Sommernachmittag mit diesen Temperaturen. In Weida sind es 22 Grad, Dernbach meldet 21 Grad und in Nordhausen sind es 23 Grad. Und heute lohnt sich nochmal für euch ein Gang ins Freibad. Ja, der Nachmittag, der bleibt sonnig und wir erwarten etwa um die 25 Grad. Der morgige Tag, der startet dann erst mit Sonne, aber dann müssen wir uns auch auf ein bisschen Regen einstellen. Und das geht dann auch weiter am Wochenende. Aber ist ja schließlich gut für Mutter Natur.
4: Yay. 3:35, Antenne Thüringen, der schnellste Verkehrsservice hier. A4 Richtung Frankfurt fangen wir an, hier weiterhin zwischen Jena, Göschwitz und Bucher. Die rechte Spur gesperrt, außerdem Behinderung durch ein kaputtes Auto. A38 Richtung Göttingen, zwischen Bleicherode und Leinefelde-Worbes. Hier liegen Reifenteile auf der Straße, vorsichtig machen. Außerdem auch hier Behinderung durch einen kaputten LKW. Und zu Behinderung kommt es auch auf der A71 Richtung Sangerhausen, zwischen Meiningen-Nord und dem Dreieck Suhl. Das Ganze ausgelöst durch eine Baustelle. Gerade dann noch dazu gekommen, von der B249 eine Meldung. In Pfafferode an Höhe vom Stadtwald, hier gesperrt nach einem Unfall mit mehreren Fahrzeugen. Hier sind aber schon die Rettungsfahrzeuge im Einsatz. Weiter geht's Kreis Schmalkalden-Meiningen. Weiterhin die Ölspur auf der Fahrbahn zwischen Oberhof und Sterngrund in beide Richtungen hier vorsichtig machen. Außerdem ein kaputter LKW, der hier ein bisschen stört. Kyffhäuser Kreis dann noch zwischen Greußen und Straußfurt. Hier werden gerade Fahrbahnmarkierungen gemacht. Dementsprechend staut es sich das Ganze. Und dann noch das Thema heute. Neustadt an der Orle beschäftigt uns weiter. Hier die Ernst-Thälmann-Straße in der Innenstadt. Da gerade Feuerwehreinsatz, Hausbrand. Das Ganze zwischen Kirchplatz und Puschkinplatz dementsprechend gesperrt. Und dann noch die Blitzer, da habt ihr uns eingemeldet, A71 Richtung Schweinfurt, zwischen Heldrung und Kölle da. Da wird vor dem Schmücketunnel geblitzt, aber wenn ihr noch ergänzen könnt, sagt uns Bescheid. Unter der 0800 3x5 2550. Danke euch.

0: eine gute Fahrt.
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0: Euch einen wunderschönen Donnerstagnachmittag. Und jetzt mal bitte ein kollektives Au. Genau, den gibt's jetzt für euch. Turn the lights off, hier ist Antenne Thüringen.

0: Ist es ein Hund? Ist es ein Wolf? Nein, es ist JC Stewart. I need you to hate me. Entschuldigung, das klingt halt ein bisschen so mit dem U. Hier ist euer Nachmittag Bayern Zelle Thüringen mit Elena. Hallo zusammen. Und kennt ihr das? So Menschen, die offensichtlich, wirklich offensichtlich Mist gebaut haben und die danach sich einfach nicht entschuldigen wollen. Ums Verrecken nicht. Warum? Und die Frage geht so ein bisschen vielleicht rüber an den FC Eisenach. Da ist nämlich vor ein paar Wochen was vorgefallen. Bei einem Spiel gegen Ruhla war das. Da war eine Auseinandersetzung wegen einer roten Karte zwischen Spielern und Schiri. Daraufhin ging ein Eisenacher Spieler auf einen 16-jährigen Schiri los und schlägt dem volle Kanne auf die Brust. Also es hat auch Wellen geschlagen, wirklich so sehr, dass da ein Wochenende lang die Spiele der Männer in Westthüringen abgesagt wurden. Und gestern gab es sogar ein Urteil vom Sportgericht. Und das Urteil lautet, der Verein muss 800 Euro Strafe zahlen und der Spieler ist für eine Zeit lang irgendwie gesperrt für eine Saison. Die Krönung da jetzt, ja. Kam da eigentlich eine Entschuldigung von irgendjemandem?
1: Nein, gab es weder von Spielern noch von Vereinszugehörigen noch von Trainern, von keiner einzigen gab's Entschuldigung. Das ist schon aus meinen Augen ziemlich armselig, aber wie man da wirklich den Arsch in die Hose haben kann und wenigstens mal per WhatsApp, per E-Mail, per Telefonanruf, nichts. Das ist umso trauriger und da fehlt mir wirklich Verständnis für.
0: Hat uns gestern der Schiri, der Betroffene, der 16-Jährige erzählt, Johannes Peter heißt er. Und das ist krass. Also keine Entschuldigung, nix. Nee, das macht man nicht.
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3: Schönen Feierabend euch. Seit heute Vormittag brennt es in Neustadt an der Orla. Jetzt hat die Feuerwehr aber Verstärkung aus Gera, Jena und dem Saale-Holstein-Kreis bekommen. Mehr dazu jetzt in den Nachrichten. Wir haben es 16 Uhr.
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5: Euch einen schönen Nachmittag. Rauchwolken über Neustadt an der Orla, denn dort brennt in der historischen Innenstadt ein Wohn- und Geschäftshaus. Über 200 Feuerwehrleute sind mittlerweile dort vor Ort im Einsatz. Der Schaden geht in die Millionen.
6: In dem Gebäude in der Ernst-Thälmann-Straße gibt es eine Apotheke und eine Arztpraxis. Alles Schrott. Das ganze Gebäude. Totalschaden. Das Feuer hatte heute Vormittag von der Fassade auf den Dachstuhl übergegriffen. Und es gibt Hinweise, dass der Brand durch Unkrautvernichtungsarbeiten ausgelöst worden sein könnte, sagt die Polizei. Experten der Kripo ermitteln aber noch zur Ursache. Glück im Unglück, bewohnt war das Haus nicht. Stand jetzt ist auch niemand verletzt worden. Petra Kühling, Antenne Thüringen, Nachrichtenredaktion.
5: Die israelische Holocaust-Gedenkstätte Yad Vashem eröffnet in Leipzig und in München Bildungsstätten. Bundesbildungsministerin Prien sagte, Ziel sei es, die Erinnerungsarbeit und den Kampf gegen Antisemitismus in Deutschland und Europa weiter zu stärken. Gerade junge Menschen in Deutschland wüssten zu wenig über die Shoah und die systematische Ermordung von Millionen Juden im Nationalsozialismus. Die Idee für solche Bildungsstätten entstand bei einem Treffen zwischen dem Yad Vashem-Chef und Ex-Bundeskanzler Olaf Scholz vor 3 Jahren. Die EU-Kommission hat wegen illegaler Produkte eine Strafe in Höhe von 200 Millionen Euro gegen Temu verhängt. Das Unternehmen habe die Risiken und Schäden für Verbraucher nicht ordnungsgemäß bewertet und verstoße damit gegen EU-Recht, teilte die Behörde in Brüssel mit. Zur Begründung hieß es, Temu biete oft gefährliche, gefälschte oder umweltschädliche Produkte an und tue nichts, um die Risiken für Verbraucher zu verringern. Die EU-Kommission verweist unter anderem auf Testkäufe im letzten Jahr, bei denen viele Produkte durchgefallen seien, zum Beispiel Ladegeräte. Bis Ende August hat Temu Zeit, einen Plan vorzulegen, ansonsten drohen weitere Strafzahlungen. In den Krankenhäusern in Deutschland sind zuletzt fast doppelt so viele Menschen wegen Hautkrebs behandelt worden wie noch vor 20 Jahren. 2024 mussten um die 120.000 Patienten wegen Hautkrebs ins Krankenhaus und damit 95% mehr als 2004. Das geht aus Zahlen des Statistischen Bundesamtes hervor. Nach der Vorstellung des neuen Elektro-Ferraris erntet der Sportwagenhersteller aus Bella Italia ordentlich Kritik. Vor allem am Design, das einem Ferrari kaum ähnelt, gibt es Spott und Häme.
7: Das Ding sieht aus wie ein Staubsauger, spotten viele. Andere meinen, ähnelt einem Smartphone auf 4 Rädern. Und selbst der Ex-Chef von Ferrari befürchtet, dass nun ein Mythos zu Grabe getragen wird. Er stichelt, immerhin das Auto werden die Chinesen nicht kopieren. Lusche, Licht heißt das Elektromodell. Kostenpunkt für die billigste Version 500.000 Euro. Und viele prognostizieren, Lusche wird der totale Verkaufsflop. Claudia Wächter, Antenne Thüringen, Nachrichtenredaktion.
3: Dankeschön an die News. Und jetzt geht's aber rüber zum Wetter hier bei Antenne Thüringen. Kriegt ihr von Ivo.
8: Ja, das sind die Temperaturen am Nachmittag. In Altenburg sind es 22 Grad, Meiningen meldet 23 Grad und Bleicherode ist mit 21 Grad dabei. Ja, heute Nachmittag und im Feierabend könnt ihr die Sonne nochmal genießen unter schöne Wetter. 25 Grad und nur kleine Wolken, das ist doch die pure Verwöhnung. Morgen, da wird es dann auch 26 bis 30 Grad, aber auch die ersten Regen- und Gewitterwolken kommen in Thüringen an. Also Obacht, die bleiben dann auch am Wochenende und die Temperaturen, die fallen ein bisschen. Also am Samstag und Sonntag könnt ihr auch mal das leichte Sommerjäckchen und einen Regenschirm mitnehmen.
3: Dankeschön, Ivo. Wir haben es 4:04, Antenne Thüringen, der schnellste Verkehrsservice hier für euch. A4 Richtung Frankfurt, hier immer noch die rechte Spur gesperrt zwischen Jena-Göschwitz und Bucher. Außerdem Behinderung durch ein kaputtes Auto. Die A38 Richtung Göttingen, hier zwischen Bleicherode und Leinefelde-Worbis, da macht ein kaputter LKW Probleme. A71 Richtung Schweinfurt, weiterhin hier, gerade dazu kommt tatsächlich, zwischen Gräfenroda und Oberhof, hier ist der rechte Fahrstreifen gesperrt im Tunnel, hier macht ein kaputtes Auto Probleme. A71 Richtung Sangerhausen, dann in die Gegenrichtung, da aber zwischen Meiningen-Nord und dem Dreieck Suhl Behinderung durch eine Baustelle. Und dann auch gerade gehört in den Nachrichten immer noch Neustadt an der Orla, Ernst-Thälmann-Straße in der Innenstadt. Hier zwischen dem Kirchplatz und dem Puschkin-Platz weiterhin gesperrt wegen Feuerwehreinsatz. Und wir kommen

0: Jetzt zu den Blitzern. Da hat uns Steffen eingemeldet. Dankeschön, Steffen, dafür. A4 Richtung Frankfurt am Erfurter Kreuz. Da blitzen sie, wo 120 erlaubt sind. Auf der A71 Richtung Schweinfurt zwischen Heldrungen und Kölle da vor dem Schmöcke-Tunnel. Und noch in Reichmannsdorf aus Richtung Saalfeld kommt. Wenn ihr noch irgendwie merkt, da fehlt was, dann sagt uns bitte Bescheid, okay? Das geht unter der Nummer für alles, WhatsApp-Verkehr und mehr. 0800 3x5 2550. Euch eine gute Fahrt.
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0: Hallo, schönen Feierabend euch. Euer ganzes Rumgedaddele im Wartezimmer, auf Arbeit, bei Meetings. Es war nicht umsonst. Heute packt ihr aus. Was zockt ihr so für Handygames, okay? Marie aus Pösneck, die schreibt uns auf WhatsApp. Sie ist bei Candy Crush auf Level 4378. Finde ich beachtlich, aber Marie, es tut mir leid. Wir haben hier Endgegner Candy Crusher bei uns in Thüringen. Und hier hat sich gerade schon eine Sabine bei uns angekündigt. Sie meinte, ihr Level, das haut euch um und stellt alle bis jetzt in Schatten. Also passet auf in 6 Minuten, dann sprechen wir mit der vielleicht Candy Crush Meisterin Thürings. Mal gucken, ob ihr das toppen könnt. Bin ich gespannt.

0: Greengrass, George Ezra, der hat so eine markante Stimme, finde ich. Ich finde, der klingt ein bisschen wie du, Ivo, ich weiß nicht.
1: Oh.
0: Es, aber ich dachte, du machst jetzt eine George Ezra Impression.
1: Aber, on the day
0: and I. Nein, bitte nicht. Hier sind Helena und Ivo.
1: Ist es George Ezra, ist es Ivo oder doch Manuel Neuer?
0: Er ist wieder da, es ist so. Also grüßt euch in Feierabend, hier sind Helena und Ivo.
1: Hallo.
0: Jetzt erstmal eine Runde Jazzi-Daddeln, so wie Helmut aus Jena das macht. Oder Jens aus Erfurt, der mit seiner Frau ganze Königreiche aufbaut, hat er uns erzählt. Bündnisse schmiede. Das ist halt so, Thüringen zockt gern auf dem Handy. Das haben wir heute diesen Nachmittag festgestellt. So ein bisschen Daddel-Nachmittag. Ihr gebt an, was zockt ihr, wie weit seid ihr? Und vor allem Candy Crush. Das ist euer Ding. Das
1: ist so.
0: Richtig, richtig krass. Und ich glaube, wir haben vielleicht hier Thürings Candy Crush Queen dran. Sabine ist das. Hi Sabine. Das ist so dein Ding anscheinend, ja?
2: Ich spiele ja jeden Früh so eine halbe Stunde und bin, wie gesagt, auf Level 18.957.
0: Boah!
1: Oh mein Gott.
0: Sabine!
2: Ja, und seit April 2016 durch eine Krankheit angefangen.
0: Oh.
1: Oha. Okay, krass.
0: Aber also war das so ein bisschen für dich eine Ablenkung sozusagen?
2: Richtig, ja, aber ich lege das dann auch weg. Also ich spiele nicht den ganzen Tag oder so.
0: Ja.
1: Aber wie ist man denn dann so diszipliniert, wenn man so gut darin ist, dass man es auch so lange spielt? Wie schaffst du es dann, das Handy wegzulegen nach einer halben Stunde?
2: Na, weil der Tag noch andere Aufgaben hat.
0: Ja. Das stimmt. Aber ich finde es auch mega schön, weil das Ding ist, die meisten gucken sich so Handyspiele an und denken sich so, oh, da daddelt schon wieder jemand. Aber in deinem Fall war es ja irgendwie ein bisschen auch Zeitvertreib, vielleicht ein bisschen Trost. Sehr, sehr schön, dass es bei dir so war.
2: Ich musste etwas schmunzeln von Level von 6000.
0: Ihr Loser da draußen, ihr seid nichts gegen mich, dachte sich Sabine.
2: Aber auch auf diesem Levelniveau spielen immer noch genug mit.
0: Ja,
1: stark.
2: Ich bin da nicht alleine.
0: Boah.
1: Jetzt ist, finde ich, die Frage, liebe Sabine, hast du irgendwann ein Level erreicht, wo du sagst, ich habe alles geschafft, was ich schaffen wollte, es ist alles vollbracht, ich hänge den Candy Crush an den Nagel oder... Geht das für immer weiter?
2: Solange wie es noch Level gibt, spiele ich auch und mein morgendliches halbes Stündchen weiter.
0: Das ist der Morgensport für die Sabine. Also ohne Mist, das ist auch jetzt gerade ein Aufruf an die Candy Crush Entwickler. Immer schön weitermachen. Sabine wartet auf euch, dass ihr schön weiter die Level rausbringt.
2: Mal sehen, ob sich noch jemand meldet, der weiter ist. Würde mich freuen.
0: Ey, ihr habt's gehört. Ja, Sabine fordert euch heraus. Ich wiederhole, 18.957 Level, so auf Candy Crush bei ihr. Wer kann das toppen? 0800, dreimal die 5, so 5, 5, 0.

0: One Republic, Need Your Love, ihr Neuster ist das auf Antenne Thüringen. Wir haben es 16.24 Uhr. Euch einen schönen Nachmittag.
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0: sommerlich geht's durch den Nachmittag mit Antenne Thüringen. I got a feeling. Felix Jähn und Robin Schulz sind das hier. Wir haben es jetzt 16:30. Zeit für die Nachrichten.
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2: Euch einen schönen Nachmittag.

0: Gedenkstätte Yad Vashem eröffnet in Leipzig und in München Bildungsstätten. Bundesbildungsministerin Prien sagte, Ziel sei es, die Erinnerungsarbeit und den Kampf gegen Antisemitismus in Deutschland und Europa weiter zu stärken. Gerade junge Menschen in Deutschland wüssten zu wenig über die Shoah und die systematische Ermordung von Millionen Juden im Nationalsozialismus. Die Idee für solche Bildungsstätten entstand bei einem Treffen zwischen dem Yad Vashem-Chef und Ex-Bundeskanzler Olaf Scholz vor 3 Jahren. Nach der Vorstellung des neuen Elektro-Ferraris erntet der Sportwagenhersteller aus Bella Italia ordentlich Kritik im Netz. Vor allem am Design, das einem Ferrari kaum ähnelt, gibt es Spott und Häme. Das Ding sieht aus wie ein Staubsauger, schreibt einer. Ein anderer kommentiert, es sieht aus wie ein Smartphone auf 4 Rädern. Und jetzt die Thüringen-Reporter aus eurer Region.
1: Für Westthüringen, Cornelia Schiedlow.
2: Guten Tag. 4 Millionen Euro fließen in den Schutz der Bergwiesen im Thüringer Wald. Dafür ist heute in Friedrichshöhe, Landkreis Hildburghausen, offiziell ein neues Naturschutzprojekt gestartet. Es heißt Artenreiche Bergwiesen im Naturpark Thüringer Wald, Arnika und Co. Bund, Land und Region ziehen dabei gemeinsam an einem Strang. Das Geld soll helfen, wertvolle Bergwiesen auf mehr als 300 Hektar zu erhalten. Das ist eine Fläche so groß wie 420 Fußballfelder. Bastian Diehl.
3: Im Mittelpunkt stehen seltene Pflanzen und Tiere, zum Beispiel Arnika oder Vogelarten wie das Braunkehlchen. Viele dieser Flächen sind in den letzten Jahren unter Druck geraten, etwa durch Verbuschung, fehlende Nutzung und klimatische Veränderungen. Geplant sind jetzt konkrete Maßnahmen vor Ort. Brachliegende Flächen sollen wieder genutzt, Wiesen besser vernetzt und seltene Arten gezielt gestärkt und wieder angesiedelt werden.
2: Das Projekt läuft bis Ende 2030. Es verbindet Naturschutz und nachhaltigen Naturtourismus. Und Auftakt beim neuen Kompetenzzentrum für Holzbau und nachwachsende Rohstoffe in Suhl. Hier wurde heute von Thüringens Ministerpräsident Mario Vogt, Infrastrukturminister Steffen Schütz und Umweltminister Thilo Kummer der Förderscheck übergeben. Im neuen Zentrum, kurz CORE, wird künftig an nachhaltigem und klimafreundlichem Bauen geforscht. Vor allem Holz und andere nachwachsende Rohstoffe stehen im Fokus. Die Nutzung dieser Materialien in der Region soll gestärkt werden. Gleichzeitig soll das CORE auch ein Startsignal für die weitere Entwicklung des Standorts Suhl und den Thüringer Wald sein.
4: Und hier ist Antenne Thüringen mit dem aktuellen Wetter von Ivo.
5: Ja, super Wetter und viel Sonne zaubern echt Megatemperaturen auf die Wetterkarte. In Gera sind es 22 Grad, Dingenstädter 20 Grad und in kalten Nordheim ist es eigentlich ganz warm. 21 Grad. Und bis in euren Feierabend rein bleibt es eigentlich bei trotz leichtem Wind angenehm warm. 25 Grad und sonnige Aussichten erwarten uns hier. Und dann könnt ihr auch zum letzten Mal in dieser Woche die Blumen heute gießen, weil für den Rest der Woche übernimmt das wieder Mutter Natur. Am Freitag und am Wochenende machen sich die ersten Schauer auf dem Weg nach Thüringen und auch die Temperaturen kühlen etwas ab.
4: Dankeschön fürs Wetter. Wir haben es 4:30 Antenne Thüringen, der schnellste Verkehrsservice hier. Gerade dazugekommene Meldung von der A4 Richtung Dresden. Konkret haben wir Stau zwischen Bucha und Stadtroda. Da eine Baustelle verursacht 3 Kilometer Stau aktuell. A4 Richtung Frankfurt zwischen Jena-Göschwitz und Bucha. Hier ist die rechte Spur gesperrt und Behinderung durch ein kaputtes Auto. So sieht es genauso auch aus auf der A71 Richtung Schweinfurt zwischen Gräfenroda und Oberhof. Hier ist der rechte Fahrstreifen im Tunnel gesperrt. A71 Richtung Sangerhausen dann noch, zwischen Meiningen-Nord und Dreieck Suhl, hier Behinderung durch eine Baustelle. Stadtroda hat noch was gemeldet, ganz frisch dazu was gekommen, zwischen der Bahnhofstraße und der Niedlingsgasse, in beide Richtungen hier nach einem Unfall gesperrt. Und weiterhin gilt, durch den Brand in der Innenstadt von Neustadt an der Orla in der Ernst-Thälmann-Straße ist gerade gesperrt. Das Ganze zwischen Kirchplatz und Puschkinplatz, hier läuft weiterhin Feuerwehreinsatz. Und weiter geht's zu den Blitzern. Da haben wir ein paar da. Dankeschön an euch, die so fleißig melden. A4 Richtung Frankfurt, hier am Erfurter Kreuz stehen sie. Auf der A71 Richtung Schweinfurt zwischen Heldrungen und Kölle da vor dem Schmücketunnel. B4 Erfurt, stadtauswärts auf Höhe von der Feuerwache, hat uns Anna gemeldet. Vielen Dank dafür. Thomas hat auch noch einen gemeldet. Vom Ortseingang Facher, hier am Waldschlösschen aus Richtung Völkershausen kommenden Blitzer. Und noch in Reichmannsdorf aus Richtung Saalfeld. Und wenn ihr nochmal so eine kleine Übersicht braucht, was ist gerade los auf den Straßen, wo wird geblitzt, kriegt ihr jederzeit von uns per WhatsApp zugeschickt. Einfach mal Hashtag Verkehr rüberschicken an die 0800 3x5 2550. Dann wisst ihr auch, was abgeht auf den Straßen. Gute Fahrt euch!
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0: Mando Diao ist das um 16.41 Uhr auf Antenne Thüringen. Schön, dass ihr dabei seid. Hier sind Elena und Ivo.
1: Hello.
0: Kids, Mamas, Papas, Omas, Opas, Hunde, Katzen, alle aufgepasst. Ab jetzt heißt es nicht mehr, was machen wir nur am Wochenende? Keine Ahnung. Es gibt eine Antwort.
2: Oma, gib mir Schokolade.
0: Yeah.
2: Lecker Schokolade.
1: Das sind natürlich deine Freunde. Und die Vorfreude bei den Kids hier in Thüringen, die steigt ins Unermessliche. Weil Ende Juni, da sind die Jungs im Weimar Hallenpark und reißen die Hütte ab, ja, mit Hip-Hop-Beats und Rap-Melodien, ja, aber das sind auch die Texte, die die Kinder feiern.
2: Aber jetzt muss es endlich einmal raus.
0: Ganz ehrlich,
2: denn das hält doch keiner
0: als Erwachsene feiere ich auch komplett die Texte. Die sind gut. Die sind gut.
1: Ja, kann man machen. Ich würde sagen, dann feiert ihr alle zusammen ab, die ganze Familie, mit extra Platz für die Kids, ja. Vorne gibt es einen Kinderbereich, da ist auch ein Türsteher, ganz harte Tür, da kommen nur die Kleinen rein.
0: Ist so.
1: Mit perfekter Sicht für die Kinder. 26.06. im Weimar Hallenpark. Familienfreundlichste Zeit ever, da geht es um 16.30 Uhr los.
0: Richtig gut. Das heißt, abends noch schön schlafen gehen und die Kinder sind ausgepowert.
1: Ja.
0: Das heißt, es wird gut. Und passend auch zum Kindertag, jetzt am 1. Juni dann, haut Antenne Thüringen noch einen raus. Die Tickets normalerweise 36 Euro, aber jetzt gibt's für eure Junioren einen halben Preis.
1: Wow.
0: 18 Euro für deine Freunde in Weimar mit dem Code KINDER. Und die Tickets gibt's natürlich wie immer auf ticketsimfreistaat.de.
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0: With Me geht ja auch mit, die Frage. So ein Trikot, Fußballtrikot für 110 Euro. Das ist doch viel zu viel zu viel, oder? Also bitte. Ivo, du atmest Fußball, das weiß ich.
1: Richtig.
0: Du bist ein Fußball fast schon, kann man sagen.
1: Ja.
0: Du liebst Fußball. Würdest du das machen? Ein Trikot für 110 Euro? Also man muss ja sagen, das ist so ein spezielles, ne? Irgendwie. Was ist das genau?
1: Richtig, das sind diese legendären Trikots aus den 90ern oder von der 2014er WM, wo wir Weltmeister geworden sind. Und ich gebe zu, ich habe auch schon mal Trikots von Vereinen oder so in dieser Preiskategorie gekauft. Ist schon passiert.
0: Krass.
1: Aber das Ding ist, wenn man so viel Geld dafür ausgibt, dann ist es ja fast schon so ein Artefakt, was man einrahmen muss.
0: Eben.
1: Und wenn ich das jetzt beim Public Viewing trage und die erste Bratwurst mir reindonner und dann ist da ein riesen Ketchup-Fleck drauf, dann fange ich doch an zu heulen.
0: Und genau das ist auch mein Gedanke. Also ich hätte so Angst, das kaputt oder dreckig zu machen. Aber wir haben hier zum Glück einen Tipp von euch bekommen.
1: Richtig, Diana hat uns geschrieben, die hat gesagt, das ist vielleicht für alle interessant, es gäbe wohl auch bei Edeka jetzt Trikots für 70, 80 Euro. Und das sind aber keine Sondertrikots von irgendwelchen Aktionsfirmen oder so, sondern das sollen Originalversionen sein.
0: Glaubst du?
1: Also so sicher bin ich mir da eher nicht, ob die dann, gut, das ist immer noch viel Geld, 70, 80 Euro.
0: Eben.
1: Aber wenn das stimmt, dann wäre das ja zumindest schon mal ein bisschen günstiger.
0: Ich muss aber trotzdem sagen, mir ist es immer noch zu teuer, weil es ist nur ein T-Shirt. Es tut mir leid.
1: Ja.
0: Ich bin ein Fußballbanause, was das betrifft. Aber wie gesagt, ich meiner Meinung nach beste Variante, Maggi-Produkte im Wert von 6 Euro kaufen. Gerade bei denen die Aktion, Kassenzettel einschicken und ihr kriegt ein Maggi-Trikot. Das ist kultig, kultig.
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0: Euch einen schönen Feierabend. Über 200 Einsatzkräfte sind noch immer in Neustadt an der Orla im Einsatz. Seit heute Vormittag brennt es in der Innenstadt. Mehr dazu jetzt in den Nachrichten. Wir haben es 17 Uhr.
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15: Euch einen schönen Feierabend. Stechender Rauch über der Altstadt von Neustadt an der Orla. Seit dem Vormittag brennt ein Wohn- und Geschäftshaus. Die Feuerwehr ist mit einem Großaufgebot vor Ort. Es soll verhindert werden, dass sich das Feuer auf andere Gebäude ausbreitet.
16: Der Schaden geht in die Millionen. Das Gebäude, in dem sich auch

0: Eine Apotheke und eine Arztpraxis befinden, wurde völlig zerstört, so die erste Einschätzung. Alle Menschen, die drin waren, haben es aber rechtzeitig nach draußen geschafft. Die Neustädter Feuerwehr wird von Kameraden aus Triptis und Pößneck und inzwischen auch Gera, Jena und dem Saale-Holzland-Kreis unterstützt. Und der Einsatz wird auch noch eine Weile dauern. Anwohner werden gebeten, Türen und Fenster geschlossen zu halten. Zur genauen Brandursache ermittelt die Kriminalpolizei. Petra Kühling, Antenne Thüringen, Nachrichtenredaktion.
1: Rentner in Thüringen, Sachsen und Sachsen-Anhalt haben im Schnitt einige tausend Euro weniger Einkommen im Jahr als die im Westen. Das geht aus Zahlen des Statistischen Bundesamts hervor auf Nachfrage des BSW. So bekamen Männer und Frauen ab 65 in Thüringen 26.032 Euro im letzten Jahr, im Westen dagegen 29.577 Euro. Zwischen Frauen und Männern gibt es nochmal Unterschiede. Bei Frauen fällt das Einkommen geringer aus. Vor einigen Tagen sprühte US-Präsident Donald Trump noch vor Optimismus, dass es einen Deal mit dem Iran geben könne. Doch jetzt haben sich die USA und der Iran trotz Waffenruhe und laufender Verhandlungen über ein Kriegsende gegenseitige Angriffe geliefert. Auch der Golfstaat Kuwait meldet Beschuss durch Raketen und Drohnen. Experten fürchten eine neue Eskalation im Iran-Krieg.
2: Wer zuerst geschossen hat, ist kaum zu überprüfen, aber die USA behaupten, sie hätten defensiv gehandelt, nachdem der Iran zuerst gefeuert habe. Es ist die zweite größere militärische Auseinandersetzung in den letzten Tagen, aber die USA versichern, die Waffenruhe gelte weiter. Auch Kuwait meldete Angriffe, Trump drohte Oman, die Sorge vor weiterer Eskalation am Golf ist groß. Der Iran und die USA beschuldigen sich gegenseitig der Verletzung der Waffenruhe. Pakistans Außenminister kommt nach Washington, um über weitere Vermittlungsversuche zu beraten. Aus den USA, Tina Eck.
1: An 84 Grundschulen in Thüringen wird ab heute jeden Tag 20 Minuten extra gelesen. Die Leseförderung ist Teil des sogenannten Lesebandes. Damit sollen Schülerinnen und Schüler verschiedene Formen des Lautlesens üben.
3: Zum Programm gehören Vorlesen und Zuhören, Mitlesen, Tandemlesen, Lesen im Chor und Vorlesetheater. Das gemeinsame Lesen soll in den Schulalltag integriert werden und nicht zusätzlich stattfinden. Nach Angaben des Bildungsministeriums sollen mit der zusätzlichen Lesezeit die Basis- und Kernkompetenzen in Mathematik und Deutsch nachhaltig verbessert werden. Die Landesregierung will das Leseband an allen rund 400 Grundschulen im Freistaat einführen. In den kommenden zwei Schuljahren startet die Förderung zunächst an weiteren 100 Grundschulen. Hannes Ebert, Antenne Thüringen, Nachrichtenredaktion.
4: Und jetzt von den News rüber zum Wetter kriegt ihr von Ivo auf Antenne Thüringen.
5: Ja, das sind eure Temperaturen am Nachmittag. Apolda hat 21 Grad gerade, Schleusingen meldet 22 Grad und Mühlhausen ist am Start mit 23 Grad. Heute könnt ihr nochmal die Sonne richtig schön genießen, also 25 Grad, nur ein paar Wolken am Himmel, das ist die pure Verwöhnung. Morgen dann 26 bis 30 Grad, aber auch erste Regen- und Gewitterwolken in Thüringen. Ja, das wird nicht ohne. Die bleiben auch am Wochenende und die Temperaturen fallen ein bisschen. Also am Samstag und Sonntag vielleicht mal das leichte Sommerjäckchen mitnehmen und einen Regenschirm dabei haben.
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4: Wir haben es 4:05, hier sind wir in Thüringen mit dem schnellsten Verkehrsservice. Wir haben gerade ein bisschen Stau auf der A4 Richtung Dresden. Zwischen Bucha und Stadtroda hier verursacht durch eine Baustelle. Insgesamt staut es sich auf 3 Kilometer hier. A4 Richtung Frankfurt, zwischen Jena, Göschwitz und Bucha. Hier ist die rechte Spur gesperrt, schuld ist ein kaputtes Auto. A71 Richtung Sangerhausen, zwischen Meiningen Nord und Dreieck Suhl. Hier Behinderung durch eine Baustelle. Und dann weiter geht's mit Stadtroda. Hier haben wir auch noch eine Sperrung nach einem Unfall, nämlich zwischen der Bahnhof Hofstraße und der Niedlingsgasse in beide Richtungen hier, wie gesagt, gesperrt. Und natürlich heute das Thema, was uns alle beschäftigt, Neustadt an der Orla, Ernst-Thälmann-Straße in der Innenstadt, der Brand zwischen Kirchplatz das Ganze und Puschkinplatz hier gesperrt wegen Feuerwehreinsatz. Und jetzt geht's schon weiter zu den Blitzern. Da haben wir ein paar von euch gemeldet bekommen. Vielen Dank dafür. Einmal die A4 Richtung Frankfurt. Am Erfurter Kreuz wird hier geblitzt. Auf der A71 Richtung Schweinfurt zwischen Heldrungen und Kölle da vor dem Schmücketunnel. Dann auf der B4 Erfurt. Stadtauswärts auf Höhe von der Feuerwehrwache ist einer. Am Ortseingang Facher am Waldschlösschen aus Richtung Völkershausen kommt noch. Dann Reichmannsdorf aus Richtung Saalfeld. Da wird geblitzt. Und noch in Bachstedt am Forsthaus. Hier beidseitig ein Blitzer. Und wenn ihr noch mehr gesehen habt, sagt uns Bescheid unter der Nummer für alles, WhatsApp-Verkehr und mehr 0800 3x5 2550. Euch eine gute Fahrt.
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4: 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Hallo zusammen, kurz nach 5 ist es.

euch einen wunderschönen Donnerstagnachmittag oder Feierabend. Gerade ist es auch schon wieder ein bisschen aufgeheizter. Ne? Da können im Feierabend auch ruhig die Fenster runter, Jacke aus und so. Aber ganz ehrlich, das heute früh ein bisschen frisch. Habt ihr auch den Fehler gemacht, frühst dann? Ich dachte, es ist Sommer irgendwie. Hab mich auch dementsprechend danach angezogen. Aber bis ich im Auto war, musste wieder die Sitzheizung angemacht werden. Also wettertechnisch gerade eine leichte Achterbahn irgendwie. Und Richtung Wochenende sieht es leider auch ein bisschen danach aus, was so Regen betrifft. Deshalb Wetterfrosch Ivo checkt für euch gleich aus, wann wird's krachen, wann kommt was runter, damit ihr schon mal ein bisschen besser das Wochenende planen könnt. Das in 6 Minuten. Hier erstmal. Oh, der kündigt sich schon immer gut an. Finde ich immer gut, diesen Einstieg. Es ist Sommer natürlich hier für euch im Mix beim Nachmittag. Antenne Thüringen ist da. Schön, dass ihr dabei seid. Und das ist Sommer 12 to 12.

0: Sia ist das mit Together, läuft um 17.30 Uhr hier für euren Feierabend. Lass mal die Frau noch aussingen natürlich. Ne? Hier ist Antenne Thüringen mit Elena und Ivo für euch.
1: Hallo.
0: Wir sind mittendrin gerade im Sommer. Ist eigentlich nicht Sommer, ich weiß. 21. Juni ist der offizielle Sommerbeginn. Mhm, I know. Aber das Ding ist trotzdem gerade Sommer, Sonne, Badehose, alles toll. Wer sich jetzt denkt, ja, es bleibt ja jetzt so geil, ich kann jeden Tag ins Freibad. Nein, halt, stopp.
2: Halt, stopp.
0: Genau so ist es. Die nächsten Tage kriegt der Freistaat erstmal eine kalte Dusche. Unser Wetterfrosch Ivo hat auf den Regenradar geschaut. Was ist los an der Wetterfront? Erzähl, hau raus.
1: Ja, du hast recht. Also die nächsten Tage, da kommt ein bisschen was runter. Das erste Mal wieder Regen. Der Freitagnachmittag liefert schon einen Startschuss. Da geht's langsam los. Und dann gibt's auch am Wochenende wirklich immer wieder Regenschauer und auch richtig Gewitterwolken, die kommen. Also Blitz und Donner ist unumgänglich an diesem Wochenende.
0: Eieiei, okay. Ich meine, aber so ein bisschen Sommerregen, immer gut. Vor allem nach einer Hitze für die Blumen. Die Gärtner freut's überhaupt.
1: Das ist richtig, die freuen sich.
0: Aber wie ist es jetzt? Du hast ja auch mit Experten gesprochen. Wird's nur mal kurz irgendwie knallen oder ist es richtig Unwetter?
1: Ja, ist richtig. Ich habe mit Michael Klein von Donnerwetter gesprochen und der hat mir da richtige Wetter-Insights gegeben. Die ersten Gewitterzellen, die kommen aus Niedersachsen zu uns rein und da regnet es schon am Freitag. Freitagabend, ja, Freitag in Feierabend rein. Da kommt schon gut was runter Richtung Wochenende. Und dann Samstag, ja, Richtung Thüringer Wald, da hat er verraten, da kommt ordentlich was runter. Ui. Da müssen wir uns drauf einstellen. Und der Sonntag bringt dann die nächste Front aus dem Südwesten, ja. Und da kann es auch schon richtig stürmen, weil so kurz vorm Gewitter, da können auch schon mal so sturmartige Windböen kommen. Mhm. Und drumrum, ums Gewitter ist vielleicht nicht so viel los, aber in der Gewitterfront, da wo es so richtig runterregnet und runterknallt, da muss man sich auf heftige Wetterbedingungen einstellen.
0: Ich glaube, es wird ja immerhin warm bleiben, richtig?
1: Ja, es ist jetzt nicht so krass wie die anderen Tage, so in die 30-Grad-Range da nicht, aber so zumindest um die 20, 22 Grad.
0: Immerhin. Man muss es ja positiv betrachten, dafür haben die Pflanzen genug zu trinken, schön. Aber das bitte nur auf jeden Fall beachten beim Pläne-Schmieden am Wochenende, wenn ihr irgendwie wohin wollt, vor allem draußen was macht, am besten gucken, wie es Wetter wird. Und gehört habt ihr es bei Antenne Thüringen.

0: Fast schon Lagerfeuerstimmung hier mit Clock Clock Adore läuft hier in der Playlist auf Antenne Thüringen. Wir haben es 17.23 Uhr. Schön, dass ihr dabei seid.
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0: Dua Lipa, Don't Start Now, läuft ja auf Antenne Thüringen. Wir haben es 5:30.
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2: Euch einen schönen Nachmittag. Die EU-Kommission hat wegen illegaler Produkte eine Strafe in Höhe von

200 Millionen Euro gegen Timo verhängt. Das Unternehmen habe die Risiken und Schäden für Verbraucher nicht ordnungsgemäß bewertet und verstoße damit gegen EU-Recht, teilte die Behörde in Brüssel mit. Zur Begründung hieß es, Timo biete oft gefährliche, gefälschte oder umweltschädliche Produkte an und tue nichts, um die Risiken für Verbraucher zu verringern. Nach dem Unfall mit zwei toten Schulkindern in Dinslaken in Nordrhein-Westfalen eröffnet die Staatsanwaltschaft ein Ermittlungsverfahren gegen die Autofahrerin wegen fahrlässiger Tötung.

0: Kleidern unterwegs waren. Zwei der Jungen sind im Krankenhaus an ihren Verletzungen gestorben. Wir Thüringer haben ein bisschen mehr Geld zum Ausgeben. Der Grund, die Löhne sind schneller gestiegen als die Verbraucherpreise. Das teilte das Statistische Landesamt in Erfurt mit. So sind die Löhne um 3,8% schneller gestiegen als die Verbraucherpreise um 2,3%. Die Erhöhung des gesetzlichen Mindestlohns, tariflich beschlossene Lohnerhöhungen und Einmalzahlungen beeinflussten die Lohnentwicklung ebenfalls positiv. Und jetzt die Thüringen-Reporter aus eurer Region.
1: Für Westthüringen, Cornelia Schiedlow.
2: Guten Tag. Dreister Ladendiebstahl in Suhl. Zwei junge Frauen haben in einem Einkaufsmarkt versucht, Getränke zu klauen, gestern Abend in der Friedrich-König-Straße. Die beiden hatten einen Kinderwagen dabei und legten die Getränke laut Polizei unter das Kind im Wagen. Dann wollten sie den Markt verlassen, ohne zu bezahlen. Ein Mitarbeiter bemerkte das, stoppte die Frauen und rief die Polizei. Die beiden Frauen, eine 19, die andere 21 Jahre alt, erwartet jetzt eine Anzeige. Und um seine Flüsse naturnahe zu machen und gleichzeitig den Hochwasserschutz zu sichern, investiert Thüringen viel Geld. 160 Millionen Euro gehen bis 2027 in den Gewässerschutz. Thüringens Umweltminister Kummer war deshalb heute in der Südthüringer Flussmeisterei und hat sich angeschaut, wie an Thüringens Gewässern gearbeitet wird. Zum Beispiel am umgestalteten Fluss Schleuse im Kreis Hildburghausen. Am Nebenfluss der Werra wurde schon vor einigen Jahren ein Wehr zurückgebaut. Der Flusslauf wurde neu gestaltet. Seitdem kann sich der Abschnitt wieder naturnah und artenreicher entwickeln. Heißt konkret, Fische können wieder wandern und es sind neue Lebensräume für Tiere und Pflanzen entstanden.
3: Euch einen wunderschönen Feierabend. Hier sind Antenne Thüringen mit dem aktuellen Wetter. Ivo ist da für euch.
4: Ja, und das Wetter, das ist noch super. Da gibt's viel Sonne und die tollen Temperaturen zaubern da wirklich mega Aussichten auf die Wetterkarte. In Meiningen sind es 21 Grad, Weimar meldet 19 Grad und in Attern, da kühlt schon ein bisschen runter, 15 Grad. Das ist jetzt auch das Ding am Feierabend. Es wird ein bisschen kühler, die Nacht kühlt sich ab, da kann man wenigstens angenehm schlafen. Und morgen ist auch das letzte Mal bei so 26 bis 30 Grad Blumengießen angesagt. Denn danach kommen am Freitag und am Wochenende ganz, ganz viel Regen und Gewitterschauer. Die werden auf jeden Fall in Thüringen einziehen. Deswegen hier aufpassen, wo ihr unterwegs seid und vielleicht auch den Regenschirm mitnehmen.
3: Gleich 4 Minuten nach 5:30, hier ist Antenne Thüringen mit dem schnellsten Verkehrsservice. Ein bisschen was los gerade auf den Straßen. Wir gucken mal auf die A4 Richtung Dresden. Zwischen Bucher und Stadtroda hier weiterhin 3 Kilometer Stau durch eine Baustelle. A9 Richtung Berlin, zwischen Bad Lobenstein und Schleiz. Vorsichtig machen, gerade dazugekommen die Meldung, da sind Personen auf der Fahrbahn unterwegs und wir haben einen kaputten LKW auf dem Standstreifen. A71 Richtung Sangerhausen, zwischen Meiningen Nord und dem Dreieck Suhl. Hier Behinderung durch eine Baustelle. Dann haben wir ein bisschen hier stockenden Verkehr, Zeitverlust hier auf der Strecke von der B281 Saalfeld Richtung Eisfeld. Hier in Saalfeld zwischen eben der Stadt Saalfeld und Arnsgereuth. Dichter Verkehr, wie gesagt, ihr verliert circa eine Viertelstunde Zeit gerade. Und noch weiterhin Neustadt an der Orla. Es beschäftigt uns den ganzen Tag. Ernst-Thälmann-Straße in der Innenstadt. Hier durch einen Feuerwehreinsatz Gebäudebrand hier gesperrt zwischen Kirchplatz und Puschkinplatz. Das Ganze mit der Sperrung. Und dann gucken wir nur noch auf die Blitze. Und da haben wir ein paar da von euch. A4 Richtung Frankfurt. Hier wird am Erfurter Kreuz geblitzt. Auf der A71 Richtung Schweinfurt zwischen Heldrum und Kölle da vor dem Schmücketunnel. Auf der B4 Erfurt statt auswärts auf Höhe von der Feuerwehrwache. Am Ortseingang Facher, da am Waldschlösschen aus Richtung Völkershausen kommt ein Blitzer. Dann noch in Reichmannsdorf ein Blitzer aus Richtung Saalfeld kommt. Und dann nur noch Wachstedt am Forsthaus. Hier wird beidseitig geblitzt. Sonst gar nichts mehr von unserer Seite, aber wenn ihr ergänzen könnt, sagt uns Bescheid. 0800 3x die 5 zu 5 50. Euch eine gute Fahrt.
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0: ein Ohrwurm, der sich einbrennt. Hey ja, Outcast läuft hier um 17.43 Uhr auf Antenne Thüringen. Das ist euer Nachmittag, der euer Feierabend mit Elena und Ivo.
1: Hey ja.
0: Ja, sehr passend. Wow.
1: Aha, oder?
0: Ja. Meine Frage, was habt ihr eigentlich so mit 10 Jahren gemacht? Ivo, fang mal an. Was du da gemacht?
1: Ich glaube, ich war viel draußen, hab Fußball gespielt mit Freunden, hab 3 Fragezeichen-Bücher noch gelesen, aber die Erwachsenenversion. So ungefähr, ich glaube, so sah so ein Tag bei mir aus, also ein freier Tag.
0: Gut, bei mir war es, gut, ich bin halt zur Tanz- oder Kunstschule irgendwie sowas gegangen,
1: cool.
0: Aber ich war halt nicht so krass wie die Nele aus Camburg, die einfach mal The Voice Kids mitgemacht hat. So klang das. Damals Team Vincent Weiss gewesen, Nele, ne? Da hat sie schon unsere Herzen erobert. Und wir hatten sie auch mal da. Und Papa Marc sagt, also für Nele ist Singen einfach alles.
2: Also sie ist egal, was sie macht, ob sie Zimmer aufräumt, ob sie malt. Also ich sag mal so, die ist den ganzen Tag am Trällern. Die läuft durch die Wohnung, singt. Manchmal musst du auf der Couch abends, wenn wir mal einen Film in Ruhe gucken wollen, da musst du dann auch manchmal, sag ich, geh bitte in dein Zimmer, wenn du singen willst. Fängt die mitten im Film an mit singen. Da, das ist manchmal ist schon schlimm, also schon hart.
0: Kann ich mir vorstellen.
2: Aber es ist ja was Gutes.
1: Das können wir uns vorstellen, aber ganz ehrlich, es hat sich doch ausgezahlt. Unser Thüringer Sternchen Nele bringt einfach ihren ersten eigenen Song raus.
0: Wie krass ist das? Nele ist 10, vielleicht ist mittlerweile auch 11.
1: Ja.
0: Wie gesagt, 3 Fragezeichen und so, ne? Aber hier ist einfach ein eigener Song und wir sind mega, mega, mega stolz auf sie.
1: Total.
0: Und morgen besucht sie uns sogar. Hier im Antenne Thüringen Studio bei Anna und Alex, morgen in der Antenne Thüringen Morning Show. Nele von The Voice Kids, unser Sternchen aus Camburg. Sie bringt einfach ihren ersten eigenen Song raus. Also wir haben sie hier, schaltet ein. Es wird, ich glaube, zum Schmelzen pur. Die ganze Zeit einfach nur... Oh.
1: Mein Herz.
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9: Euch einen schönen Abend. Stechender Rauch über der Altstadt von Neustadt an der Orla. Seit dem Vormittag brennt ein Wohn- und Geschäftshaus. Die Feuerwehr ist mit mehr als 200 Kräften im Einsatz. Die Neustädter Feuerwehr wird aus Triptis, Pößneck, Gera, Jena und dem Saale-Holzland-Kreis unterstützt. Es soll verhindert werden, dass sich das Feuer auf andere Gebäude ausbreitet. Der Schaden geht in die Millionen, denn das Gebäude, in dem sich auch eine Apotheke und eine Praxis befindet, wurde völlig zerstört, so die erste Einschätzung. Alle Menschen, die drin waren, haben es rechtzeitig nach draußen geschafft. Zur Brandursache ermittelt die Kriminalpolizei. Nach dem Unfall mit zwei toten Schulkindern in Dinslaken in Nordrhein-Westfalen eröffnet die Staatsanwaltschaft ein Ermittlungsverfahren gegen die Autofahrerin wegen fahrlässiger Tötung. Die Frau habe schon letztes Jahr nach einer plötzlichen Ohnmacht einen Unfall verursacht. Das teilte die Staatsanwaltschaft mit. Die 47-Jährige ist gestern in eine Gruppe von drei 12-Jährigen gefahren, die auf Rädern unterwegs waren. Zwei der Jungen sind im Krankenhaus an ihren Verletzungen gestorben. Die Ausgaben der Thüringer Unternehmen für Forschung und Entwicklung liegen über dem deutschen Durchschnitt. Das ergab eine Erhebung des Zentrums für europäische

0: Wirtschaftsforschung im Auftrag der Landesregierung. Der Anteil der Innovationsausgaben am Umsatz sei in Thüringen bei 3,2%, im Bundesdurchschnitt bei 2,7%, so das Wirtschaftsministerium in Erfurt. Pro Jahr investierten die Firmen in Thüringen nach der Erhebung etwa 2,2 Milliarden Euro in Innovationsprojekte, davon etwa 1,1 Milliarden Euro direkt in Forschung und Entwicklung. Besonders aktiv seien die Elektroindustrie sowie die Mess-, Steuer- und Sensortechnik. Nach der Vorstellung des neuen Elektro-Ferraris erntet der Sportwagenhersteller aus Bella Italia ordentlich Kritik. Vor allem am Design, das einem Ferrari kaum ähnelt, gibt es Spott und Häme.
1: Das Ding sieht aus wie ein Staubsauger, spotten viele. Andere meinen, ähnelt einem Smartphone auf vier Rädern. Und selbst der Ex-Chef von Ferrari befürchtet, dass nun ein Mythos zu Grabe getragen wird, der stichelt. Immerhin, das Auto werden die Chinesen nicht kopieren. Lusche, Licht heißt das Elektromodell. Kostenpunkt für die billigste Version, eine 500.000 Euro. Und viele prognostizieren, Lusche wird der totale Verkaufsflop. Claudia Wächter, Antenne Thüringen, Nachrichtenredaktion.
2: Und jetzt euer Wetter auf Antenne Thüringen. Ein super angenehmer Feierabend ist das heute mal wieder. Viel Sonne und nicht zu heiß mit 22 bis 25 Grad. Die Nacht dann später klar bei um die 15 Grad. Auch morgen wieder Sonne satt bei bis zu 30 Grad. Gegen Abend sind dann erste Schauer oder Gewitter möglich. Am Wochenende Sonne, aber auch mehr Wolken und immer wieder mal Schauer oder Gewitter. Insgesamt etwas kühler im Freistaat. Antenne Thüringen, der schnellste Verkehrsservice. A4 Richtung Dresden zwischen Bucher und Stadtroda eine Baustelle, 3 Kilometer Stau. Dann die A9 Richtung Berlin zwischen Bad Lobenstein und Schleiz. Vorsicht, Menschen auf der Straße, ein kaputter Laster steht da auf der Standspur. Wir schauen auf die A71 Richtung Sangerhausen zwischen Meiningen Nord und dem Dreigesul, Behinderungen durch eine Baustelle. Dann geht es auf die A73 Richtung Suhl zwischen Zapfendorf und Ebensfeld. Da liegen Gegenstände auf der Straße. Und in Neustadt an der Orla ist die Ernst-Hellmann-Straße zwischen dem Kirchplatz und dem Puschkinplatz wegen eines Feuerwehreinsatzes gesperrt. Feierabendblitzer stehen auf der A4 Richtung Frankfurt am Erfurter Kreuz bei Tempo 120. Steffen, Dankeschön fürs Melden. Dann auf der A71 Richtung Schweinfurt zwischen Heldrungen und Kölleda vor dem Schmücketunnel. Auf der B4 Erfurt statt Auswärtshöhe Feuerwache. Anna, vielen Dank. Am Ortseingang von Facher am Waldschlösschen aus Richtung Völkershausen wird fotografiert. Thomas, danke fürs Melden. Dann in Reichmannsdorf aus Richtung Saalfeld bei Tempo 50. Und noch ein Blitzer steht in Wachstedt am Forsthaus in beiden Richtungen. Eine Nummer für alles, WhatsApp-Verkehr und mehr, die 0800 3x5 2550. Danke euch und gute Fahrt.
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2: Hoffentlich ist schon Feierabend angesagt für euch. Und wenn ihr noch fleißig seid, dann ist das Motto durchhalten beim die Stellung halten. Und mein Motto jetzt Klappe halten, weil singen lasse ich besser die anderen. Los geht's mit coolen Summerbeats von Alle Farben featuring Rede Miller. Hier ist Body Talk auf Antenne Thüringen.

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1: Am 1. Juni ist Internationaler Kindertag. Da kommt das neue Buch von Comedian und Autor Matthias Jung gerade recht. In Würde Eltern, was wir gerne gewusst hätten, bevor die Kinder da waren, im Herder Verlag erschienen. Mit viel Humor und Ehrlichkeit erzählt der Autor, was passiert, wenn aus einem Paar plötzlich Eltern werden. Gleich zu Beginn prognostiziert er, es wird nicht einfach, aber unendlich schön. Jung schaut sich in 6 Kapiteln an, was sich alles durch die Geburt eines Kindes verändert. Das Ich, die Beziehung als Paar, die Beziehung mit den eigenen Eltern, dem Freundeskreis, die Situation auf Arbeit. Und da ist ja auch noch die neue Beziehung zu dem Kind, was sie zu Beginn ja gar nicht kennen. Jung beschreibt Eltern als Superhelden mit Augenring, die jeden ungestörten Duschvorgang feiern werden. Sie schaffen es über Monate ohne Schlaf auszukommen. Alles für die Kids. Aber das Gute ist ja, im Bestfall ist die Liebe zu diesem Wesen einfach da. Er schreibt, Kinder sind sehr loyale Menschen. Sie geben erst sich selbst die Schuld, bevor sie diese bei uns Eltern suchen. Sie verzeihen uns immer und immer wieder. Sie malen für uns, sie sammeln für uns, sie geben uns so viel zurück. Vor allem Bonbonpapier. Kinder geben alles, was sie können, um ihre Liebe auszudrücken. Das kann auch nur ein gemaltes Bild mit einem Strich sein. Dafür sucht Mensch doch gern mal 3 Uhr morgens ein Stofftier. Matthias Jung erzählt vom Familienchaos, was ganz normal ist. Er möchte zeigen, alle Eltern sitzen im selben Boot. Es gibt kein Perfekt, aber ein gemeinsames Wachsen. In Würde Eltern von Matthias Jung ist ein Ratgeber für alle, die gerade Eltern werden oder sich manchmal fragen, wie das Elternsein eigentlich geht. Marie-Louise Eberhardt, Antenne Thüringen, katholische Redaktion.
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1: Stechender Rauch über der Altstadt von Neustadt an der Orla. Seit dem Vormittag brennt in der historischen Innenstadt ein Wohn- und Geschäftshaus. Die Feuerwehr ist mit mehr als 200 Kräften im Einsatz. Die Neustädter Feuerwehr wird aus Triptis, Pößneck, Gera, Jena und dem Saale-Holzland-Kreis unterstützt. Es soll verhindert werden, dass sich das Feuer auf andere Gebäude ausbreitet. Der Schaden geht in die Millionen, denn das Gebäude, in dem sich auch eine Apotheke und eine Praxis befindet, wurde völlig zerstört, so die erste Einschätzung. Wir Thüringer haben ein bisschen mehr Geld zum Ausgeben. Der Grund, die Löhne sind schneller gestiegen als die Verbraucherpreise. Das teilte das Statistische Landesamt in Erfurt mit. So sind die Löhne um 3,8% schneller gestiegen als die Verbraucherpreise um 2,3%. Die Erhöhung des gesetzlichen Mindestlohns, tariflich beschlossene Lohnerhöhungen und Einmalzahlungen beeinflussten die Lohnentwicklung ebenfalls positiv. Für Nick Woltemade geht es mit der deutschen Fußballnationalmannschaft nicht nur zur WM in den nächsten Wochen, sondern auch als Comicfigur nach Entenhausen. Kurz vor der WM taucht der Stürmer als Woltemessi in einem Mickey-Maus-Magazin auf. Der Titel der Story, passend, Dribbling ins Glück. Wegen seiner längeren Locken wird Woltemade immer wieder mit dem jungen Rudi Völler verglichen. Und jetzt die Thüringen-Reporter aus eurer Region.
0: Für Westthüringen, Cornelia Schiedlow.
2: Guten Tag. 4 Millionen Euro fließen in den Schutz der Bergwiesen im Thüringer Wald. Dafür ist heute in Friedrichshöhe, Landkreis Hildburghausen, offiziell ein neues Naturschutzprojekt gestartet. Es heißt Artenreiche Bergwiesen im Naturpark Thüringer Wald, Arnika und Co. Bund, Land und Region ziehen dabei gemeinsam an einem Strang. Das Geld soll helfen, wertvolle Bergwiesen auf mehr als

0: 300 Hektar zu erhalten. Das ist eine Fläche so groß wie 420 Fußballfelder. Bastian Diehl.
1: Im Mittelpunkt stehen seltene Pflanzen und Tiere, zum Beispiel Arnika oder Vogelarten wie das Braunkehlchen. Viele dieser Flächen sind in den letzten Jahren unter Druck geraten, etwa durch Verbuschung, fehlende Nutzung und klimatische Veränderungen. Geplant sind jetzt konkrete Maßnahmen vor Ort. Brachliegende Flächen sollen wieder genutzt, Wiesen besser vernetzt und seltene Arten gezielt gestärkt und wieder angepasst.

0: Hier wurde heute von Thüringens Ministerpräsident Mario Vogt, Infrastrukturminister Steffen Schütz und Umweltminister Thilo Kummer der Förderscheck übergeben. Im neuen Zentrum, kurz CoR, wird künftig an nachhaltigem und klimafreundlichem Bauen geforscht. Vor allem Holz und andere nachwachsende Rohstoffe stehen im Fokus. Die Nutzung dieser Materialien in der Region soll gestärkt werden. Gleichzeitig soll das CoR auch ein Startsignal für die weitere Entwicklung des Standorts Suhl und den Thüringer Wald sein.
1: Hier ist euer Wetter auf Antenne Thüringen und das ist ein Feierabend zum Durchatmen. Viel Sonne, aber angenehm warm mit 22 bis 25 Grad, also genau richtig. Die Nacht wird klar und mild bei um die 15 Grad. Morgen legt der Frühsommer nach mit Sonne satt und bis zu 30 Grad, bevor am Wochenende Wolken und auch mal Schauer oder Gewitter dazukommen. Antenne Thüringen, der schnellste Verkehrsservice. Wir starten mit der A4 Richtung Dresden zwischen Bucher und Stadtroda, eine Baustelle und 3 Kilometer Stau. Dann die A4 Richtung Frankfurt zwischen Wandersleben und Gothern, kaputter Laster auf der Standspur. Der hat einen Reifenschaden vor sich, da liegen auch Reifenteile auf der rechten und der mittleren Spur rum. Dann die A9 Richtung Berlin zwischen Bad Lobenstein und Schleiz, Menschen auf der Straße, auch da ein kaputter Laster auf der Standspur. Dann die A71 Richtung Sangerhausen zwischen Meiningen Nord und dem Dreieck Suhl, Behinderungen durch eine Baustelle. Und in Neustadt an der Orla ist die Ernst-Hellmann-Straße zwischen dem Kirchplatz und dem Puschkin-Platz wegen eines Feuerwehreinsatzes immer noch gesperrt. Feierabendblitzer stehen in Erfurt in der Hannoveraner Straße kurz nach der Feuerwehrausfahrt Richtung Nordhausen unterhalb der Brücke. Evi, dankeschön fürs Melden. Dann auf der A4 Richtung Frankfurt am Erfurter Kreuz bei Tempo 120. Auf der A71 Richtung Schweinfurt zwischen Heldrungen und Kölleda vor dem Schmücketunnel. Dann am Ortseingang von Facher am Waldschlösschen aus Richtung Völkershausen kommend. Thomas, dankeschön fürs Melden. In Reichmannsdorf aus Richtung Saalfeld wird Tempo 50 noch einer aufgebaut und in Wachstedt am Forsthaus in beiden Richtungen. Eine Nummer für alles, WhatsApp-Verkehr und mehr, die 0800 3x5 2550. Danke euch und gute Fahrt.
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12: Ich bin Eduard Schreiber. Das sind die Themen heute Abend. Angriff auf einen jugendlichen Schiri in Westthüringen. Über die Geschichte berichten wir seit Wochen. Jetzt hat das Sportgericht in dem Fall entschieden. Dann wieder Wasser im Bergsee Ratscha. Was Google Maps damit zu tun hat, hört ihr gleich. Und dann haben wir noch die Kinostarts der Woche für euch.
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12: Der Schlag eines Spielers gegen einen jugendlichen Schiedsrichter bei einem Spiel in der Kreisoberliga Westthüringen hat Konsequenzen. Das Sportgericht hat den Spieler des FC Eisenach für über 2 Jahre bis zum 30. Juni 28 gesperrt. Das Urteil ist noch nicht rechtskräftig, doch das war noch nicht alles, sagte uns Christian Eckelt. Er ist der Vorsitzende des Sportgerichts.
13: Und hinzu kommt noch eine Geldstrafe in Höhe von 800 Euro. Und das Spiel wird für den EFC Ruhla als gewonnen gewertet und für Eisenach als verloren gewertet, weil der Spieler mit seiner Handlung ein Spielerpro verursacht hatte. Wenn der Verein das im Postfach hat, haben die 7 Tage Zeit, sich zu überlegen, gehen wir dagegen in Berufung vor das Verbandsgericht oder wir akzeptieren das Urteil.
12: Das Strafmaß hat es in sich. Was erhofft sich denn das Sportgericht davon?
13: Dass die Spieler, alle Spieler, also jetzt nicht nur die von Eisenach, sondern alle Spieler, dass sie irgendwann mal zu sich ins Gemüt führen nach dem Motto, wenn ich irgendwie mal was Mist baue, dass ich dann auch mal längere Zeit keinen Fußball spielen kann, dass da irgendwo mal Lerneffekt erzielt wird.
12: Dem minderjährigen Schiedsrichter geht es wieder gut. Wir konnten bei der Urteilsverkündung kurz mit ihm sprechen und haben ihn gefragt, wie er die Verhandlung eigentlich so wahrgenommen hat.
14: Ja, man ist natürlich sehr aufgeregt und das ist natürlich noch was anderes, dort dann auch mit dem Spieler dann am Tisch zu sitzen und dann sich gegenseitig rumzudiskutieren. Aber an sich finde ich die Entscheidung getroffen wurde erstmal grundsätzlich gut, aber alles andere wird sich dann später noch herausstellen, was dann noch passieren wird.
12: Die Frage, ob sich der beschuldigte Spieler einsichtig gezeigt hat oder sich wenigstens entschuldigt hat.
14: Nein, gab es weder von Spielern noch von Vereinszugehörigen noch von Trainern. Von keiner Seite gab es Entschuldigung. Das ist schon aus meinen Augen ziemlich armselig, aber wie man da wirklich den Arsch in die Hose haben kann und wenigstens mal per WhatsApp, per E-Mail, per Telefonanruf, nichts. Das ist umso trauriger und da fehlt mir wirklich Verständnis für.
12: Ob der Einspruch kommt, das entscheidet der FC Eisenach. Wir bleiben für euch am Ball. Verflucht normal, Solo Mio, Passenger. Das Kino hat in dieser Woche mal wieder die ganze Gefühlspalette zu bieten. Wir können uns gruseln und auch amüsieren. Wir leiden mit und werden informiert über eine Erkrankung, von der in Deutschland rund 40.000 Menschen betroffen sind. Thomas Bremser nimmt uns mit.
15: Das heißt Tourette-Syndrom. Ich sag schlimme Dinge. Kann man das heilen?
16: Verflucht normal dreht sich um den jungen Schotten John, der als Jugendlicher

0: entwickelt. Rufe, Zuckungen und wilde Flüche. Als Erwachsener lernt er die verständnisvolle Krankenschwester Dottie kennen.
1: Schreck dich, du Schlampe!
2: Tja, freut mich auch sehr.
0: Sie hilft John aus der Isolation, besorgt ihm einen Job und gibt ihm neuen Lebensmut.
3: Wenn du irgendwas machst und du nichts dafür kannst, dann musst du dich auf keinen Fall dafür entschuldigen.
0: Verflucht normal basiert auf dem Leben des Aktivisten John Davidson. Der Film klärt auf, ist humorvoll und geht unter die Haut.
4: Ich glaube, dass Tourette nicht das Problem ist, sondern dass die Menschen nichts über Tourette wissen. Klär sie auf.
5: Buonasera, Signore.
6: Hey, es gibt leider eine kleine Änderung wegen meiner Reservierung. Ist denn etwas nicht in Ordnung?
0: Ja, das kann man so sagen, denn Grundschullehrer Matt wird in der Komödie Solomio sitzen gelassen vor dem Traualtar. Das Luxushotel für die Flitterwochen in Italien ist aber schon gebucht.
7: An ihrer Stelle würde ich das gesamte Paket allein genießen.
8: Allein auf Hochzeitsreise.
0: Und es kommt natürlich, wie es kommen muss. Matt lernt in Rom eine neue kennen.
9: Ich bin Claudia. Ich stehe auf deine Haare.
0: Der hoffnungslose Romantiker Matt verliebt sich neu und muss eine Entscheidung treffen. In Solomio mit King of Queens-Star Kevin James.
10: Ich kann nicht einfach von Frauen anfangen.
11: Du musst es versuchen und habe keine Angst.
12: Diese Kratzer waren gestern auch im Unfallwagen.
13: Habt ihr versucht zu helfen?
0: Im Horrorfilm Passenger entdecken die Verlobten Tyler und Maddie auf ihrem Roadtrip im Wohnmobil einen Unfallwagen. Seitdem werden sie von einer gruseligen Gestalt heimgesucht.
14: Etwas verfolgt uns.
15: Es ist etwas Dämonisches.
0: Das Wesen ist eine Art Gegenspieler zu Christophorus, dem Schutzpatron der Reisenden.
16: Heiliger Christophorus, beschütze mich heute. Auf all meinen Reisen.
0: Passenger gehört nicht zu den kreativsten Horrorfilmen, hat aber ein paar gruselige Szenen zu bieten.
17: Niemand entkommt dem Passenger.
18: Ihr hört Antenne Thüringen, das Magazin. Im letzten Jahr war der Bergsee Ratscha im Landkreis Hildburghausen knochentrocken. Wie eine Wüste, der Staudamm musste nämlich saniert werden, deswegen kein Wasser. Jetzt ist er wieder randvoll, auch wenn Google Maps da immer noch eine Wüste zeigt. Das freut viele, endlich wieder ins Wasser zu springen. Auch Thomas Hahn, der den Campingplatz am Bergsee Ratscha betreibt. Thüringen-Reporter Andreas Heidenreich hat ihn besucht.
19: Der Anblick, man kann sich hierher setzen, kann aufs Wasser schauen, hat man ganz andere Laune wie es letztes Jahr.
20: Wir waren ja richtig im Trocknen, weil das Problem war, dass natürlich die Staumauer, die musste repariert werden. Ist ja mittlerweile auch passiert. Gibt noch ein paar Baumaßnahmen, glaube ich.
19: Ist alles in Ordnung. Im Herbst muss noch ein bisschen nachgebessert werden. Aber wir haben definitiv Wasser. Vollstau ist erreicht. Bis 1. September. Garantiert.
20: Und wenn man das Wasser sich anguckt, Leute, ja, glasklar. Wassertemperatur denn aktuell?
19: Ich schätze zwischen 14 und 16 Grad.
20: Wenn ich jetzt mal gucke, es ist eine Menge Wasser auch jetzt wieder hier drin. Wie lange hat das dann gedauert, bis das überhaupt wieder aufgefüllt wurde?
19: Ach, das ist im Frühjahr, als es geregnet hat, mit dem Stauregime ist das eigentlich recht unproblematisch, dass wir wieder Wasser kriegen.
20: Kann man sich gar nicht vorstellen.
19: Ja, und ist auch gut regelbar. Wir arbeiten da mit der Deichbahnverwaltung sehr gut zusammen und die sehen auch zu, dass sie immer so zum 1. Mai den Vollstau erreichen. Klappt einwandfrei.
20: Und ich meine, es waren ja auch so viele Fische drin, ja? Die wurden ja erstmal abtransportiert.
19: Also, die sind natürlich letztes Jahr abtransportiert worden. Zum menschlichen Verzehr sind die verarbeitet worden. Und es waren noch ein paar drin, die das auch alles überlebt haben. Und die sind jetzt auch drin, aber im Moment ist noch kein neuer Besatz drin.
18: Ich bin Eduard Schreiber, ihr hört Antenne Thüringen, das Magazin. Und jetzt die wichtigsten Meldungen des Tages von unseren Thüringen-Reportern aus der Antenne Thüringen Regionalredaktion.
21: Im größten Drogenfall in Nordthüringen gestalten sich die Ermittlungen wohl ziemlich schwer. Ihr erinnert euch vielleicht, Anfang des Jahres wurden 140 Kilogramm Cannabis in einem Kuhstall in Tastungen entdeckt. Ein 24-jähriger Albaner wurde damals vor Ort festgenommen und sitzt bis heute in Untersuchungshaft. Zu seinen Hintermännern ist aber weiter nicht viel bekannt, hat uns der Chef der Kriminalpolizei Detlef Grabs auf Nachfrage gesagt. Cornelia Schiedlow.
22: Das Grundproblem laut Grabs, der Hauptverdächtige mauert und packt bisher nicht über seine Mitstreiter aus. Die Polizei geht aber davon aus, dass er nicht allein gehandelt hat. Im Kuhstall in Tastungen wurden hunderte Cannabispflanzen sichergestellt und um die muss sich jemand gekümmert haben. Dazu das Gras in Tüten verpacken und dann auch noch vertreiben. Grabs vermutet deshalb, dass es sich um eine organisierte Bande handelt.
21: Der Kripo-Chef hat uns gesagt, es gäbe verschiedene Ansätze, denen jetzt nachgegangen wird. Welche genau, kann er aus ermittlungstechnischen Gründen aber nicht verraten. Aber die Polizei schließt mittlerweile aus, dass der Fall in Tastungen mit anderen Fällen zusammenhängt, bei denen Cannabisplantagen hochgenommen wurden, zum Beispiel in Kirchworbis im Eichsfeld im März.
23: Ein illegales Autorennen ist in Erfurt mit einem Unfall geendet. Eine Fußgängerin knapp mit dem Schrecken davongekommen. Passiert kurz vor 8 gestern Abend in der Thälmannstraße Richtung zum Güterbahnhof. Ein 18-jähriger und ein 19-Jähriger versuchen, höchstmögliche Geschwindigkeit zu erreichen, sagt die Polizei. In einer Linkskurve verliert der 18-Jährige beim Driften die Kontrolle. Das Auto dreht sich, prallt gegen ein Firmentor. Eine

0: 38-Jährige gerade ganz in der Nähe, wird nur knapp verfehlt, bleibt glücklicherweise unverletzt, so die Polizei. Der Autofahrer setzt zurück, will abhauen, kommt aber nur 200 Meter weit. Ein Reifen war geplatzt. Die jungen Männer sind ihre Führerscheine erstmal los und es wird weiter gegen sie ermittelt. Für 34 Euro im Monat in ganz Deutschland Bus und Bahn fahren. Geht bald auch für Kinder und Jugendliche aus dem Ilm-Kreis. Wie schon in Erfurt wird auch hier ein vergünstigtes Deutschland-Ticket eingeführt. Das hat der Kreistag abgesegnet. Starten soll es im Juli, also pünktlich zu den Sommerferien. Regulär kostet das Deutschland-Ticket 63 Euro im Monat. Die Differenz übernimmt der Kreis, hat dafür 250.000 Euro im Haushalt eingeplant. Gedacht ist das Ticket für Kinder und Jugendliche mit vergleichsweise kurzem Schulweg, also die, die es nicht eh schon über die Schülerbeförderung bezahlt bekommen.
1: Es wird fieberhaft daran gearbeitet, die Straße zwischen Bürden und dem Abzweig Poppenwind im Kreis Hildburghausen wieder zu reparieren. Die musste gesperrt werden, weil sie sich durch die erste Hitze gehoben hat und aufgebrochen ist. Die Hildburghäuser Landratsamtssprecherin Elisa Katzi hat uns gesagt, dass jetzt Angebote eingeholt werden bei Straßenbaufirmen. Ziel ist eine neue Straßendecke, die langfristig hält und das so schnell wie möglich. In der Zwischenzeit geht die Umleitung nach Poppenwind für Autofahrer von Hildburghausen über Hessberg, Fallsdorf, Großmannsroth und Brünn, also etwas mehr Zeit einplanen. Und auch wer mit dem Bus zwischen Brünn und Bürden unterwegs ist, muss sich etwas umstellen. Bürden wird nicht direkt angefahren, es ist eine Ersatzbushaltestelle eingerichtet. Wie lange diese Maßnahmen gelten müssen, das hängt jetzt davon ab, wie schnell sich eine Baufirma findet, die den Schaden an der Straße bei Bürden repariert. Und kurioser Diebstahl im Wartburgkreis von einer Baustelle zwischen Gerstungen und Oberellen ist ein mobiles Toilettenhäuschen geklaut worden. Das wurde gestern Nachmittag bekannt. Jetzt sucht die Polizei Eisenach nach Zeugen, die Verdächtiges beobachtet haben.
2: Der Streit zwischen dem FC Kassel Jena und Ex-Trainer Volkan Uluc geht weiter. Nach einer sehr erfolgreichen Saison hatte er den Verein verlassen. Er fühlte sich in seiner Arbeit eingeschränkt, wollte mehr erfahrene Spieler. Stattdessen wurde durch den Vorstand ein Nachwuchskonzept festgelegt, dass mehr jüngere Spieler eingesetzt werden. Außerdem habe es kein Danke für die Erfolge gegeben, jetzt reagiert der Verein. Begonnen wird mit einem Dankeschön, dazu gibt's eine Klarstellung. Die Trennung vom Trainer war seit Ende März geplant. Der Verein steht hinter dem Zukunftskonzept. Das Ziel sei nicht, um jeden Preis aufzusteigen, sondern sich stabil aufzustellen mit dem eigenen Nachwuchs. Und Uluc habe den eben zu wenig eingebunden. Laut dem Ex-Trainer wurde das Konzept aber nicht vom Verein ins Spiel gebracht. Der FC Kassel Jena steht immer wieder in der Kritik, weil die Ultra-Fanszene einen großen Einfluss hat. Alkohol und Zigaretten für Minderjährige gibt's im Altenburger Land und zwar bei fast jedem zweiten Versuch. Das haben die Testkäufe in diesem Jahr gezeigt. Dabei haben Kinder in Läden und Tankstellen versucht, Bier, Zigaretten und Co. zu kaufen. 46 wurden getestet und 20 Mal hätten die Kinder hochprozentiges oder Tabak bekommen, meistens direkt in Altenburg. Bei den Testkäufen letztes Jahr gab es nur halb so viele Verstöße gegen das Jugendschutzgesetz. Verkäufer können für die Ordnungswidrigkeit bis zu 1.000 Euro zahlen, die Besitzer noch deutlich mehr. Gerade bei den Ergebnissen wollen die Polizei und der Fachdienst Jugendarbeit und Kindertagesbetreuung die Kontrollen regelmäßig machen.
3: Antenne Thüringen, das Magazin hier mit mir, Eduard Schreiber. Und diese Themen werden morgen wichtig. Gleich spielt ja Lok Leipzig gegen Würzburg in der Relegation. Es geht um den Aufstieg in die dritte Liga und auch die Fans des ZFC Meuselwitz schauen gespannt zu. Verpasst Lok den Aufstieg, steigt Meuselwitz nämlich ab. Thema natürlich morgen bei uns. Dann findet morgen außerdem der Landesparteitag der AfD in Pfiffelbach statt. Und in der Handball-Bundesliga trifft Eisenach auf die Füchse Berlin.
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9: Euch einen schönen Abend. In Neustadt an der Orla ist die Feuerwehr im Großeinsatz. In der Altstadt, in der Ernst-Hellmann-Straße, löscht man seit dem Vormittag ein Wohn- und Geschäftshaus, in dem eine Apotheke und eine Arztpraxis ist. Es soll verhindert werden, dass sich das Feuer auf andere Gebäude ausbreitet. Das ganze Gebäude, ein Totalschaden. Das Feuer hat von der Fassade auf den Dachstuhl übergegriffen. Die Kripo ermittelt zur Brandursache. Das Haus war nicht bewohnt. Alle Menschen, die im Haus waren, haben es rechtzeitig nach draußen geschafft. Anwohner sollen noch immer Fenster und Türen geschlossen halten. Vor einigen Tagen sprühte US-Präsident Donald Trump noch vor Optimismus, dass es einen Deal mit dem Iran geben könne. Doch jetzt haben sich die USA und der Iran trotz Waffenruhe und laufender Verhandlungen über ein Kriegsende gegenseitige Angriffe geliefert. Auch der Golfstaat Kuwait meldet Beschuss durch Raketen und Drohnen. Experten fürchten eine neue Eskalation im Iran-Krieg.
10: Wer zuerst geschossen hat, ist kaum zu überprüfen, aber die USA behaupten, sie hätten defensiv gehandelt, nachdem der Iran zuerst gefeuert habe. Es ist die zweite größere militärische Auseinandersetzung in den letzten Tagen, aber die USA versichern, die Waffenruhe gelte weiter. Auch Kuwait meldete Angriffe, Trump drohte Oman, die Sorge vor weiterer Eskalation am Golf ist groß. Der Iran und die USA beschuldigen sich gegenseitig der Verletzung der Waffenruhe. Pakistans Außenminister kommt nach Washington, um über weitere Vermittlungsversuche zu beraten. Aus den USA, Tina Eck.
9: Oft gefälscht,

0: gefährlich oder umweltschädlich. Wegen illegaler Produkte hat die EU-Kommission gegen Temu eine Strafe in Höhe von 200 Millionen Euro verhängt. Das Unternehmen habe die Risiken und Schäden für Verbraucher nicht ordnungsgemäß bewertet und verstoße damit gegen EU-Recht, so die Behörde in Brüssel.
1: Von einem besonders schwerwiegenden Verstoß gegen EU-Regeln sprach die Kommission. 130 Millionen EU-Bürger seien bei Temu Kunden und das Risiko für sie sei zu groß. So sei ein hoher Prozentsatz von Ladegeräten mangelhaft gewesen. Zu viele Babyspielzeuge hätten zu viele Chemikalien enthalten und bei anderen habe Erstickungsgefahr bestanden. Temu kümmere sich zu wenig um die Sicherheit der verkauften Produkte. Aus Brüssel, Dieter Eberling.
0: Thüringen sucht neue Märkte und Fachkräfte für seine Wirtschaft. Beide Punkte sollen bei einer Indienreise von Ministerpräsident Mario Vogt eine Rolle spielen, so die Staatskanzlei in Erfurt. Es gehe aber auch um Möglichkeiten zur wissenschaftlichen und kulturellen Zusammenarbeit. Vogt ist vom 31. Mai bis 6. Juni im einwohnerreichsten Land der Welt. Indien ist für Thüringen weit mehr als ein neuer Markt. Gerade in Zeiten globaler Veränderungen ist es wichtig, internationale Partnerschaft strategisch auszubauen und neue Chancen aktiv zu gestalten, so Vogt.
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0: Tennisprofi Jan-Lennard Struff ist in Runde 2 der French Open ausgeschieden. Zwei Tage nach seinem Überraschungssieg gegen den Top-10-Spieler Alexander Bublik kassierte Struff gegen den Qualifikanten aus Portugal James Faria eine Niederlage glatt in 3 Sätzen. Alexander Zverev ist bei den Herren der einzige Deutsche im Turnier.
3: Hier ist euer Wetter auf Antenne Thüringen. Perfektes Timing für den Feierabend, ne? Sonne pur und Temperaturen, die sich richtig gut anfühlen. Später wird's klar und mit etwa 15 Grad eine angenehm milde Nacht. Morgen dann fast schon wieder Hochsommer mit bis zu 30 Grad. Am Wochenende etwas wechselhafter mit Wolkenschauern und auch mit einzelnen Gewittern.
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3: 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A4 Richtung Dresden zwischen Bucher und Stadtroder eine Baustelle und immer noch 3 Kilometer Stau. A4 Richtung Frankfurt zwischen Wandersleben und Gotha ein kaputter Laster auf der Standspur. Der hat einen Reifenschaden. Da liegen immer noch Reifenteile auf der rechten und der mittleren Spur rum. Dann die A9 Richtung Berlin zwischen Bad Lobenstein und Schleiz. Menschen auf der Straße, ein kaputter Laster dort auf der Standspur. Die A71, der Schmücketunnel, ist in beiden Richtungen nach einem Unfall im Moment komplett gesperrt. Und da brauchen wir auch dringend die Rettungsgasse. Dann die A71 Richtung Sangerhausen zwischen Kölleda und Heldrungen 1 Kilometer Stau, dauert gute 25 Minuten länger. Außerdem zwischen Meiningen Nord und dem Dreieck Suhl Behinderungen durch eine Baustelle. Und in Neustadt an der Orla ist die Ernst-Hellmann-Straße zwischen dem Kirchplatz und dem Puschkin-Platz immer noch wegen eines Feuerwehreinsatzes gesperrt. Geblitzt wird heute Abend in Erfurt, in der Hannoveraner Straße Höhe der Feuerwache Richtung Nordhausen unterhalb der Brücke. Dann am Ortseingang von Facher am Waldschlösschen aus Richtung Völkershausen kommend und in Wachstedt am Forsthaus in beiden Richtungen. Da steht auch noch ein Blitzer. Eine Nummer für alles, WhatsApp-Verkehr und mehr, die 0800 3x5 2550. Dankeschön und weiterhin euch unterwegs. Eine gute Fahrt.
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3: Und wer jetzt immer noch am Laptop hängt, durchhalten. Auch für euch ist hoffentlich bald Feierabend. Und für alle anderen gilt, Chill-Modus aktivieren und neben der Sonne einfach die beste Musik genießen. Den Anfang macht jetzt ganz entspannt Alex Warren mit seinem Fever Dream. Schönen Abend euch.

0: Der Mann, der ab sofort fleißig unterwegs ist. Mit gleich 10 Konzerten in Amsterdam hat Harry Styles den Auftakt seiner Tour gefeiert und bestimmt auch seinen neuen Hit zum Besten gegeben, American Girls. Gerade gehört hier auf Antenne Thüringen. Einfach die beste neue Musik für euch. Ja, und jeden Tag das gleiche Dilemma nach dem Abendessen. Ne? Der Bauch ist voll, aber zum Glück ist in der Jogginghose ja genug Platz. Und bei uns ist genug Platz für eure Lieblingshits. Diesen Ohrwurm aus den 2000ern habe ich gleich zum Beispiel. Mehr als cool, One T and Cool T und The Magic Key. Und für alle Swifties bei uns im Freistaat und alle, die es werden wollen, Taylor Swift. The Fate of Ophelia, auch gleich auf Antenne Thüringen. Schönen Donnerstagabend.
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0: Und jetzt das Wetter auf Antenne Thüringen. So lässt sich der Abend genießen. Sonnig, nicht zu heiß bei 22 bis 25 Grad, also ideal noch für draußen. In der Nacht dann später klar und mild. Morgen deutlich wärmer mit viel Sonne, bevor es am Wochenende einen Mix aus Sonne, Wolken und auch mal Regen oder Gewittern gibt. 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Wir starten mit der A4 Richtung Dresden zwischen Bucher und Stadtroda, eine Baustelle und 3 Kilometer Stau. Dann die A4 Richtung Frankfurt zwischen Wandersleben und Gotha, ein kaputter Laster auf der Standspur mit einem Reifenschaden. Da liegen Reifenteile auf der rechten und der mittleren Spur rum. Die A71 Richtung Sangerhausen ist dabei. Zwischen Kölleda und Heldrungen 2 Kilometer Stau, dauert gute 25 Minuten länger. Außerdem zwischen Meiningen Nord und dem Dreieck Suhl Behinderungen durch eine Baustelle. Und in Neustadt an der Orla ist die Ernst-Hellmann-Straße immer noch zwischen dem und dem Puschkenplatz wegen eines Feuerwehreinsatzes gesperrt. Geblitzt wird heute Abend in Erfurt in der Hannoveraner Straße Höhe der Feuerwache Richtung Nordhausen unterhalb der Brücke. Dann am Ortseingang von Fache am Waldschlösschen aus Richtung Völkershausen und in Wachstedt am Forsthaus in beiden Richtungen. Eine Nummer für alles, WhatsApp, Verkehr und mehr, die 0800 3x5 2550. Dankeschön und gute Fahrt.
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0: schönen Abend und liebe Grüße aus dem Studio. Ja, noch ist alles hier festgeschraubt. Das Mischpult, die Monitore, das Mikro. Aber bald wird abgebaut, um alles bei euch wieder aufzubauen. 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
0: Ja, wir feiern Thüringen und kommen den ganzen Sommer lang zu euch in eure Stadt oder in euren Ort. Sagt uns einfach nur, wohin und warum wir live bei euch senden sollen. Daniela hat das auch schon gemacht in dieser Woche in der Antenne Thüringen Morning Show.
2: Wir wohnen in einem Stadtteil von Hildburghausen, Waldraps heißt es. Und ja, sehr schön hier. Und wir kriegen endlich einen Spielplatz für die Kinder hier. Die freuen sich schon sehr. Und es wäre perfekt, wenn wir da eine kleine Einweihungsparty draus machen könnten. Ich hoffe, dass er bis dahin da jetzt auch fertig ist, aber ja. Sieht gut aus.
3: Was ist denn geplant? Wann soll es denn fertig sein?
2: Ja, das ist eine gute Frage. Also bis zum Juli sollte das auf jeden Fall klappen. Also die Baumaßnahmen haben begonnen. Ich denke, dass das jetzt die nächsten Wochen dann auch abgeschlossen ist.
0: Na wunderbar. Vielleicht klappt es ja, Daniela, und wir stehen bei dir im Ort auf der Matte. Und wenn ihr auch wollt, dass wir zu euch kommen, dann meldet euch an oder stupst euren Bürgermeister an, dass er es tut. Und dann sehen wir uns im Sommer bei euch vor Ort, auf dem Marktplatz, im Freibad zum Beispiel auch oder gerne auch vor dem besten Eiscafé Thüringens in eurer Stadt.
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9: Euch einen schönen Abend. Stechender Rauch über der Altstadt von Neustadt an der Orla. Seit dem Vormittag brennt ein Wohn- und Geschäftshaus. Die Feuerwehr ist mit mehr als 200 Kräften im Einsatz. Die Neustädter Feuerwehr wird aus Triptis, Pößneck, Gera, Jena und dem Saale-Holzland-Kreis unterstützt. Es soll verhindert werden, dass sich das Feuer auf andere Gebäude ausbreitet. Der Schaden geht in die Millionen, denn das Gebäude, in dem sich auch eine Apotheke und eine Praxis befindet, wurde völlig zerstört, so die erste Einschätzung. Alle Menschen, die drin waren, haben es rechtzeitig nach draußen geschafft. Zur Brandursache ermittelt die Kriminalpolizei. Nach dem Unfall mit 2 toten Schulkindern in Dinslaken in Nordrhein-Westfalen eröffnet die Staatsanwaltschaft ein Ermittlungsverfahren gegen die Autofahrerin wegen fahrlässiger Tötung. Die Frau habe schon letztes Jahr nach einer plötzlichen Ohnmacht einen Unfall verursacht. Das teilte die Staatsanwaltschaft mit. Die 47-Jährige ist gestern in eine Gruppe von 3 12-Jährigen gefahren, die auf Rädern unterwegs waren. 2 der Jungen sind im Krankenhaus an ihren Verletzungen gestorben. Die Ausgaben der Thüringer Unternehmen für Forschung und Entwicklung liegen über dem deutschen Durchschnitt. Das ergab eine Erhebung des Zentrums für europäische Wirtschaftsforschung im Auftrag der Landesregierung. Der Anteil der Innovationsausgaben am Umsatz sei in Thüringen bei 3,2%, im Bundesdurchschnitt bei 2,7%, so das Wirtschaftsministerium in Erfurt. Pro Jahr investierten die Firmen in Thüringen nach der Erhebung etwa 2,2 Milliarden Euro in Innovationsprojekte, davon etwa 1,1 Milliarden Euro direkt in Forschung und Entwicklung. Besonders aktiv seien die Elektroindustrie sowie die Mess-, Steuer- und Sensortechnik. Nach der Vorstellung des neuen Elektro-Ferraris erntet der Sportwagenhersteller aus Bella Italia ordentlich Kritik. Vor allem am Design, das einem Ferrari kaum ähnelt, gibt es Spott und Häme.
10: Das Ding sieht aus wie ein Staubsauger, spotten viele. Andere meinen, ähnelt einem Smartphone auf 4 Rädern. Und selbst der Ex-Chef von Ferrari befürchtet, dass nun ein Mythos zu Grabe getragen wird, der stichelt. Immerhin, das Auto werden die Chinesen nicht kopieren. Lusche, Licht heißt das Elektromodell, Kostenpunkt für die billigste Version 500.000 Euro. Und viele prognostizieren,

0: produzieren. Lusche wird der totale Verkaufsflop. Claudia Wächter, Antenne Thüringen, Nachrichtenredaktion.
1: Und jetzt euer Wetter auf Antenne Thüringen. Ein super angenehmer Feierabend ist das heute mal wieder. Viel Sonne und nicht zu heiß mit 22 bis 25 Grad. Die Nacht dann später klar bei um die 15 Grad. Auch morgen wieder Sonne satt bei bis zu 30 Grad. Gegen Abend sind dann erste Schauer oder Gewitter möglich. Am Wochenende Sonne, aber auch mehr Wolken und immer wieder mal Schauer oder Gewitter. Insgesamt etwas kühler im Freistaat. Kurz nach 8 Antenne Thüringen, der schnellste Verkehrsservice. A4 Richtung Dresden zwischen Bucher und Stadtroda eine Baustelle und immer noch 3 Kilometer Stau. Dann die A4 Richtung Frankfurt zwischen Wandersleben und Gothern kaputter Laster auf der Standspur mit einem Reifenschaden. A71 Richtung Sangerhausen zwischen Meiningen Nord und dem Dreieck Suhl Behinderungen nach wie vor durch eine Baustelle. Außerdem die A71 Richtung Sangerhausen zwischen Oberhof und Gräfenroda wegen der Nachtbaustelle bis morgen früh um 6 komplett gesperrt. Vorsicht auf der B180 Lutherstadt Eisleben Richtung Naumburg zwischen dem Abzweig nach Helbra und dem Abzweig nach Oberhütte. In beiden Richtungen ein Kind auf der Straße. Dann geht's nach Neustadt an der Orla. Die Ernst-Tellmann-Straße, die ist zwischen dem Kirch und dem Puschkinplatz immer noch wegen eines Feuerwehreinsatzes gesperrt. Ohne Meldung aus dem Kreis Gotha von der L1027 zwischen Wahlwinkel und Waltershausen. In beiden Richtungen Unfall. Die Strecke dort im Moment gesperrt. Geblitzt werdet ihr noch in Erfurt in der Hannoveraner Straße Höhe der Feuerwache, wenn ihr Richtung Nordhausen unterwegs seid, unterhalb der Brücke. Eine Nummer für alles, WhatsApp, Verkehr und mehr, die 0800 3x5 2550. Dankeschön und gute Fahrt.
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1: Schönen Donnerstagabend, die Woche läuft, hoffentlich nicht aus dem Ruder und der Countdown läuft auch schon, der Countdown Richtung Wochenende. Den einen Tag morgen schafft ihr auch noch und dann heißt's hoffentlich Faulenzen vom Feinsten. Wobei, das heißt's ja eigentlich auch jetzt schon. Mit Michael Patrick Kelly und Tracy's genießen wir den Feierabend.

Das sind ein paar richtig coole Jungs, die Jonas Brothers auf Antenne Thüringen. Ja, mit denen würde ich auch gerne mal einen chilligen Sommerabend verbringen, in dem Biergarten zum Beispiel. Und cool geht's weiter bei uns und mit ordentlich Power. Kato featuring you und gleich mit Turn the Lights Off. Auch perfekt, wenn ihr noch mit dem Auto durch den Freistaat cruist heute Abend. Und dazu meine Lieblings-Tina, unvergessen.

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0: Hier ist euer Wetter auf Antenne Thüringen und das ist ein Feierabend zum Durchatmen. Viel Sonne, aber angenehm warm mit 22 bis 25 Grad, also genau richtig. Die Nacht wird klar und mild bei um die 15 Grad. Morgen legt der Frühsommer nach mit Sonne satt und bis zu 30 Grad, bevor am Wochenende Wolken und auch mal Schauer oder Gewitter dazukommen. Antenne Thüringen, der schnellste Verkehrsservice. A4 Richtung Frankfurt zwischen Nora und Erfurt-Fieselbach. Vorsicht, da eine LKW-Bremsscheibe auf der Straße. Außerdem zwischen Wandersleben und Gothern kaputter Laster auf der Standspur mit einem Reifenschaden. Dann geht's auf die 71 Richtung Sangerhausen. Zwischen Meiningen-Nord und dem Dreieck-Suhl Behinderungen durch eine Baustelle. Außerdem die A71 zwischen Oberhof und Gräfenroda wegen der Nachtbaustelle bis morgen früh um 6 gesperrt. Wir schauen nach Neustadt an der Orla. Die Ernst-Thälmann-Straße, die ist zwischen dem Kirch und dem Puschkin-Platz immer noch wegen eines Feuerwehreinsatzes gesperrt. Und eine Meldung aus dem Kreise Gotha von der L1027 zwischen Wahlwinkel und Waltershausen in beiden Richtungen nach einem Unfall die Strecke gesperrt. Da sind auch Rettungsfahrzeuge vor Ort. Ein Blitzer steht noch heute Abend in Erfurt in der Hannoveraner Straße Höhe Feuerwache, wenn ihr Richtung Nordhausen unterwegs seid, unterhalb der Brücke. Eine Nummer für alles, WhatsApp, Verkehr und mehr, die 0800 3x5 2550. Und da bekommt ihr auf diese Nummer übrigens auch jederzeit mit Hashtag Verkehr oder Hashtag Blitzer alle aktuellen Meldungen auf euer Handy.
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0: Mädchen und wir sind auch stolz, genau wie die Eltern, weil auch bei uns im Freistaat gibt's große, kleine Gesangstalente. Unglaublich, oder? Das ist die junge Thüringerin Nele. 9 Jahre ist sie letztes Jahr gewesen, als sie bei The Voice Kids aufgetreten ist.
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1: Ich bin auch noch so klein und ich werde bestimmt später nochmal mitmachen. Und da hoffe ich, dass ich vielleicht ins Finale komme.
0: 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Wie aufregend und wie cool. 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
2: Euch einen schönen Abend. In Neustadt an der Orla ist die Feuerwehr im Großeinsatz. In der Altstadt, in der Ernst-Hellmann-Straße, löscht man seit dem Vormittag ein Wohn- und Geschäftshaus, in dem eine Apotheke und eine Arztpraxis ist. Es soll verhindert werden, dass sich das Feuer auf andere Gebäude ausbreitet. Das ganze Gebäude, ein Totalschaden. Das Feuer hat von der Fassade auf den Dachstuhl übergegriffen. Die Kripo ermittelt zur Brandursache. Das Haus war nicht bewohnt. Alle Menschen, die im Haus waren, haben es rechtzeitig nach draußen geschafft. Anwohner sollen noch immer Fenster und Türen geschlossen halten. Vor einigen Tagen sprühte US-Präsident Donald Trump noch vor Optimismus, dass es einen Deal mit dem Iran geben könne. Doch jetzt haben sich die USA und der Iran trotz Waffenruhe und laufender Verhandlungen über ein Kriegsende gegenseitige Angriffe geliefert. Auch der Golfstaat Kuwait meldet Beschuss durch Raketen und Drohnen. Experten fürchten eine neue Eskalation im Iran-Krieg.
3: Wer zuerst geschossen hat, ist kaum zu überprüfen, aber die USA behaupten, sie hätten defensiv gehandelt, nachdem der Iran zuerst gefeuert habe. Es ist die zweite größere militärische Auseinandersetzung in den letzten Tagen, aber die USA versichern, die Waffenruhe gelte weiter. Auch Kuwait meldete Angriffe, Trump drohte Oman, die Sorge vor weiterer Eskalation am Golf ist groß. Der Iran und die USA beschuldigen sich gegenseitig der Verletzung der Waffenruhe. Pakistans Außenminister kommt nach Washington, um über weitere Vermittlungsversuche zu beraten. Aus den USA, Tina Eck.
2: Oft gefälscht, gefährlich oder umweltschädlich. Wegen illegaler Produkte hat die EU-Kommission gegen Temu eine Strafe in Höhe von 200 Millionen Euro verhängt. Das Unternehmen habe die Risiken und Schäden für Verbraucher nicht ordnungsgemäß bewertet und verstoße damit gegen EU-Recht, so die Behörde in Brüssel.
4: Von einem besonders schwerwiegenden Verstoß gegen EU-Regeln sprach die Kommission. 130 Millionen EU-Bürger seien bei Temu Kunden und das Risiko für sie sei zu groß. So sei ein hoher Prozentsatz von Ladegeräten mangelhaft gewesen. Zu viele Babyspielzeuge hätten zu viele Chemikalien enthalten und bei anderen habe Erstickungsgefahr bestanden. Temu kümmere sich zu wenig um die Sicherheit der verkauften Produkte. Aus Brüssel, Dieter Eberling.
2: Thüringen sucht neue Märkte und Fachkräfte für seine Wirtschaft. Beide Punkte sollen bei einer Indienreise von Ministerpräsident Mario Vogt eine Rolle spielen, so die Staatskanzlei in Erfurt. Es gehe aber auch um Möglichkeiten zur wissenschaftlichen und kulturellen Zusammenarbeit. Vogt ist vom 31. Mai bis 6. Juni im einwohnerreichsten Land der Welt. Indien ist für Thüringen weit mehr als ein neuer Markt. Gerade in Zeiten globaler Veränderungen ist es wichtig, internationale Partnerschaft strategisch auszubauen und neue Chancen aktiv zu gestalten, so Vogt.
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2: Tennisprofi Jan-Lennard Struff ist in Runde 2 der French Open ausgeschieden. Zwei Tage nach seinem Überraschungssieg gegen den Top-10-Spieler Alexander Bublik kassierte Struff gegen den Qualifikanten aus Portugal James Faria eine Niederlage glatt in 3 Sätzen. Alexander Zverev ist bei den Herren der einzige Deutsche im Turnier.
5: Hier ist euer Wetter auf Antenne Thüringen. Ein angenehmer Tag klingt aus. Die Nacht, die wird klar und mild bei um die 15 Grad. Morgen erwartet uns wieder viel Sonne bei bis zu 30 Grad. Am Wochenende dann wechselhafter im Freistaat mit mehr Wolken und auch mit einzelnen Schauern oder Gewittern. Antenne Thüringen, der schnellste Verkehrsservice. A4 Richtung Frankfurt zwischen Wandersleben und Gotha, ein kaputter Laster auf der Standspur, immer noch mit einem Reifenschaden, bitte Vorsicht. Dann die A71 Richtung Sangerhausen zwischen Meiningen Nord und dem Dreigesul, Behinderungen durch eine Baustelle. Außerdem ist die A71 zwischen Oberhof und Gräfenroda wegen einer Nachtbaustelle bis morgen früh um 6 gesperrt. Dann eine Meldung aus Neustadt an der Orla, die Ernst-Hellmann-Straße, die ist immer noch zwischen dem Kirch- und dem Puschkinplatz wegen eines Feuerwehreinsatzes gesperrt. Und im Kreis Gotha die LC 27 gesperrt zwischen Wahlwinkel und Waltershausen in beiden Richtungen nach einem Unfall. Geblitzt werdet ihr noch in Erfurt in der Hannoveraner Straße, Höhe der Feuerwache, wenn ihr Richtung Nordhausen unterwegs seid, unterhalb der Brücke. Eine Nummer für alles, WhatsApp, Verkehr und mehr, die 0800 3x die 5 2550. Danke euch und weiterhin unterwegs. Eine gute Fahrt.
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5: Schönen Donnerstagabend und nach einem langen Tag sind die Akkus ja oft leer, ne? Und ich meine jetzt nicht nur die von unseren Smartphones. Warum hat eigentlich noch niemand ein Schnellladekabel für Menschen erfunden? Das wäre echt praktisch. Wie gut, dass ihr Antenne Thüringen hört, hat nämlich einen ähnlichen Effekt wie so

Ladegerät. Schon nach ein paar Minuten spürt ihr, wie ihr langsam wieder neue Power bekommt. Probiert's doch gleich mal aus. Tiffany Aris sorgt schon mal für den ersten Energieboost in dieser Stunde.

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1: Einfach die beste neue Musik auf Antenne Thüringen von Olivia Rodrigo. Im Studio Marco Michael. Ich freue mich, dass ich mit euch gemeinsam entspannen darf heute Abend. Also lehnt euch zurück und macht's euch gemütlich. Gut, wenn ihr im Auto unterwegs seid, dann natürlich nicht zu weit zurücklehnen. Ich will euch ja nicht ablenken beim Lenken. Aber ich navigiere euch gern Richtung Donnerstagnacht, unter anderem mit Leonie. Also nein, nicht mit der Leonie. Auch Loi heißt eigentlich mit echtem Namen Leonie. Und die Jungs von One Republic sind am Start. Good Life auch gleich in der Antenne Thüringen Feierabend-Playlist. Schönen Donnerstagabend.
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0: Hier ist euer Wetter auf Antenne Thüringen. Der Abend ist angenehm, die Nacht wird es auch bei um die 15 Grad im Freistaat. Morgen dann wieder richtig warm und sonnig. Im Laufe des Tages können einzelne Schauer oder Gewitter entstehen. Am Wochenende insgesamt etwas kühler und wechselhafter, aber es gibt auch wieder viel Sonne. Antenne Thüringen, der schnellste Verkehrsservice. A4 Richtung Frankfurt zwischen Wandersleben und Gotha. Immer noch ein kaputter Laster auf der Standspur mit einem Reifenschaden. Dann die A38 Richtung Göttingen. Vorsicht zwischen dem Kreuz Rippachtal und dem Rastplatz Saaletal Nord. Da liegen Fahrzeugteile auf der Straße. Wir schauen auf die A71 Richtung Sangerhausen. Zwischen Meiningen Nord und dem Dreigesul Behinderungen durch eine Baustelle. Außerdem zwischen Oberhof und Gräfenrode eine Nachtbaustelle. Deshalb die Autobahn in diesem Bereich bis morgen früh um 6 komplett gesperrt. Wir schauen nach Neustadt an der Orla. Die Ernst-Hellmann-Straße, die ist immer noch zwischen dem Kirch und dem Puschkinplatz wegen eines Feuerwehreinsatzes gesperrt. Und eine Meldung aus dem Kreise Gotha von der L1027 zwischen Wahlwinkel und Waltershausen in beiden Richtungen nach einem Unfall die Strecke immer noch gesperrt. Ein Blitzer steht noch in Erfurt in der Hannoveraner Straße Höhe der Feuerwache. Wenn ihr Richtung Nordhausen unterwegs seid, unterhalb der Brücke. Evi, Dankeschön fürs Melden. Macht's gerne genauso. Eine Nummer für alles. WhatsApp, Verkehr und mehr. Die 0800 3x die 5 2550. Danke euch und gute Fahrt.
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0: Einfach die beste Musik von Nico Santos auf Antenne Thüringen Number One. Wir wünschen euch einen schönen Abend. Auf den Straßen ist es mittlerweile zum Glück ja auch relativ entspannt. Auch in Möhrenbach im Ilmkreis dürfte es jetzt mittlerweile sogar ruhiger sein. Tagsüber ist da richtig was los. Ne? Laster versuchen rückwärts durch schmale Gassen zu fahren, um zu wenden. Weil in der Hauptstraße, die mitten durch den Ort geht, wird gerade gebaut. Die ist voll gesperrt. Und Thüringer Reporter Andreas Heidenreich hat die Beamten der Polizeiinspektion Arnstadt-Ilmenau bei einer Kontrolle besucht und mit Josephine Dumais gesprochen.
1: Also wir führen hier regelmäßig Kontrollen durch. Wie am heutigen Tag, hier ist quasi die letzte Wende.

0: Möglichkeit für Lkw. Deswegen versuchen wir möglicherweise hier entlangfahrende Lkw hier zu kontrollieren, damit sie die Möglichkeit haben, noch zu wenden. Der Ort ist für alle Fahrzeuge über 3,5 Tonnen gesperrt. Trotz allem ist es halt so, dass sich ab und an vor allem Lkw dorthin verirren, sage ich mal. Das Problem könnte sein, dass sie sich meistens nur auf ihr Navigationsgerät verlassen und nicht auf die Beschilderung achten.
1: Seid ihr dann so nett und sagt dann nur, halt, hier geht's nicht weiter, musst jetzt wenden, oder gibt's dann schon mal ein Bußgeld?
0: Wenn ein Lkw jetzt hier einfährt, dann können wir verkehrsdidaktische Gespräche führen und ihn wenden lassen. Aber sollte jetzt einer an dem Schild vorbeifahren und quasi in die Sperrung hineinfahren, dann gibt es ein Verwarngeld von 55 Euro.
1: Ja, und das Problem wird die Möhrenwache noch einige Monate begleiten. Bleibt nur zu hoffen, dass die Lkw-Fahrer auf die Schilder schauen, statt aufs Navigationssystem. Wir navigieren euch sicher und gut durch den Donnerstagabend. 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
3: Ich bin Diana Kramer. In den Verhandlungen zu einem Rahmenabkommen im Irankrieg gibt es angeblich einen wichtigen Fortschritt. Unterhändler aus den USA und dem Iran haben laut US-Kreisen eine vorläufige Einigung erzielt. US-Präsident Donald Trump muss aber noch seine Zustimmung geben, heißt es.
4: Angeblich wurde der Deal schon vor 2 Tagen geschmiedet, aber Trump wollte noch drüber nachdenken. Zuletzt hatten neue Angriffe für Sorge um ein Halten der Waffenruhe gesorgt. Das Memorandum soll ein Ende des Krieges, die Öffnung der Straße von Hormuz und die Freigabe iranischer Vermögenswerte im Ausland festlegen. Die Waffenruhe soll weiter verlängert werden, bis alle weiteren Details geklärt sind. Das iranische Atomprogramm, Sanktionen und die Beseitigung von Seeminen in der Straße von Hormuz durch den Iran. Tina Eck, USA.
3: Im Prozess um mutmaßliche Anschlagspläne auf ein Konzert von US-Star Taylor Swift in Wien ist der Angeklagte schuldig gesprochen worden. Die Geschworenen am Landesgericht Wiener Neustadt erkannten den 21-jährigen Österreicher auch bei der Bildung einer Terrorzelle für schuldig.
5: Die Attentatspläne auf das Taylor Swift-Konzert hatte der Hauptangeklagte freimütig gestanden. Mit Messern, einem Lastwagen oder einer Bombe wollte er möglichst viele Fans des US-Stars vor dem Wiener Ernst-Happel-Stadion töten. Schwieriger einzuordnen war seine Rolle bei der Bildung einer regelrechten Terrorzelle. Hier ging es letztlich um den Vorwurf der Beihilfe zum versuchten Mord. Aus Wiener Neustadt, Matthias Röder.
3: Der Tarifkonflikt für bundesweit rund 60.000 Beschäftigte bei der Deutschen Telekom ist beigelegt. Wie die Gewerkschaft Verdi und die Telekom mithalten, wurde die Einigung in der 4. Runde nach einem 36-stündigen Verhandlungsmarathon erzielt. Vereinbart wurden nach Angaben beider Seiten höhere Entgelte und ein verlängerter Kündigungsschutz. Laut Verdi gibt es außerdem erstmalig einen Mitgliederbonus. Betriebsbedingte Kündigungen werden für die gesamte Laufzeit des Tarifvertrags ausgeschlossen. Nach dem Zusammenstoß von 2 Stadtbahnen in Hannover rechnen die Verkehrsbetriebe Östra mit einem Schaden in Millionenhöhe. Bei dem Unfall wurden laut Polizei 7 Menschen leicht verletzt. Nach ersten Erkenntnissen könnte eine falsch gestellte Weiche Ursache des Zusammenstoßes gewesen sein. Beide Bahnen entgleisten. Die Polizei hat die Ermittlungen aufgenommen.
6: Und jetzt euer Wetter auf Antenne Thüringen. Der Tag verabschiedet sich ganz angenehm. Auch die Nacht wird es mit um die 15 Grad. Morgen dann wieder Sonne pur und heiß mit bis zu 30 Grad. Richtung Abend sind erste Gewitter möglich. Am Wochenende dann neben Sonne auch mehr Wolken, einzelne Schauer und etwas weniger warm.
7: Antenne Thüringen, der schnellste Verkehrsservice mit KI. Auf der A71 Richtung Sangerhausen zwischen Meiningen Nord und dem Dreieck Suhl. Dort gibt es Behinderungen wegen einer Baustelle. A72 Richtung Chemnitz zwischen dem Dreieck Hochfranken und Pirk. Ein kaputter LKW blockiert den rechten Fahrstreifen. Auf der B91 Halle Richtung Zeitz und auch in der Gegenrichtung in Höhenessa. Vorsicht, dort ist eine Person auf der Fahrbahn. Im Kreis Gotha zwischen Wahlwinkel und Waltershausen. In beiden Richtungen gab es einen Unfall. Rettungsfahrzeuge sind vor Ort. Die Strecke ist halbseitig gesperrt. Der Verkehr wird an der Unfallstelle vorbeigeführt. In Neustadt an der Orla ist die Ernst-Thälmann.

0: Straße zwischen Kirchplatz und Puschkinplatz wegen eines Feuerwehreinsatzes gesperrt. Wir wünschen eine gute Fahrt.
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0: Hier ist euer Wetter auf Antenne Thüringen. Ein angenehmer Tag klingt aus. Die Nacht, die wird klar und mild bei um die 15 Grad. Morgen erwartet uns wieder viel Sonne bei bis zu 30 Grad. Am Wochenende dann wechselhafter im Freistaat mit mehr Wolken und auch mit einzelnen Schauern oder Gewittern.
1: Antenne Thüringen, der schnellste Verkehrsservice mit Kari. Auf der A71 Richtung Sangerhausen gibt es zwischen Meiningen-Nord und dem Dreieck Suhl Behinderungen durch eine Baustelle. Auf der A72 Richtung Chemnitz ist zwischen dem Dreieck Hochfranken und Pirk ein kaputter LKW die Ursache. Der rechte Fahrstreifen ist gesperrt. Auf der A72 Richtung Chemnitz ist zwischen Zwickau-West und Zwickau-Ost nach einem LKW-Unfall voll gesperrt. Die letzte freie Abfahrt ist Zwickau-West. Auf der B91 zwischen Halle und Zeitz müsst ihr in Höhe Nessa in beiden Richtungen aufpassen. Dort ist eine Person auf der Fahrbahn. In Neustadt an der Orla ist die Ernst-Thälmann-Straße zwischen Kirchplatz und Puschkinplatz wegen eines Feuerwehreinsatzes gesperrt. Wir wünschen eine gute Fahrt.
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3: Ich bin Diana Kramer. Die EU-Kommission hat wegen illegaler Produkte eine Strafe in Höhe von 200 Millionen Euro gegen den chinesischen Online-Marktplatz Temu verhängt. Das Unternehmen habe die Risiken und Schäden für Verbraucher nicht ordnungsgemäß bewertet und verstoße damit gegen EU-Recht, heißt es aus Brüssel.
4: 130 Millionen EU-Bürger seien bei Temu Kunden und das Risiko für sie sei zu groß. So sei ein hoher Prozentsatz von Ladegeräten mangelhaft gewesen. Zu viele Babyspielzeuge hätten zu viele Chemikalien enthalten und bei anderen habe Erstickungsgefahr bestanden. Temu kümmere sich zu wenig um die Sicherheit der verkauften Produkte. Aus Brüssel, Dieter Ebeling.
3: Steht ein Rahmenabkommen zum Iran-Krieg zwischen Teheran und Washington? Nach US-Berichten, wonach Unterhändler beider Seiten eine vorläufige Einigung erzielt hätten, heißt es jetzt aus dem Iran, ein Abkommen sei bislang weder fertiggestellt noch bestätigt. Das berichtet die den iranischen Revolutionsgarden nahestehende Nachrichtenagentur Tasnim am Abend. Berichte von US-Medien, wonach das Abkommen bereits abgeschlossen wurde, seien falsch. Ziel des Abkommens soll nach US-Angaben sein, die Waffenruhe zu verlängern, Verhandlungen über Irans Atomprogramm aufzunehmen und die Straße von Hormuz für den Schiffsverkehr zu öffnen. Die andauernden Reibereien in der schwarz-roten Koalition haben auch Spekulationen um Bundeskanzler Friedrich Merz ausgelöst. Jetzt hat sich Vizekanzler und Finanzminister Lars Klingbeil dazu geäußert. Er sagte zu den Medienberichten am Rande eines Treffens mit europäischen Amtskollegen in Berlin:
5: Ich habe nicht die Zeit, mich an solchen Spekulationen zu beteiligen. Ich habe mit dem Kanzler ein Vertrauensverhältnis. Wir wissen um die Aufgabe, die vor uns steht, innenpolitisch, europapolitisch, auch international. Und daran arbeiten wir, glaube ich, beide sehr gerne und werden das auch weiterhin tun.
3: Vizekanzler und SPD-Chef Lars Klingbeil. Für seine Anschlagspläne auf ein Taylor Swift-Konzert 2024 in Wien und für die Bildung einer Terrorzelle ist ein 21-jähriger Islamist zu 15 Jahren Haft verurteilt worden. Das Landesgericht Wiener Neustadt sah es als erwiesen an, dass der Österreicher mit nordmazedonischen Wurzeln im August vor 2 Jahren Fans des US-Superstars vor dem Ernst-Happel-Stadion in Wien attackieren wollte. Ein weiterer mitangeklagter Islamist wurde zu 12 Jahren Haft verurteilt.
6: Hier ist euer Wetter auf Antenne Thüringen. Der Abend ist angenehm, die Nacht wird es auch bei um die 15 Grad im Freistaat. Morgen dann wieder richtig warm und sonnig. Im Laufe des Tages können einzelne Schauer oder Gewitter entstehen. Am Wochenende insgesamt etwas kühler und wechselhafter, aber es gibt auch wieder viel Sonne.
7: Antenne Thüringen, der schnellste Verkehrsservice mit KI. Auf der A71 Richtung Sangerhausen gibt es zwischen Meiningen-Nord und dem Dreieck Suhl Behinderungen durch eine Baustelle. Die A72 Richtung Chemnitz ist zwischen Zwickau-West und Zwickau-Ost nach einem LKW-Unfall vollgesperrt. Letzte freie Abfahrt ist Zwickau-West. In Neustadt an der Orla ist die Ernst-Tellmann-Straße zwischen Kirchplatz und Buschkin-Platz wegen eines Feuerwehreinsatzes gesperrt. Wir wünschen eine gute Fahrt.
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0: Und jetzt euer Wetter auf Antenne Thüringen. Der Tag verabschiedet sich ganz angenehm. Auch die Nacht wird es mit um die 15 Grad. Morgen dann wieder Sonne pur und heiß mit bis zu 30 Grad. Richtung Abend sind erste Gewitter möglich. Am Wochenende dann neben Sonne auch mehr Wolken, einzelne Schauer und etwas weniger warm.
1: 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Auf der A71 Richtung Sangerhausen gibt es zwischen Meiningen Nord und dem Dreieck Suhl Behinderungen durch eine Baustelle. Auf der A72 Richtung Chemnitz ist zwischen Zwickau West und Zwickau Ost nach einem LKW-Unfall voll gesperrt. Die letzte freie Abfahrt ist Zwickau West. In Neustadt an der Orla ist die Ernst-Thälmann-Straße zwischen Kirchplatz und Buschkin-Platz wegen eines Feuerwehreinsatzes gesperrt. Wir wünschen eine gute Fahrt.
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2: Ich bin Diana Kramer. In Deutschland sind noch nie so viele Besitzer von Autos mit Verbrennermotor auf E-Autos umgestiegen wie im ersten Quartal dieses Jahres. Das zeigt das E-Barometer des Versicherers Hoc Coburg.
3: Es sind vor allem die Jüngeren unter 40, die auf E-Autos umsteigen. Im März zum Beispiel fast doppelt so viele wie im Durchschnitt des Jahres 2025. In dem Monat hat es ohnehin besonders viele Umsteiger gegeben. Das war ja nach Beginn des Irankrieges, als die Spritpreise so in die Höhe geschossen sind. Vor allem ausländische E-Autos sind laut Untersuchung beliebt bei den Käufern. Ganz vorne in der Rangliste die tschechische VW-Tochter Skoda vor Tesla. Thomas Thonfeld, Nachrichtenredaktion.
2: In den Verhandlungen zu einem Rahmenabkommen im Irankrieg gibt es nach US-Angaben einen wichtigen Fortschritt. Unterhändler aus den USA und dem Iran hätten eine vorläufige Einigung erzielt, heißt es aus US-Kreisen. Präsident Donald Trump müsse noch zustimmen, damit würde sich die Waffenruhe dann um 60 Tage verlängern und Verhandlungen über Irans Atomprogramm beginnen, so der Plan. Teheran dementiert allerdings, sein Abkommen sei bislang weder fertiggestellt noch bestätigt, berichtete die den iranischen Revolutionsgarden nahestehende Nachrichtenagentur Tasnim. 2024 war das heißeste Jahr seit Beginn der Aufzeichnungen, aber der Rekord dürfte laut Weltwetterorganisation schon bald fallen. Die Wahrscheinlichkeit, dass in diesem oder in den kommenden Jahren die globalen Durchschnittstemperaturen noch höher steigen, liege bei 86%.
4: Viele schwitzen schon jetzt in dieser besonders frühen Hitzewelle des Jahres. Da braucht man nicht viel Vorstellungskraft, um bald Rekorde purzeln zu sehen. Schon das nächste Jahr könnte das bisher heißeste Jahr 2024 übertreffen, glauben die Experten. Das liegt am natürlichen Wetterphänomen El Niño, das traditionell für höhere Temperaturen sorgt. Das Ziel aus dem Weltklimavertrag, die Erwärmung auf 1,5 Grad zu begrenzen, könnte erneut übertroffen werden. Christiane Ulrich, Genf.
2: Die EU-Kommission hat gegen den chinesischen Online-Händler Temu eine Strafe in Höhe von 200 Millionen Euro verhängt. Zur Begründung hieß es aus Brüssel, Temu gehe nicht ausreichend gegen illegale Produkte auf seiner Plattform vor und bewerte die Risiken für Verbraucher nicht ordnungsgemäß. Vor allem Elektro-Kleingeräte waren bei Sicherheitstests durchgefallen.
5: Hier ist euer Wetter auf Antenne Thüringen. Jetzt in der Nacht ist es meist klar und angenehm mild bei etwa 15 Grad im Freistaat. Tagsüber dann wieder viel Sonne und deutlich wärmer als gestern mit bis zu 30 Grad. Am Wochenende wechselhafter mit Wolken, Schauern und auch einzelnen Gewittern.
6: 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Auf der A71 Richtung Sangerhausen gibt es zwischen Meiningen-Nord und dem Dreieck Suhl Behinderungen durch eine Baustelle. Auf der A72 Richtung Chemnitz ist zwischen Reichenbach und Zwickau-Ost nach einem Unfall mit mehreren Fahrzeugen voll gesperrt. Der Verkehr wird an der Ausfahrt Reichenbach abgeleitet. In Neustadt an der Orla ist die Ernst-Thälmann-Straße zwischen Kirchplatz und Puschkinplatz wegen eines Feuerwehreinsatzes gesperrt. Wir wünschen eine gute Fahrt.
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0: Und jetzt euer Wetter auf Antenne Thüringen. Eine ruhige und klare Nacht ist das im Freistaat bei um die 15 Grad. Tagsüber dann wieder sommerlich heiß und sonnig. Am Wochenende nicht mehr ganz so stabil. Mehr Wolken und auch mal Regen oder Gewitter. Aber auch weiterhin viel Sonne.
1: Antenne Thüringen, der schnellste Verkehrsservice mit Kari. Auf der A71 Richtung Sangerhausen gibt es zwischen Meiningen-Nord und dem Dreieck Suhl Behinderungen durch eine Baustelle. Auf der A72 Richtung Chemnitz ist zwischen Reichenbach und Zwickau-Ost nach einem Unfall mit mehreren Fahrzeugen voll gesperrt. Die Ableitung läuft an der Ausfahrt Reichenbach. In Neustadt an der Orla ist die Ernst-Thälmann-Straße zwischen Kirchplatz und Puschkinplatz wegen eines Feuerwehreinsatzes gesperrt. Wir wünschen eine gute Fahrt.
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9: Ich bin Diana Kramer. Bis Ende Juni läuft noch der Tankrabatt. Erwartungen an eine Verlängerung darüber hinaus hat Bundesverkehrsminister Patrick Schnieder bereits gedämpft. Der Staat komme irgendwann an die Grenze seiner Möglichkeiten, sagte er dem Handelsblatt.
10: Für den Tankrabatt verzichtet der Staat auf Steuereinnahmen von bis zu 1,6 Milliarden Euro. Künftig sieht Verkehrsminister Schnieder eher Entlastungsbedarf beim Güterverkehr. Er verweist auf dessen Auswirkungen. Diese Preise würden weitergegeben. Lebensmittel und Waren des täglichen Bedarfs würden teurer. Die Gefahr, dass es an den Zapfsäulen zu einem echten Kraftstoffmangel kommt oder Flugzeuge ohne Kerosin dastehen,

0: sieht er zumindest kurzfristig nicht. Ursula Winkler, Nachrichtenredaktion.
1: In den Verhandlungen zu einem Rahmenabkommen im Irankrieg gibt es angeblich einen wichtigen Fortschritt. Unterhändler aus den USA und dem Iran haben laut US-Kreisen eine vorläufige Einigung erzielt. US-Präsident Donald Trump müsse dem noch zustimmen, heißt es.
2: Angeblich wurde der Deal schon vor 2 Tagen geschmiedet, aber Trump wollte noch drüber nachdenken. Das Memorandum soll ein Ende des Krieges, die Öffnung der Straße von Hormuz und die Freigabe iranischer Vermögenswerte im Ausland festlegen. Die Waffenruhe soll weiter verlängert werden, bis alle weiteren Details geklärt sind. Das iranische Atomprogramm, Sanktionen und die Beseitigung von Seeminen in der Straße von Hormuz durch den Iran. Aus den USA, Tina Eck.
1: Der Iran hat derweil Hoffnungen auf eine schnelle Einigung gedämpft. Anders als aus Washington hieß es aus Teheran, das Abkommen sei bislang weder fertiggestellt noch bestätigt. Die schwierige Sicherheitslage im Osten der Demokratischen Republik Kongo ist nach Angaben des Generaldirektors der Weltgesundheitsorganisation Tedros die größte Herausforderung im Kampf gegen Ebola. Der WHO-Chef war am Abend in der am schwersten vom neuesten Ebola-Ausbruch betroffenen Region im Kongo eingetroffen. Allein im vergangenen Monat hätten Kämpfe rund 100.000 Menschen vertrieben. Das mache es äußerst schwierig, den Ausbruch einzudämmen, sagte Tedros und rief zu einem Waffenstillstand auf. Der Kadaver des verendeten Buckelwals bleibt nun doch auf der dänischen Insel Anholt und wird direkt am Strand obduziert. Dort liegt das Tier seit rund 2 Wochen im flachen Wasser. Der Wal werde an diesem Wochenende für die Obduktion an Land gezogen, teilte die dänische Umweltbehörde mit.
3: Hier ist euer Wetter auf Antenne Thüringen. Die Nacht heute klar bei um die 15 Grad. Tagsüber ist dann wieder Schwitzen angesagt bei Sonne und bis zu 30 Grad. Am Wochenende mischen sich mehr Wolken dazu und es wird etwas wechselhafter im Freistaat.
4: 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Auf der A71 Richtung Sangerhausen gibt es zwischen Meiningen Nord und dem Dreieck Suhl Behinderungen durch eine Baustelle. Auf der A72 Richtung Chemnitz ist zwischen Reichenbach und Zwickau Ost nach einem Unfall mit mehreren Fahrzeugen voll gesperrt. Der Verkehr wird an der Ausfahrt Reichenbach abgeleitet. In Neustadt an der Orla ist die Ernst-Thälmann-Straße zwischen Kirchplatz und Buschkinplatz wegen eines Feuerwehreinsatzes gesperrt. Wir wünschen eine gute Fahrt.
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6: Galen. Der Schattentanz. Band 2 der Schattenraum-Trilogie. Ein Roman aus dem Rick Future-Universum von Sven Matthias. Geschrieben von Dane Rahlmeier. Sprecher und Musik Tim Gößler. Auf der Hohlwelt Skaja gestrandet, hatten Galen und Kirai blutigen Kontakt mit den Einwohnern und wurden voneinander getrennt. Kirai konnte nur zusehen, wie die Fremden Galen verschleppten. Ob sie einander wiedersehen werden, ist fraglich. Und die Zeit drängt.

0: Aufgeregt klickte sie sich durch das Menü des Comms und wählte die Peilfunktion an. Ein pulsierender Pfeil erschien auf dem winzigen Display. Er zeigte in Richtung der Küste. Zurück zum Schiff.
1: Wir müssen dorthin!
0: Kirai hielt Hox das Comm vor die Nase. Er betrachtete es mit zusammengekniffenen Augen.
1: Dorthin!
0: Sagte sie überbetont und zeigte mit der flachen Hand in die entsprechende Richtung.
1: Los, bitte!
0: Hox zögerte. Er schien wieder einer fernen Stimme zu lauschen.
1: Worauf wartest du?
0: Er brummte etwas und zeigte zum Fluss. Kirai blickte in die schäumenden Fluten. Sie waren wenigstens 5 Meter breit und, wie sie selbst nur allzu gut wusste, eine Mannslänge tief. Allem Anschein nach zu tief für Hox Reittier.
1: Gibt es hier nicht irgendwo

0: Eine Brücke oder... Kirai erschrak, als Hox plötzlich losbrüllte und sein Tier auf der Stelle kehrt machen ließ. Sie galoppierten den Verlauf des Flusses entlang. Hox brummte ihr etwas zu, aber sie verstand kein Wort. Er hob eine Hand, zeigte auf den Fluss und machte die Hand flach. Dann zeigte er in die Ferne.
1: Was soll das? Ah!
0: Sie glaubte zu verstehen. Irgendwo weit entfernt gab es tatsächlich eine Brücke. Oder zumindest eine passierbare Stelle. Aber dorthin zu gelangen, würde sie wertvolle Zeit kosten. Und Zeit war vielleicht das, was sie am wenigsten hatte. Wenn Hox den Funkspruch aufgegriffen hatte, dann vielleicht auch andere. Und vielleicht hatten sie auch das Schiff längst geortet.
1: Beeil dich, flüsterte sie Hox zu, während sie sich an ihm festklammerte. Bitte beeil dich.
0: Er blickte über die Schulter und zeigte ein Lächeln mit breiten Schneidezähnen und spitzen Eckzähnen. Es jagte ihr einen eisigen Schauer über den Rücken, auch wenn das wahrscheinlich nicht die Wirkung war, die Hox beabsichtigt hatte. Aber sie hatte miterlebt, wie er zwei seiner Artgenossen ohne erkennbare Reue niedergeschossen hatte. Er war ein Killer, so wie Hesker und die Männer ihres Vaters. Und das Lächeln eines Killers war etwas Schreckliches.
1: »Vater der Sterne, lass mich das Richtige tun«, dachte sie. »Und bitte wache über Galen.«
0: Sie flogen eine Stunde, vielleicht zwei. Seine Augen vom Flugwind abwechselnd halb ausgetrocknet und dann wieder tränend, sah Galen Graslandschaften, Wäldchen, Straßen und Flüsse im ewigen Sonnenuntergangslicht der Sphäre dahinrauschen. Das Pfeifen des Windes schmerzte in seinen Ohren, genau wie das nervenzerfetzende Dröhnen der Insektenflügel. Die gute Nachricht war, dass sich die Schleimfessel um seine Beine inzwischen verflüssigt hatte und von ihm herabgetropft war. Die schlechte, er war noch immer im knöcherigen Griff der sechs Insektenarme gefangen und jeder Knochen im Leib tat ihm weh, als hätte ihn ein fordianischer Kreuzer gerammt. Trotzdem konnte er nur an eines denken. Ki. Sorgen und Selbstvorwürfe wechselten sich ab mit kalter Wut.
1: Du hättest sie nicht mitbringen dürfen. Es ist deine Schuld. Du hättest sie zu Hause lassen sollen.
0: Sie war zäh, keine Frage. Und clever. Aber sie war keine geborene Kämpferin. Na und? Niemand hat sie gezwungen mitzukommen. Sie wusste, dass es kein Spaziergang wird. Dass du Schwierigkeiten magisch anziehst. Mach dir lieber Sorgen um dich selbst, du Idiot. War sie den Kerlen entkommen? Oder hatten sie Ki auch gekascht? Wenn ja, was würden sie mit ihr machen? Mit ihm. Und wo zum Henker brachten sie ihn hin? Als in der Ferne der schwarze Turm auftauchte, glaubte er, seine Antwort zu haben. Je näher sie kamen, desto immenser wurden die Ausmaße des Bauwerks. Wie ein Gewehrlauf aus schwarzem Chrom ragte es in den Himmel, wenigstens drei Klicks hoch. Dann verzog sich die Wolke, die direkt über dem Turm gehangen hatte, und gab den Blick frei auf den schwarzen Blitz, der von seiner Spitze aus direkt auf die Sonne gefeuert wurde. Und bald hörte Galen auch das elektrische Brummen und Knistern, das dabei die Luft erfüllte. Seine Nackenhärchen stellten sich auf. Es war kein Turm, sondern einer der Konverter, die Skyas trübselige Sonne mit Schattenenergie versorgten. Doch so sehr ihn die Vorrichtung auch beeindruckte, die Insektenreiter ließ sie völlig kalt. Erneut stieg Wut in ihm hoch wie Galle, als er daran dachte, wie die Helix ihn vorhin im Stich gelassen hatte. Er hätte sie im Kampf gegen diese Kerle gut gebrauchen können. »Warum hast du es mir nicht eher gesagt?«, dachte er. »Dass du hier drin so nutzlos bist wie gebrauchte Zahnseide.« Die Helix antwortete nicht. Wieder dachte er an ihr Zögern von damals, vor ihrem Aufbruch in den Schattenraum. Als er sie gefragt hatte, ob sie sie jederzeit wieder nach Hause bringen könnte.
1: »Ich hab dich was gefragt«, wiederholte er in Gedanken. Er machte keinen Hehl aus seinem Zorn.
2: »Galen.«
0: Die wunderschöne Stimme klang so elend und traurig wie nie zuvor.
2: »Ich wollte nicht, dass du mich für schwach hältst.«
0: »Soll das ein Witz sein?«
2: »Vergib mir, Galen. Ich werde es wieder gut machen.«
0: »Wir reden später nochmal drüber«, dachte er mürrisch, »falls es ein später gibt.« Ein schrecklicher Gedanke keimte in ihm. Was, wenn Ki recht gehabt hatte, was die Helix anging? Verdammt nochmal, was konnte er noch glauben? Was sollte er... Er hielt inne, als er die weite Ebene sah, die sich unter ihnen ausbreitete. Ein weiteres Mal vergaß Galen seine Sorgen um Kirai oder sich selbst.

0: selbst und blickte auf ein Schlachtfeld, oder besser die Überreste von einem. Die Erde war durchpflügt von den Spuren von Raupenketten. Bombenkrater hatten den Erdboden zerfetzt. Er sah die leeren Hüllen toter Fluginsekten und die blanken Knochen anderer Kreaturen. Hausgroße Monster, die einst auf 6 säulenförmigen Beinen gestanden haben mussten. Ihre Stoßzähne waren so lang wie Rammböcke und verteufelt scharf. Zwischen den Gebeinen rosteten die Wracks von gigantischen Panzerfahrzeugen vor sich hin. Garland ahnte, dass sie die Spuren eines dieser Dinger vorhin entdeckt hatten. Überall lagen die Gebeine von 4 Armen und Teile davon. Garland erkannte ihre Knochenpanzer, aber da waren auch noch andere Skelette, die in Rüstungen aus stumpfem Metall steckten. Was immer hier für eine Schlacht getobt hatte, es war Monate oder Jahre her. Die Flieger überquerten die Spuren des Gemetzels, ohne sie eines Blickes zu würdigen. Es erhärtete Garlands Verdacht, dass es sich bei den Kerlen um Soldaten handelte. Angehörige einer Fliegerstaffel vielleicht. Also herrschte Krieg auf Skaia. Und wie es aussah, waren Ki und er unwissentlich zwischen die Fronten geraten. Eine Erfahrung, die er während seiner Zeit mit Rick und den anderen mehr als einmal gemacht hatte. Aber wo waren die Kronda? Was war mit ihnen geschehen? Wer waren die Vierarme und wo kamen sie her? Fest stand, sie hatten die Schattenhelix erkannt. Ebenso schienen sie zu wissen, welcher Spezies er angehörte. Grontar, hatte der Chef der Vierarme ihn angeknurrt. War das eine korrumpierte Form des Namens seines Volkes? Wenn ja, dann schienen die Kerle hier nicht sonderlich gut auf seine Leute zu sprechen zu sein. Irgendwie überraschte ihn das nicht. Zumindest hatten sie ihn am Leben gelassen. Bis jetzt. Aber ihn beschlich eine Ahnung, dass die kommenden Stunden kein Picknick werden würden. Wenn er sich den Typen wenigstens verständlich machen könnte. Er hatte ihre Sprache, dieses dunkle, halbgerülpste, halbgeknurrte Kauderwelsch noch nie zuvor gehört. Und trotzdem kam sie ihm bekannt vor. Er schloss die malträtierten Augen, konzentrierte sich. Helix, dachte er, hast du auch nur ein Wort von deren Gelaber verstanden?
1: Nein, ich bedauere.
0: Garland wollte sie ein weiteres Mal auf ihre Nutzlosigkeit hinweisen, als sie fortfuhr.
1: Aber es weist gewisse Ähnlichkeiten zum Krondari auf. Allerdings ist die Syntax stark verändert und es scheint eine Reihe von Lautverschiebungen.
0: Okay, okay. Kannst du versuchen, es zu übersetzen?
1: Ich bin bereits dabei. Doch ich brauche mehr Daten, weitere Vokabeln.
0: Wart's ab, dachte er bitter. Ich habe so ein Gefühl, dass wir bald mehr von dem Gebrabbel hören, als uns lieb ist.
1: Das steht zu befürchten.
0: Etwas wie ein Nebelhorn gellte durch den Himmel und zerriss Garlands Gedanken. Er blickte auf. Ein länglicher Fleck war am Himmel aufgetaucht und die Flieger hielten direkt darauf zu. Garland kniff die geschundenen Augen halb zusammen. Es schien irgendeine Flugmaschine zu sein. Doch es war sehr viel größer als die Insekten. Gigantisch. 3-mal so lang wie breit war seine Form zigarrenförmig und mit einer aschgrauen Außenhülle überzogen. Es erinnerte ihn an die antiken Luftschiffe, die Vago und er bei der Himmelsregatta von On Mari gesehen hatten, als Garland noch ein Kind gewesen war. Er hatte den Anblick nie vergessen. Reihen riesiger Gasballons, die von einer alles umspannenden Hülle zusammengehalten wurden und Passagiergondeln auf der Unterseite trugen. Er glaubte, etwas sehr Ähnliches auch auf der Unterseite dieses Dings zu erkennen. Es gab sogar ein schwanzflossenartiges Ruder an einem Ende. Außerdem erkannte er 3 Aufbauten, die ihn an durchscheinende Flügel erinnerten. So groß wie Segel ruderten sie durch die Luft. Und während der Abstand zwischen den Fliegern und dem Luftschiff dahinschmolz, erkannte er seinen Irrtum. Die graue Außenhülle war keine Außenhülle, sondern Haut. Die flossenartige Vorrichtung am Ende war eine Schwanzflosse. Und die 3 Flügel an der Seite? Es waren echte, leibhaftige Flügel, die den massigen Leib dieses Dings, dieser Kreatur, durch die Luft trieben. Er blickte auf ein Lebewesen, das wenigstens 300 Meter lang war und wirkte, als wäre es eher in den Tiefen des Meeres heimisch. Und doch zog es lautlos durch den Himmel und streifte dabei gleichgültig abendrote Wolkenfetzen. Jetzt erkannte er auch das Emblem, das auf seine Seite gemalt oder tätowiert war. Es zeigte 2 grüne, durch Streben miteinander verwobene Spiralen, wie die stilisierte Darstellung einer DNS-Doppelhelix. Der Anblick des Monstrums hielt

0: Aalen gefangen. Was hielt es in der Luft? Irgendein Biogas? Und was fraß es? Erneut gellte das nebelhorngleiche Geräusch durch den Himmel. Es kam von dem Tier. Es schien, als grüße es die anfliegenden Insekten und ihre Piloten. Hatte Garland bisher nur das Seitenprofil der Kreatur gesehen, machte diese jetzt träge am Himmel kehrt und wandte ihnen den Kopf zu. Er war so groß wie ein Gletscher und mit hornigen Stacheln gepanzert, die um zwei winzige, schwarze Augen angeordnet waren. Ein tiefrotes Maul klaffte darunter, groß genug, den ganzen Insektenschwarm samt Reitern mit einem Haps zu verschlingen. Während das lebende Luftschiff ihnen entgegenflog, langsam mit den Flügeln schlagend, fiel Garlands Blick auf dessen Bauchseite. Was er vorher für die Passagiergondel gehalten hatte, waren Reihen von Hautblasen oder Tumoren, die sich dort entlang zogen. Einige davon hatten halb durchsichtige Stellen, hinter denen er, von einem kränklich grünen Licht beleuchtet, die Schemen von Vierarmen sah. Ein Schauer glitt seine Wirbelsäule hinab. Es war ein Kriegsschiff. Und sie die Besatzung. Große Galaxis, dachte er. Bald waren sie dem Ungetüm so nah, dass es Garlands gesamte Sicht ausfüllte. Er sah wulstige Adern auf der grauen Haut und warzenartige Parasiten, so groß wie Köpfe. Der Chef der Vierarme, mit Garland im Griff seines Insekts, steuerte die Auswüchse auf der Bauchseite an. In einem davon öffnete sich eine Schleuse wie ein Schließmuskel. Während der Rest der Insektenstaffel zurückblieb, flogen sie hindurch, in den Bauch der Bestie. Eine Art Kammer umfing sie. Sie wirkte wie gewachsen, ohne rechte Winkel, und Garland erkannte dunkle Adern, die sich auf rötliche Haut dahinzogen. Biolumineszente Flecken an den Wänden sorgten für eine dämmerige Beleuchtung. Die Luft war stickig. Sie roch nach alten Fürzen, nach Tier. Der Vierarmchef sprach ein dunkles Wort zu seinem Insekt. Das Ungeheuer erlöste Garland aus seiner stählernen Umarmung und ließ ihn zu Boden fallen. Er war fleischig, weich und warm. Garland schmeckte Galle. Er verpasste fast seine Chance. Fast. Er spannte die Muskeln an, bereit aufzuspringen und den Vierarm abermals mit der Helix zu attackieren. Doch bevor er sich aufrappeln konnte, packten ihn vier starke Hände und rissen ihn hoch.
1: »Frag Maku!«
0: brüllte ihn der Vierarm an, sein Knochengesicht grimmig wie eh und je.
1: »Ja, du mich auch«, ächzte Garland.
0: Als Gegenleistung erhielt er eine saftige Ohrfeige, auch wenn der Vierarm ihn unmöglich verstanden haben konnte. Wie eine Puppe trug er Garland durch eine weitere Schließmuskelschleuse in einen engen, tunnelartigen Gang. Er war lichtlos, abgesehen von den grün glühenden Flecken hier und da. Garland fühlte sich, als würde er ein Gedärm durchqueren. Dann und wann sah er die Wände peristaltisch zucken. Er und der Vierarm kamen an weiteren Schließmuskeltüren vorbei. Sie waren alle verschlossen, aber Garland hörte Stimmen dahinter, von über und unter ihnen. Schritte auf weichem, fleischigem Boden. Sie leben in diesem Vieh, wie Parasiten oder Symbionten. Der Gedanke war gleichermaßen faszinierend wie abstoßend. Nicht wenige Völker der Galaxis benutzten organische Technologie, selbstregenerierende, quasi lebendige Maschinen. Aber keines von ihnen hatte diese Idee derart auf die Spitze getrieben. Ein weiterer Schließmuskel öffnete sich am Ende des Darmtunnels. Die Kammer dahinter war ebenfalls organisch, doch größer und heller als alles andere, was er an Bord gesehen hatte. Zu drei Seiten waren die Wände fleischig rot. Nur eine war, abgesehen von einem Geflecht dünner Adern, halb transparent. Sie zeigte Wolken und in der Ferne, wie durch milchigen Dunst, die Landschaft, die sich die Sphäre hinaufkrümmte. Es waren zwei Vierarme anwesend. Beide trugen statt des Knochenpanzers rotes Fell mit weißgrauen Mähnen. Einer hockte auf dem Boden, den Rücken zu Garland, ohne dessen Eintreten bemerkt zu haben. Garland dagegen bemerkte den fleischigen Tentakel, der sich von seinem Kopf zur Decke hinaufschlängelte und erschauderte. War das der Pilot dieses Monsters und über den Tentakel mit ihm verbunden? Nach allem, was er gesehen hatte, würde es ihn nicht ernsthaft verwundern. Der zweite Vierarm jedoch hatte ihn sehr wohl bemerkt. Er trug einen Mantel aus blauem Schuppenleder um den bulligen Leib. Seine Augen waren orange-rot wie Kerzenflammen.

0: vor Überraschung geweitet.
1: Gunther,
0: knurrte er. Angenehm, dachte Garlen. Der gepanzerte Vierarm, seinen Gefangenen noch immer fest im Griff, verneigte sich vor seinem Artgenossen und Garlen begriff, dass er den Kommandanten dieses Luftschiffs vor sich hatte. Die Vierarme wechselten einige Sätze in ihrer unschönen Sprache.
1: Wieder hörte er das Wort Grantar.
0: Und ein weiteres, das er auch schon gehört hatte.
1: Yatakira.
0: Es fiel genau in dem Moment, als der Kommandant die Schattenhelix entdeckte. Garlen sah nicht ohne Befriedigung, wie der Kommandant einen Schritt zurücktat. Er klang aufgeregt, fast nervös, als er seinem Untergebenen etwas mitteilte.
2: Jetzt bin ich mir sicher, hörte Garlen die Schattenhelix sagen. Es ist eine stark abgewandelte Form des Grondari. Ich habe bereits 26 Wörter identifiziert.
0: Dann mach weiter, dachte Garlen zurück. Ich versuche sie zum Plaudern zu animieren. Also Jungs, passt auf, sagte er. Ein Terraner, ein Golvone und ein Islak kommen in eine Bar. Sagt der Islak?
1: Graskai,
0: brummte der Kommandant. Sag nicht, du kennst den Witscho. Ein weiterer Schlag seines Bewachers traf Garlen. Blinde Wut packte ihn.
1: Ihr dämlichen Fellfressen! Die Gronda, was habt ihr mit ihnen gemacht?
0: Er spürte, wie seine Wange schmerzhaft anschwoll. Der Kommandant funkelte ihn an. Dann knurrte er seinem Untergebenen etwas zu und machte eine wegwerfende Geste.
1: Hey, warte, ich bin noch nicht
0: Eine gepanzerte Hand drückte ihm den Mund zu. Der Soldat schleppte ihn zu der Schließmuskeltür, die sich automatisch öffnete. Garlen wand sich in seinem Griff, trat um sich. Vergeblich.
1: Beruhig dich, Mann, beschwor er sich. Dreh jetzt nicht durch. Es gibt immer einen Ausweg. Spar lieber deine Kräfte. Warte auf den richtigen Zeitpunkt. Bleib ruhig. Ruhig.
0: Während er sich zurück durch den Darmtunnel tragen ließ, lauschte er der Stimme der Helix.
2: Ich glaube, ich konnte einen Teil ihres Gesprächs übersetzen, sagte sie. Ich habe 54 Wörter identifiziert und anhand der Lautverschiebung zahllose weitere extrapolieren können. Außerdem...
1: Vergiss es, erzähl mir lieber, was sie gesagt haben.
2: Sie haben dich als Gronda erkannt, aber sie sind überrascht, dich zu sehen. Und mich. Der Arutai, man könnte es mit Kapitän übersetzen, hat angeordnet, dich in eine Zelle zu bringen und gefangen zu halten. Du sollst an einen Ort namens Iodima gebracht werden.
1: Was ist mit Ki? Haben sie irgendwas über Ki gesagt?
2: Nur, dass noch nach ihr gesucht wird.
0: Dann haben sie wenigstens noch nicht. Garlen atmete kurz durch.
1: Okay. Sie bringen mich also nach
2: Iodima.
1: Und wie geht's dann weiter?
2: Das konnte ich nicht in Erfahrung bringen. Aber wenn du es willst, kann ich meine gewonnenen Daten an dich weitergeben und sie immer weiter aktualisieren.
1: Das heißt, ich kann die Jungs dann verstehen? Ihre Sprache sprechen?
2: So gut ich sie übersetzen kann.
0: Garlen hob die Augenbrauen.
1: Dann bist du also doch nicht komplett nutzlos. Also gut, tu es.
2: Ich muss dich warnen. Da uns möglicherweise nicht viel Zeit bleibt, werde ich eine große Menge an Daten auf einmal übertragen müssen. Es kann sein, dass der Lernvorgang unangenehmer ist als damals, als ich dich Kondari gelehrt habe.
1: Egal, leg los. Je früher, desto besser.
2: Dein Wunsch ist mir Befehl,
0: sagte die Schattenhelix. Garlen zuckte zusammen, als ein Strom von Wörtern durch sein Bewusstsein fegte wie ein kalter Wind.
1: Grontar, Konda, Yatakira, Schattenhelix, Arutai, Kapitän, Plural, Arutaili, die Kapitäne. Vraska, der Soldat, Vraskali, die Soldaten, Franda, Befehl, Frandasch, Befehlen, Deklinationen, Frandashi, ich befehle, Frandosha, du befiehlst, Frandura, er sie, es befiehlt, und so weiter, und so weiter, und so weiter.
0: Garlens Puls raste, ein stechender Kopfschmerz peinigte ihn, er zuckte im Griff des Vierarms zusammen.
1: Hör auf, wollte er sagen, es ist zu schnell, zu viel.
0: Aber nein, er brauchte die Sprachlektion. Also presste er die Zähne zusammen, während der Wust an Begriffen durch seinen Schädel raste und neue Verbindungen zwischen seinen Synapsen schweißte. Vielleicht gab es einen Ausweg aus dieser Misere. Vielleicht konnte er sein Leben irgendwie retten. Und das von Ki.

0: Zweiter Teil. Die Organica. Das riesige Auge brannte über ihm wie ein sterbendes Feuer. Es beobachtete jeden seiner Schritte, während er rannte und rannte. Etwas verfolgte ihn. Ein Wurm aus Schatten, eine Armee aus Knochen. Er rief einen Namen, bis ihm die Kehle brannte, doch er wusste nicht welchen. Und alles, was er als Antwort erhielt, war das Brummen von Insekten. Er rannte durch ein schwarzes Meer, in dem fahle Schemen lauerten, dann über eine weite Ebene, gefangen in einem ewigen Sonnenuntergang. Wieder rief er den Namen, und plötzlich stand er allein in Finsternis. Um ihn herum eine Galerie von Glasgötzen. Er versuchte, ihre Gesichter zu erkennen, doch alles, was er sah, war sein eigenes Gesicht, und es erschreckte ihn bis ins Mark. Er wollte laufen, wollte fliehen, doch seine Füße gehorchten ihm nicht. Er sah an sich herab und erkannte, dass auch sie aus Glas waren. Er hob seine Hände, nicht länger grau, sondern aus durchsichtigem Kristall, durch den er seine Adern und Knochen sehen konnte, die auch Stück für Stück zu Glas wurden. »Ich liebe dich, Garlin«, hörte er eine Stimme sagen. »Liebst du mich auch?« Ein Mädchen war bei ihm, seine Haut so hell, dass sie fast weiß wirkte. Auch ihr Haar war weiß, mit silbernen Strähnen darin. Sie sah ihn mit erstaunlich grünen Augen an und sie war so schön, dass es ihm im Herzen wehtat. Sie umschloss seinen rechten Unterarm, nun nackt und kristallen. Die Schattenhelix war fort. »Ich liebe dich«, sagte sie. »Auch wenn alle Sterne erloschen sind und alle Galaxien tot, werde ich dich lieben.« Sie sah ihn an und ihre Augen waren nicht länger grün, sondern zwei große Ovale aus absoluter Schwärze. Er schrie und zerbrach mit dem Ton in 1 Million Scherben. Garlin erwachte und rang nach Luft. Augenblicklich spürte er ein Dutzend Prellungen und blauer Flecke am ganzen Leib. Mit Lidern wie Sandpapier blinzelnd sah er grünliche Flecken an fleischigen Wänden glühen. Er war noch immer gefangen. Seine Zelle war nicht viel größer als ein Kleiderschrank und stank so erbärmlich, als läge sie direkt am Arschende der fliegenden Monstrosität. Schritte und Stimmen drangen gedämpft wie durch Watte zu ihm. Direkt vor seinen Augen lag eine Schließmuskeltür. Sie war zu winzigen, sternförmigen Falten zusammengezogen. Sie würde sich nicht öffnen, egal wie oft er sich auch dagegen warf. Er wusste es. Er hatte es versucht. Sein Schädel hämmerte noch immer vor sich hin. Nachwirkungen seiner Ad-hoc-Sprachlektion. Seltsam vertraute Worte geisterten durch seinen Verstand. »Mura, ich gehe. Murai, du gehst.« Eigentlich hatte er nur kurz die Augen ausruhen wollen, aber der Schwimmausflug ins Meer, der lange Fußmarsch durch das karge Land und schließlich der Lauf um sein Leben und die Prügel, die er eingesteckt hatte, all das hatte seinem Körper die letzten Kraftreserven abverlangt. Seine Lider waren schwerer und schwerer geworden, und schließlich hatte er sich nicht länger gegen den Schlaf wehren können. Nach allem, was geschehen war, wunderte es ihn herzlich wenig, dass er schlecht geträumt hatte. Er wünschte sich nur, die Bilder bald wieder zu vergessen. Augen wie schwarze Löcher, seine Hände wie aus Glas. Er lachte freudlos. »Yeah, ominöse Träume. Genau das, was ich jetzt brauche.« Er schüttelte den Kopf in dem Versuch, seine Gedanken zu fokussieren. Er räusperte sich, bevor er mit rauer Stimme fragte, »Helix, wie lange war ich außer Gefecht?«
1: »Fast 10 Stunden.«
0: »Ernsthaft?« Es kam ihm vor, als wäre er erst vor 1 Minute eingenickt.

0: Zumindest fühlte er sich kaum erholt. Und er saß immer noch so da, wie er eingeschlafen war, zusammengesunken auf dem weichen Boden, eine weiche Wand in seinem Rücken und gefesselt. Er roch seinen eigenen Urin aus der Ecke, in der er sich erleichtert hatte. Er wünschte nur, auch etwas gegen seinen Durst und Hunger unternehmen zu können. Sein Blick fiel auf die Dinger, die sich um seine Handgelenke und Füße geschlungen hatten wie zwei fahle Würmer. Wann immer er versuchte, sich davon zu befreien, stachen ihm haardünne Nadeln ins Fleisch. Lebendige Fesseln. Okay, das war nur konsequent von seinen neuen Kumpels. Er versuchte, seinen schmerzenden Körper zu ignorieren und dachte an Kirai. Verflucht, wenn ihm wenigstens das kommen geblieben wäre. Er musste wissen, dass es ihr gut ging, dass sie nicht auch gefangen war. Oder Schlimmeres. Die Wut peitschte seinen Atem an. Er musste sich zwingen, ruhig zu bleiben, um den bescheidenen Rest seiner Kräfte nicht zu vergeuden. Als sich weiche Schritte näherten, horchte er auf.
1: »Wir kriegen Besuch«, murmelte er.
0: Die Schließmuskeltür öffnete sich mit einem feuchten Geräusch. Ein Vierarm betrat seine Zelle und funkelte ihn hasserfüllt an.
1: »Knochenfresser, alter Kumpel«, dachte Garland mit müdem Lächeln. »Wie unschön, dich zu sehen.«
2: »Aka«,
0: rülpste der Vierarm. Und Garland verstand ihn. »Steh auf!«
2: »Mesharu Tekril«, gab er locker zurück.
1: »Ruhig, Großer.«
0: Er weidete sich an Knochenfresses perplexem Blinzeln.
2: »Orgubari«,
0: brummte der Vierarm.
1: »Du verstehst mich?«
2: »Dur, Maharauska«,
0: sagte Garland. »Nein, ich tu nur so.« Er hätte beinahe laut losgelacht. Die Worte kamen so locker leicht über seine Zunge, als spräche er die Sprache seit Jahren und nicht seit Sekunden.
1: »Danke, Helix. Gern geschehen.«
3: »Steh auf, Kreatur«,
0: herrschte Knochenfresse ihn in seiner abstoßenden Sprache an.
3: »Wir haben unser Ziel fast erreicht.«
1: »Wurde auch Zeit«, murmelte Garland in seiner eigenen Sprache, bevor er wieder ins Skyanische wechselte.
2: »Du hast nicht zufällig vor, mir vorher zu sagen, wer ihr seid und was ihr mit mir vorhabt?«
0: Das Grinsen des Vierarms entblößte zwei spitze Eckzähne.
3: »Das erfährst du schon sehr bald«,
1: dachte ich mir.
0: Garland erhob sich ungelenk, von seinen Fesseln eingeschränkt.
1: »Also gut, ich komm mit. Freiwillig.«
3: »Sehr klug von dir«,
0: brummte Knochenfresse. Garland hatte nicht jedes einzelne Wort verstanden, aber die Bedeutung erschloss sich ihm fast immer im Zusammenhang. Und die Begriffe, die er noch nicht kannte, prägte er sich gut ein. Von seiner Fähigkeit, sich verständlich zu machen, hing vielleicht sein Überleben ab. Unsanft wie immer packte Knochenfresse ihn und trug ihn in den Darmgang vor der Zelle. Zurück in die Fleischkammer, in der er Stunden zuvor sein Insekt gelandet hatte. Er übergab Garland erneut den lieblosen Armen des Tiers, dann schwang er sich in den Sattel. Wieder öffnete sich ein Schließmuskel im Leib des lebenden Luftschiffs und sie surrten auf durchscheinenden Schwingen nach draußen.
1: »Du sollst an einen Ort namens Yodima gebracht werden«, hatte die Helix gesagt.
0: Bevor er eingeschlafen war, hatte Garland gegrübelt, worum es sich dabei handeln mochte. Eine Stadt? Eine Festung? Ein Gefängnis? Nun sah er die Antwort direkt voraus. Yodima war eine Stadt. Aber keine Stadt, wie er sie je gesehen hatte. Vor der ehrfurchtgebietenden Kulisse des aufwärts gewölbten Meeres, umgeben von gelben Feldern und gepflasterten Straßen, erhob sich ein Wald aus Türmen. Es mussten Tausende sein. Der kleinste reichte 100 Meter in die Höhe. Der größte, im Zentrum, musste wenigstens einen Klick hoch sein. Nur waren es keine Türme. Jedenfalls nicht in dem Sinne, dass sie gebaut worden waren. Sie schienen gewachsen zu sein. Wie schnurgerade Baumstämme. Manche von ihnen trugen sogar Kronen aus grünem Blattwerk. Andere waren durch überlappende Äste, so groß wie Brücken, miteinander verbunden. Legionen runder Fenster waren in die braune Rinde der Türme eingelassen. Es gab ausladende, borkige Balkone und etwas, das aussah wie Landeflächen aus gigantischen Baumpilzen. Eine lebendige Stadt, unter dem wachsamen Flammenauge von Skajas Sonne. Fasziniert blinzelte Garland gegen den Flugwind an. Der Luftraum von Yodima war bevölkert von

Reitinsekten und anderen lebenden Luftschiffen, die alle dasselbe stilisierte Doppelhelix-Emblem trugen. Aber er sah auch Gebilde, die ihn an Fesselballons erinnerten. Nur, dass es Tiere mit aufgeblähten Leibern waren, die ihre Fluggäste sicher auf weichen Tentakeln durch die Lüfte trugen. Sie überflogen die Außenbezirke der Stadt und Garland sah ausgedehnte Dachgärten unter sich hinwegleiten und breite Straßen zu Füßen der Baumtürme. Winzige Gestalten bewegten sich dort,

0: denken ließen, die Rick ihm einmal beschrieben hatte. Die schiere Vielfalt an Farben und Geschöpfen verschlug ihm den Atem. Er wünschte sich, diese Stadt unter anderen Umständen kennengelernt zu haben, vorzugsweise mit Rick, Efi und Hubert an seiner Seite. Und Kirai. Ganz besonders Kirai. Ihm blieb nicht viel Zeit, sich mit Sorgen um sie zu martern. Der alles überragende Baumturm in der Stadtmitte wurde immer größer, während sie darauf zuhielten. Ein ganzer Schwarm von Insekten mit knochengepanzerten Reitern umflog ihn. Garland zweifelte nicht eine Sekunde, dass es sich hierbei um das Regierungsgebäude handelte. Ein rundes Portal in der Rinde des Turmes verschlang sie. Und ein hölzerner Hangar eröffnete sich ihnen, der eine ganze Großfamilie von Fluginsekten beherbergte, plus einen Trupp Vierarmsoldaten in ihren elfenbeinfarbenen Exoskeletten. Knochenfresse befahl seinem Reittier, Garland abzuwerfen. Ein halbes Dutzend Arme fing ihn auf und hielt ihn fest, ohne jedoch die Schattenhelix zu berühren. Nachdem Knochenfresse sein Tier gelandet hatte, setzte sich der ganze Trupp in Bewegung. Garland in seiner Mitte. Das Stampfen ihrer gepanzerten Füße schmerzte in seinen Ohren, aber zumindest hatten sie den Fesselwurm um seine eigenen Füße gelockert, so dass er allein gehen konnte. So ließ er sich von ihnen durch Hallen aus rotschimmerndem Holz führen, die von einem zentralen Lichtschacht beleuchtet wurden. Sie folgten Wendeltreppen mit grün sprossenden Geländern und passierten künstliche Teiche, in denen mannsgroße, blaue Amphibien schwammen, die ihnen mit dummen Glotzaugen nachsahen. Vierarmsoldaten waren allgegenwärtig. Ihre Augen hinter den Knochenmasken waren, wie die seiner Eskorte, zu feindseligen Schlitzen verkniffen. Es konnte Garland nicht gleichgültiger sein. Es gab nur wenige Orte, an denen man ihn mit offenen Armen empfing. Bald erreichten sie ein Portal, das von einem Geflecht roter Rankpflanzen zugewuchert war, bis diese leise raschelnd und ganz von allein den Weg freigaben. Garland spürte ein Kribbeln in seinem Magen, als sie den großen Saal dahinter betraten. Ovale Fenster blickten aus schwindelerregender Höhe hinab auf das Panorama der lebenden Stadt. Säulen in Form von Baumstämmen hielten die Decke. Die Muster, die darin eingearbeitet waren, erinnerten ihn einmal mehr an eine Doppelhelix. Es gab keine rechten Winkel. Dafür war der Saal zum Bersten gefüllt mit Vierarmen. Sie alle starrten, glotzten oder funkelten ihn an. Ihr Getuschel und Geraune hing fast greifbar in der Luft.
1: Grontar! Yatakira!
0: Ihr Fell schimmerte in den verschiedensten Schattierungen von Rot. Graue, weiße und schwarze Mähnen und Bärte waren zu Geflechten aus dünnen Zöpfen frisiert oder fingerlang geschnitten. Viele trugen Mäntel aus bunt gestreiftem Pelz oder Roben, die mit glitzernden Schuppen besetzt waren. Bei nicht wenigen waren sogar die Kleidungsstücke lebendig. Flauschige Tiere mit schwarzen Knopfaugen, die sich um die Brustkörbe ihrer Besitzer geschlungen hatten und leise schnurrten, während sie von vier Händen gleichzeitig gestreichelt wurden. Manche der vier Arme schienen völlig aus der Art geschlagen. Anstelle von Fell waren sie von Kopf bis Fuß in bunte Schuppenhaut gehüllt oder zeigten murmelgroße Tumore, die in einem inneren Licht glühten und sich in kunstvollen Mustern auf ihren Körpern dahinzogen. Hatten sie an ihrer eigenen DNS herumgepfuscht, um sich hübsch zu machen? Garland war nicht sicher, ob er es wissen wollte. Aber es gab auch Vertreter anderer Spezies. Zwergenhafte Lebewesen mit zwei schmächtigen Armen und Beinen, die ihm nur bis zur Hüfte reichten. Sie hatten riesige schwarze Augen und haarlose, indigoblaue Haut. Manche balancierten hölzerne Tabletts auf den Schädeln, andere schienen durch dünne Nabelschnüre mit einem Vierarm verbunden wie angeleinte Schoßtiere. Sklaven, erkannte Garland. Sehr wahrscheinlich genauso herangezüchtet wie ihre Soldaten, Häuser und Luftschiffe. Genetisch maßgeschneidert. Die Menge teilte sich vor ihm, als fürchtete sie, er könnte ihr zu nahe kommen, und gab den Blick frei auf eine neue Monstrosität. Garland verzog angewidert das Gesicht, als seine Bewacher ihn an etwas heranführten, das aussah wie ein 3 Meter hoher Berg aus purpurnen, überquellenden Fleischmassen. Und der Berg drehte sich zu ihm um, getragen von viel zu vielen Säulenbeinen. Seine Form erinnerte an einen aufgeblasenen Sessel.

0: Garland schauderte, als er ein Gesicht auf der Purpurhaut erkannte. Schwarze Knopfaugen, die ihn dumm anblinzelten, eine flache Nase und zwei Stummel, die vielleicht Ohren waren. Ein Tier degradiert zu einer Sitzgelegenheit.
1: Mascharutar, sagte eine helle Stimme freudig auf Skajanisch. Das ist er also.
0: Die Soldaten fielen augenblicklich auf die Knie, ein Armpaar auf den Boden gestemmt, das andere in die Luft erhoben. Auch die anderen vier Arme und ihre Sklaven neigten das Haupt. Das Wesen, das in dem lebendigen Sessel saß, war eine ganz neue Variation der vier Arme. Es war schlanker als die anderen Vertreter seiner Spezies und haarlos, abgesehen von einem hüftlangen schwarzen Zopf am Hinterkopf. Seine Haut war glatt und milchig weiß, mit einem irisierenden Schimmer. Es trug ein schwarzes Gewand, das die langen Beine nackt ließ und die deutlichen Wölbungen von zwei Brüsten zeigte. Seine Fingernägel an allen vier Händen waren so lang wie Dolche und pechschwarz lackiert. Die Art, wie es sich in den Purpurmassen räkelte, wirkte auf Garland lasziv, fast erregend, und er musste sich eingestehen, dass er das weiße Gesicht ungewollt attraktiv fand. Es wirkte feminin und beinahe humanoid, mit einem deutlichen Schuss Raubtier. Seine Augen waren fast so groß und schön wie die von Kirai, nur golden statt grün. Sie funkelten begeistert.
1: Hianchar,
0: knurrte Knochenfresse ihn an.
1: Knie nieder.
0: Garland ächzte mit zusammengebissenen Zähnen, als er ihm in den Rücken schlug.
1: Kreatur, sagte Knochenfresse, du hast die Ehre, vor Sharati zu knien, Hüterin der Biomatrix, erwählte Herrscherin von Umratili.
0: Das letzte Wort übersetzte Garland mit Organica. Ja, das passte. Also ist es tatsächlich das Weibchen der Spezies. Puh. Garland war nicht wenig erleichtert. Er fand das Wesen widerwillig sexy, auf eine fast perverse Art. Er sah zu, wie sich Sharati elegant aus den Purpurmassen erhob. Sie war fast 2,5 Meter groß. Mit nackten Füßen trat sie näher. Seelenruhig, sich ihrer absoluten Macht an diesem Ort bewusst. Eine geborene Königin. Große Galaxis, wie er Aristokraten hasste, egal in welchem Universum. Erst jetzt sah Garland den dünnen, spitz zulaufenden Schwanz, der aus ihrem Steißbein hervorwuchs und aufgeregt hin und her schwang. Auch ein genetisches Modeaccessoire? Was sie mit dem Ding wohl alles anstellen konnte.
2: Endlich, sagte Sharati auf Skajanisch.
0: Ihre melodische Stimme erinnerte ihn an Flöten aus Glas.
2: Wir hatten schon fast die Hoffnung aufgegeben. Als ich den Bericht meiner Krieger hörte, konnte ich es kaum glauben.
0: Sie trat näher. Garland hatte Mühe, ihr nicht auf die äußerst appetitlichen Beine zu starren.
2: Erhebe dich.
0: Er kam der Aufforderung gerne nach. Mit einem verzückten Lächeln krümmte Sharati ihre Schwanzspitze zur Helix, jedoch ohne diese zu berühren. Garland erkannte dünne, fingerartige Fortsätze daran, die fast, aber nur fast, über die schwarzen Schleifen strichen.
2: Das ist er also,
0: hauchte sie.
2: Der schwarze Schlüssel. So ein winziges Gerät und doch so viel Macht.
0: Dann wandte sie sich an ihren Hofstaat, die Hände triumphierend ausgebreitet.
2: Unsere Gebete wurden erhört. Unser Volk ist gerettet.
0: Jubel brach unter den vier Armen und ihren Sklaven aus. Garland bildete sich ein, sogar das Sesseltier freudig brummen zu hören. Habe ich irgendwas verpasst?
2: Oh, ich kann dir gar nicht genug danken, Kreatur, sagte Sharati. Du hast den Organikern einen unschätzbaren Dienst erwiesen.
0: Sagte er, gern geschehen. Ich habe nur keine Ahnung, wovon du redest. Sie lächelte.
2: Du bist mit einem Schiff hierher gekommen, nicht wahr? Wo ist es?
0: Er hielt inne. Er witterte.

0: hatte eine Falle. Sein Schweigen schien sie nur zu amüsieren.
1: »Du kannst es mir ruhig verraten«,
0: säuselte sie.
1: »Ein Trupp meiner Soldaten hat einen Notruf auf Kondari aufgefangen, der irgendwo aus der Hanari-Region stammte.«
2: »Und sie sind neugierig geworden«,
0: fügte Galen verstehend hinzu. Ihre Augen funkelten wie poliertes Gold.
1: »In der Tat, zumal sie einen Namen deutlich herausgehört haben. Deinen, nicht wahr? Garlin Rokaitor.«
0: Sie sang seinen Namen fast. Er fand es ungewollt erregend.
2: »Mein Ruf eilt mir voraus, was?«
0: Sie legte den Kopf schräg.
1: »Nur kannst du nicht Garlin Rokaitor sein?«
0: Er schluckte trocken. »Und wieso nicht, wenn man fragen darf?«
1: »In unseren Aufzeichnungen heißt es, Garlin Rokaitor sei ein alter Mann, schon zu Beginn der Sphäre. Du dagegen.«
0: Sie strich mit der Schwanzspitze über seine Wange. Er spürte eine Gänsehaut. Es war nicht gänzlich unangenehm. Natürlich sprach sie von dem anderen Garlin, dem alten, sterbenden Kronda, den Vago damals aus einer Rettungskapsel geborgen hatte.
2: »Ich bin sein Klon«, sagte er heiser.
1: »Interessant«, sagte Charati. »Aber einerlei. Wo ist dein Schiff, Klon des Garlin?«
0: Sämtliche Alarmglocken schrillten in ihm auf, doch er behielt sein Pokerface bei.
2: »Es ist zerstört.«
0: Ein Raunen ging durch Charatis grotesken Hofstaat. Garlin ignorierte es. Er hielt weiter Blickkontakt mit der Herrscherin. Doch diese schien nicht überzeugt.
1: »Ist das so?«
0: Er nickte.
2: »Das war der Grund für den Notruf. Das Schiff wurde im Schattenraum angegriffen.«
0: Ihr Schwanz zuckte einmal von links nach rechts.
1: »Angegriffen? Von wem?«
0: Zumindest das konnte er ihnen verraten. Es half, seine Geschichte glaubwürdiger zu machen.
2: »Von einem der Viecher da draußen«, sagte er. »Irgendeiner Mutation. Sie hat die Schilde abgesaugt und danach den Antrieb beschädigt. Wir haben es gerade so von Bord geschafft, bevor das Schiff in die Luft geflogen ist.«
0: Er biss sich auf die Zunge, als ihm klar wurde, dass er im Plural sprach. Charati hatte es ebenfalls bemerkt. Ihre goldenen Augen fixierten ihn.
1: »Wir?«
0: wiederholte sie. Garlin schwieg. Plötzlich war ihm sehr heiß.
3: »Eine andere Kreatur war bei ihm, als wir ihn gefunden haben, Hüterin«,
0: brummte Knochenfresser, ohne aufzusehen.
1: »Eine von seinesgleichen?«
3: »Nein, Hüterin. Es gab gewisse Ähnlichkeiten, aber wir sind sicher, dass sie keine Kronda ist.«
1: »Was ist mit der Kreatur geschehen?«
3: »Drei meiner Krieger suchen noch nach ihr, Hüterin. Bislang habe ich noch keine Rückmeldung von ihnen erhalten.«
2: »Ihr könnt euch die Mühe sparen«,
0: sagte Garlin, betont ungerührt, trotz seines hämmernden Pulses.
2: »Sie ist völlig harmlos.«
0: Charati ließ kurz ihre Zunge über die Lippen gleiten. Sie war erschreckend pink in dem weißen Gesicht.
1: »So ist sie das. Und was bedeutet sie dir?«
2: »Mach jetzt keinen Fehler.« »Nichts«, sagte er, ohne zu wissen, wie er seine Stimme so ruhig halten konnte. »Sie ist nur meine Sklavin. Ich hab mich irgendwie an sie gewöhnt.«
0: Charatis Lächeln war trügerisch sanft.
1: »Wieso habe ich nur das Gefühl, dass du mir nicht die Wahrheit sagst?«
2: »Keine Ahnung«,
0: er zuckte steif mit den Achseln.
2: »Weil's die Wahrheit ist. Wir sind hier abgestürzt. Das Schiff ist zerstört.«
1: »Nein, ich glaube, das stimmt nicht. Ich glaube, nichts von dem, was du sagst, stimmt.«
0: Jeder Muskel in seinem Körper spannte sich an.
2: »Ach ja? Und warum sollte ich lügen?«
0: Ihre schwarzen Nägel klickten aneinander, als spielte sie mit einem Arsenal Messer.
1: »Nun, das werden wir herausfinden. Wir werden alles herausfinden, Klon des Garlin.«
0: Plötzlich spürte er ganz deutlich eine Schlinge um seinen Hals.

0: Hört zu, es gibt nichts rauszufinden. Ich habe euch schon alles gesagt.
1: Nein, nicht alles. Verrate uns doch, was führt dich nach Skaia? Seit undenklichen Zeiten hat niemand mehr unsere Sphäre betreten. Wir hatten fast befürchtet, es würde niemals mehr geschehen. Was hast du dir erhofft, hier zu finden?
2: Er wusste, es gab keine Lüge, die er ihr verkaufen konnte. Also versuchte er es mit der Wahrheit.
0: Meine Leute, die Kronda!
2: Für eine Sekunde starrten ihn die goldenen Augen an. Dann begann Charati zu lachen und ihr Hofstaat stimmte brav mit ein. Sogar die indigofarbenen Sklaven schüttelten sich vor Belustigung. Es war das hässlichste Geräusch, das Galen je gehört hatte. Sein Herz hämmerte ihm gegen die Brust.
0: Was ist daran so komisch, hä?
2: Er wusste, es gab keine Antwort auf diese Frage, die ihm gefallen würde. Charati wischte sich mit der Schwanzspitze eine Träne aus dem Augenwinkel.
3: Du weißt es nicht?
0: Was weiß ich nicht?
3: Wir haben sie unter unserem Stiefel zertreten,
2: sagte sie mit unverhohlener Freude. Sie breitete stolz alle vier Arme und die krallenbewehrten Finger aus.
3: Wir haben sie gejagt und getötet und ihre Körper als Trophäen ausgestellt. Die Kronda sind vergangen, Klon des Garlin. Ausgelöscht, vom Antlitz der Sphäre getilgt.
2: Wieder begann sie zu lachen, als habe sie einen guten Witz erzählt. Garlin erstarrte. Nein, flüsterte er. Sie beugte sich vor und hielt sein Gesicht mit zwei Händen. Ihre bleichen Lippen waren ganz nah, als sie verlockend hauchte.
3: Aber bevor auch du stirbst, wirst du das Volk der Organiker zum Sieg und in die Ewigkeit führen. Du darfst dich freuen.
2: Garlin ballte zwei zitternde Fäuste.
0: Ein Scheiß werde ich, du Miststück!
2: Knochenfresse packte ihn mit seinem Stahlgriff. Garlin wehrte sich nach Leibeskräften, doch die Wurmfessel schnürte ihm die Hände zusammen und stach mit Hunderten von Nadeln zu. Er schrie auf. Es schien Charati nur noch mehr zu erheitern.
3: Doch, das wirst du, Klon des Garlin. Wir haben Mittel und Wege, deinesgleichen zu motivieren, glaube mir.
2: Garlin funkelte sie an, sein Innerstes weiß glühend vor Zorn. Doch so sehr er sich auch anstrengte, in Knochenfresses Griff konnte er sich keinen Millimeter rühren. Die Schattenhelix versprühte ihre dunkle Aura, aber niemanden schien es zu beeindrucken. Charati wandte ihm ihre attraktive Kehrseite zu und stolzierte zurück zu ihrem abstoßenden Sessel. Ihr Schwanz hing entspannt herab.
3: Bereitet ihn zum Verhör vor,
2: sagte sie zu ihren Soldaten.
0: Lasst mich los, ihr Arschlöcher! Lasst mich los, habe ich gesagt!
2: Während ihn Knochenfresse und seine Kameraden aus dem Saal schleiften, spie Galen dem königlichen Miststück und seinem Hofstaat einen Sturm an Flüchen entgegen.
0: Nein, schrie alles in ihm. Sie lügt. Sie muss lügen.
2: Die ganzen Kämpfe. Die ganzen Opfer. Es konnte. Es durfte nicht alles umsonst gewesen sein. Der Rankenvorhang schloss sich vor seinen Augen und er schrie noch immer, während Charatis Worte durch seinen Verstand hallten.
3: Wir haben Mittel und Wege, deinesgleichen zu motivieren.
2: Die Maschinisten. Kirai schlug die Augen auf. Ihre Kehle war wie ausgedörrt. Sie fühlte immer noch jeden einzelnen Knochen im Leib. Sie hatte von ihrer Mutter geträumt, aber leider auch von ihrem Vater. Vielleicht war es die Erinnerung an ihn, die sie aus dem Schlaf gerissen hatte.
4: Wo bin ich?
2: Sie lag auf der Seite und stemmte sich mit den Armen auf. Grashalme fielen aus ihrem Haar. Sie brauchte einen Moment, den Schlaf abzuschütteln und die Orientierung zurückzugewinnen. Eine Handvoll Trichterbäume umringte sie. Ihr Notfallpack, das sie als Kopfkissen benutzt hatte, lag im Gras. Ja, jetzt erinnerte sie sich. Es war dieselbe Stelle, an der sie eingeschlafen war. Die Stelle, zu der Hox sie geführt hatte, um Rast zu machen. Von hier aus konnten sie die umgebende Graslandschaft überblicken, während sie gleichzeitig

0: in den Trichterbäumen versteckt wurden. Sie zog ihr Komm aus der Tasche und konsultierte das eingebaute Chronometer. Die Anzeige verriet ihr, dass sie einige Stunden geschlafen hatte, aber das kam ihr absurd vor. Die Sonne brannte unverändert, wie ein Ball aus rotglühendem Eisen. Einmal mehr fragte sie sich, ob es niemals Nacht in dieser verdammten Sphäre wurde, ob es keinen Morgen gab, keinen Mittag, nur dieses ständige Abendlicht. Zumindest waren es laut Peilfunktion nur noch knapp 60 Klicks, bis sie die Küste und das Schiff erreicht hatten. Das gab ihr zumindest etwas Hoffnung. Mühsam kämpfte sie sich auf die Beine. Um ihren Durst zu löschen, zog sie die Wasserflasche aus Duroplast aus dem Notfallpack und nahm einen einzigen Schluck, bevor sie sie wieder zudrehte. Es war besser, sparsam zu sein. Das feuerrote Reittier ruhte nur 3 Meter von ihr entfernt im Schatten eines Baumes. Es hatte die 6 Beine an den Bauch gezogen und die Augen geschlossen. Kirai sah, wie sich sein schuppiger Brustkorb langsam hob und senkte. Sein Sattel mit den unzähligen Taschen ruhte neben ihm. Nur von Hox gab es keine Spur. »Hox?« fragte sie, doch nur das Tier reagierte, indem es leise im Schlaf krächzte. »Hox!« rief Kirai lauter, ohne eine Antwort zu erhalten. Sofort zog sich ihr Magen zusammen. Sie erinnerte sich, wie sie Hox vorhin angeherrscht hatte, dass sie keine Pause machen konnten, dass ihnen die Zeit davonlief. Natürlich hatte er kein Wort verstanden. Stattdessen hatte er etwas zurückgemurmelt und dabei seinem Reittier den Hals getätschelt. Das Tier hatte müde ausgesehen, erschöpft. Kein Wunder. Nach ihrer Begegnung mit Hox waren sie vielleicht 2 oder 3 Stunden lang ununterbrochen geritten, immer dem Lauf des Flusses entlang, bis sie schließlich eine Stelle erreicht hatten, an der das Wasser niedrig genug war, dass Hox Tier hindurchwarten konnte. Doch auch mit seinen 6 Beinen hatte die Anstrengung an dem armen Vieh gezehrt, zumal mit 2 Reitern auf seinem Rücken. Sein Galopp war zum Trab geworden und der Trab schließlich zu einem müden Schritt.
1: Uru,
0: hatte Hox das Vieh mehrfach genannt, meistens, wenn er ihm den muskulösen Hals streichelte. Kirai wusste nicht, ob es der Name des Tiers oder ein tröstendes Wort war, nur dass sie selbst ganz steif und wund gewesen war von der langen Zeit im Sattel, während er sie ständig ihre Arme um Hox' pelzigen Leib geschlungen hatte. Sie hatte versucht, gegen ihre eigene Müdigkeit anzukämpfen. Sie mussten weiter, zum Schiff. Aber bald hatte die Erschöpfung gedroht, sie niederzuringen, während ihre Blase zum Bersten voll war. Und ihr war schmerzhaft klar geworden, ohne sich auszuruhen und zumindest einen Teil ihrer Energie wieder aufzutanken, würde sie nicht weit kommen. Sie musste wach sein, kampfbereit. Sie hatte den stundenlangen Umweg verflucht, zu dem der Fluss sie gezwungen hatte. Aber das war etwas, das sie nicht ändern konnte. Und sie wusste nicht, was sie auf dem weiteren Weg zum Schiff noch alles erwarten würde. Also hatte sie ihrer Schwäche schweren Herzens nachgegeben. »Halt an!« hatte sie Hox gesagt und dementsprechend gestikuliert. »Wir ruhen uns aus, aber nur kurz.« Er schien es begriffen zu haben. Er hatte diese Stelle für ihre Rast ausgesucht. Dann hatte er Uru abgesattelt und mit Wasser und Streifen von getrocknetem Fleisch aus einer Satteltasche verpflegt. Zwischendurch hatte er leise etwas vor sich hin gemurmelt. Ob er mit sich selbst oder seinem Tier sprach, hatte Kirai nicht erfahren. Sie hatte ihren müden Leib gestreckt, bis sie die Gelenke knacken hörte. Dann hatte sie einen der äußeren Bäume angesteuert, sich dahinter gehockt und sich erleichtert.
2: »Ich pisse auf diese Sphäre«, hatte sie gedacht. »Ich pisse auf diese ganze verdammte Welt.«
0: Es war ihr fast komisch vorgekommen. Als sie kurz die müden Augen geschlossen hatte, waren ihr wieder die Insekten und ihre Reiter durch den Verstand gespukt, die Hox getötet hatte. Auch sie hatte heute mehrfach getötet, und es hatte sie erzittern lassen. Sie hatte nie irgendjemanden das Leben nehmen wollen. Sie hatte nie zu einer Mörderin werden wollen.
2: »Pech?«
0: hatte eine zynische Stimme tief in ihr drin geflüstert.
2: »Du bist Varidurs Tochter. Das Töten liegt dir im Blut. Gewöhn dich dran. Du wirst es bald wieder tun.«